0: Ja, nee. Nix mehr Howdy Eddie. Pi-Radio, ihr habt eingeschaltet. Die Teenage Dance Party. Heute mit uns.
1: Andi.
0: Peter. Und wir haben Spezialsendung vorbereitet. Alles spezial. Wir haben heute, was ist das Motto? Cover? Nee.
1: Nee, Original und Fälschung haben wir heute.
0: Also ein bisschen offener gestaltet, ja. Das,
1: genau.
0: Finde ich
1: also
0: ganz gut.
1: So, dass man, also, ne, also Original ist natürlich klar, aber Fälschung kann halt auch. Ja, wenn man es ganz weit fasst, ein Sample sein zum Beispiel. Aber dann wird es eigentlich schon wieder ein bisschen langweilig.
0: Ja, also so ein bisschen, ich glaube so zwei Sample-Sachen habe ich auch dabei.
1: Ah.
0: Aber sehr bunt gemischt. Also gerade bei den Fälschungen habe ich gedacht, naja, ist ja lustig, vielleicht auch hier Cover, aber in einem anderen Genre mitzubringen. Weißt du, was
1: so,
0: ich meine?
1: So Bastard-Reggae oder was?
0: Ah, ja, nee, schon besser. Also,
1: nicht, dass du wieder hier irgendwie hier von Broken Glass Everywhere irgendwie die schon oft geliebte Version spielst.
0: Nee, wir haben jetzt hier einen Klassiker, kennt man sofort. Ist auch ein Lied, was er gar nicht mehr so gerne gespielt hat. Heavy Metal oder Metal höre ich ja eigentlich eher selten. Aber hier jetzt mal in der Jazz-Version. Ich spiele das einfach mal und dann können wir danach überlegen, wer sich dahinter verbirgt.

0: Ja. Jetzt kann man es, glaube ich, auflösen. Black Sabbath Changes.
1: Also ja. Man konnte es erkennen. Ne?
0: Also. Wobei, also Ozzy Osbourne hat ja gemeint, hasst das Lied. Er hat irgendwie die letzten 30 Jahre seiner Karriere nicht mehr gespielt.
1: Tja, hat ja genug Changes gehabt. Ja. Muss das ja nicht mehr
0: auch
1: singen.
0: Tot. Auch
1: muss
0: tot.
1: Ja nicht mehr drüber singen.
0: Ja, also nicht mein Spezialgebiet, aber Jazz höre ich ab und zu mal. Als nächstes kommt noch eine Black Sabbath Coverband, Brown Sabbath mit Electric Funeral. Bisschen näher am Original.

0: So, das war jetzt hier die Rock-Ecke. Ihr habt's gemerkt, das war auch nochmal ein sehr populärer Song, gecovert in der algerischen Version, wenn ich richtig informiert bin. Ja,
1: ja,
0: wir haben
1: wie du das sagst.
0: Konzept Original und Fälschung, wobei wir uns ein bisschen missverstanden haben, ne?
1: Ja.
0: Ja, aber das macht eigentlich nichts, das ist trotzdem eine fantastische Sendung und wir wechseln jetzt mal ein bisschen hier das Genre, genug Rock. Da habe ich auch nur drei Platten zu Hause, die habe ich jetzt gespielt. Und jetzt gehen wir nach Jamaika, lustige Geschichte, da habe ich ja auch vor, keine Ahnung, 15, 20 Jahren angefangen, jamaikanische Musik zu hören und irgendwann so auf den Trichter gekommen, ey, die haben ja auch richtig geile Soul-Musik, ne? Spiele ich jetzt gleich eine Platte von Otis Gale, I'll Be Around. Ich gedacht, eigentlich ist das ein super Soul-Song und habe da auch so ein paar Platten gefunden und immer gedacht, ey, Wahnsinn, was da auf Jamaika abging. Aber es war ja alles nur geklaut, ne? Also es wurde mir dann auch 10 Jahre später bewusst, das waren einfach Soul-Nummern, die in den USA schon irgendwie durch die Decke gingen. Und die haben da halt einen Reggae-Beat drunter geklatscht und das neu eingesungen und klingt gut.
1: Ja. Ja, schön.
0: Und ja natürlich interessanterweise auch die Credits, ne, knallhart Jamaika draufgeschrieben hier, Otis Gale, Cox & Dot, da wurde keiner der amerikanischen Künstlern auf der Platte irgendwie erwähnt oder so, weil Copyright gab es ja nicht in Jamaika, haben sie sich null drum gekümmert, solange sich das lokal gut verkauft hat.
1: Und im Nachhinein wussten ja auch nichts, sind sie nicht noch irgendwie...
0: Ganz so wenige, okay. Eigentlich kaum jemand, weil das war dann teilweise schon verjährt und so. Hat ihn keiner übel genommen, so, ne?
1: Also es ist ja gerade, also das ist jetzt zwar eine andere Nummer, aber es ist ja gerade der Rechtsstreit zwischen Sting und seinen alten Kollegen zu Ende gegangen irgendwie und das ging auch über 30 Jahre oder so.
0: Und wer hat gewonnen?
1: Außergerichtlich geeinigt. So, aber 30 Jahre erstmal rumgevögelt.
0: Naja, die Jamaikaner sind ja alle schon tot, ne? Das bringt ja nichts mehr, gibt's kein Geld mehr zu holen.
1: Gab's sowieso nicht, weil sie alles weggekifft haben.
0: Und die amerikanischen Künstler sind auch alle schon tot, von daher wurde das auf die Weise beigelegt, würde ich jetzt mal sagen.
1: Ja, ja. Wer hat denn die ganzen Rechte? Naja, okay, egal.
0: Egal, ja. Ja.

0: So, nochmal ganz kurz zurück nach Jamaika. Da muss man noch zwei Sachen erzählen. Und zwar das eine, was wir gerade gehört haben, Dub. Ne? Das war kein Cover. Machen wir hier das Geknackse aus. Ist auch keine Fälschung. Ist einfach eine Version, wie man es nennt, oder eine Version. Fand ich auch ganz interessant zu dem Thema, das nochmal zu erwähnen, weil die haben es ja erfunden, das ging durch die Decke, das hat sich dann nach England durchgezogen. Bis heute findet man Dub-Versionen und es ist ja auch durch so ein Happy Accident passiert. Einfach mal einen Song aufgenommen, dann einfach die Vocals vergessen, nicht aufgenommen, den Gesang. Irgendwie auf einer Platte gelandet, die Leute fanden es gut und dann nachhinein wurde da so eine Sportart draus. Dann wurden noch ein paar Effekte beigemischt, noch ein bisschen gespielt hier mit den Originalgesängen, irgendwie ein- und ausgefadet. Und da haben wir gerade gehört, eine Version von dem Sata Masa Ghana Tune. Und die zweite Sache zu Jamaika, das ist auch ein sehr interessantes Phänomen, diese Rhythms. Das sind einfach Instrumentalspuren, die halt unheimlich catchy waren, würde man heute sagen. Eingängig, so Ohrwürmer, die dann jahrelang recycelt wurden, einfach weil der Rhythm oder der Rhythmus so gut war. Es ging über 30 Jahre, ne? Das war einmal ein Erfolg. Häufig weiß man auch gar nicht, welche Platte ist das Original, weil die haben das relativ schnell nachgepresst. Da gab es dann eine Version, die lief auf den, Dances, ne? Die hatten ja so Outdoor-Veranstaltungen.
1: Weekendern.
0: Genau, hier auf dem Lidl-Parkplatz quasi ein Soundsystem aufgebaut, gespielt. So, da war eine Band da, die konnte das relativ schnell nachspielen. Dann wurde für ein anderes Label einfach derselbe Rhythmus verwendet. Und es war wieder ein Hit, Überraschung. Ne, und das haben die halt zum Sport gemacht und auch wirklich über 30 Jahre. Da hören wir jetzt den Real Rock Rhythm, wo ich mir auch nicht sicher, also auch nicht im Original, ne, aber das ist so einer der bekanntesten jamaikanischen Rhythms. Hier von Augustus Pablo verwurstet in den 80ern. Also auch 20 Jahre auf jeden Fall, nachdem der populär war. War wieder Melody ein Hit. King. Überraschung, aber trotzdem gut.

0: Ja, was war denn da gerade los? Also der eine oder andere hat es vielleicht erkannt. Den Hip-Hop-Track habe ich jetzt nicht gespielt. Der kommt im Original von Nas, New York State of Mind. Aber zu dieser Platte hier, die gerade lief, gibt es auch eine interessante Geschichte, wo man so ein bisschen sieht, wie das so verarbeitet wird. Ne? Also Nas hat das ja auch nur gesampelt, hatten wir gerade diskutiert, Hip-Hop-Samples und so Rechte. Ja, weiß auch keiner, wie das lief. Häufig wurde da nichts eingeklagt. Wobei in den 90ern wurden die Rechte dann meistens, glaube ich, auch geklärt, würde ich jetzt sagen, auch bei Nas. Und das Original, das weiß ich jetzt gar nicht, von wem das kommt, habe ich nicht recherchiert, war ich zu faul. Jedenfalls hat dann irgendwann eine pakistanische Band diesen Nas-Song, der ja heißt New York State of Mind, gecovert und hat den genannt Lahore State of Mind. Also Lahore ist eine Stadt in Pakistan, vielleicht sogar die Hauptstadt, bin ich nicht so fit. Ne, das war dann schon so die dritte Iteration. Die ist jetzt hier auf der anderen Seite, die spiele ich nicht, weil wir keine Zeit haben. Und die ist auch gar nicht so nah dran an dem Original. Und dann kam aber wieder L. Dobson und hat die pakistanische Version nochmal gecovert und dann kam eben das raus, was wir gerade gehört haben. Ne? Und das ging ja auch über 30 Jahre oder so. Ja, nicht komplett neu erfunden, aber immer so ein bisschen weiter bearbeitet, weiterentwickelt und ja, eine schöne Abwechslung, wenn man das Original kennt. Und ich mache noch ein bisschen weiter mit Hip-Hop. Das nächste Stück, das kennt man auch aus einer berühmten Fernsehserie. Und das kommt auch vom Typ, der bei mir auf der Schule war, Dexter heißt der. Der hat, war dann auch irgendwann so Hip-Hop-Produzent.
1: So wie die Fernsehserie?
0: Ah! Ja, wobei nix, ich weiß nicht, der hat sich wahrscheinlich nach Dexter Gordon benannt oder so, der Jazz-Mensch, Saxophonist war es, glaube ich. Hat Hip-Hop-Beats gemacht und da gab es wohl auch in den 2000ern so Competitions, wo dann die ganzen Beatmakers irgendwie so kleine Stücke vorgespielt haben vor Publikum und hat sich ja was ausgedacht. Finde ich ganz lustig. Spielen wir mal.

0: So, letzte Ansage hier. Ganz schnell, dann bin ich auch raus. Das war The Velvet Shadows mit Happy. Und Pharrell Williams hat sich eben daran orientiert. Also sein Song von, das ist auch schon ewig alt, 2013 oder so, da hieß er auch Happy, war ja Welthit. Naja.
1: Ja, von, ich einfach unglaublich.
0: Ne? Unglaublich war es. Ja, ja, lernt man hier. Und ich spiele jetzt noch eine bekannte Band aus Deutschland, die hier mit so Steel Drums gecovert wurde. Erkennt man auch leicht.
1: Die Toten Hosen.
0: Und danach wechseln wir hier mal und dann bin ich.
1: ja, ungefähr so.

0: wir haben jetzt mal gewechselt und irgendwie wird mein ganzes Konzept hier jetzt über den Haufen geworfen. Also ich wollte eigentlich, ne, also das ursprüngliche Konzept, also meine Idee war eigentlich irgendwie, ich spiele das Original, danach spielen wir die Fälschung. Jetzt ist hier irgendwie das Demokratieprinzip irgendwie eingetreten, was echt kein Mensch mehr brauchen kann. Ist ja total veraltet und so, ne? Das ist, deswegen machen wir das jetzt folgendermaßen. Ich spiele auch nur die Fälschungen.
1: Okay.
0: Und ich fange jetzt mal an mit einem von Donovan. Das war so ein Folksänger aus den 60ern.
1: So ein Hippie,
0: ja. Und der, da habe ich jetzt so eine schöne Jazz, ist natürlich nur auf einer Compilation, aber eine schöne Jazz-Variante von Julie Driscoll mit Season of the Witch. Ich fange jetzt auch damit an, weil als ich das rausgesucht habe, hat mir meine Frau gesagt, das kann man nicht hören über Kopfhörer, weil das so kreischt in den Ohren für eine Orgel. Deswegen machen wir es jetzt, dann haben wir es hinter uns gebracht. Dauert auch nur 7 Minuten. Aber
1: okay, wo ist der Schnaps?
0: Das schaffen wir alle.

0: gehen jetzt mal hier langsam raus. Lass uns mal im Hintergrund noch so ein bisschen mitdudeln. Das ist jetzt auch von einem Sampler. Das Lied kennen einige bestimmt. Das heißt I Feel the Earth Move. Ist hier gespielt von Boogaloo Joe Jones. Geil funky und geht echt ganz gut ab. Das Original allerdings ist von Carole King von ihrem Album Tapestry. Und das ist oder war jahrzehntelang das meistverkaufte Album weltweit vor Michael Jacksons Thriller und AC/DC's Back in Black. Jo, da guckt er, ne?
1: Ja.
0: Genau, und ja, der eine oder andere hätte sich gefreut, wenn ich das Original gespielt hätte, aber eigentlich ist das für so eine schöne Abend-Radiosendung sehr,
1: ist auch sehr knackig gewesen. Ich habe mich jetzt auch gefreut, ja, das zu hören.
0: Ne? Ja, du bist ja auch als Jazz-Fan irgendwie.
1: Connoisseur.
0: Ja. Whisky und Zigarre dabei.
1: Aber ich sag mal hier, das, was wir davor gehört haben, Judy Discol, war auch sehr gut. Die Orgel hat uns sehr gut gefallen. Dieses Break, dieses Orgel-Break, das war sehr gut. Also war ja ein Synthesizer oder... Ja, wissen wir nicht.
0: Wissen wir nicht. Keine Ahnung. Müssen wir beraten. Als nächstes kommt Eric Burdon. Der ist auch irgendwie aus den 70ern, glaube ich, war der ganz ist er groß geworden. Der hatte eine Backing-Band, die hieß War. Die ist später, glaube ich, tatsächlich bekannter geworden als er selbst. Nachdem er die irgendwie gefeuert hat oder irgendwie sich von denen getrennt hat aus irgendwelchen Gründen. Bekanntester Song von denen war dann Why Can't We Be Friends? Das wurde dann auch in den 90ern noch von einer Punkband gecovert. Daher kennen es dann auch viele aus meiner Generation. Und der hat aber immer schon total viel Covers gemacht. So House of the Rising Sun ist ein ganz bekanntes von ihm. Und von Tina Turner hat er auch was gecovert.
1: Oh Gott.
0: Und jetzt ist, hier habe ich was von, ist so ein Painted Black Medley. Und das sind so ganz viele kurze Stücke hintereinander. Und deswegen lasse ich die jetzt auch erstmal so einfach ein bisschen laufen, bis wir uns dann nachher gleich dann da irgendwie rausschleichen. Aber das macht auch unheimlich Spaß. Bis gleich.

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2: Den Eric ein bisschen quatschen. Ja. Ganz kurz im Hintergrund. Also wirklich richtig gut finde ich das so, ne? Das ist so, das baut so auf, dann geht es wieder so runter, baut das wieder auf. Das macht er sowieso total gerne. Und ich feiere das jedes Mal. Ich habe es jetzt ein paar Jahre aus den Augen verloren, aber irgendwie kommt das immer wieder. Und von wegen aufbauen und dann wieder alles einreißen und wieder aufbauen und wieder einreißen. Das machen wir jetzt auch. Als nächstes gibt's Al Green mit Your Song.

0: Ich muss mich kurz korrigieren. Es war nicht Al Green, es war Al Jarreau. So, das war mir jetzt wichtig, weil sonst kriege ich zu Hause noch irgendwie ein paar auf die Finger. Als nächstes machen wir jetzt was ich eigentlich nicht machen wollte. Wir hätten eine richtige Coverversion spielen können. Die lief aber bestimmt schon das ein oder andere Mal hier. Und jetzt machen wir aber vom Künstler selber eine Variante. Und zwar geht es um Rio Reiser am Klavier. Das ist letztes Jahr so ein Ding, was letztes Jahr rausgekommen ist, nur auf Vinyl. Haben wir letzten Monat auch was von laufen lassen mit dem Kuckuck auf dem Baum und so.
1: Echt?
0: Ja.
1: Ach, letztes Jahr?
0: Nee, bei der letzten Folge.
1: Echt?
0: Ja.
1: Weiß ich nicht mehr.
0: Wo wir so länger machen mussten, glaube ich. Da habe ich das mal laufen lassen.
1: Stimmt, ein bisschen Drama.
0: Genau. Und jetzt machen wir das hier und das ist relativ kurz, ist nur am Piano und genau, das ist jetzt die Coverversion von Rio Reiser. Rio covert sich selbst.
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0: So, das war's jetzt für heute. Wir sehen uns, hören uns in einem Monat. Genau.
1: Ja, es wird.
0: Ich glaube, am

0: Es ist 3.30 Uhr, hier ist das Nachtprogramm der Freien Radios und weiter jetzt hier mit dem, werdet ihr gleich hören, mit dem gequälten Hund, aber er lacht.
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Ja, schönen guten Abend. Ihr seid bei The Little Dog Loved, heute mit der 49. Ausgabe. Nach 8 Jahren Pause habe ich ja im Januar mal wieder angefangen. Heute soll es ein bisschen mehr themenspezifisch werden und ich habe eine kleine Sendung vorbereitet zum Thema Loner Folk, Outsider Artists. Und zwar möchte ich heute mal die den Fokus richten auf weibliche Künstlerinnen. Es gibt ja unter dem Begriff Loner Folk sind viele Leute bekannt, wie beispielsweise Tim Harden oder Nick Drake, Yandex auch, Michael Hurley, Bill Fay. Aber wenig ist bekannt über die Künstlerinnen. Und da möchte ich heute so ein bisschen etwas erzählen. Ich habe 20 Platten mitgebracht von vielen, vor allem Folkmusikerinnen, aber da wird es am Anfang vor allem darum gehen, viele aus den 60ern und 70ern, später dann aber auch ein bisschen Richtung Post-Punk und 80er, bis dann am Schluss noch eine kleine, die letzte Viertelstunde möchte ich auch einige zeitgenössische Sängerinnen spielen, die daran anknüpfen an die Tradition der Loner Folk Outsider Artist Szene der 70er. Wir haben angefangen mit Molly Drake, die wir gerade gehört haben, und zwar den Song Happiness, der ist aus den 40ern. Molly Drake ist die Mutter von Nick Drake und hat sehr viele kleine Klavierstücke gemacht. Und dann wurde 2011 im Zuge der Wiederentdeckung auch von Nick Drake gab es eine Box, die hieß Family Tree, wo auch zwei Stücke von Molly Drake schon veröffentlicht worden sind. Und ein kleines Label aus Kanada, glaube ich, hat dann die Platte von Molly Drake, die heißt auch einfach nur Molly Drake, veröffentlicht 2011. Und die ist sehr, sehr schön, aber allerdings sehr schwer zu bekommen. Wir machen weiter. Jetzt ein bisschen kommt so ein Teil, wo es um die 60er, 70er Szene geht. Die nächste Künstlerin, die heißt Susan Christie aus Philadelphia. Und die hatte anfangs einige kleine Country-Hits. Ein Song hieß I Love Onions. Da hat sie einen Plattenvertrag gekriegt. Der sollte dann, die Platte sollte Paint a Lady heißen. Allerdings waren die ersten Singles, liefen dann so schlecht, dass die Plattenfirma zurückgezogen hat, gesagt hat, das ist nicht kommerziell genug. Deswegen wurden nur 3 Kopien veröffentlicht von dieser Platte. Der Deal wurde zurückgezogen und die Susan Christie hat weiter Jingles gemacht für Werbe, Diet Coke und für andere Commercials. Bis dann irgendwann 2006 Finders Keepers einer von den 3 Kopien entdeckt hat und die Platte wieder veröffentlicht hat. Und es wurde ein ziemlich großer Erfolg. Und da hören wir jetzt den Song Rainy Day von Susan Christie.

Das sind die letzten Töne von Emily's Illness von Nora Guthrie. Von 1967 auf Mercury erschienen. Das ist die einzige Single der Tochter von Woody Guthrie und der Schwester von Arlo Guthrie. Nora Guthrie ist Tänzerin, hat Modern Dance gemacht seit 91 und seit Ende der 90er verwaltet sie vor allem das Erbe ihres Vaters und ist Vorsitzende der Woody Guthrie Foundation und Aktivistin. Hat aber, wie gesagt, nur diese eine Platte gemacht mit einer Single, Emily's Illness. Und ja, deswegen passt sie auch sehr gut in diese zu dieser Sendung, wo wir häufiger auch One-Hit-Wonders spielen. Wie zum Beispiel jetzt den nächsten Track von Tia Blake, der heißt Jane Jane. Tia Blake heißt eigentlich Christiane Elizabeth Tia Wallman und hat von 1952 bis 2015 gelebt als Schriftstellerin, ist US-Amerikanerin, ist aber nach Paris gezogen und hat in den 70ern im Quartier Latin in Paris ein Album aufgenommen, das heißt Folk Songs and Ballads, wo sie Klassiker eingespielt hat, gesungen hat mit ihrer sehr, sehr eindringlichen Stimme. Und 2011 wurde das auf dem Label Ici Bientôt wieder veröffentlicht und war ein großer Erfolg. Und wir hören jetzt den Song Jane Jane von Tia Blake.

Ihr seid bei P-Radio The Little Dog Loved, heute mit einer Special-Ausgabe zum Thema Female Loner Folk. Und jetzt haben wir den Train-Song von Vashti Bunyan gehört, ein etwas bekannterer Song von 1966, auch als 7-Inch erschienen ursprünglich. Vashti Bunyan hat eine Platte veröffentlicht, 1970, Just Another Diamond Day, wurde dann im Zuge der Wiederentdeckung des New Folk so um den 99, 2000, als so die New Weird Folk-Szene um Devendra Banhart und Joanna Newsom sie wiederentdeckt hat und hat dann auch mit Devendra Banhart einen Song zusammen veröffentlicht, mit Animal Collective sogar. Bei der Prospect Hammer EP hat sie gesungen. Und 2005 hat sie dann ein zweites Album veröffentlicht. Und ja, insofern ist sie eine der bekannteren Sängerinnen aus dieser Zeit. Genau, die Singles sind auf der Platte Some Things Just Stick to Your Mind Compilation veröffentlicht. Die Platte ist auch sehr gut noch zu bekommen. Von der habe ich sie auch abgespielt gerade. Und jetzt hören wir wieder eine etwas unbekanntere Sängerin, nämlich Sibylle Bayer, die 1970 in Stuttgart eine von 70 bis 73 in Stuttgart eine Platte aufgenommen hat, Musikerin war und Schauspielerin, hat in den frühen Filmen von Wim Wenders mitgespielt, bei Alice in den Städten unter anderem, und hat diese Songs in Home Recording aufgenommen, dann aber nie veröffentlicht und sind dann nach USA gezogen mit ihrer Familie, und 2006 zum 60. Geburtstag hat ihr Sohn die Platte im Müll gefunden als Tonband und hat sie digitalisiert als Geburtstagsgeschenk und hat einige CDRs veröffentlicht. Wiederum hat einer dieser CDRs der eingeladene Musiker Jay Maskis von Dinosaur Jr. Gefunden und hat sofort ein Label gefragt, ob sie das veröffentlichen können, mit Zustimmung von Sibylle Bayer, und die Platte wurde dann auf dem kleinen Label Orange Twin 2006 veröffentlicht und war ein ziemlicher Erfolg, weil die Platte gilt als Meisterwerk des Loner Folk, und die Platte heißt Color Green, ist wie gesagt in kleiner Auflage erschienen, und wir hören jetzt das Titelstück von Sibylle Bayer, die oft gefragt worden ist, ob sie noch eine zweite Platte veröffentlichen will oder möchte. Es gibt einen ganz guten Podcast, wo ihr so ein bisschen die Geschichte von dieser Platte und von Sibylle Bayer hören könnt. Und zwar ist das vom Goethe-Institut. Gibt einfach ein Goethe-Institut Sibylle Bayer, dann seht ihr den Podcast auf Englisch und mit deutscher Transkription. Ist sehr schön, die Geschichte von ihr, wo auch ein kleines Interview, es ist so ziemlich das einzige Interview, was sie jemals gegeben hat, zu hören ist. Wir hören jetzt Sibylle Bayer mit Color Green.

Das war Don't Touch von Norma Taneja aus Kalifornien, von der Platte Walking My Cat Named Dog. Sie von 1966, sie ist 2019 gestorben, war Musikerin und vor allem auch Malerin und hat zwei Platten gemacht. Die bekanntere war Walking My Cat Named Dog. Der Song ist auch relativ bekannt geworden. Und wir hören jetzt noch einen Song, und dann beenden wir auch so langsam ein bisschen die, die 60er, 70er Folk-Szene. Wir hören jetzt noch einen Song von Linda Perhex von 1971 von der Platte Parallelograms. Also ein bisschen ähnlich wie bei, wie wir gerade auch schon gehört haben, dass Linda Perhex ist wiederentdeckt worden im Zuge der Weird America Bewegung. Julia Holt und Devendra Banhart hat mit ihr gearbeitet und ist die Platte 2014 dann nochmal erschienen, nämlich die Platte Jimacon Rain. Auf, genau, den Song hören wir nämlich, das war die Single. Die Platte heißt Parallelogram. Und vielleicht zur Geschichte noch ein bisschen von Linda Perhex. Sie, sie war Zahnarzt, Zahnarzthelferin und hat eben dann daneben diese Platte veröffentlicht, war leidlich erfolgreich bis, wie gesagt, 2014 die Platte wieder veröffentlicht worden ist und hat dann auch später jetzt wieder Konzerte gespielt. Und sie lebt noch mit über 80, soweit ich gesehen habe, hat sie auch immer mal wieder kleine Konzerte gespielt. Und wir hören jetzt den Song Jimacon Rain von Linda Perhex von 1971.

Das war Susan Smith mit dem Song One Horse Town von einer 7-Inch von auf Numero erschienen. Und der Song ist auch auf einer kleinen Compilation von Numero aus Chicago. Und zwar heißt die Compilation Ladies of the Canyon. Da geht es um die Sängerin, die damals im Laurel Canyon aktiv waren. Das ist bekannt, ist ja vor allem Joni Mitchell, die dort bekannt war im Laurel Canyon, Kalifornien, haben dann ja auch Jim Morrison und Frank Zappa gewohnt. Und da gibt es eine kleine Compilation. Numero ist sehr aktiv, so ein bisschen auch diese One-Hit-Wonders zu sammeln. Gerade auf dieser Platte ist unter anderem Susan Smith drauf. Viele sind nicht sehr bekannt, auch sie ist nicht sehr bekannt geworden, hatte wirklich nur diese eine kleine 7-Inch. Wir haben jetzt, hören noch zwei weitere Stücke von dem Numero-Label. Und zwar zunächst hören wir Linda Bruner, die mit einer Band, mit einer Psychedelic-Band, die heißt Paces, also Fische übersetzt, erfolgreich war als Sängerin und auch eine kleine Solo-Platte gemacht hat, A Lovely Sight, wo sie eher wirklich sehr düstere Folk-Songs hat. Aber dieser Song Sam, den wir jetzt gerade hören, der ist schon sehr sehr spannend, weil es wirklich so psychedelische Elemente hat. Ist von 1967. Die Platte von Paces hat leider auch, war die einzige Platte, die die Band gemacht hat. Die gab es nur 3 Jahre lang, von 67 bis 70. Und ja, wir hören jetzt Sam, ein toller Song, wie ich finde. Und danach hören wir eine Sängerin, Shirley Ann Lee, auch eine Compilation von Numero, Songs of Light, eine Gospel-Sängerin, die auch nur 6 kleine Singles hatte und von 68 bis 70. Und da hören wir den Song Stay on Your Knees. Also zunächst Linda Bruner und dann Shirley Ann Lee.

So, das war Shirley Ann Lee, ein bisschen Gospel. Und jetzt hören wir einen Song von einer dänischen Sängerin, Susanne Menzel, von der Platte Goodbyes and Beginnings, die 1981 leider gestorben ist und 1991 die Platte aufgenommen hat und 2001 im Alter von nur 51 Jahren gestorben ist. Und diese Platte ist auf Frederiksberg, war in Dänemark ein großer Erfolg. Und sie hat ihn zusammen mit einem New Age Musiker Klaus Schönning aufgenommen. Und wir kommen jetzt so ein bisschen zu den 80ern und 90ern. Und hier auf der Platte Goodbyes and Beginnings hören wir so eine Mischung aus Folksongs, die jetzt auch zu den 70ern noch sein könnten. Da hören wir jetzt gleich einen, der heißt She Was a Really Beautiful Lady. Das ist auch eher ein Folksong. Die restlichen Songs sind aber eher Synthesizer, ein bisschen New Age, so ein bisschen Kraut sogar teilweise, manchmal ein bisschen an der Grenze zum Kitsch. Aber sehr schöne Platte, Goodbyes and Beginnings von Susanne Menzel aus Kopenhagen. Und danach hören wir Linda Smith, eine Sängerin aus Baltimore, die in den 80ern sehr viele Tapes veröffentlicht hat und Home Recording, Lo-Fi, sehr Lo-Fi, post-punkige Sachen gemacht hat. Slumberland hat sehr viel von ihr veröffentlicht und wir hören jetzt von der 1992er kleinen Single, hören wir jetzt den Song Till Another Time. Linda Smith veröffentlicht nach wie vor. Sehr schöne Sachen, regelmäßig. Da lohnt es sich wirklich auf die Bandcamp-Seite zu schauen. Also wir hören jetzt Susanne Menzel aus Dänemark und dann Linda Smith von der Platte, von der Single Till Another Time, den Titeltrack.

So, das war Linda Smith aus 1992 von The Seven in Still Another Time. Und wir machen so ein bisschen im Stil weiter. Und jetzt kommt eine Sängerin, die heißt Leslie Weiner. Sehr mysteriöse Sängerin, die als Model angefangen hat in den 80ern. Dann hat sie einen Song mit Sinead O'Connor geschrieben. Dann hat John Peel 1990 ihre Platte, die sie dann aufgenommen hat, nämlich Skin, von der wir jetzt einen Song hören, gespielt. Und danach wurde sie so ein bisschen Godmother of Trip-Hop genannt, bevor eigentlich Trip-Hop mit Tricky und Massive Attack erst richtig bekannt geworden ist. Und sie hat auch, sie hat weiter einige Tapes veröffentlicht. Und ja, aber die Platte Skin ist ihr Meisterwerk. Und deswegen lohnt sich sie auch weiter zu hören. Und sie passt auch in unsere Sendung. Danach machen wir weiter mit einer Sängerin, die sich The Space Lady nennt. Sie heißt Susan Dietrich, die in den 80er und 90er als Straßenmusikerin in Boston mit silbernem Helm auf dem Kopf mit Flügeln gespielt hat und immer so einige Klassiker nachgespielt hat. Sie hat sich Space Lady genannt. Und dann erschien ein ihrer Songs mal auf der Compilation von Outsider Music Songs in the Key of Z. Und danach wurde sie ein bisschen bekannter, hat Mississippi Records hat ihre Platten rausgebracht. Und witzigerweise war sie 2014 dann zum ersten Mal auf Tournee. Und The Space Lady Greatest Hits wurde auf Night School dann auch nochmal veröffentlicht. Und da hören wir jetzt einen Song. Sie hat sehr viele schöne Coverversionen. Zum Beispiel auch Major Tom hat sie als Coverversion auf Englisch veröffentlicht. Sehr schöner Song. Wir hören aber den Song Ghost Riders von The Space Lady. Ich habe sie selbst mal gesehen in der Musikbrauerei. Es ist sehr schön, diese Mischung aus ihrem wundervollen Falsettgesang und den billigen Synthes. Aber wir hören zuerst Leslie Weiner und dann The Space Lady.

Das sind die letzten Töne von Ghost Riders von The Space Lady, von der Platte The Space Lady's Greatest Hits. Das war so ein bisschen die 80er, 90er Post-Punk-Ecke. Und jetzt kommen wir noch zum Schluss, so die letzten 20 Minuten. Möchte ich gerne einige zeitgenössische Sachen spielen. Von einigen Musikerinnen, die sich explizit oder auch einfach durch ihre Musik auf die Loner Folk Musikerinnen der 70er Jahre vor allem beziehen. Und da hören wir zunächst Emma Twicker aus Rom, ursprünglich Italienerin, die, glaube ich, jetzt aber in den USA lebt. Die 2014 eine sehr schöne Platte auf Bird Records veröffentlicht hat und jetzt aber schon die zweite oder dritte Platte veröffentlicht hat. Und wir hören jetzt den Song Golden Chimes von Emma Twicker auf Bird erschienen.

Das war Myriam Gendron oder Myriam Gendron aus Montreal, aus Quebec, mit dem Song La Belle Françoise von der Platte Mayday, letztes Jahr erschienen. Myriam Gendron hat 3 Platten gemacht und hat auch als Straßenmusikerin angefangen und hat auch schon 2-mal in Berlin gespielt. Vorletztes Jahr in der Wabe hat sie ein sehr schönes Konzert gegeben. Und ja, sie hat die zwei Platten auch gemacht, die so ein bisschen themenspezifisch sind über Folksängerinnen. Also sie bezieht sich explizit auf die Historie der 70er Jahre und der Female Folk Sängerin aus den 70ern. Eine weitere Musikerin, die das macht, ist Haley Hendrix aus Portland mit philippinischen Wurzeln, die seit der Platte 2023 I Need to Start a Garden noch 2 weitere Platten gemacht hat und wir hören jetzt den Song Drinking Song. Sie hat auch in Berlin gespielt, bei Radio 1 vor 2 Jahren, ein kleines schönes Konzert gegeben und sie bezieht sich auch explizit auf die ganzen Folk Roots und auch das Label Mama Bird ist aus New Orleans, glaube ich, hat sehr viele Musikerinnen, die in diese Richtung die Tradition weiterführen. Wir hören jetzt Haley Hendrix und danach Josephine Foster und dazu sage ich dann auch noch was.

Das war Josephine Foster mit dem Song Dreamer. Josephine Foster stammt aus Colorado, war Kirchensängerin und wollte auch Opernsängerin werden, hat dann auch einige Platten veröffentlicht, sehr Lo-Fi produziert, bis sie dann von dem Fire-Label irgendwann entdeckt worden ist und seitdem auf dem Label veröffentlicht. Jede Platte ist so ein bisschen anders bei ihr. Ich habe sie schon ein paar Mal live gesehen. Sie hat halt diese unglaubliche anachronistische Stimme, die auch nicht immer jeden Ton genau trifft. Jedes Konzert ist auch anders. Sie lebt jetzt in Spanien, soweit ich weiß, mit ihrem Mann Victor Herrero, mit dem sie auch eine Platte veröffentlicht hat. Und sie bezieht sich sehr auf die britischen Folk-Traditionen, soweit ich das sehe. Josephine Foster, eine sehr tolle Sängerin. Als letztes, ich glaube, wir müssen so langsam zum Ende kommen. Vielleicht schaffen wir danach noch einen kleinen Track, aber wir hören jetzt zunächst Kara Jackson. Das geht so ein bisschen Richtung ja, Soul auch. Heute habe ich so ein bisschen die Soul-Musik ausgespart, weil das kann man ein ganz eigenes Kapitel machen über, ja, auch so singuläre Soul-Tracks von Sängerinnen. Aber wir hören jetzt den Song Why Does the Earth Give Us People to Love von der Platte mit demselben Titel, Why Does the Earth Give Us People to Love von Kara Jackson, eine Dichterin aus Illinois, die bisher viele Texte veröffentlicht hat, aber das als einzige Platte, war ein großer Kritikererfolg, 2024 auf September erschienen. Sehr düstere, aber wundervolle Platte. Ansonsten war sie, glaube ich, bisher noch nicht in Deutschland, würde ich gerne sie sehr gerne mal sehen. Kara Jackson, die Songs sind sehr düster, geht aber schon so ein bisschen Richtung Soul. Und wenn wir es noch schaffen danach, dann hören wir noch eine 7-Inch von der Ladies of the Canyon. Und zwar Susan Pillsbury, Never Say Goodbye. Das würde auch ganz gut passen. Und dann hören wir uns in 2 Monaten wieder. Aber zunächst hören wir Kara Jackson. Und ich, ja, ich war Jolie Taxi. Wir haben eine Loner Folk Sendung gehabt. Und das nächste Mal wird es wieder ein bisschen fröhlicher. Dann haben wir auch schon Frühling. Bis dahin.

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2: Es ist 7 Uhr am Morgen und ich darf euch alle ganz herzlich begrüßen zum Morgenmagazin. Heute am Freitag, den 17.06. Wenn ihr über Radio Korax zugeschaltet seid, dann habt ihr gerade die Sendung Higher Beats gehört. Inhaltlich geht es da um alles, was elektronische Musik betrifft. Und ihr hört jetzt das Morgenmagazin hier gesendet aus dem Studio von Radio Korax zu hören auf der 95,9 bei Radio Blau in Leipzig, beim Coloradio in Dresden, für ganz Sachsen online beim Rundfunkkombinat, bei Radio Swupfort in Frankfurt oder auf DAB Plus und bei Radio Unerhört in Marburg auf der 90,1 und auf DAB Plus oder auch im Livestream. Mein Name ist Anni und ich begleite euch und auch ein bisschen mich durch diesen ein wenig verregneten Morgen in Halle. Bin trotzdem trocken hergekommen, aber so wie das Wetter aussieht, erwartet uns dann doch noch ganz schön was von oben heute. Aber bevor es zu regnen beginnt, können wir uns auch erstmal von tollen Inhalten berieseln lassen, denn das heutige Morgenmagazin hat spannende Themen mit dabei. Vor allem die erste Stunde ist vollgepackt. Es geht los mit einem, Rückblick oder einer einem Spotlight sozusagen auf den spanischen Bürgerkrieg, wo heute der Jahrestag ist. Danach hören wir ein paar Nachrichten aus der Ukraine. Anschließend gibt es einen Beitrag zu dem Don Rosa e.V. Hier aus Halle. Und wie immer im Morgenmagazin gibt es auch ein paar Veranstaltungshinweise und Termine. Außerdem haben wir heute zwei Live-Themen hier im Studio. Einmal zu der Rolle der Kunsthochschule Burg Giebichtenstein im Nationalsozialismus und auch noch zum Kunst- und Kulturfestival unter Radar, was nächste Woche hier in Halle stattfinden wird. Außerdem wollen wir auch noch in der letzten Stunde einen Blick auf Halberstadt richten. Also volles Programm, abwechslungsreiches Programm. Bevor wir aber inhaltlich reingehen, möchte ich musikalisch noch so ein bisschen die Nacht ausklingen lassen. Ich mag es immer ganz gerne, wenn es ein bisschen ruhiger in den Tag startet. Deswegen habe ich Nightcall mitgebracht von Kavinsky.

Night Call von Kavinsky, ein Song, der durch den Film Drive bekannt geworden ist. Kavinsky, ein französischer Elektro-DJ und Produzent. Und wir springen jetzt ein wenig über den Globus und hören einen Song von einer australischen Band aus Melbourne, nämlich Glass Beams, und der Song heißt Orb.

0: Das war Orb von den Glass Beams. Heute vor 90 Jahren begann der spanische Bürgerkrieg, der fast 3 Jahre andauerte. Die demokratischen Kräfte verloren gegen den Faschismus. Die spanische Diktatur endete erst im Jahr 1977 mit den ersten freien Wahlen nach dem Tod von Diktator Francisco Franco. Der deutsch-spanische Historiker und Autor Carlos Collado Seidel lehrt an der Universität Marburg und hielt am 10. Oktober 2011 einen Vortrag zum spanischen Bürgerkrieg in Offenburg. Radio Dreieckland war damals vor Ort.
1: Kreuzzug, in Anführungszeichen, gesetzt gegen den gottlosen Bolschewismus. Zur religiösen Legitimation von Gewalt und Herrschaft Francos im spanischen Bürgerkrieg.
2: Professor Carlos Collado Seidel ist Historiker und lebt in München. Am 10. Oktober 2011 hielt er im Bildungszentrum Offenburg einen Vortrag zu seinem Schwerpunktgebiet, Spanien im 20. Jahrhundert mit Fokus auf der Religionsgeschichte. Die Demokratie in den Zwischenkriegszeiten wird in Spanien allgemeinhin die Zweite Republik genannt. Sie nahm ihren Beginn 1931, sollte aber nur 5 Jahre andauern, denn dann begann der Bürgerkrieg mit einem Putschversuch des General Francisco Franco, welcher mit seinen Putschisten nach 3 Jahren über die Republikaner siegte. Was folgte, war eine Diktatur über 35 Jahre hinweg.
1: Zunächst einmal spielte die Religion beim Putsch keine zentrale Rolle. Vielmehr waren bei vielen Putschisten durchaus Sympathien für ein säkulares Staatswesen zu erkennen.
2: Anfangs hätte es also in den Reihen der Putschisten nur ein sehr diffuses Weltbild gegeben. Die konspirierenden Offiziere hätten keinerlei übergreifendes Konzept gehabt. Das einzig Gemeinsame war wohl ihre Verbindung zum Kolonialkrieg in Nordafrika, welcher bereits 10 Jahre zuvor, 1927, geendet hatte. Die Attribute, welche man vorher den Fremden zugeordnet hatte,
1: Fremdheit, Wildheit, Unzivilisiertheit,
2: wurden nun auf den innerspanischen Feind projiziert.
1: Damit wurden die Kennzeichen, die im Kolonialkrieg den sogenannten marokkanischen Horden zugeschrieben worden waren, die wurden nun auf den sogenannten roten Kriegsgegner übertragen.
2: Das Ancien Regime, die alte Ordnung, wie Seidel es nennt, dauerte in Spanien sehr viel länger an als in anderen westeuropäischen Ländern, bis in die 30er Jahre des 20. Jahrhunderts hinein. Dementsprechend wuchsen soziale Spannungen, die zur Ablehnung von Monarchie und Klerus führten. Zwei Instanzen, die in Spanien seit jeher sehr eng verbunden waren. Diese Ablehnung gipfelte in den ersten Kriegswochen 1936 in Gewalt.
1: Knapp 7000 Kleriker sind in den ersten Wochen des Bürgerkrieges auf republikanischem Gebiet ermordet worden. Also in bestimmten Bistümern, insbesondere Kataloniens, da sind 88% des Klerus ermordet worden.
2: Vor diesem Hintergrund wurde die Gewalt von Seiten des nationalistischen Lagers unter der Führung Francos legitimiert, ja sogar heilig. Papst Pius XI. Erklärte den spanischen Bürgerkrieg zum gerechten Krieg. Der Bischof von Salamanca, Enrique Pla y Daniel, bemerkte Ende 1936 in einem Schreiben:
1: Die Kommunisten und Anarchisten sind die Söhne Kains, Brudermörder und Neider all jenen gegenüber, die der Tugend huldigen. Daher morden und martern sie, und nachdem sie weder Gott noch Christus bezwingen können, entladen sie ihren Hass an deren Abbildern, Tempeln und Priestern. Sie suhlen sich in Mordtaten, Plünderungen, Zerstörung und Brandschatzung.
2: In einem Bericht für den Vatikan schreibt der Kardinal Gomar, Erzbischof von Toledo:
1: Es kann ohne weiteres festgestellt werden, dass sich gegenwärtig Spanien und Antispanien, die Religion und der Atheismus, die christliche Zivilisation und die Barbarei im Krieg gegeneinander befinden.
2: Später wurde der Krieg mit der Fastenzeit verglichen. Erzbischof von Burgos predigte 1937:
1: Genauso wie die liturgische Fastenzeit eine Bußübung ist, handelt es sich bei der Fastenzeit des Krieges, wie wir gegenwärtig erleben und in der derart viel Blut vergossen wird, ohne jeden Zweifel um die gerechte Strafmaßnahme des höchsten und göttlichen Richters dieser Nation.
2: Der Marxismus sei ein Bacillus. Wer von ihm befallen sei, werde schwachsinnig. Spanien solle, das war Konsens in den Reihen der nationalistischen Offiziere, von der Plage, welche die Arbeiterschaft verbreiten würde, befreit werden. Dafür ergriffen sogar Kleriker die Waffen und beteiligten sich aktiv an den sogenannten Säuberungsmaßnahmen.
1: Allein eben in dieser Zeit, die Mitgliedschaft in einer Arbeiterorganisation führte für gewöhnlich zur Exekution der Betroffenen. Das Belastungsmaterial stammte dabei üblicherweise, sofern sie noch lebten, von den örtlichen Pfarrern oder ortsansässigen Anhängern der Nationalisten.
2: Ein faschistischer Hauptmann kommentierte die willkürlichen Massenmorde an der Zivilbevölkerung in einem Zeitungsinterview.
1: Unser Programm ist die Tötung eines Drittels der männlichen Bevölkerung. Damit wird das Land sauber werden.
2: Während des spanischen Bürgerkriegs wurden nicht nur rassistische Denkmuster aus der Zeit des Kolonialkrieges reproduziert. Es sind auch Parallelen zur Reconquista erkennbar, der Wiedereroberung Spaniens nach arabischer Besetzung im Mittelalter. So bemerkte General Francisco Franco 1954, tausende Märtyrer seien Beweis genug, dass sein Krieg ein heiliger Krieg war. Er hätte ihn nur mit göttlicher Hilfe gewinnen können.
1: Unser Krieg erfüllte die Merkmale eines Kreuzzugs.
2: Hilfe hätte er beispielsweise vom heiligen Jakob bekommen, der seit der Reconquista schlicht Santiago Matamoros, Jakob der Maurentöter, genannt wird. Zahlreiche Allegorien entstanden auf dieser Grundlage. Ein Bild porträtiert den Caudillo als Ritter. Über ihm das weiße Pferd des heiligen Jakob.
1: Innerhalb natürlich eines gesamten Weltbildes passt das in sich zusammen. Und hier wird angeknüpft an eine Zeit. Und hier wird eben versucht, eine Zeit zu reproduzieren. Und das ist natürlich von entscheidender Bedeutung, diese Symbole, die hier verkörpert, die hier dargestellt sind.
2: Und was kam nach dem Krieg?
1: Der Bürgerkrieg war im Jahr 1939 allerdings noch lange nicht zu Ende. Der sogenannte Tag des Sieges, der 1. April 1939, war kein Tag des Friedens oder gar ein Tag, von dem ein Signal der Versöhnung ausgehen sollte. Nach dem militärischen Sieg begann der Krieg im Inneren.
2: Mehr als 300.000 Personen wurden in der Folgezeit inhaftiert oder in Arbeitslager interniert. Selbige dienten zur Verkürzung der Haftzeit und zur Läuterung.
1: Entsprechend bestand die Möglichkeit, festgestellte Schuld durch Arbeit abzutragen, aber eben nicht nur das. Marxistische Überzeugungen sollten wiederum mittels intensiver Missionierung aufgegeben werden und dem christlich-katholischen Glaubensbekenntnis weichen.
2: Aber auch nach ihrer Entlassung hatte das Elend noch kein Ende. Sie litten unter der Unterdrückung durch die Diktatur, wurden enteignet und waren sozial isoliert. Und damit nicht genug. Es wird geschätzt, dass sich im Jahr 1943 etwa 12.000 Kinder, deren Eltern inhaftiert waren, in christlichen Erziehungsheimen befanden oder zur Adoption freigegeben wurden. Es waren auch Zwangsarbeiter, die 20 Jahre lang, von 1939 bis 1959, das Mausoleum für die sogenannten Helden und Märtyrer des Kreuzzugs bauten. An einem entlegenen Ort steht das monumentale Denkmal, im Tal der Gefallenen. Dort liegt auch Franco, in einem riesigen katholischen Tempel am Fuß des Altars begraben, neben José Antonio Primo de Rivera, dem Begründer der faschistischen Partei Falange.
1: Nationalismus und Katholizismus verschmolzen. Und da steckt ja genauso auch schon drin in dem Begriff Nationalkatholizismus.
2: Nichtsdestotrotz wurden 16 baskische Priester von den Nationalisten erschossen, weil sie auf der anderen, der republikanischen Seite gekämpft hatten.
3: Und heute, 80 Jahre nach Beginn des spanischen Bürgerkriegs und 41 Jahre nach dem Tod des Generalissimo, des Caudillo Francisco Franco.
1: 2008 wurde erst das Reiterstandbild in Santander entfernt. 2005 in Madrid. Da stand bis 2005 ein Reiterstandbild von Franco. In Melilla, da steht der Franco noch.
0: Einige Eindrücke und Hintergründe zu einem Vortrag aus dem Jahr 2011, gehalten vom deutsch-spanischen Historiker und Autor Carlos Collado Seidel. Er sprach über den spanischen Bürgerkrieg. Radio Dreieckland war damals vor Ort. Heute, vor 90 Jahren, war der Beginn des spanischen Bürgerkriegs. Und Da der spanische Bürgerkrieg vorbei ist, habe ich einen Song mitgebracht, It's All Over Now, was natürlich nicht heißt, dass Faschismus vorbei ist, wie wir sicherlich auch alle täglich mitbekommen. Trotzdem der Song von der Dirty Dozen Brass Band.

0: It's All Over Now von der Dirty Dozen Brass Band. Ein bisschen ein schwungvollerer Track. Und thematisch gehen wir tatsächlich ein bisschen trauriger Vormittag, aber zum nächsten Krieg über, nämlich zu Nachrichten aus der Ukraine.
1: Hallo, ich heiße Anastasia und ich bin wieder da, um die Nachrichten aus der ukrainischen Welt für euch zu berichten. Ein in der EU agierendes russisches Netzwerk für Cyberspionage und Angriffe wurde entdeckt. Verschiedene Gruppen haben Cyberangriffe auf kritische Infrastruktur in mehreren EU-Ländern ausgeübt. Dabei sind sie in Behördennetzwerke eingedrungen und haben versucht, dieses zu sabotieren. Betroffen sind unter anderem Deutschland, Polen und Österreich. In Frankreich fanden die frühesten Angriffe schon in 2010 statt. Die Gruppen wurden von dem 16. Zentrum des Inlandsgeheimdienstes der Russischen Föderation, dem FSB, kontrolliert. In Reaktion auf die Angriffe

die Angriffe, Zugang zu Kameras, um mögliche militärische Transporte zur Unterstützung der ukrainischen Militärs zu beobachten. Außerdem wurde in Italien eine militärische Spionengruppe aufgedeckt. Ein ehemaliger Mitarbeiter des italienischen Geheimdienstes hat Informationen über die militärische Unterstützung der Ukraine an die russische Botschaft in Rom weitergeleitet, um den russischen Geheimdienst zu gearbeitet. Dabei ging es vor allem in Luftabwehrsysteme sowie Herstellung von Langstreckenraketen. Zur Endzeit greift das russische Militär gezielt Bauern und Felder in Ukraine an. Zwischen dem 10. und 12. Juli hat das russische Militär erneut den Hafen in Odessa Oblast am Schwarzen Meer angegriffen und dabei 45.000 Getreide und 9.000 Tonnen Sonnenblumenöl zerstört, welche dort für den Export gelagert wurden. Durch den Angriff sind alle Terminals im Hafen derzeit außer Betrieb, wodurch keine Exporte möglich sind. Der Getreideexport aus der Ukraine sichert die Versorgung von vielen europäischen und afrikanischen Staaten. Derzeit beginnt die Getreideernte in der Ukraine. In Odessa Oblast wurden 1 Million Tonnen Weizen schon geerntet, so Oleg Kipper, Leiter der Militärverwaltung der Oblast. Die Landwirtschaft findet in der Region trotz regelmäßigen Angriffen durch Raketen und Drohnen statt. Immer wieder werden in Feldern auch noch Landminen gefunden. Zum Beispiel wurde in 2025 in Chersonskaya Oblast, auch in der Südukraine, ein Bauer während der Feldarbeit von einer Mine schwer verletzt. Ukrainerinnen üben ihre Rechte für friedliche Demonstrationen wieder aus. Diesen Donnerstag, 16. Juli, ab 9 Uhr sammelten sich Menschen auf die Hauptplätzen in fast allen Oblasten, vor allem in Hauptstädten der administrativen Regionen. Die UkrainerInnen sind unzufrieden, dass der Präsident entschieden hat, den Verteidigungsminister Fedorov zu kündigen. Die BürgerInnen fordern unter anderem, dass der Minister wieder zurückkehrt, weil sie glauben, dass seine Arbeit effektiv war. Aus der Perspektive der Protestierenden habe Fedorovs Ministerium in diesem Krieg für die Ukraine viele Erfolge erzielt. Deshalb seien Tausende von ZivilistInnen, Militärs und VeteranInnen mit Slogans wie "Tausch den Gefangenen aus, nicht Fedorov, Fedorov ist unsere Hoffnung" auf die Straße gegangen. Auch dabei war der Slogan "Die Quelle der Macht sind Menschen mit dem Karton" in Anspielung auf den Auszug der Verfassung der Ukraine, in dem es heißt, die Quelle der Macht in der Ukraine ist das Volk. Die OrganisatorInnen berichten, dass die Kundgebungen weitergehen werden, bis die Abstimmungsergebnisse in der Verkhovna Rada, dem ukrainischen Parlament, bekannt gegeben werden. Laut ukrainischen Medien wurden wegen der Proteste die Abgeordneten keinen großen Willen zeigen, für Fedorovs Rücktritt zu stimmen. Ein vermutlicher Grund für Zelenskys Entscheidung ist ein Konflikt zwischen Verteidigungsminister Fedorov und dem Oberkommandierenden der Streitkräfte der Ukraine, Sirski. Fedorov selbst glaubt, dass die Menschen nicht für ihn als Minister, sondern für sie selbst, für das Land auf die Straße gehen. Er sagte, dass er kein Interesse hat, ein Minister zu sein, nur um dieses Amt zu bekleiden, sondern auch für die Ukraine. Das ist schon die zweite große Protestwelle in der Ukraine nach dem Beginn des vollständigen Kriegs in Russland. Das war vor einem Jahr, als die ukrainische Regierung versuchte, die Unabhängigkeit des Nationalen Antikorruptionsbüros der Ukraine und der spezialisierten Antikorruptionsstadtverwaltschaft einzuschränken. Die damaligen Proteste waren erfolgreich und heißen seit dem Karton-Maidan. Kurz danach veröffentlichte das Antikorruptionsbüro die Ergebnisse ihrer Operation Midas, wodurch Korruption bei der Verteidigung von Infrastruktur für die Energieversorgung bekannt wurde. Nach diesem Skandal wurde Zelenskys Regierungskreis gewechselt, seit dem Anfang dieses Jahres. Eine der neu gewählten Personen war Fedorov als Verteidigungsminister. 130 Schiffe der russischen Schattenflotten wurden in 10 Tagen zerstört. Dafür verantwortlich sind die Kräfte und bemannte Systeme der ukrainischen Armee, welche auf Drohnen und Militärroboter spezialisiert sind. Der Leiter der Kräfte und bemannte Systeme, Robert Brody, kommentierte den Einsatz mit der Feststellung: "Die Schattenflotten muss als Phänomen verschwinden." Währenddessen wird seit dem 6. Juli

die Kampagne Molotschka durchgeführt. Molotschka steht im übertragenen Sinn für den Satz, Moskau wird durch die Krim untergehen. Diese soll es den russischen Streitkräften unmöglich machen, sich auf dem Territorium auf der Krim aufzuhalten. Dabei ist bisher kein einziger ukrainischer Soldat ums Leben gekommen, berichtet Brody. Wie das Institute Study of War ausführt, wurden verschiedene Ziele auf von Russland besetzte Halbinsel Krim angegriffen. Darunter seien Brücken, Öl- und Gasinfrastruktur und Luftabwehrsysteme. Dies sollte zu einem Zusammenbruch der russischen Militärlogistik führen. In Reaktion dafür würden russische Ultranationalisten nun wegen dem fehlenden Schutz der Krim sich kritisch gegenüber Putin äußern. Baby, eine von Aussterben bedrohte Modeart, gerettet von der Frontlinie. Vor 2 Wochen wurde ein tigerältes Baby aus der Frontlinie in Saporischer Gebiet gerettet. Von dieser Art Made gibt es nur noch 100 Tiere in der Ukraine. Das Baby ist nur 3 Monate alt, heißt Prinzessin und lebt gerade bei einer Tierpflegerin in Saporischer Stadt. Prinzessin isst derzeit tiefgekühlte Mäuse und wartet darauf, ein Tierheil für bedrohte Arten in Odessa gebracht zu werden. Wegen des Krieges wurden Wohngebiete von mehreren Tierarten zerstört. Oft treffen die russischen Angriffe auch Naturschutzgebiete und Infrastruktur und zerstören dabei die Natur. Eines der bekanntesten Beispiele ist die Zerstörung des Kachowka-Staudamms im Juni 2023. Damals wurden 600 Quadratkilometer überschwemmt. 80% der Tiere starben wegen der Überschwemmung. Es gab zudem ohne den Stausee die Müffel nicht mehr, die das Wasser filterten, und etwa 1,5 Kubikkilometer freiliegender Schlamm war mit Schwermetallen belastet. Weitere 300 Tonnen Erdöl befanden sich noch in der Kraftwerksanlage und wurden ebenfalls ausgeschwemmt. Die ukrainische Regierung deklarierte die Zerstörung als ein Kriegsverbrechen und Akt des Ökozides. Danke fürs Zuhören. Die waren Nachrichten aus der ukrainischen Welt und ich bin Anastasia. Zum Schluss stelle ich ein Lied von Gruppe Fleet, heißt Moja Planeta, meine Planete. Es geht um die Zerstörung der Planete durch die Kriege.

0: Das waren die Nachrichten aus der Ukraine, zusammengestellt von Anastasia von Common Voices von Radio Korax.
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0: Wir springen nun von der Ukraine einmal über den Ozean zum amerikanischen Kontinent, genau gesagt zum nordamerikanischen Kontinent, ins Mississippi Delta. Von dort kommt nämlich Kirby, eine Musikerin, und von ihr hören wir jetzt den Song Black Lace in der Gospel-Version.

0: Black Leaves von Kirby hier in der Gospel-Version. Und wir gehen jetzt wieder zurück nach Halle. Der Don Rosa e.V. setzt sich seit über 30 Jahren für die Stärkung von Frauen ein. Seit circa 20 Jahren sitzt der Verein in der Karl-Liebknecht-Straße 34 hier in Halle. Im Mai wurden dem Verein die Räumlichkeiten gekündigt. Deshalb zieht der Verein am Ende des Jahres um. Um zu erfahren, was das für den Verein bedeutet, hat Radio Korax mit Elke Prinz vom Vorstand des Don Rosa e.V. gesprochen. Aber zuerst, was ist eigentlich der Don Rosa e.V.?
1: Ja, der Don Rosa e.V. ist ein Wendekind und mittlerweile als einziges von ehemals drei Frauenzentren in Halle übrig geblieben. In 1990er Jahren war der große rote Sparbleistift am Werke und dann sind wir als einzige übrig geblieben. Wir haben angefangen als Frauenselbsthilfeverein, als Frauenselbsthilfezentrum, das Projekt Weiberwirtschaft war ursprünglich und weil dann wirklich viele Menschen sich engagiert haben und auch diese ABM, wie es damals in den 90ern hieß, 21 Frauen bei uns beschäftigt waren, war es natürlich notwendig, dass dieses Zentrum einen Verein kriegte, um die Gelder, Fördergelder und alles zu verwalten. Und dann kam es eben im September 1990 zur Gründung des Don Rosa e.V. Wir waren anfangs in einem besetzten Haus in der Nähe der Hauptpost an der Ecke, wer in Halle aufgewachsen ist, das frühere DFD-Haus da an der Ecke. Und sind dann, als der Eigentümer zurückkam und alle raus mussten aus dem Haus, zum Harz 1 gezogen. Dort hatten wir bis 1996 dann Räumlichkeiten. Aus verschiedenen Gründen mussten wir dort auch weg, unter anderem, weil es da keine Heizung gab und weil die schönen Scheiben immer mal zerdeppert wurden. Und sind dann über 10 Jahre am Robert-Franz-Ring gewesen, hatten da einen Sitz direkt an der Saale dort und manche vermuten uns immer noch dort. Aber seit August 2007 sind wir dann am jetzigen Ort im Mühlwegviertel in der Karl-Liebknecht-Straße 34, das Eckgebäude zur Blumenstraße, zu finden. Haben uns räumlich etwas verkleinert, einige Veränderungen, aber im Wesentlichen die wichtigsten Angebote, mit denen es schon da im besetzten Haus losging, eine Mädchen- und Frauenbibliothek, das Galeriecafé, die verschiedenen Gruppen, die sich bei uns treffen, unter anderem jeden Donnerstag trifft sich der Frauenchor Missklang bei uns, die Proben da, aber auch verschiedene andere Gruppen, auch sehr viel queeres Leben, also das ist eine der vier Säulen unserer Arbeit. Queer, bei uns nennen wir es LWLW, liebenswerte Lebensweisen, auch aus der Wendezeit, haben wir einfach beibehalten.
2: Das klingt auch sehr schön, muss ich sagen.
1: Na? Und das ist vor allem meine Verantwortung im Viererteam des Vorstandes. Mit mir sind ja noch Jutta Jahn mit im Vorstand, dazu Frieda Nottroth und Nicole Thies. Wir sind der derzeitige aktuelle Vorstand und wir haben natürlich zusammen mit unserer Projektkoordinatorin hauptsächlich mit diesen Problematiken drohender Umzug und wie das zu managen ist, zu tun.
2: Mhm. Du hast es gerade schon angesprochen, die drohende Kündigung bzw. der drohende Umzug. Was bedeutet das für eure Arbeit?
1: Natürlich eine Einschränkung. Erstens mal hat die Klärung der ganzen Geschichte mit dem Eigentümer in Berlin sehr viel Zeit und Nervenressourcen gefressen, natürlich zulasten auch der Arbeitsabläufe. Das ist inzwischen alles geklärt. Vorgestern kam die Mail, dass er, wenn auch zähneknirschend, entsprechend lapidar waren die zwei Zeilen in der E-Mail, einverstanden ist, dass wir bis Jahresende noch drin wohnen, drin sitzen und arbeiten und erst zum Jahresende umziehen, weil wir konnten ihm nachweisen, plausibel machen, dass eine neue Heimat für den Verein zu finden innerhalb von ein paar Wochen einfach nicht zu machen ist. Und nachdem wir dann eine Möglichkeit gefunden haben, sind dort auch Bauarbeiten notwendig und die sind frühestens Ende Oktober, wenn es denn terminlich so realisiert wird, abgeschlossen, sodass wir dann eben in den letzten Wochen des Jahres den Umzug über die Bühne gehen lassen können. Also Suche nach einer neuen Bleibe, die Klärung, dass wir eventuell länger drin bleiben können als bis zum 30.09. Dann natürlich auch den Spendenaufruf, den wir zeitgleich ziemlich am Anfang mit veranlasst haben und der innerhalb kürzester Zeit wirklich bombastischen Erfolg hatte. Also auch an dieser Stelle ganz, ganz großen Dank an alle, die uns mit Geld schon mal ausgeholfen haben und auch an alle, die mehrfach Unterstützung angeboten haben beim Umzug. Vom Fahrzeugstellen, vom Zupacken. Also in der Hinsicht ist uns überhaupt nicht bange, dass das gut über die Bühne geht und dass wir da sehr gut in dem neuen Objekt Geiststraße 11 ankommen werden.
2: Das klingt doch eigentlich auch trotz des Stress ja doch irgendwie nach einer positiven Note, die dann da dann doch ja ein bisschen mitschwingt.
1: Ja, meine, uns war ja nicht so sehr vor dem Umzug an sich bange. Meine, nach knapp 20 Jahren kann man da schon mal, aber die Begleitumstände und der Zeitpunkt war äußerst ungünstig. Es ist das zweite Projekt ja von unserem wirklich großen Projekt über die ostdeutschen Künstlerinnen. Und da ist der Zeitplan so eng gestrickt, auch mit diesen ganzen Kooperationspartnern, Mitteldeutscher Verlag, Moritzburg und so weiter, die da mit dranhängen und die ganzen Künstlerinnen, die da mit drin stecken. Und Helene ist ja zum Beispiel auch dabei. Heute habe ich erfahren, Daniel hat da auch schon mit was Kunst-Ostfrau gemacht. Das würde etliche Wochen mit diesem Umzugsstress und auch für meine dritte Wanderausstellung, die Mitte Dezember präsentiert werden soll, vorgestellt werden soll, zur Lesbengeschichte. Wenn ich da wochenlang jetzt in der Endphase dieser Ausstellung, wochenlang mich mit Umzugsstress, das war mir persönlich ein ganz, ganz großer Graul. Manchmal hätte ich einfach den Kopf in den Sand gesteckt und von nichts was gewusst und von nichts was gehört. Also das ist schon mal auf jeden Fall eine Entlastung, dass trotz aller schon laufenden Umzugsvorbereitungen Hauptteil der großen Arbeit normal weitergeht und dass wir da nicht zusätzlich Einschränkungen haben. Aber wer bei uns vorbeikommt, sieht, da steht sehr viel rum, was ausgemistet wird. Ist natürlich auch mal eine gute Gelegenheit für so etwas. In 20 Jahren hat sich etliches angesammelt, gerade im Lager und in irgendwelchen Schränken, auf den Schränken und so weiter.
2: Man sieht es ja auch hier im Sender, da kommt was zusammen.
1: Und dann natürlich, dass nicht alle Veranstaltungen, jetzt haben wir ja gerade Betriebsferien sozusagen, weil die großen Ferien sind, da finden keine Veranstaltungen statt. Und deswegen haben wir die Gelegenheit genutzt, dann eben wirklich nicht so sehr auf die ganzen Gruppen, die sich bei uns treffen, teilweise vollkommen selbstständig, wo wir praktisch nur die Räumlichkeiten und die Ressourcen zur Verfügung stellen, dass da einige Einschränkungen auf die zukommen, sowohl, dass dann irgendwo noch was steht, wo sie sonst sich ausbreiten können oder dass da Sachen aufgebaut sind zum Verschenken, zum Mitnehmen und so weiter und so fort. Aber das haben eigentlich alle bis jetzt sehr gut aufgenommen, angenommen. Also da sind wir guter Sache. Wird natürlich, je näher dann der Termin rückt, dann ist eben sehr viel Homeoffice angesagt.
2: Ist doch auch mal schön. Naja gut, ich kenne auch Leute, die haben mit Homeoffice gar keinen Spaß, aber...
1: Auf meinem Rechner zu Hause habe ich nicht alles, was ich im Büro auf dem Server habe. Und alle Eventualitäten hat man nie im Blick.
2: Ja,
1: fair, und dann brauche ich doch wieder den Server, das Büro.
2: Ja, na gut, das sehe ich ein.
1: Und so geht es den anderen Kolleginnen ja auch. Mhm. Verschiedene Arbeitsabläufe gehen nur übers Büro.
2: Du hast ja gerade schon gesagt, dass ihr auf jeden Fall umziehen werdet. In meiner Interviewvorbereitung ist es ehrlich gesagt noch der Stand, dass ihr an den Räumlichkeiten bleiben wollt. Aber das ist ja, wie ich es jetzt rausgehört habe, nicht der Fall. Darum würde ich einfach mal stattdessen als Frage stellen, wo wären denn eure neuen Räumlichkeiten? Und sind die schon sicher fest, dass ihr da einziehen könnt?
1: Ja, wir haben am Montag den Vertrag unterschrieben mit der HWG. Das ist über Vermittlung von Stadträtin Ute Haupt zustande gekommen. Also wir haben uns viele Objekte angeguckt, im Reichweinhaus, sogar in Neustadt, VL, sogar Jugendherberge in der August-Bebel-Straße hier um die Ecke war mit ihm im Gespräch. Also da war sehr viel, haben wir uns da angeguckt. In Neustadt zwei Objekte im Fallada-Weg, Courage, weil das einfach von der Stadt sowieso getragen wird. Und natürlich auch AWO, bei mir um die Ecke hätte ich dann einen sehr schönen kurzen Arbeitsweg. Aber letztendlich wollten wir erstens mal dort im Viertel bleiben, wo wir eh schon sind. Im Zentrum als weiteren Punkt, auch durch die Förderung der Stadt, die an solche Rahmenbedingungen ein bisschen geknüpft ist. Dann wären also die anderen Objekte nur zwischenzeitliche Lösungen gewesen, inklusive des Umstands, dass wir da gar keine Bibliothek wieder hätten aufmachen können. Die Bücher hätten also in Kisten mit umziehen und irgendwo eingelagert werden müssen, bis wir ein ordentliches Objekt irgendwo finden. Aber das ist am neuen Objekt hier in der Geiststraße 11, genau zwischen Backstage und Palmyra und einem gemeinsamen Hof mit dem linken Laden. Das ist da nicht. Also wir können einen Großteil dieser Frauen- und Mädchenbibliothek dort unterbringen, aber wahrscheinlich nicht vollständig. Das ist auch so ein Punkt, der mir ein bisschen Kopfschmerzen bereitet. Aber da habe ich dann meine Wanderausstellung präsentiert. Da bin ich ein bisschen entspannter, mich diesem spezifischen Problem zu widmen. Auch da werden wir eine Lösung finden. Wir haben auch schon Gespräche mit der Stadtbibliothek, die uns da etliches abnehmen will. Also da sind wir schon auf einem guten Weg. Also sehr viele Sachen parallel, die wir da in diesen letzten Wochen erledigt haben. Und auch durch einen Rechnerabsturz, Anschaffung eines neuen Routers und so weiter in den letzten 14 Tagen, sind wir da ein bisschen mit den Verlautbarungen an die Öffentlichkeit, hängen wir da ein bisschen hinterher. Wir werden zum Beispiel auch jetzt im August das letzte Mal unser Monatsprogramm als Printversion rausgeben, auch um Kosten zu sparen. Gibt es das in Zukunft nur noch als Newsletter online, digital. Aber zum Beispiel gerade jetzt im August, im letzten gedruckten Programm, haben wir auch noch mal schön Text reingesetzt, wo wir uns, wie ich das vorhin getan habe, bei allen, die uns beigestanden haben, bei allen, die uns weitere Hilfe angeboten haben, ganz, ganz herzlich bedanken.
2: Wo wir gerade bei weiterer Hilfe wären, du kannst ja vielleicht auch noch mal sagen, womit Leute, die das jetzt vielleicht zum ersten Mal hören und mitbekommen, dass das so ist, wie die vielleicht auch helfen könnten, wenn sie das denn wollen.
1: Oh, Hilfe kann man immer gebrauchen. Meine, dieser Umzug bedeutet zum Beispiel, dass wir neue Technik anschaffen müssen. Unsere Rechner, die eh nicht Windows 11 fähig sind, sind erstens zu wenig. Die Büroaufteilung macht es notwendig, dass man nicht nur diese drei Rechner, von denen einer fast nur für die Buchhaltung benutzt wird, brauchen. Und da ist es eigentlich logisch, folgerichtig, dass wir, wenn wir eh neue Technik brauchen, dann wirklich gleich statt den drei bisherigen Rechnern dann wenigstens vier, zum Beispiel für die Bibliothek, was bis jetzt über Tablet läuft, wäre schon schön, da auch einen stationären Rechner zu haben. Würde dann also auf 4 bis 5 Rechner hinauslaufen mit entsprechender Software und. Und dann natürlich eventuell Möbel, unseren schönen selbstgebauten Tresen im Kaffeeraum können wir nicht mitnehmen. Da gibt es dann keine Räumlichkeit mehr. Den werden wir einfach versteigern online, verschenken, vor die Tür stellen, keine Ahnung. Es gab auch schon ein einzelnes Interesse für einen Teil dieses Tresens. Haben wir damals am Robert-Franz-Ring im Garten sehr schön zusammengebaut. Also wer Interesse hat, uns irgendetwas abzunehmen, sei es von dem, was da steht. Wir verschenken sehr viele Bücher, CDs, ist schon ein ganzer Karton weggegangen, was sich so angesammelt hat. DVDs werden wir auch etliches abgeben. Es wird beim Umräumen, Einpacken und so weiter auch wahrscheinlich noch vieles. Aber wichtiger ist es, die Hilfe beim Umzug, zum Beispiel handwerkliche Fähigkeiten, Fertigkeiten sind sehr willkommen, sowohl beim Ausräumen als auch dann am neuen Standort uns da heimisch einzurichten. Und natürlich auch, wobei mir dieser Punkt am schwersten fällt, finanzielle Unterstützung ist nach wie vor hoch willkommen. Wie gesagt, zum Beispiel im ursprünglichen Spendenaufruf, wo wir die Situation geschildert haben, da haben wir das mit der ganzen Technik. Ich denke mal, die Umzugskosten, so wie es sich jetzt darstellt, das werden wir stemmen mit dem, was bis jetzt schon alles da ist. und auch die erhöhten Kosten insgesamt. Am neuen Ort werden sie auch etwas höher sein, aber ich denke mal, das kriegen wir hin. Also die finanzielle Belastung, die Problematik ist ja, in den ursprünglichen Förderanträgen für dieses Jahr waren diese außergewöhnlichen Belastungen, diese unvorhersehbaren Kosten überhaupt nicht drin. Also bleibt einem ja dann nichts anderes, als sich an die Öffentlichkeit, an Elias und so weiter zu wenden. Und das hat wirklich ganz, ganz toll funktioniert. Man kann sich gar nicht oft genug dafür bedanken. Ganz, ganz große Klasse, was da für ein positives Echo gekommen ist. Und das wird auch noch für die Anfangszeit am neuen Objekt so gelten, bis wir uns da richtig eingerichtet haben. Aber da sehe ich nur wirklich den allerwenigsten Stress, weil für die Fördermittelanträge dann im neuen Jahr, jetzt wo wir wissen, wie es alles ablaufen wird und dass wir wirklich eben ab 1.1. da an diesem neuen Objekt sitzen werden, werden wir das natürlich auch entsprechend finanziell einplanen. Das Ministerium, Landesverwaltung, die wissen alle Bescheid, wissen auch warum, schreiben wir natürlich trotzdem rein, warum das jetzt etwas höher ist, diese Fördersumme, die wir haben möchten. Und abgesehen, wie die nächste Landtagswahl ausgeht, aber wir werden einfach so weiter die Anträge stellen wie bisher.
2: Okay, dann habe ich vielleicht noch eine kleine letzte Frage. Nee, nicht ganz, eine vorletzte. Und zwar sagst du, dass ihr beim Umzug ja auch Hilfe bräuchtet. Habt ihr da schon einen Zeitrahmen? Oder vielleicht hast du ja auch was, wo du sagst, alle Infos, die Situation betreffend, kann man irgendwo finden und nachschauen, dass man dann weiß, wann solche Hilfe überhaupt gebraucht wird?
1: Es wird immer online und über Newsletter, also digital, Informationen geben. Mhm. Wir streuen es auch in die ganzen Gruppen und in den Netzwerken, in denen wir unterwegs sind, sowohl die queeren Netzwerke, AK Queer, hier Halle, LSQ PRT, übers Ministerium, die ganzen Netzwerke, die ganzen LAG, Frauenzentren, Gewaltschutz, wo wir alles in den Netzwerken dabei sind. Natürlich auch, wer uns fragt, geben wir da Auskunft gerne. Ich denke mal, die heiße Phase, wo wir wirklich viele, viele Hände brauchen, wird in der zweiten Hälfte Dezember sein. Wir machen ja dann auch nochmal, oder haben wir bisher immer gemacht, ob wir es dieses Jahr machen, werden wir sehen. So ein Kaffee Danke haben wir das immer genannt, als Dank an die ehrenamtlichen Frauen, die sich bei uns engagiert haben und auch Männer, dass da der Vorstand, die Projektleitung, dann eine Veranstaltung kulturell, Essen, Trinken und so weiter dann organisiert vor der Weihnachtspause vom Dornrosa e.V., der letzte Freitag quasi vor Weihnachten. Das wäre in diesem Jahr am 18. Dezember. Und in der Woche zwischen 14. bis 18. Dezember, denke mal, da ist schon Hochzeit. Und dann natürlich, je nachdem, wie wir es dann da mit der HWG alles klären, wann wir da genau auf alles zugreifen können und wie auch die Transportkapazitäten dann zur Verfügung stehen, wie wir dann den Umzug organisieren. Also denke mal, bis Mitte Januar, Mitte Dezember bis Mitte Januar, denke ich mal, ist die Hochzeit, wo jede helfende Hand und jede Handwerk.
2: Jeder Mensch mit handwerklichen Fähigkeiten ist da sehr willkommen.
1: Und dem entsprechenden Werkzeug. Ja, so gut bestückt sind wir da nicht. Mhm. Also da ist da alles willkommen.
2: Okay, das klingt gut. Also findet man einfach alles bei euch wahrscheinlich auf der Seite dornrosa.de?
1: www.dornrosa.de.
2: Okay, also für alle, die sich jetzt hier angesprochen gefühlt haben, schaut gerne mal vorbei und guckt, wo ihr unterstützen könnt.
0: Das sagt Elke Prinz vom Dornrosa e.V. Dem Verein wurden die Räume gekündigt und am Ende des Jahres wird der Verein umziehen. Den Spendenaufruf und mehr Informationen zu dem Verein findet ihr auf dornrosa.de. Und wir haben es 8.02 Uhr. Ihr hört das Morgenmagazin der Freien Radios heute an diesem Freitag, den 17. Juli 2026. Die erste Stunde ist schon vorbei und gleich geht es hier weiter mit ein paar Veranstaltungshinweisen und Terminen. Davor wird es gleich nochmal musikalisch mit einem ja, ich würde sagen, sehr bekannten Banger, nämlich Terra Titanic von Peter Schilling. Aber ich möchte auch noch eine kleine Aussicht geben, denn nach den Veranstaltungshinweisen habe ich hier einen Live-Gast bei mir im Studio, Christina von der Kunsthochschule Burg-Giebichenstein. Und mit ihr möchte ich über die Rolle der Hochschule im Nationalsozialismus sprechen. Aber wie gesagt, davor Musik, und zwar Peter Schilling mit Terra Titanic.

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Das waren Pete Joseph und Marie Lister mit dem Track Giants. Und als nächstes habe ich von Tommy Suhl, einem hallischen Musiker, den Song Die zweite Sprache mitgebracht.

0: Das war Tommy Suhiel mit dem Song Die zweite Sprache, ein Musiker aus Halle, der hier sehr aktiv ist und auch unter dem Namen da habe ich jetzt den Namen vergessen, aber Bumbia sollte es gewesen sein, regelmäßig auftritt und sehr sehens- und erlebenswert ist.
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0: 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Und die tagesaktuelle Redaktion, die das heutige Morgenmagazin vorbereitet hat, hat auch Veranstaltungshinweise und Termine für euch und für uns vorbereitet. Und zwar ist der britische Chor vom St. Peter's College Oxford zu Besuch in Halle und tritt heute Abend in der Moritzkirche auf. Zu hören sind Chor- und Orgelwerke von Brahms, Händel, Byrd, Holst und anderen. Der Auftritt ist heute um 19 Uhr in der Moritzkirche in Halle. Morgen öffnet das historische Technikzentrum in Halle wieder seine Türen für Familien, die gemeinsam experimentieren, staunen und entdecken wollen. Wie viel Kraft steckt in den eigenen Beinen und reicht es, eine Glühlampe oder eine LED zum Leuchten zu bringen? Und welchen pH-Wert hat hallisches Trinkwasser im Vergleich zu Cola? An interaktiven Stationen können Kinder und Erwachsene diesen und vielen weiteren spannenden Fragen auf den Grund gehen. Für die jüngsten Gäste gibt es Mal- und Basteltische sowie Riesenseifenblasen im Hof. Das Ganze könnt ihr am Samstag von 13 bis 17 Uhr erleben. Das historische Technikzentrum befindet sich in der Lauchstädter Straße 14 CD in Halle. Der Eintritt ist kostenfrei. Im CL7 Sommerkino in Leipzig wird heute Abend der Spielfilm Siren's Call gezeigt. Una identifiziert sich als Mersona, eine Mischung aus Mensch und Meerjungfrau. Konventionelle Ideen von Biografie, Identität und Zugehörigkeit hinterfragend, wandelt Una als Rastlose durch die USA, während sie sich zunehmend mit ihrem aufbegehrenden Körper konfrontiert sieht, der schließlich danach strebt, mehr als Mensch zu werden. Diese Geschichte könnt ihr heute Abend um 21 Uhr im CL7 Sommerkino sehen, in der Hans-Pöche-Straße 7 in Leipzig. Dresden. Neue Menschen kennenlernen kann schwer sein. Beim Queer Speed Dating in Dresden heute Abend wird das Kennenlernen leicht gemacht. Mit Kaltgetränk und selbst mitgebrachten Tofu-Würstchen könnt ihr eure neue FreundInnen oder vielleicht auch die große Liebe finden. Das Ganze findet heute Abend ab 18 Uhr im Garten nebenan in der Wölfnitzstraße 6 bis 10 in Dresden statt. Eintritt ist frei, eine Anmeldung per Mail ist erwünscht. Die Mailadresse ist genow@tu-dresden.de. Und das waren die Veranstaltungshinweise. Später um 9.45 Uhr werden dann noch ein paar mehr folgen. Und wir hatten ja eben schon einen Song, wo es um die Giants ging, die bevor uns also die vor uns kamen. Und der nächste Song, da geht es um die Giants, die so ein bisschen eher im Weg rumstehen. Hier ist der Song Goliath von Woodkid.

Das war Goliath mit dem, nee, das war Woodkid mit dem Song Goliath. Und gleich habe ich hier einen Gast oder eine Gästin hier bei mir im Studio live und wir wollen über die nationalsozialistische Vergangenheit der Kunsthochschule Burg-Giebichenstein hier in Halle sprechen. Davor wird es gerade noch mal ein bisschen poppiger und zwar mit Pink Panthers und dem Song Illegal.

0: Das war der Track Illegal von Pink Pantheress, eine Popmusikerin aus den USA, die vor allem im letzten Jahr auch einiges an Bekanntheit erlangt hat, würde ich sagen, mit ihrer Hyperpop-Musik. Wir gehen jetzt inhaltlich zu was ganz anderem, was auch ein bisschen weniger bouncy ist, würde ich jetzt mal so in den Raum werfen. Und zwar gibt es in Halle die Burg Giebichenstein, eine international bekannte und auch renommierte Kunst- und Designhochschule. Wie viele Institutionen in Deutschland hat auch diese eine Vergangenheit mit Bezug zum Nationalsozialismus. Dabei wird die Burg häufig als Burg als Insel beschrieben. Mit der Vergangenheit der Hochschule hat sich Christina Brinkmann beschäftigt. Sie ist wissenschaftliche Mitarbeiterin an der Burg Giebichenstein Kunsthochschule Halle und hat eine Forschungsarbeit zur Geschichte der Institution in der NS-Zeit verfasst. Auf der Grundlage der Forschungsarbeit wurden von Marie-Lou Teigler künstlerische Interventionen entwickelt, die zur kritischen Auseinandersetzung mit der Vergangenheit der Burg Giebichenstein anregen sollen. Diese können im Rahmen der Jahresausstellung an diesem Wochenende erkundet werden. Doch zunächst möchte ich erstmal mit Christina sprechen, die heute hier zu Gast im Studio ist. Guten Morgen.
1: Guten Morgen, schön hier zu sein.
0: Ja, danke, dass du den Weg so früh auf dich genommen hast. Du arbeitest selber an der Burg. Kannst du dich noch erinnern, wann und wie du das erste Mal mit der nationalsozialistischen Geschichte der Burg in Berührung gekommen bist?
1: Gute Frage. Also ich habe selbst an der Burg einen Masterstudiengang studiert und in dieser Zeit während meines Studiums gab es mehrere Debatten in Deutschland zur Frage von Kunst in der NS-Zeit. Das hat sich vor allem aufgehängt an der Figur des Malers Emil Nolde, der sehr erfolgreich etablieren konnte, eine Erzählung über sich selbst, dass er ganz stark verfolgt gewesen sei in der NS-Zeit, dass es ein Malverbot gegeben hätte ihm gegenüber. Und es gab damals in Berlin eine größere Ausstellung, die bewiesen hat, dass er gleichzeitig sehr erfolgreich verkaufen konnte in der NS-Zeit zum Beispiel. Also dass diese 12 Jahre nationalsozialistischer Herrschaft geprägt sind, oft von vielleicht auch widersprüchlichen Phänomenen. Also einerseits konnten Künstlerinnen und Künstler in der Ausstellung entartete Kunst gezeigt werden und damit wurde quasi ihre Kunst verfemt. Und andererseits konnten sie aber oftmals sehr gut verkaufen, wurden in Galerien, in privaten Galerien ausgestellt. Also quasi dieses Präsentsein in der Ausstellung entartete Kunst hieß nicht gleichzeitig, dass sie 12 Jahre nur gelitten haben, sondern dass wir uns die Phänomene genauer anschauen müssen. Und genau diese Ausstellung und diese Debatten, die sehr breit geführt wurden damals auch, haben mich dann dazu bewegt, mich zu fragen, aha, was ist denn eigentlich mit der Kunsthochschule, an der ich selbst studiere? Was ist denn mit der in dieser Zeit? Und darüber habe ich tatsächlich erst begonnen, mich mit der Burg in der NS-Zeit auseinanderzusetzen. Ich war da auch ein bisschen naiv und dachte, das sei vielleicht eine Kunstakademie gewesen. Also heute hat die Kunsthochschule ja ein sehr breites Profil. Also man kann Industriedesign studieren, man kann Kommunikationsdesign studieren, man kann aber auch eher klassischer Bildhauerei, Malerei, Schmuckgestaltung studieren. Und das hängt so ein bisschen mit der Entwicklung von Kunsthochschulen im Allgemeinen zusammen. Und da gibt es einige, die haben sich entwickelt, gar nicht aus eben den Kunstakademien, wo man eben Malerei, Bildhauerei studiert hat, sondern aus Kunstgewerbeschulen, die sich viel mehr der angewandten Kunst gewidmet haben und

0: das berühmteste Beispiel ist das Bauhaus für so eine reformierte Kunstgewerbeschule, in der es eben eher um die Anwendung, die Übersetzung ging und dann vor allem ein Gesamtkunstwerk, also das in der Architektur, in der Weberei, in der Gestaltung von Alltagsgegenständen, das dort quasi zusammengewirkt wird an diesen Schulen. Und eine ähnliche Geschichte hat auch die Burg. Das heißt, man findet jetzt, wenn man zur Burg in der NS-Zeit forscht, gar nicht irgendwie die monumentalen Gemälde. Die gab es schon auch ab und zu, aber vor allem geht es eben auch um eher handwerklich orientierte Objekte, Metall, aus Metall gestaltete Gefäße, Kronleuchter, Porzellan, Keramik vor allem. Genau solche Dinge.
1: Das heißt, du hast quasi größere Debatten aufgegriffen und dann eben auf das auf deinen Ort, wo du gewirkt hast, also auf die Burg Gebichenstein, angewendet. Und im Nationalsozialismus wurde ja ziemlich viel dokumentiert. Aber Menschen, die diese Zeit miterlebt haben, sind ja nicht mehr so viel vorhanden. Wie bist du dann vorgegangen, um deine Forschungsarbeit auszuarbeiten?
0: Ja, also diesen ersten Punkt, den du ansprichst, das finde ich, glaube ich, sehr wichtig. Und ich glaube, das ist auch in dem Konzept von Marie-Lou Teigler, die als Absolventin eben jetzt Interventionen auch an den Standorten der Hochschule entwickelt hat, die anregen sollen zur kritischen Auseinandersetzung mit der NS-Zeit. Auch ihr Ansatz ist, glaube ich, sehr ähnlich darin. Du hast es ja am Anfang gesagt, dass irgendwie die Institution verbunden ist mit der NS-Zeit und das ist ja quasi jede Institution, die in Deutschland existiert hat zu der Zeit. Und jetzt kann man irgendwie sagen, auf so einer Metaebene gibt es schon ein Wissen um den Nationalsozialismus und gleichzeitig fehlt ganz oft die Übersetzung eben, dass die Leute fragen, was ist denn in meiner eigenen Familie passiert, was ist denn vor meiner Haustür passiert, was ist denn die Geschichte des Gebäudes, in dem ich lebe, die Geschichte der Straße, in der ich lebe, die Geschichte der Schule, auf die ich gehe, die Geschichte der Universität, auf die ich gehe. Punkt, Punkt, Punkt. Das kann man irgendwie fortsetzen und da fehlt es eben oft noch an einer konkreten Auseinandersetzung, weil dann wird es vielleicht auch manchmal unbequem, wenn man sich diese Fragen wirklich für sein eigenes Umfeld stellt. Genau, also das, um nochmal den Anfang deiner Frage aufzugreifen, ist, glaube ich, ein wichtiger Punkt, sowohl für Marie als auch für mich. Und wie bin ich vorgegangen? Also, ich habe schon versucht, auch noch Leute zu finden, die in den 50ern zum Beispiel studiert haben an der Burg. Aber das war ja nicht so ertragreich quasi für meine Fragestellung, für meine Forschung, die auch tatsächlich noch gar nicht abschließend publiziert ist, aber die quasi noch im Entstehen ist. Und ich habe mir vor allem Archivdokumente angesehen. Also es gibt jetzt nicht einen zentralen Ort, an dem man Dokumente findet zur Burg, aber es gibt ein Hochschularchiv hier in Halle, die haben einige Bestände. Es gibt was im Stadtarchiv Halle, es gibt im Bundesarchiv in Berlin einige Dokumente und das ist eigentlich vor allem die Ausgangslage der Forschung.
1: Hast du dich auch mit Menschen unterhalten, die jetzt die Zeit nicht miterlebt haben, aber die trotzdem irgendwie eine sehr starke Meinung dazu hatten? Oder ich will jetzt denen nicht unterstellen, dass sie kein Wissen hatten, aber zumindest suggeriert haben, Wissen über die Zeit zu haben?
0: Ja, also worauf du vielleicht anspielst oder was ich auch irgendwie einen sehr treffenden Titel finde, den jetzt Marie auch für ihre Arbeit gewählt hat, ist ja dieses Die Burg eine Insel. Also wer heute in Halle lebt, egal ob man an der Burg studiert oder nicht, glaube ich, hat schon oft auch ein Bild von dieser Kunsthochschule. Und es ist teils auch immer noch irgendwie was eher abgeschlossen ist, für sich funktioniert, so ein bisschen eine Insel ist vielleicht auch diese Hochschule, also bis heute. Und gleichzeitig gibt es in der Literatur, aber das hat sich irgendwie natürlich auch mündlich tradiert, diese Erzählung, dass die Burg eben auch in der Geschichte eine Insel gewesen sei. Und was heißt das übersetzt? Das heißt natürlich vor allem, dass man vermeintlich abseits von sowas wie Gesellschaft, von sowas wie Politik hätte arbeiten können. Also dass man irgendwie unpolitisch sei, mit dem, was außenrum passiert, wenig bis nichts zu tun hat. Und das ist natürlich ein Narrativ, das man kritisch befragen muss. Und dann kommt man sehr schnell zu dem Punkt, dass das natürlich so nicht der Fall ist und dass Kunsthochschulen bis heute und natürlich auch in der Vergangenheit Teil dieser Gesellschaft waren und der gesellschaftlichen Prozesse und Dynamiken, die passiert sind.
1: Also die Burg als Insel, als naja, Erzählung. Jetzt die entscheidende Frage, was ist deine Einschätzung zu der Rolle der Kunsthochschule Burg Giebichenstein im Nationalsozialismus, beziehungsweise nicht unbedingt Rolle, aber welche Haltung hatte die Burg? Was lässt sich aus der Literatur so ein bisschen rauslesen oder erahnen, was damals an dem Ort passiert ist?
0: Ja, also das kann man natürlich nicht so vereinheitlichen, weil das war zwar damals eine wesentlich kleinere Institution, also wesentlich weniger SchülerInnen als heute Studierende. Heute ist das eine der größten Kunsthochschulen in Deutschland. Aber trotzdem ist es schwer zu sagen, da gibt es jetzt die eine Haltung. Also da gab es sicher unterschiedliche Wege, Biografien. Gibt ja auch ganz unterschiedliche Akteure dann an so einer Kunstgewerbeschule, heute auch an der Hochschule, also die Lehrenden, die SchülerInnen, die ganzen sonstigen Angestellten. Und da gibt es einfach unterschiedliche Wege. So grob würde ich sagen, ist es zum einen so, dass im Nationalsozialismus die Bedeutung des Handwerks, also vor allem diskursiv, ideologisch, stark zugenommen hat. Also dass ein vermeintlich deutsches Handwerk eine wichtige Bedeutung gewonnen hat. Und mit diesem Trend quasi konnte die Burg viel anfangen, weil sie schon seit circa 1915 eine stark handwerkliche Ausrichtung hatte. Also eigentlich ganz gut auch reinpasste in das, was dann vielleicht eine nationalsozialistische Kunstgewerbeschule sein sollte. Und zum anderen gibt es zwar 13 Lehrende, denen gekündigt wird 1933, aber es gibt auch mehrere Personen, die sehr kontinuierlich, teils aus den 1910er Jahren bis in die 1950er Jahre, an der Burg lehren, unterrichten, Werkstätten leiten. Und genau, die kommen eben anscheinend sehr gut auch mit dem nationalsozialistischen System zurecht oder sind darin erfolgreich. Und da gibt es natürlich auch verschiedene Fragen, die man da stellen kann. Also was heißt denn eigentlich, in der NS-Zeit sich bewegen, geht es da um einen künstlerischen Erfolg, um einen wirtschaftlichen Erfolg? Geht es da um sowas wie eine persönliche politische Einstellung? Das muss ja auch nicht immer Hand in Hand gehen. Also man kann sehr erfolgreich sein in der NS-Zeit als Kunsthandwerkerin und vielleicht trotzdem die Nationalsozialisten eher vulgär finden. Vielleicht auch kein Problem haben mit dem Antisemitismus, aber mit den Formen politischen Handelns der Nationalsozialisten doch irgendwie nicht einverstanden sein. Also da gibt es einfach sehr, sehr unterschiedliche Wege und das ist quasi nicht so schwarz-weiß, wie wir uns das vielleicht manchmal wünschen, dass es das wäre.
1: Also hängt es quasi sehr von den Individuen ab, die an dem Ort gewirkt haben. Jetzt in meiner Wahrnehmung ist die Kunsthochschule Burg Giebichenstein eher ein linkspolitisch geprägter Ort. Und ich würde das gar nicht mal so an einzelnen Personen festmachen, sondern es fühlt sich eher an wie so ein naja, kollektiv eher progressiv denkender Ort. Sowas gab es quasi in der Zeit der Nationalsozialismus nicht, dass diese Kunsthochschule oder eben war ja dann anscheinend eher eine Hochschule mit einer sehr handwerklichen Ausprägung, dass die so eingefärbt war politisch.
0: Ja, also ich glaube, dass wir da vielleicht ja auch manchmal heute ein bisschen auf der falschen Spur sind, wenn wir denken, Kunst ist per se demokratisch und ist per se gut und ist vielleicht auch eher tendenziell links. Aber genau, historisch war das auf jeden Fall noch viel weniger der Fall. Also ich würde auch behaupten, dass dieses Bild von Kunst, was wir haben, vielleicht auch Teil von einer Erzählung ist, die hilft, die deutsche Vergangenheit von ihrer historischen Schuld zu befreien oder die Deutschen von ihrer Schuld zu befreien, wo eben Kunst eine wichtige Rolle gespielt hat und man gesagt hat, ja, das ist eben das per se Demokratische und das Gute. Und genau, das ist also natürlich eine Entwicklung nach 45, die man sich genauer angucken muss, aber prinzipiell ist das nicht so. Also für das Bauhaus ist das auch ein bisschen besser erforscht. Da gibt es auch einfach sehr unterschiedliche politische Ausrichtungen. Da gibt es auch kommunistische Studierende, aber bei weitem nicht nur. Also da gab es auch gerade zu Beginn völkische Tendenzen, antisemitische Äußerungen. Und das ist für Halle, für die Burg Giebichenstein wahrscheinlich ähnlich. Hier hat quasi so das ganz Konkrete, sich politisch verstehen, schon auch noch mal weniger eine Rolle gespielt. Also hier ging es mehr wirklich darum, irgendwie auch, also es gab auch am Anfang diese Erzählung von, wir arbeiten eher abgeschlossen, gemeinsam die verschiedenen Disziplinen zusammen mit diesem sehr handwerklichen Ideal, auch dem Ideal der mittelalterlichen Bauhütte. Also da ging es auch sehr stark darum, eben in den 1910er Jahren, 1920ern, dass so die Figur der Künstlerin, des Künstlers als Individuum eher ja, eingeht in so ein Kollektiv, so eine Gemeinschaft. Und das ist aber ja kein per se linkes, progressives Milieu. Also die Herkunft der SchülerInnen, aber auch der Lehrenden ist, ja, glaube ich, müsste man nochmal soziologisch genauer untersuchen, aber ist auch jetzt kein proletarisches, also es sind jetzt keine ArbeiterInnen, die primär die Schule besuchen, sondern vielleicht kleinbürgerlich, bürgerlich.
1: Es gibt ja manchmal Menschen, die durchaus auch genervt reagieren können, wenn man sagt, ich will zum Nationalsozialismus was machen und gucken, was dieser Ort für eine Bedeutung in der Zeit hatte oder wie der aufgetreten ist. Wie hast du das an der Burg erlebt? Wie sind dir da die Menschen entgegengetreten, als du mit dem Thema ankamst?
0: Also ich bin jetzt auch nicht die Einzige, die dazu quasi arbeitet. Ich würde prinzipiell sagen, dass es ein großes Interesse gibt. Also, dass gerade auch von Studierendenseite viele Leute kommen, wenn ich einen Vortrag halte oder irgendwie in anderen Formaten, dass öffentlich wird, was ich forsche, dass gerade auch Maries Projekt zeigt, dass eben auch dann zum Beispiel Abschlussarbeiten dazu entstehen können. Und das kann sicher noch viel mehr werden. Aber gerade Maries Auseinandersetzung, die sie jetzt morgen präsentieren wird auf den zwei Hochschulstandorten, zeigt, glaube ich, dass da total viel entstehen kann und entstanden ist, wenn sich da jemand mit dieser Forschung dann weiter auseinandersetzt. Also da gibt es auf jeden Fall ein sehr großes Interesse. Ja, gleichzeitig geht natürlich viel mehr und meine Stelle ist drittmittelfinanziert, endet dieses Jahr. Das heißt, es gibt da auch keine Verstetigung und das ist natürlich was eigentlich auch notwendig wäre, damit sowas dann auch nicht irgendwie ein Buch wird, was dann ins Regal gestellt wird und dann kann man sagen, so, da haben wir jetzt einen Haken hintergemacht, NS-Zeit aufgearbeitet, check, sondern damit das irgendwie wirklich, ja, quasi Hand und Fuß hat und auch eine Basis vielleicht findet, weitere Formen der Auseinandersetzung findet, Da sind wir auf jeden Fall dran. Und ich glaube, wenn morgen eben im Rahmen auch dieser großen Burgjahresausstellung, wo ja viele Leute die Hochschule besuchen, gezeigt wird, dass da was passiert, das ist sicher ganz wichtig und kann auch weitere Auseinandersetzungen anstoßen.
1: Inwieweit hat für dich die Kunsthochschule eine Verantwortung, auf die eigene Vergangenheit zu schauen und diese aufzuarbeiten?
0: Ja, die hat sie auf jeden Fall. Ich würde sagen, die hat irgendwie jede Institution in Deutschland. Und es ist doch erstaunlich, dass es dann eben eine Kunsthochschule gibt, die sich ja eben jetzt erst eigentlich intensiver auseinandersetzt mit der NS-Zeit. Viele, viele, viele Jahrzehnte nach dem Ende. Ich würde aber jetzt nicht sagen, das ist irgendwie Aufgabe allein der Rektorin oder ja, der quasi höchsten Stellen, die diese Hochschule hat, sondern es ist wichtig, dass eben sowas von verschiedenen Leuten getragen wird aus der Hochschule und initiiert wird. Und ich glaube nicht, dass es das Erfolgsrezept wäre, wenn jetzt irgendwie da die offizielle Aufarbeitung quasi im Sinne von eben, es gibt dann eine Forschung und die wird dann als Buch publiziert, passiert und das war's, sondern ich glaube, es braucht eben eine Auseinandersetzung damit unter den Studierenden, unter den Lehrenden, ein Einbeziehen, immer wieder auch darauf zurückkommen, in der Lehre zum Beispiel, also es gibt ja auch Seminare an der Burg, die sich nicht nur praktisch auseinandersetzen, sondern auch theoretisch. Aber natürlich auch in der Praxis kann das eine wichtige Rolle spielen. Auch die Verwaltungsmitarbeitenden sind total wichtig und sind zum Beispiel auch eine Gruppe an Hochschulen, die, glaube ich, oft übersehen wird, die gleichzeitig aber das Rückgrat bilden. Also diejenigen sind die kontinuierlich da sind. Viele Lehrende wechseln nach einigen Jahren, die Studierenden wechseln auf jeden Fall, machen ihre Abschlüsse, gehen von den Hochschulen. Genau, und ich glaube, dass es da wichtig und auch notwendig ist, sich mit der NS-Zeit auseinanderzusetzen, aus unterschiedlichen Gründen. Wir stehen irgendwie vor diesen Landtagswahlen in Sachsen-Anhalt. Wir sehen diesen gesellschaftlichen Rechtsruck nicht nur hier im Bundesland, aber hier jetzt gerade irgendwie mit der Option, dass die AfD die Landesregierung stellt. Da glaube ich, ist es total relevant zu wissen, was ist denn eigentlich historisch passiert in der NS-Zeit. Gar nicht jetzt, um im unmittelbaren Sinne die Gegenwart zu verstehen, weil wir irgendwie die Geschichte kennen, aber es gibt doch, glaube ich, viele, viele Prozesse und es macht auch was mit dem Bewusstsein, wenn man irgendwie weiß, ah ja, auch quasi an meiner eigenen Institution gab es so viel Beteiligung am Nationalsozialismus. Das ist nichts, was irgendwo ganz woanders passiert ist. Also so klug wir da vielleicht manchmal schon sein mögen und denken, ja, verstehe ich schon, dass der Nationalsozialismus nichts war, wo irgendwie ein paar Nazis mit ihrem, wie auch immer, Spaceship gelandet sind in Deutschland und dann quasi alle Menschen manipuliert haben, sondern eigentlich schon besser verstanden haben, dass das eben was ist, was überall als Prozess stattgefunden ist und was wir uns nicht vorstellen müssen als so ein, da gab es nur was von oben, was als Druck kam, sondern da gab es auch was, dass die Leute sich aktiv beteiligt haben, sich quasi selbst mobilisiert haben auch. So schwierig ist das, glaube ich, trotzdem immer noch zu übersetzen für die eigenen Institutionen und vielleicht auch irgendwie für das eigene Sein. Und ich glaube, das ist ein wichtiges historisches Lernen. Und gleichzeitig, du hast ja vorhin gesagt, so ja, die Burg hat vielleicht so einen Ruf von irgendwie links und progressiv. Da würde ich auch sagen, haben ja auch gerade die letzten Jahre seit dem 7. Oktober gezeigt, dass es auch große Schwierigkeiten gibt, an den Kunsthochschulen mit Antisemitismus kritisch umzugehen. Und ich finde es total wichtig, dass es auch ein Sprechen gibt über den Nahostkonflikt an Kunsthochschulen, Auseinandersetzungen dazu gibt. Aber ich glaube, da haben die Vorkommnisse und Debatten der letzten Jahre an deutschen Kunsthochschulen gezeigt, dass das auch in sehr schwierige Richtungen gehen kann. Und das glaube ich, dass auch mit darauf fußt, dass Studierende, Lehrende Angestellte vielleicht wenig Ahnung davon haben, was auch ihre eigene Institution für eine starke Rolle gespielt hat im antisemitischen Ausschluss in der NS-Zeit. Also auch dieses historische Wissen wäre ja ein Kontext für die aktuellen Auseinandersetzungen und Debatten an den Kunsthochschulen. Und es geht, glaube ich, sehr, sehr oft unter.
1: Wir hatten jetzt ja beide schon Marie Lou Teigler erwähnt. Sie hat auf der Grundlage von deiner Forschung künstlerische Interventionen entwickelt, die morgen am 18. Juli, am Samstag, im Rahmen der Jahresausstellung an der Burg um 11 Uhr eröffnet werden. Marie kann heute nicht da sein. Magst du vielleicht trotzdem ein, zwei Sätze dazu sagen, was sich BesucherInnen morgen anschauen können an der Burg?
0: Ja, also genau, Marie ist natürlich die Expertin, aber sie hat, finde ich, sehr klug gesagt, dass diese Forschung, dieses Material auch irgendwie an den Ort, mit dem es sich auseinandersetzt, quasi zurückkehren sollte oder dort sichtbar sein sollte und zeigt an verschiedenen Stationen, sowohl auf dem Campus Design als auch auf dem Campus Kunst, Archivdokumente, eigene Texte, Videos, die eben zur Auseinandersetzung mit der NS-Geschichte der Burg anregen sollen. Das ist zum Beispiel, ich greife einfach einmal eine Sache raus, also morgen um 11 geht der Rundgang los beim Kutscherhaus. Da ist heute das Immatrikulationsamt der Burg und da gibt es eine Station, die Marie entwickelt hat, die sich mit Alice Wertheim beschäftigt, beziehungsweise mit dem Ausschluss dieser Person, jungen Frau, die als sogenannt halbjüdisch galt und quasi 1937 eine Ausbildung an der Kunstgewerbeschule in Halle antreten wollte und aber von allen möglichen Verantwortlichen, die da an Stellen saßen, wurde ganz aktiv und ganz stark dagegen gearbeitet, dass sie an der Schule angenommen wird. Zu der Zeit ist die Gesetzeslage noch gar nicht so antisemitisch, dass man sie auf dieser Basis hätte ausschließen können. Und deswegen versuchen die Verantwortlichen in der Stadt, aber auch von der Schule selbst, eben alles, damit sie nicht an diese Schule kommt, obwohl sie eigentlich ein Recht drauf hätte, selbst eben in NS-Deutschland 1937 noch, und sind damit auch erfolgreich. Und da wollen Marie als auch ich quasi dazu anregen, sich damit zu beschäftigen, aha, also da hat der antisemitische Ausschluss per se schon funktioniert. Das sind nicht SchülerInnen, die dann als jüdisch galten und die in Ausbildung waren und fliehen mussten oder verfolgt wurden, diskriminiert wurden, sondern da gibt es quasi den Versuch einer jungen Person, sich künstlerisch, kunsthandwerklich ausbilden zu lassen. Und der wird verunmöglicht aufgrund dieser antisemitischen Diskriminierung. Und was hat das eigentlich dann quasi mit dem Heute zu tun? Also deswegen die Station am heutigen Immatrikulationsamt auch.
1: Das waren erstmal die Fragen von meiner Seite. Hast du noch irgendwas, was du sagen möchtest, was dir wichtig ist?
0: Ich glaube, ich freue mich, wenn Leute morgen kommen ab 11 Uhr zum Rundgang. Eben beginnt er am Kutscherhaus, also auf dem Campus Design. 12.30 Uhr gibt es dann nochmal einen Rundgang auf dem Campus Kunst. Da treffen wir uns am Blauwagen. Und wenn das irgendwie zu weiterer Auseinandersetzung anregt, aber auch darüber hinaus Aktivitäten passieren zur Geschichte der Burg in der NS-Zeit.
1: Das war Christina Brinkmann, wissenschaftliche Mitarbeiterin an der Burg Giebichenstein an der Kunsthochschule Halle. Vielen Dank dir für deine Zeit und fürs Vorbeikommen.
0: Sehr gern.
1: Die künstlerischen Interventionen, entwickelt von Marie Lou Teigler auf der Grundlage der Forschung, werden, wie bereits erwähnt, morgen um 18. Juli um 11 Uhr im Rahmen der Jahresausstellung der Burg Giebichenstein eröffnet. Zu erkunden ist die Geschichte der Hochschule aus verschiedenen Perspektiven in Form eines Rundgangs und wir haben gerade über die Burg in der Vergangenheit, in der nationalsozialistischen Vergangenheit gesprochen. Jetzt gibt es einen kleinen musikalischen Cut, nämlich es geht um die Liebe, und zwar Love's a Stranger von Warhouse.

0: Love's a Stranger von Warhouse und ihr hört das Morgenmagazin der Freien Radios.
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0: Es ist 9.03 Uhr heute an diesem Freitag, den 17. Juli 2026 und damit sind wir in der letzten Stunde des heutigen Morgenmagazins zu hören bei Radio Korax auf der 95,9, bei Radio Blau in Leipzig, beim Coloradio in Dresden, für ganz Sachsen online, beim Rundfunkkombinat, bei Radio Swupwort in Frankfurt oder auf DAB+, bei Radio Unerhört in Marburg auf der 90,1 und auf DAB+ oder auch im Livestream. Und nach dem letzten Live-Interview kann ich direkt das nächste ankündigen, nämlich um 9.30 Uhr. Da geht es um ein Festival, ein neues Festival, was zum ersten Mal hier in Halle stattfindet, nämlich das Unterm Radar Festival. Davor wollen wir aber nochmal auf eine Stadt in Sachsen-Anhalt gucken, nämlich auf Halberstadt. Und zwar in dem Format Ein Platz der Republik.

0: Wir sprechen jetzt mit Kai vom Halberstädter Bündnis für Demokratie. Und euer Anliegen des Bündnisses ist es, ein Zeichen zu setzen für, wie ihr es auf eurer Website formuliert, für Demokratie, Menschlichkeit und Vielfalt. Deshalb erstmal die Frage ganz zu Beginn, wie seid ihr denn als Bündnis in Halberstadt aktiv? Was unternehmt ihr hier vor Ort?
1: Wir haben uns im Februar 2024 gegründet. Der Anlass waren ja die Korrektivaufdeckungen in Potsdam. Das ging dann auch relativ schnell, dass sich da mehrere Leute zusammengefunden haben. Die großen Demos waren so so das Vorbild. Und wir haben gesagt, ja, wir müssen in Halberstadt auch irgendwie was machen. Und dann ging das eigentlich relativ schnell. Ganz viele wollten dabei sein. Und auch, ich glaube, innerhalb von einem halben Jahr waren es auf einmal 20 Bündnispartner. Ich glaube, da haben wir auch so ein Alleinstellungsmerkmal hier in Halberstadt. Also in Quedlinburg, Blankenburg, Wernigerode gibt es das auch, aber irgendwie nicht so stark wie bei uns, also oder beziehungsweise nicht mit so vielen Bündnispartnern, die dann auf einmal so zusammenkommen. Ja, was wir versuchen, ist natürlich so ein bisschen die Bürgerschaft nochmal irgendwie zu animieren, nochmal nachzudenken mit ganz unterschiedlichen Aktionen, ob das jetzt eine Lesung ist, eine Infoveranstaltung oder eben auch ein buntes Fest auf dem Domplatz. Da versuchen wir eigentlich relativ viele unterschiedliche, niederschwellige Aktionen zu starten, dass wir eben halt so viele Menschen wie möglich erreichen können.
0: Korrektivrecherche war dein persönlicher Auslöser auch? Oder was ist jetzt deine Motivation für das Engagement?
1: Wie gesagt, es hat ja so angefangen mit diesen ganz großen Demos in Hamburg und Berlin. Und das war mein Anspruch damals, wir müssen hier in Halberstadt auch was machen. Ich habe relativ schnell eine Demo angemeldet, ohne zu wissen, was da passieren kann. Durch die Anfragen, wer da reden kann. Also ich hatte in der Kirche nachgefragt, im Zizilienstift und habe mir verschiedene Redner versucht zu holen. Und dadurch ist das so ein bisschen in Gang gekommen, dass die Leute, mit denen ich dann gesprochen habe, gesagt haben, hey, wir müssen mehr machen. Also nicht nur diese eine Demonstration, sondern wir müssen uns zusammenfinden. Und ja, das war auch dann der Startpunkt des Bündnisses.
0: Und wie nimmst du generell die Zivilgesellschaft in Halberstadt wahr? Also in den vergangenen Jahren, wie hat sich das verändert und wie ist sie jetzt aktuell?
1: Ja, das finde ich, ist relativ schwierig zu beantworten. Also ich glaube, dass es schon viele Menschen gibt, die sagen, ja, irgendwas stimmt hier nicht. Ja, also Zivilgesellschaft, also für mich relativ schwierig gerade, weil man doch... ich persönlich neige auch immer dazu, Leute relativ schnell in die rechte Ecke zu schieben, wenn die sich eben auch so rechts äußern. Ne? Was man erstmal lernen musste, dass die das vielleicht auch aus verschiedenen Beweggründen machen. Vielleicht um sich selbst zu schützen, weil sie nicht weiter wissen oder beziehungsweise weil sie selbst keine Perspektive sehen. Und das ist vielleicht so der einfachste Weg. Was wir aber so ein bisschen beobachten oder was ich beobachte, ist bei den ersten Demos gegen diese Corona-Schwurbelmenschen, da stand man teilweise mit 5 Leuten gegen 500 oder so. Ne? Und das hat sich jetzt schon sehr geändert. Ja? Also es ist auch nicht mehr, also man musste halt auch viel lernen. Dieser Krawall gegen Krawall, das ist, glaube ich, auch nicht das, was die Bürger haben wollen. Wir müssen Angebote schaffen. Und da gibt es jetzt relativ viele Initiativen, die das halt versuchen.
0: Wie nimmst du denn generell das Leben in Halberstadt wahr? Also wie ist so die Atmosphäre und was sind auch die Gründe, weshalb du hier lebst?
1: Es sind auch wieder so zwei Seiten der Medaille, muss ich ganz ehrlich sagen. Ich hatte erst neulich ein relativ positives Erlebnis. Und zwar wurde ja in Halberstadt jetzt der Breite Weg neu restauriert, also richtig schick gemacht. Und mein erster Spaziergang über diesen Breiten Weg, das war nämlich genau der Freitag nach der Eröffnung, abends, wo keiner mehr da war. Und die Stadt war relativ ruhig. Ich bin auch komplett von zu Hause zu Fuß in die Altstadt, also zum Marktplatz, über den Breiten Weg und dann eben, also das war mein Weg zur Zora. Und ich war so positiv überrascht gerade von dieser Stadt, weil man ja sonst immer nur, du siehst immer nur die Montagsdemonstranten, du siehst immer nur die Neonazis aus Dortmund, gegen die man irgendwie immer was hat. Aber das war so ein positives Ding, wo ich sage, ey, wenn bestimmte Menschen dir nicht über den Weg laufen, oder du gar nicht über die nachdenkst, haben wir hier eine richtig schöne Stadt. Und ja, das ist dann der Antrieb, das zu erhalten. Und nun ist das auch eine Wahlheimat geworden. Also ich bin nicht ursprünglich aus Halberstadt. Ich habe hier angefangen zu studieren und bin hier halt einfach gar nicht mehr weggekommen. Habe meine Familie hier, also meine Frau kennengelernt. Wir haben eine nette Familie hier gegründet. und leben halt seitdem auch hier mit allen Höhen und Tiefen und mit allem Schrecken, was hier halt auch ist. Aber ich glaube, wir sehen auch das große Ganze, dass es das Halberstadt auch wirklich schön sein kann.
0: Es gibt viele Qualitäten für euch in Halberstadt. Es ist total wichtig, auch immer das mal so ein bisschen zu konkretisieren. Was zeichnet denn die Stadt so von der Lebensqualität für dich aus?
1: Wenn ich jetzt nur als Familienvater mal, wenn ich die Perspektive mal einnehme, ich habe hier halt alles. Ne? Also die komplette Infrastruktur, es gibt relativ viele Schulen, also man hat überhaupt keine Sorge, die Kinder irgendwie unterzubringen. Schon bei der Kindergartenwahl ging das relativ schnell. Du hast halt bei der Stadt angerufen, ich brauche einen Kita-Platz und das hat halt relativ ganz also gut funktioniert. Auch in der Schule, die Grundschule, auf der meine Kinder waren, das Kollegium, also das, die Lehrer, mega gut, da wird super gut gefördert. Und eben jetzt auch in den weiterführenden Schulen, da kann ich überhaupt nichts sagen. Man hat alles, was man zum Leben braucht. Es ist alles fußläufig erreichbar. Und wie gesagt, man hat halt hier auch Menschen, die für eine bestimmte Sache einstehen. Und das ist das, was mir eigentlich wirklich gefällt.
0: Was sind die Spannungsfelder? Was sind so die Defizite, die du wahrnimmst?
1: Ja, das ist dann eben, dass dann manche eben doch nicht so über den Tellerrand schauen. Ne? Dass man dann wirklich eben ja, diesen Rechtsruck enorm spürt, diese Unzufriedenheit der Menschen. Man merkt halt relativ schnell, dass Menschen, wenn denen irgendwas missfällt, wenn die irgendwie vielleicht einen Schicksalsschlag hatten, dass die also relativ schnell so einen Sündenbock suchen. Ja? Und ich weiß nicht, ob das woanders auch so ist, aber hier in Halberstadt fällt das extrem auf, gerade auch, weil also mit der zentralen Aufnahmestelle hat man also
0: ZAST.
1: Genau, die ZAST. Da hat man halt doch relativ viele ausländische Bürger. Dadurch hat man halt eben relativ viele Asylsuchende auch in der Innenstadt. Und da wird schon viel rumgepöbelt und auch gegen die Menschen. Und wenn irgendwas passiert, ist immer erstmal einer von den Asylsuchenden schuld. Ja, das missfällt halt absolut. Und eben auch, dass dann die Stadt teilweise ja, auf dem rechten Auge ganz blind ist. Ja.
0: Das ist dann sozusagen eigentlich auch eher etwas, was dann mehr von der Zivilgesellschaft bemüht wird, Orte zu schaffen, der Begegnung dann sozusagen für Menschen, die hier Zuflucht suchen und Einheimischen. Das ist jetzt nichts, was von der Stadt aktiv verfolgt wurde, auch in den letzten Jahren, oder?
1: Also es ist schon so, dass ja Initiativen oder sowas wie der Zizilienstift oder die Diakonie, dass die eben diese Angebote schaffen. Also die Stadt selbst lehnt sich da ganz gut zurück und ja, lässt die Zivilgesellschaft eigentlich machen, ja, und hofft, dass das irgendwie funktioniert.
0: Ja, jetzt haben wir auch gerade generell die Situation, dass sich so durch den Zuzug von rechten Akteuren aus dem Westen hier die generelle Atmosphäre auch nochmal verschärft hat. Also es gab jetzt auch Umfragen von dem Landesnetzwerk Migrantenorganisation, der LAMSA, die eben auch nochmal so Zahlen aufgeführt hat, dass 80% der MigrantInnen in Sachsen-Anhalt gerade überlegen, das Bundesland zu verlassen, aus Angst vor Rassismus, Diskriminierung und dem generellen politischen Klima. Nun hat rechte Bedrohung und Gewalt seit den 90ern auch gerade in Sachsen-Anhalt ungebrochen Kontinuität. Gerade auch so die Einbindung von lokalen militanten Neonazi-Größen in gesellschaftliche Strukturen ist hierher eher auch Teil der Normalität auf eine Art, muss man leider so sagen. Ich würde trotzdem gerne noch mal von dir wissen, als Teil des Bündnisses für Demokratie, was von eurer Seite wurde hier versäumt, um aktiver gegen diese rechten Hegemonien anzugehen? Gerade auch, also der Oberbürgermeister wurde ja selber auch angegriffen, hat auch gesagt, er möchte eigentlich nicht dieses Image, dass Halberstadt eine rechte Stadt sei. Wurde denn etwas aktiv oder proaktiv getan, um gegen dieses Image und rechte Hegemonien anzukämpfen?
1: Ja, da sage ich komplett nein. Als wir damit angefangen haben zu informieren, dass es eben diesen Zuzug gab oder gibt, dass hier sich was entwickelt, wurde das relativ früh und relativ schnell auch abgetan, dass wir es hier komplett übertreiben, dass die Informationen, die wir da rausgeben, ja, irgendwie nur für uns gut sind sozusagen. Ja, wir hatten schon das Gefühl, dass wir nicht erhört würden. Ja, also es gab hier viele Akteure, die immer wieder gesagt haben, hey, wir müssen was machen. Aber es kam erst relativ spät. Der Spiegel hat hier eine Reportage auf der Straße durchgeführt und da hat das erst angefangen, dass auch die Stadt so ein bisschen gemerkt hat, oh, irgendwas stimmt hier nicht.
0: Das heißt auch, dass Bündnisse oder Initiativen wie ihr nicht adäquat von der Stadt unterstützt werden?
1: Also gerade beim Bündnis, also haben wir natürlich den Vorteil, dass die Stadt selbst Bündnispartner ist, hält sich aber doch eher zurück.
0: Also, was heißt das konkret, Bündnispartner? Also inwiefern ist sie damit involviert?
1: Naja, also bei den Treffen sind die schon, oder ist immer ein Vertreter, also ist immer vertreten. Der Vertreter versucht auch in der Planung immer irgendwie teilzuhaben. Manchmal ist es aber relativ schwierig, weil man dann halt wirklich immer so ein bisschen auch aneinander vorbeispricht oder dass so Fronten sich da so ergeben. Ohne jetzt mal ein konkretes Beispiel zu nennen, aber es gibt dann absolute Reibung, weil man diesen kleinen gemeinsamen Nenner relativ spät oder manchmal gar nicht findet. Und das macht die Zusammenarbeit natürlich ganz schön schwer. Und ich hatte ja schon gesagt, es sind relativ viele Bündnispartner. Ich glaube, zurzeit sind es auch über 40, fast 50. Und da hat man natürlich auch schon mit den verschiedenen Parteien, mit verschiedenen Gewerbetreibenden, aber auch mit verschiedenen Bürgern, die eben auch ganz andere Werte oder unterschiedliche Werte und ganz andere Weltbilder vertreten, ganz große Diskussionen, um überhaupt erstmal vorwärts zu kommen. Aber bis jetzt ist es eigentlich immer ganz gut gelungen. Entweder eine Partei macht einen Schritt zurück oder vielleicht auch mal zwei. Und dadurch kommt man dann doch manchmal oder ganz oft zu einer Lösung.
0: Weil das war eigentlich auch etwas, was mich jetzt sehr interessiert hat an eurer Bündnisarbeit, da ihr eben ein sehr breit aufgestelltes Bündnis seid, sehr heterogen, und ihr eigentlich genau da diese Einheit herstellt, die uns an vielen anderen Stellen so oft fehlt. Und ich mich gefragt habe auch, was können wir als Gesellschaft von Bündnissen wie eurem oder generell können andere Initiativen lernen, wo es darum geht, eben geschlossen aufzutreten, um im Kampf gegen Recht sozusagen einfach stärker zu sein und mehr Wirkkraft zu entfalten.
1: Ja, also ich glaube, der erste Punkt war halt, dass man ein gemeinsames Verständnis hat, also was eigentlich der Sinn des Bündnisses sein soll. Auch da gab es sehr große Diskussionen, um so ein Manifest überhaupt aufschreiben zu können. Aber ich glaube auch, dass es eben genau der Punkt war, dass viele, also dass man sich zurücknehmen kann, und das muss man auch erstmal lernen. Ne? Also man hat ja seinen Standpunkt, und den nicht immer durchsetzen zu können oder zu wollen oder zu müssen, das hat also für mich persönlich ein harter Kampf mit mir selbst, ne? Dass man dann auch immer wieder sagt, ja, lass uns das so machen, bevor wir gar nichts machen. Ja, ist das schon ein Punkt, den man lernen muss. Und ich glaube auch für andere Bündnisse ist das genauso. Also man muss offen sein, man darf halt sich nicht großartig verschließen und man muss ganz viel reden.
0: Einen langen Atem haben. Was braucht es aus deiner Perspektive generell, um den gesellschaftlichen Zusammenhalt zu stärken, sowohl in Halberstadt wie auch darüber hinaus?
1: Ja, da bin ich auch ein bisschen überfragt, muss ich ehrlich sagen. Also wir leben ja gerade hier in der Zora auch schon in unserer eigenen Bubble, die wir auch sehr verteidigen.
0: Aber ihr schafft wahnsinnig viele Angebote für so viele unterschiedliche Menschen, ne?
1: Also ja, aber ja, ich glaube, das liegt schon an unserer Offenheit. Also egal, wer hier antanzt, wir stoßen jetzt erstmal keinen weg, außer wir wissen halt von vornherein, wo der herkommt. Ne? Wir versuchen so offen wie möglich jedem gegenüber zu sein, und wir wollen natürlich auch, dass derjenige, der Hilfe braucht oder derjenige, der was machen möchte, der soll halt auch die Chance hier bekommen. Und da spielt es erstmal gar keine Rolle, wer das im Endeffekt ist, solange wir an einem Strang ziehen.
0: Und was würdest du dir generell für Halberstadt und die Region wünschen oder auch für die Menschen hier insbesondere vor Ort?
1: Ja, ich würde mir schon sehr wünschen, dass jeder nochmal sich selbst reflektieren kann oder soll, dass jeder nochmal ein bisschen in sich reinguckt, ob er nicht doch nochmal den einen oder anderen Schritt, wie ich es schon mal gesagt hatte, zurückgehen kann, damit andere vielleicht doch nochmal einen Schritt nach vorne gehen können. Oder dass man gemeinsam nachher vier Schritte vorwärts gehen kann. Ja, dass man viel mehr miteinander spricht, dass man viel mehr auf andere, also so erhört. Das fehlt irgendwie hier. Ne?
0: Das Zuhören?
1: Ja, dass wir, wenn wir was sagen, also ich will ja auch nicht immer der Prediger sein oder beziehungsweise wir hier, ne? Aber wenn wir stichfeste Informationen haben, dass da irgendwas schiefläuft, dann würde ich mir erstmal wünschen, dass man miteinander spricht, dass man sich zusammensitzt, ohne das erstmal so abgetan zu haben. Mhm. Ja.
0: Und wie bereitet ihr euch als Bündnis auf die kommenden Landtagswahlen vor? Was habt ihr noch vor?
1: Wir haben direkt an dem Samstag vor der Landtagswahl findet nochmal ein ganz großes Fest im hiesigen Theater hier statt. Ja, eine ursprünglich lokale, ja, ich weiß nicht, ob man das Band nennen kann, aber die nennen sich Glasblas Sing. Die machen ja sehr gute Musik auf Flaschen, Gläsern und so weiter. Das kommt in Halberstadt immer extrem gut an und darum wurde die Band auch gewählt, ja, weil die wahrscheinlich sehr viele Leute zusammenlockt. Und ringsherum wird wieder so ein kleines Fest der Demokratie gestartet, wo jeder Bündnispartner sich wieder zeigt, wo informiert wird, wo vielleicht doch nochmal der eine oder andere ja, nochmal abgeholt werden kann, wo Informationen geteilt werden können. Das ist so der Plan. Und in der Zeit dahin finden noch so ein paar Veranstaltungen statt. Also ich glaube, wir haben nochmal eine Infoveranstaltung. Genau, es gibt ein paar Lesungen noch. Bündnisnahe Initiativen, so wie die SOS-Kampagne oder eben auch die Demos, die die immer alle zwei Wochen montags auch noch auf den Domplatz stattfinden. So, es ist schon viel geplant. Die SOS-Kampagne hat nochmal eine Lesung. Bitch Hunter wird sein. Arne Semsrott wird noch in Halberstadt lesen. Matthias Quent wird nochmal hier sein. Also es gibt schon noch eine ganze Menge und ja, es zehrt auch, aber das Ergebnis, ja, glaube ich, wird nachher das Entscheidende sein.
0: Und passiert das auch auf den Veranstaltungen, dass Sie dann mit Menschen ins Gespräch kommen, die da sozusagen, dass Sie ins Gespräch kommen mit Menschen, die da eher zufällig vorbeilaufen, sehen, da passiert was? Wie sind da die Reaktionen auf eure Veranstaltungen?
1: Ja, es gibt sowohl als auch. Es gibt natürlich viele Hater, die einfach so kommen und gucken, ob das überhaupt Erfolg hat. Es gibt Leute, wie du sagst, die zufälligerweise, also die neugierig sind und dann schauen. Aber es gibt eben auch die, die vorher noch gar nichts von diesen Veranstaltungen gehört haben und einfach aus der Zeitung oder Social Media davon erfahren und dann direkt dahin kommen, weil es doch interessant sein könnte.
0: Okay.
1: Vielen Dank.

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0: Das war Nina Simone mit dem Song Feeling Good. Nächste Woche findet hier in Halle das Unterm Radar Festival zum ersten Mal statt. Ein DIY-Festival für freie Gestaltung und Raumaneignung in der Alten Musikschule in der Nähe vom Volkspark in Halle. Das Festival ist vom 20. bis 26. Juli und bietet über die gesamte Woche ein vielfältiges und buntes Programm. Ich rede jetzt mit Tim aus dem Organisationsteam des Festivals darüber. Guten Morgen, Tim.
1: Hallo, Cora.
0: Es wird nächste Woche Filme, Vorträge, Workshops, Musik und auch noch einiges mehr zu sehen und zu erleben geben, wie ich im Programm gesehen habe. Vielleicht auch in Bezug auf den Namen des Festivals. Was genau macht das Festival aus?
1: Ja, Unterm Radar ist ein wanderndes Festival, es hat es schon ungefähr 5 Mal gegeben, fing in Chemnitz an und ist dann nach Magdeburg gewandert und dort habe ich letztes Jahr das Kollektiv getroffen und dann haben wir beschlossen, das einfach mal in Halle weiterziehen zu lassen und dieses Jahr ist es das erste Jahr in der Alten Musikschule.
0: Ich habe jetzt schon so Begriffe genannt wie DIY-Festival für freie Gestaltung und Raumaneignung. Was ist genau ist das Konzept hinter dem Festival? Was erwartet da die Menschen?
1: Ja, uns ist wichtig, einen niedrigschwelligen Zugang zu Kunst und Kultur zu ermöglichen. Deswegen sind alle Angebote, die wir haben, kostenlos. Und wir haben versucht, unsere Netzwerke miteinander verwurzeln zu lassen. Und alle Leute eingeladen aus unseren Dunstkreisen, Workshops, Vorträge oder Programm anzubieten. Und ja, DIY, weil wir halt anti-elitäre Kunstformate präferieren und uns halt wichtig ist, dass auch jederzeit Leute, die dazukommen, also ein offenes Format, Leute können sich einfach einbringen und halt dann mitmachen. Wenn sie selber auch ein Angebot haben, können sie das auch jederzeit anbieten. Also es ist nichts festgelegt. Wir haben jetzt natürlich schon ein grobes Programm irgendwie geplant. Das steht auch fest und offene Formate sind aber jederzeit möglich.
0: Wie genau kann ich mir das vorstellen? Angenommen, ich höre jetzt hier gerade zu und denke mir, ich habe da so eine Workshop-Idee, die wollte ich eh immer mal machen. Kann ich dann da nächste Woche einfach zu euch hinkommen und das tun?
1: Genau, ja, wichtig.

0: keinen Strom, kein Wasser haben. Strom haben wir jetzt temporär gelegt und die Infrastruktur so ausgebaut. Aber der Plan ist sozusagen, dieses Haus jetzt so, das Festival als Auftaktveranstaltung zu sehen, um Leute darauf aufmerksam zu machen und sich halt überregional zu vernetzen. Also wir haben Leute aus Wien, Berlin, Leipzig, Chemnitz, Magdeburg und noch viele andere Städte. Und wir wollen uns sozusagen vernetzen, aber halt auch die Locals abholen, sich auf diesen Ort aufmerksam zu machen und sich einzubringen und diesen Raum halt irgendwie auszubauen und zu bespielen. Aber auch Leute, die jetzt sozusagen einen Programmpunkt haben oder eine Idee oder irgendwas experimentieren wollen, können einfach vorbeikommen. Wir sind nächste Woche jeden Tag da, ab 14 Uhr spätestens beginnt immer das Programm. Und man kann einfach vorbeikommen, mit uns ins Gespräch gehen und dann da schauen wir nach den Möglichkeiten. Wir arbeiten eigentlich immer mit ein bisschen mit dem Prinzip, das, was da ist, ist da. Und was fehlt, ist halt noch ausbaufähig. Also Mut zur Lücke. Ich glaube, unser Programm ist auch ist nicht perfekt und wir arbeiten auf jeden Fall ganz viel dran, aber werden wahrscheinlich sehen, wie es dann passiert. So.
1: Du hattest jetzt schon die alte Musikschule angesprochen, da würde ich auch gleich nochmal eine Frage zu stellen wollen. Vorher nochmal zum Festival zurück, das nächste Woche stattfindet. Für wen ist denn dieses Festival gedacht?
0: Also das Festival ist für alle Menschen gedacht, die noch, also die irgendwie offen sind und Lust haben auf ein Programm, was vielleicht nicht so komplett festgelegt ist. Für Menschen, die irgendwie neugierig sind, die Lust haben, noch selbstverwaltete Räume so ein Stück weit irgendwie zu betreten und nicht vorgefertigte Sachen serviert zu bekommen. Und das geht eigentlich von Kindern an bis SeniorInnen. Also eigentlich gibt es da keine richtige Begrenzung. Man muss halt ein Stück weit offen sein und Lust haben auf Austausch. Und ich glaube, das ist schon eine gute Grundlage, um einfach bei uns beim Unterm Radar dann aufzutauchen.
1: Also wer neugierig ist, einfach vorbeikommen und auch so ein bisschen gucken, was passiert. Genau, die alte Musikschule. Ich war jetzt tatsächlich auch schon mal da und habe das schon mal gesehen und ich hatte tatsächlich auch so ein bisschen Schwierigkeit, das zu finden. Magst du vielleicht für alle, die interessiert sind, da nächste Woche hinzugehen, ganz kurz beschreiben, wo das liegt in Halle?
0: Ja, also die Adresse ist die Kleine Gosenstraße 5. Komischerweise landen immer alle im Schleifweg auf der anderen Seite. Ich glaube, es hat damit zu tun, dass der Volkspark von beiden Seiten zugänglich ist. Also es gibt sozusagen den Volkspark Halle, dieses große alte Gebäude. Da gibt es jetzt zwei Seiten, einmal die Burgstraßenseite, die auch zur Saale zeigt, und einmal die andere Seite, die man sozusagen, wenn man jetzt vom LAMU kommt, vom Landesmuseum oder vom Reileck, und die Seite, in der Seite befinden wir uns rechts neben dem Volkspark, ist so eine kleine Einfahrt, und da am Ende ist das Haus. Wir haben jetzt gestern auch schon an einem Schild gebastelt, damit es ein bisschen ersichtlicher ist, und genau, also wir versuchen da auch ein paar Schilder hinzustellen, damit es vielleicht einfacher zu finden ist, aber am besten ist, ihr kommt irgendwie aus der LAMU-Richtung oder Reileck-Seite, dann ist es, glaube ich, nicht zu verfehlen.
1: Und du meintest vorhin auch, dass das Festival so ein bisschen der Auftakt auch für das Haus sein soll. Es ist ja auch noch ein recht neuer Ort in Halle, der eben auch gerade noch im Entstehen ist. Wie genau seid ihr zu diesem Gebäude gekommen? Wie seid ihr darauf aufmerksam geworden?
0: Ja, wir haben halt schon öfter irgendwie temporär Leerstand bespielt durch Kunstformate. Das hieß damals Raum für subversive Künste und haben immer Ausstellungen gemacht auf Brachen oder auf irgendwie leerstehenden Gebäuden. Und im Zuge dieser Stadtspaziergänge sind wir halt auf das Objekt aufmerksam geworden und sind dann ins Gespräch gekommen mit dem Volkspark, dem das Haus nämlich gehört. Und die hatten jetzt erstmal keine Verwendung dafür. Dann haben wir ein Konzept erarbeitet und dann haben wir sozusagen jetzt eine Nutzung dafür bekommen. Und wir sind ein offenes Kollektiv und bauen es jetzt sozusagen auf und freuen uns auf jeden Fall auch, wenn Leute Lust haben. Wir versuchen uns das irgendwie so selber beizubringen, wie man ein Haus saniert, mehr oder minder. Wir freuen uns über Leute mit Expertise, wir freuen uns über Leute, die einfach Lust haben, das zu lernen. Wir haben uns jetzt neulich zum Beispiel Verputzen beigebracht

0: werden auch Strom ziehen und natürlich auch dann Wasser verlegen, natürlich auch immer mit professioneller Begleitung. Aber um die Kosten halt gering zu halten, versuchen wir eben ganz viel in Eigenleistung zu machen. Dafür wird uns da die Miete erspart und eigentlich eine super Gelegenheit, ich würde mal sagen, eine bessere Besetzung, also mit Aussicht.
1: Und es geht auch quasi nach dem Festival weiter. Was wird denn, also was ist denn für dieses Haus geplant? Jetzt erstmal nächste Woche in den vielen Räumlichkeiten und auf den mehreren Etagen des Unterm Radar Festival und perspektivisch, womit soll dieser Raum oder wie soll dieser Raum genutzt werden?
0: Genau, also es gibt ja 3 Etagen, die uns zur Verfügung stehen. Es wird eine Siebdruckwerkstatt geben, da haben wir die Anlage auch schon da auf 3 Räume verteilt für Stoff und Papier und eine Belichtungsanlage, um die Siebeheit zu belichten und auszuwaschen. Dann wird es ein Musikstudio geben auf 2 Räume, da kann man sozusagen jetzt nicht laut mit Live-Instrumenten spielen, sondern eher so studiomäßig Aufnahmen machen oder am Computer, also alles, was so normal ja, irgendwie Zimmerlautstärke hat. Da wird auf jeden Fall ein professionelles Studio dann da sein. Und dann haben wir eine offene Kunstwerkstatt, wo auch mal Workshops stattfinden können oder offene Workshop-Formate, wo die Einladung besteht an Kollektive, die halt keinen Raum haben, denen halt sozusagen unsere Infrastruktur zur Verfügung zu stellen. Und dann gibt es noch einen Tanz- und Theater- und Bewegungsraum, ein größerer Raum, der sozusagen einfach für so Sportsachen oder Theater oder ja halt solche Formate irgendwie da sein soll und natürlich auch generell Raum für Vereine oder Kollektive, die mal ein Plenum machen wollen oder irgendwie so sich treffen, aber halt keinen Raum haben oder sich keinen leisten können, dass wir den Raum dann sozusagen zur Verfügung stellen für alle möglichen Interessen. Man kann auch ein kleines Kino oder ja, so solche Sachen kann man sich überlegen und wir sind auch nach wie vor offen dafür, wenn Leute jetzt, ey, ich habe den Masterplan für noch eine Idee, dann sich da irgendwie einzubringen. Es soll auch eine Küche geben und natürlich Bäder, Sanitäranlagen, die wir dann auch ausbauen.
1: Also ein vielseitig genutzter Ort in Zukunft. Ich bin jetzt mit meinen Fragen am Ende. Hast du noch irgendwas, was du sagen möchtest, was für dich wichtig ist, was die Leute wissen sollen?
0: Vielleicht könnte ich noch mal einen ganz kurzen Abriss geben für das Programm, damit die HörerInnen eine Idee haben, was sie so erwartet bei unserem Festival.
1: Ja, gerne. Vielleicht auch, wo Infos gefunden werden können.
0: Ja, also Infos findet ihr bei Alte Musikschule auf Instagram oder unterm Radar und wir versuchen auch über die lokalen Verteiler so Rundnachrichten zu schicken. Ansonsten werden wir jetzt auch Plakate und Flyer verteilen und was das Programm angeht, gibt es tägliche Angebote, zum Beispiel einen Friseursalon oder eine öffentliche Kunstwerkstatt, wo halt ja, einfach gebastelt, gemalt werden kann, auch freies Malen auf Stellwänden, die wir draußen hinstellen, wo man sich ein bisschen größer erproben kann. Es gibt ein Kino mit DIY-Filmen, unter anderem ist auch die Common Voices Redaktion von Radio Korax da und zeigt einen Film und spricht. Es gibt kleine Wanderungen, Umherschweifen mit Gedichten. Es gibt auch Informatives. Wir haben einen Talk über widerständische Künste in der DDR. Dann haben wir NS-Verherrlichung stoppen, die Kampagne, die hält einen Vortrag und auch einen Talk über Männer oder Flinter im Graffiti und ja auch dementsprechend Männer im Graffiti. Und Bitte Leben ist ein Buch aus Berlin für urbane Kunst und Subkultur in Berlin. Da wird es einen Vortrag geben. Rosa Safe Space ist da und erzählt über 5 Jahre Erfahrung. Und dann gibt es ganz viele Workshop-Angebote für experimentelle Fotografie, wie man in Räume kommt und Schlösser irgendwie besser verstehen kann. Freies Zeichnen-Workshop, Upcycling-Druckwerkstatt, Schweißen-Workshop, interaktive Comic-Lesung, Yoga und Malen für Leute, die ein bisschen mehr an Bewegung interessiert sind, Meditations-Workshop für Leute, die zur Ruhe kommen. Und dann gibt es natürlich auch eine Abschlussveranstaltung mit ganz viel, mit ein paar Live-Acts. Da werden wir dann auch noch aus dem Raum rauswandern in die Stadt. Und auch die senegalesische Community ist da und bringt uns ihre ihren Kaffee Tuba und noch ein Gericht näher und wollen mit uns ins Gespräch kommen. Darauf freuen wir uns auch ganz besonders.
1: Das klingt auf jeden Fall sehens- und besuchenswert. Genau, Informationen auf Instagram zum Unterm Radar Festival und auch zur alten Musikschule. Und ich habe gerade mit Tim aus dem Organisationsteam beziehungsweise aus dem offenen Kollektiv vom Unterm Radar Festival gesprochen. Vielen Dank dir, Tim, für deine Zeit.
0: Danke auch und schönes Wochenende.
1: Dankeschön. Das Unterm Radar Festival nächste Woche hier in Halle vom 20. bis zum 26.07. Über die gesamte Woche gibt es dort ein vielfältiges und buntes Programm und genau, lädt ein alle Menschen, die Lust haben auf offene Räume, auf Begegnung. Und auch die Menschen, die Lust haben, sich selbst vielleicht auch auszuprobieren. Also da gerne einfach vorbeischauen. Und musikalisch, gut, Musik kann man immer als Kunst bezeichnen, aber jetzt wird es ein bisschen künstlerischer, sage ich mal, mit Jean-Michel Jarre und Oxygen Teil 4.

0: Oxygen von Jean-Michel Jarre und wir nähern uns dem Ende des heutigen Morgenmagazins.
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0: Bevor ich mich aber ganz verabschiede, habe ich noch ein paar Veranstaltungshinweise und Termine für euch. Das Halt mich fest im VL in Halle ist nach einem Jahr Pause zurück. Morgen könnt ihr eine lauschige Mischung aus Punk, Singer, Songwriting, Pop und Hardcore genießen. Wichtig ist dabei nur eines. Haltet einander fest und freut euch an der wunderschönen musikalischen Begleitung. Das Ganze findet statt am Samstag ab 13 Uhr im VL in der Ludwigstraße 37 in Halle. Am Samstag ist der CSD in Leipzig. Ab 11.30 Uhr gibt es eine Kundgebung auf dem Augustusplatz und ab 13 Uhr zieht die bunte Demonstration durch die Stadt. Wer heute schon in CSD-Stimmung kommen möchte, kann sich den ukrainischen Film Everything Needs to Live anschauen. Der Film erzählt die Geschichte von Anna Kurokurina, offen lesbisch lebend, Weltmeisterin im Kraft-3-Kampf und leidenschaftliche Tierschützerin. Seit ihrer Kindheit liebt sie Tiere, arbeitet als Biologielehrerin und im Zoo. Mit 40 begann sie ihre Karriere im Kraftsport und wurde zur stärksten Frau der Welt. Doch ihr größter Kampf findet nicht auf der Wettkampfbühne statt, sondern im ukrainischen Kriegsgebiet. Für das Überleben verlassener Hunde und Katzen. Nach dem Film besteht die Möglichkeit zum Gespräch mit der Protagonistin Anna Kurkina. Entschuldigung. Die Filmvorstellung Everything Needs to Live ist heute Abend um 21 Uhr im IG Fortuna in der Eisenbahnstraße 162 in Leipzig. Pizza. Muss ich eigentlich noch mehr sagen? Das beste Nahrungsmittel der Welt gibt es heute in Potsdam, bei einer gemütlichen Kartenrunde Wizard. Die Ofenhaus-Crew lädt zum Wizard-Turnier mit neapolitanischer Holzofenpizza ein. Beginn ist heute um 15 Uhr. Da könnt ihr euch dann für das Turnier anmelden. Ab 16 Uhr gibt es Pizza und um 17 Uhr beginnt das Turnier. Das Ganze findet statt im Projekthaus Potsdam in der Rudolf-Breitscheid-Straße 16. Und ich habe jetzt genau gegen Ende des Morgenmagazins noch einen Song von einer Künstlerin mitgebracht, die mir persönlich auch so ein bisschen am Herzen liegt, Sefta Liza. Vor, ja, ich würde sagen, 3 oder 4 Jahren habe ich die entdeckt und seitdem höre ich ihre Alben und ihre Musik regelmäßig. Und ein für mich sehr beeindruckender Song ist That Other Girl. Und genau, weil wir jetzt ja auch schon ein bisschen fortgeschritten im Tag sind und der ein bisschen energetischer ist, habe ich gedacht, okay, dann spiele ich den jetzt eher gegen Ende. Also viel Spaß mit Sefta Liza und That Other Girl. Aww.

That Other Girl von Sefta Liza. Und wir haben es 9.51 Uhr und ich darf euch jetzt noch einen Programmausblick geben. Wenn ihr heute bei dem Morgenmagazin der Freien Radios über Radio Blau eingeschaltet habt, dann erwartet euch gleich die Sendung Contemporary Old School aus Alt macht neu und umgekehrt. 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Wenn ihr bei Radio Korax zugeschaltet seid, dann könnt ihr hier gleich die Sendung, eine Sendung hören, die ich euch direkt nennen werde. Und zwar heißt die Sendung, die jetzt nach dem Morgenmagazin kommt, Süd-Nord-Funk, eine Sendung mit der Devise der IZ3W-Zeitschriftenredaktion, eine monatliche Magazinsendung mit Inhalten, Debatten und Stimmen aus dem globalen Süden. Und ich habe auch noch einige Sendungshinweise für euch. 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Und auch morgen läuft von 12 bis 13 Uhr eine neue Sendung von Irre Leicht, die Rabenbande und die Fußball-WM 2026, denn die Rabenbande von Radio Korax liebt Fußball. 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
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Und damit verabschiede ich mich und bedanke mich fürs Zuhören. Ihr habt gerade gehört, bleibt auf jeden Fall dran. Es geht spannend weiter im Programm oder zumindest unterhaltsam. Mein Name ist Anni, ich habe das heutige Morgenmagazin moderiert. Wir haben Freitag, den 17.07. und ich möchte jetzt den Abschluss machen mit D'Angelo und Send It On und wünsche euch einen angenehmen Freitag.

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0: Ja, einen wunderschönen guten Nachmittag hier aus der Kölner Südstadt bei 674.fm. Wir sind bei Contemporary Old School Nummer 74. Heute ohne Stiebel Eltron, dafür mit DJ Rookie.
1: Hallo, hallo, hallo.
0: Genau. Und mein Name ist natürlich DJ Protoede. Ich freue mich sehr, dass wir diese Sendung heute zusammen machen können. Das dritte Mal schon. Ne? Du springst immer fröhlich ein und arbeitest an deiner internationalen Karriere. Und das tun wir auch heute mit sehr, sehr vielen Neuerscheinungen heute wieder. Bei dieser Hitze, 34 Grad oder sowas da draußen. Ne?
1: Ja, also meine neueste Erscheinung ist gerade mal 7 Tage alt. Kam letzten Freitag in die Post.
0: Ich glaube, meine ist von heute, vom 19. Muss ich gleich nochmal blättern. Das war jetzt aber kein, nee, das spiele ich wahrscheinlich gar nicht. Okay, du hast gewonnen.
1: Ich habe gewonnen. Ja, ich freue mich hier zu sein wieder und den Ersatzmann zu machen, DJ Rookie, mich wieder aufs dünne Eis zu begeben, mit Halbwissen bis unter den Hut voll gestopft. Aber ja, ich war ein bisschen unterwegs, wie jedes Jahr auf dem Kragfest. Es war toll, wie immer, bringe 2, 3 Songs davon mit. Ganz unterschiedliche, wie immer, fürs Kragfest. Wir haben hier im Sender tolle Konzerte gehabt, Josie Bazaar. Wir haben im Stadtgarten tolle gehabt, also im Yucky, im Keller, wie zum Beispiel Natural Information Society. Ja, und so geht eigentlich, das ist schon meine Playlist. Und
0: ja, nicht alles verraten, wobei der Sound stimmt ja, die Buchstaben sind ja Schall und Rauch. Ne? Okay, ich habe, bei mir ist der Juni der Hauptveröffentlichungsmonat offensichtlich gewesen. Ich habe 3 oder 4 Stücke dabei, die alle am 5. Juni veröffentlicht worden sind, eins hier am 19. und so, Modest Mouse zum Beispiel. Ich habe aber auch eine Wiederentdeckung dabei, ab und zu ziehe ich mal zu Hause eine alte Platte raus und dieses Mal war das die Amok von Abwärts. Und also, wenn ihr es nicht sowieso schon regelmäßig macht, hört da nochmal rein, wenn ihr die habt. Das ist einfach eine wegweisende Platte und da habe ich ein Stück dabei. Aber natürlich als Gast gehört dir das erste Set von den 2 Stücken.
1: Ja, vielen Dank.
0: Bitte.
1: Ja, ich habe meine Playlist gemacht in den letzten 2 Wochen. War dann fertig, Songs 1 bis 15, glaube ich. So viel habe ich ausgerechnet, muss ich unbedingt bereitstellen.
0: Darfst du.
1: Aber dann kam mir noch ein Song in den Kopf, der eigentlich perfekt passt als Song 0. Put the Music in its Coffin von The Shadow Ring. Eine Band aus Kent, also Südengland, bekannt durch ihre minimalistische Lo-Fi-Musik und ja, mystischen Lyrics, die man nicht wirklich so versteht. Ich glaube, der Song, den ich spiele, ist noch relativ klar. Erinnert mich an das Kragfest 2024, glaube ich. Da saß ich mit meinem Kumpel vor dem Festival in der Bar. Und da kam jemand auf mich zu und meinte, ey, spielst du nicht bei The Shadow Ring? Und ich meinte so, yes, well, no, actually. War natürlich saustolz, dass ich mit jemand aus einer Band verwechselt wurde. Der Typ ging, ich pack das Handy aus und sehe grauhaarige alte Männer, die dazu auch noch ziemlich anstrengende Musik spielen.
0: Was hast du erwartet? Okay.
1: Put the music in its coffin.
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0: Ja, das war Silent Frames von Vanishing Point oder umgekehrt. Nein, natürlich umgekehrt. Silent Frames ist die Band, Vanishing Point, der Titel des Songs von der Platte Sonntag von 2026. Das ist ein Instrumental-Trio aus Wien, das Jazz und so, ja, so Rock, Alternative Rock zu was ganz Eigenem kombiniert, verschmilzt. Und ich finde es irgendwie toll, gerade dieses wiederkehrende Thema da am Ende und am Anfang, sehr rhythmisch und so, das hat ganz gut gepasst. Die Besetzung: John Alexander an der Gitarre und den Keyboards, Michael Matos am Bass und Nicolas Doulard am Schlagzeug. Und das Album Sonntag ist aus dem März 26 und klingt bewusst so live und roh, als würde man der Band so im Proberaum zuhören. Und der Albumtitel passt auch, also der Titel vom Song passt auch so: Sonntagmorgen, Melancholie, viel Raum zwischen den Tönen und so, mit der Gitarrenlinie. Ah, einfach schön. Ja, und deine Songs haben mir auch schon mal ganz gut gefallen.
1: Lüg nicht.
0: Ja, nee, doch, auf jeden Fall. Ganz gut ist natürlich die kleine Schwester von Piep, ne? Aber so meine ich das gar nicht. Ich red mich hier um Kopf und Kragen. Du bist schon wieder dran.
1: Ja, muss mich doch für The Shattering entschuldigen. Das war harte Kost. Es kamen auch schon die ersten Beschwerden rein, aber eine meiner absoluten Lieblingsbands. Ja, danach also, kam umso anschmeichelnder Ambrose Akinmusiri zusammen mit Marie Halverson. Beide sind bei dem Label Nonesuch Records in den Staaten unter Vertrag.
0: Das ist Wahnsinn, das Stück gewesen, finde ich. Also die Platte kaufe ich mir auf jeden Fall auch.
1: Es ist wunderschön. Akinmusiri hat 2023 sein Album Old Song rausgebracht, zusammen er mit Bill Frisell und Herlin Riley. Percussion, Bill Frisell an der Gitarre. Mhm. Und diesmal ist es noch reduzierter. Percussion ist rausgeflogen. Es ist jetzt Marie Halverson an der Gitarre und Ambrose Akinmusiri an der Trompete. Hinweis: im April 2027 spielt er in der Philharmonie. Hab mir noch nie so lang vorher ein Ticket gekauft.
0: Aber ich habe auch schon eins.
1: Du hast auch schon eins, 34 Euro. Alle Plätze kosten gleich viel, finde ich auch eine schöne Idee.
0: Ja, das stimmt.
1: Ja. Ja.
0: Wie hieß die Dame nochmal, die Gitarre spielt?
1: Marie Halvorsen.
0: Wird die da auch dabei sein?
1: Weißt die wird das? Nicht dabei sein.
0: Ah, schade, ja, genau.
1: Er spielt dort mit Craig Taborn. Und der Abend heißt Bloom and Decay.
0: Bloom and Decay. Du kannst doch so gut Englisch. Was kannst du mal übersetzen?
1: Das müsste heißen die Blüte und der Niedergang.
0: Mm-hmm. Ja,
1: richtig?
0: Okay. Ja, keine Ahnung. Ich weiß es wirklich nicht.
1: Du bist doch der halbe Engländer.
0: Nein, ich bin nur mit einer halben Engländerin verheiratet.
1: Ach so. Aber das ist ein anderes Thema. Was bist du dann?
0: Ich bin 16. Badener, wie man hört.
1: Okay. Ja.
0: Dann hau mal rein. Oder wisst ihr mal, du hast ja noch ein zweites Stück danach, ne? Willst du das auch schon mal vorbereiten?
1: Genau, ich darf jetzt hier eine ganz besondere Platte, die ich auch wirklich erst vor kurzem gekauft habe, obwohl sie im Oktober 25 rausgekommen ist.
0: Ja.
1: Officer, also mit einem Ausrufezeichen. Dead Right heißt die Platte. Officer ist Mike Hobbs. Ich werde drei Songs von dieser Platte spielen, weil sie so besonders ist. Ein Doppel-LP mit 30 Songs und
0: ja, Wahnsinn, ne?
1: Wenn nicht sogar mehr, und 30 Kollaborateuren, also wirklich ein Fundus an Musik. Wir starten jetzt einfach mal, bevor wir zu den Details kommen, mit dem Song Manifest.

0: Black Ark.
1: Ja, das waren Lee Scratch Perry mit Mouse on Mars. Gleich kommt noch Modest Mouse vom neuen Album, da sage ich gleich noch was dazu. Aber diese Raumstille wollte ich doch mal ganz kurz überbrücken, weil dieser Track, der ist ja wohl der absolute Hammer, am 5. Juni rausgekommen. Und

0: Oh, siehst du, da kam dann schon mein nächster Song. Life's a Dream von der An Eraser and a Maze vom 5. Juni auch. Das ist so hier der Running Gag. Ne? Die Scheiben sind alle heute vom 5. Juni erschienen, also von vor 2 Wochen. Ja, die sind zurück nach 5 Jahren Pause und dem Tod von Gründungsmitglied und Drummer Jeremiah Green. 2022 ist er gestorben. Ich glaube, schlimme Krankheit, aber ich weiß nicht mehr genau. Da hat die Band aus Washington um den Frontmann Isaac Brock hat gerade ihr neues Album rausgebracht und Life's a Dream ist schon das Herzstück mit den swirligen Gitarren und einem Mellotron, habe ich gelernt. Und zwar das ist ein elektromechanisches Tasteninstrument, das als analoge Urform des Samplers gilt. 1950 in Amerika erfunden, in den 60ern erst vertrieben. Kennst du das zufällig?
1: Sagt mir gar nichts.
0: Ja, ich auch. Es sieht aus wie so eine Bontempi-Orgel von früher. Ne? Also weiß, hat nur 20 Tasten und innen drin laufen, glaube ich, so Tonbänder. Und da sind die Töne drauf aufgenommen und die werden dann abgespielt. Also völlig abgefahren, muss man sich vielleicht nochmal in Ruhe angucken. Ja, und drumherum Brocks typische Stimme und kryptische Texte, in diesem Fall übers Aufwachen und Einschlafen und alles, was so dazwischen ist. Ja, und das Album klingt ja auch so bewusst roh und unpoliert, weil das soll so die Lücke symbolisieren, die der Drummer gelassen hat. Und ich bin froh, dass sie aber wieder ein neues Album rausgebracht haben, weil es ist wieder fantastisch. Und davor, bevor du einhakst, Lee Scratch Perry mit Fire Daily oder Dali, Fire Dali. Spatial No Problem heißt die Platte, die er mit Maus und Mars gemacht hat, posthum, weil es ja 2021 oder 2022, nee, letztes Jahr verstorben. Nee, 2021 ist er gestorben, genau, verlesen. Und das Material lag noch in Berlin, die haben sich da in Berlin getroffen, der Jan St. Werner und Andy Thoma von Maus und Mars, die ja auch schon für Stereolab gearbeitet haben mit Bon Iver, The Fall und so. Also ich finde, es klappt super, dass die da ihre Elektronik mit reinbringen und der Lee Scratch Perry mit seinem kryptischen Gesang und Dub-Echos und super, so ein bisschen krautig. Ne?
1: Genau.
0: Die 6 Minuten wird nicht langweilig.
1: Ja. Irgendwie eine neue Musikrichtung durch Überlagerung erfunden. Kraut meets Dub. Meets
0: The Space.
1: The Space.
0: Ja, und Maus und Mars und danach Modest Mouse, das musste ich einfach dieser Kombination. Ne?
1: Musste sein und es ist wirklich rührend. Vor 25 Jahren habe ich mir die erste Maus und Mars,
0: Modest Mouse.
1: Modest Mouse CD.
0: Ja, nur deswegen habe ich die ineinander gespielt.
1: Alles überlagert sich.
0: Genau.
1: Gekauft und unglaublich, über so lange Zeit. So
0: ja, ihre gute so eine Songs. Qualität, ja. Toll.
1: Sehr schön. Space, Überlagerung, alles hängt zusammen. Da sind wir genau beim nächsten Lied, was ich gerade gespielt habe. La Red, auf der Platte La Red von der Band La Red. Goya van der Heijden und Tobias Jansen. Tobias Jansen, Köln-Berliner, also known as Cologne Wizard als Masterer. Er macht viel für das Label South of North. Wo auch hier diese Lorette erschienen ist, 2025. Ich habe sie auf dem Kragfest gesehen. Fürs Kragfest kann man nochmal kurz erklären, für die, die letztes Jahr nicht dabei waren oder nicht mitgeschrieben haben letztes Jahr.
0: Ja, hinfahren.
1: Tolles Festival, All Styles, No Borders, ganz im Sinne unserer Sendung hier.
0: Ja, cool.
1: Sehr cool, von Flöten, Blockflöten bis zu Heavy Metal aus Süddeutschland. Viel aus dem französisch-belgischen, niederländischen Raum. Da bringe ich auch ein paar Sachen heute mit. Das war jetzt La Red, Goya van der Heijden, Niederländerin und Tobias Jansen.
0: Ja, kurze Zwischenfrage noch, weil der Kragfest ist in Antwerpen und das Gebäude, in dem du, da beschreibst du immer, wie die Konzerte, ist das jedes Mal so, wie die Konzerte organisieren?
1: Genau, ja. Also es ist doch ziemlich ähnlich. Früher war es ein wanderndes Festival in verschiedenen Städten jedes Jahr, jetzt seit ein paar Jahren. Also ich bin seit 3 Jahren dabei, es ist in Antwerpen. Het Boos heißt das Veranstaltungshaus, also eine alte Fabrik, Jugendzentrum, Konzertvenue und an jeder Ecke finden die Konzerte statt. Also in der Bar, dann gibt es einen Plattenflohmarkt, da spielen sie dann auch. Dann gibt es zwei Konzertsäle, aber sehr atmosphärisch, ganz unterschiedlich. Und dann noch einen sogenannten Kinosaal.
0: Und dann immer nacheinander, das fand ich so genau. Besonders. Ne?
1: Also ja, die Bands spielen alle nacheinander. Du hast kriegst nicht diesen Festival Fear of Missing Out vom
0: Panik,
1: weil eigentlich du kriegst alles mit, dadurch ist es schön entspannt. Und du
0: coole Idee.
1: Hörst nicht nur das, was dir gefällt, sondern du hörst dir alles an. Ne? Mhm. Wunderschön. Und da spielten sie gegen Mitternacht und haben uns wirklich alle umgeblasen mit ihrer Art. Der ganze Laden hat getanzt und wunderbar. Goya van Dyne spielt auch bei Devon Rexy, auch bei South of North. Und den hören wir jetzt. Und zwar
0: nochmal,
1: der Song heißt, das gehört dazu, Fark Nimikone, was so viel heißt, ist mir egal, glaube ich, auf Farsi. Habe ich gelesen, aber vielleicht weiß es jemand. Wir fragen gleich mal Publikum.
0: Ist mir egal.
1: Ja, genau. Ist mir egal, genau.

0: Ja, also ich entschuldige mich schon mal, weil das ist eigentlich für die erste Stunde war die Gitarre ja viel zu hart, ne?
1: Ungewohnt.
0: Ungewohnt hart, aber das ist jetzt gerade mal so rausgekommen. Das waren die Gurriers mit Nobody's Coming to Save You. Ja, das habe ich von meinen Eltern auch immer gehört. Nein, und die Platte erscheint erst am 25. September 2026 und die hat denselben Titel. Die fünf Dubliner von Gurriers. Die legen ihre Messlatte mir für ihr zweites Album ziemlich hoch mit dem Song, finde ich. Die anderen kann man noch gar nicht reinhören, glaube ich. Aber es saßen auch Mark Bowen, das ist der Gitarrist von den Idols, und Lauren Humphrey an den Reglern im Studio, und es gibt dem Sound so ein bisschen Druck und Schärfe, glaube ich, ne? Also gerade die Gitarre, das erinnert schon so ein bisschen an die Idols, ne? Aber was da jetzt gerade wir haben uns gerade schon im Off darüber unterhalten, was da aus Irland, Dublin, Belfast jetzt gerade kommt, an Bands rüberschwappt. Herrlich, ne? Was da alles
1: Alle
0: los
1: im
0: ist.
1: Kielwasser von Fontaine,
0: Ja,
1: DC.
0: Fontaine CC, aber zum Teil, also ich finde die
1: Ganz
0: um
1: anders
0: Längen
1: noch.
0: besser auch schon. Ja, die Aufnahme ist in einem irischen Studio Donegal aufgenommen und im legendären Holy Mountain Studio in London, wo viele Post-Punk-Bands ihren Gitarrensound da einfangen. Ja, großartig. Und davor waren die OCs oder die OCs oder die OCs oder die
1: OCs.
0: OCs, ja, je nachdem, das ist jetzt hier überall anders geschrieben, also das buchstabiere ich jetzt nicht, je nachdem, wie John Dwyer gerade drauf ist. Und die haben Anfang Juni überraschende EP, Off Course heißt die, rausgehauen. Und das war der Opener davon mit The Brute on His Knees und dieser doomige Stoner Rock und der Gesang vom Dwyer, der schwebt. Und, ja, der hat 1997 in San Francisco das als Soloprojekt, die OCs, gegründet und 30 Alben, über 30 Alben veröffentlicht. Also ein Workaholic und gefühlt ebenso viele Namensänderungen. Und das ist, ja.
1: Ich erinnere mich an eine tolle Zeit vor circa 10 Jahren, wo im Museum Ludwig Konzerte veranstalten wurden, aber auf dem höchsten Niveau. Kim Gordon haben wir gesehen, wir
0: Ja.
1: haben OCs gesehen und an den da
0: Parquet Courts waren dann noch,
1: waren sie
0: genau.
1: auch da, okay.
0: Ja.
1: OCs hatte ich vorher noch nicht gesehen, das war unglaublich.
0: Ja,
1: Und
0: das
1: ich
0: glaube
1: glaube,
0: ich.
1: der rennt aber immer noch so rum und springt und
0: Ich glaube
1: fliegt.
0: schon, ja, so alt ist er auch noch gar nicht, ne?
1: Ja.
0: Also 30 Jahre, damit 20 angefangen.
1: Ja, da weiß ich gar nicht, was ich sagen
0: U-Turn.
1: soll. Ich habe jetzt hier meinen nächsten
0: Du
1: Song.
0: musst
1: Alles
0: aber was sagen.
1: läuft nach Plan.
0: Ist ja schön.
1: Deswegen muss ich den jetzt auch spielen. Der ist aber ganz ruhig, ganz verletzlich, sehr lang, macht überhaupt keinen Druck. Aber typisch Krag-Festival muss ich behaupten zwischen unterschiedlichster Musik.
0: Herrlich.
1: Und da kam auf die Bühne diese vier Amerikaner und Amerikanerinnen, Vater, Mutter, Tochter und Boyfriend der Tochter oder Ex-Boyfriend, sie waren sich da selber nicht so ganz sicher. Die sind on and off, meinte der Vater. They're constantly on and off. Naja, eine Mischung aus Jackson 5 und einem Wanderzirkus. Unglaublich, hat selbst den coolsten umgehauen. Sehr berührend, wie die zwei Frauen über zwei Generationen zusammen singen und die Männer im Hintergrund beherrschen ihr Handwerk eigentlich auch ganz gut. Und ab geht's.

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0: Tschüss.
1: Ja, also das war ja wohl Boris Johnson, oder?
2: Das war Boris Johnson, wie wir ihn nicht mögen. mit dem Boris Johnson mit seinem neuen Song The Truth.
1: Nein, es ist genau. The Truth, ja. Yeah.
2: Es ist Officer wieder. Ich habe schon angekündigt, ich spiele drei Songs heute. Die Platte Dead Right mit dem Song Truth spielt hier mit einem Sample von Englands Prime Minister von 2019 bis 2022, Boris Johnson, der in verschiedenen Affären verheddert war und sich immer weiter in eine Lügenspirale nach unten begeben hat.
1: Und die Aufnahmen sind von irgendeinem, sind die aus dem Parlament oder was?
2: Das war ein Interview? Soweit ich mich erinnere, war das eine Pressekonferenz.
1: Ah, okay.
2: In der er sich erklären wollte. Es ging da um die Corona-Partys, aber auch noch um wesentlich gravierendere Sachen. Ja, und da sind wir auch schon mittendrin. Ich habe ja gesagt, wir haben schon den Song Manifest gehört. Jetzt kam der Song Truth über Boris Johnson. Und darum geht dieses ganze Doppelalbum mit 30 Songs von Mick Hobbs. Handeln alle von der Tory-Partei. Die natürlich leidenschaftlich gehasst wird. Wir kennen die ganzen Protagonisten. Liz Truss.
1: Marie Smog.
2: David Cameron. Also mein Lieblingspolitiker.
1: Ja. Der hat uns den Brexit eingebrockt. Also den Engländer.
2: Genau. Eingeredet. Nur um sich selber zu retten.
1: Ja,
2: genau. Sehr sympathisch.
1: Ja, total.
2: Ja, traurig, Mick Hobbs. Das Album kam raus im Oktober, er ist im Januar gestorben. Ganz bekannter Musiker, auch und Radioproduzent, hat einen sogenannten Doccast produziert und in verschiedenen Bands, die bekannteste ist The Work, gespielt. Und das ist sein Projekt Officer. Also wie gesagt, Officer mit einem Ausrufezeichen, in dem er tolle alternative, über alle Genres hinweg spannende Musik macht. Ja, okay. Das war der Song. Ich verspreche, für die, die noch bleiben, es kommt noch einer von der Platte und danach geht ihr alle los und holt sie euch. Ich freue mich auch schon heute Abend, die nochmal durchzuhören. 30 Songs für 29,90 €.
1: Kriegst du Prozent? Ja, nee, also wie toller Preis. Ich mache weiter mit einer Band aus Freiburg und zwar das Blanke Extrem. Die verbinden so deutschsprachigen Punk mit der sprachlichen Präzision der Hamburger Schule. Ne? Vielleicht kennt die jemand. 15,1% steht dabei für ein Ergebnis der AfD bei der Landtagswahl in Baden-Württemberg 2016. Und der Song ist halt aus dieser Erfahrung geschrieben, dass Rechtspopulismus eben kein Problem ist, das nur anderswo existiert, im Osten Deutschlands zum Beispiel, sondern eben auch im Westen. Und die Band hat später selbst nochmal gesagt, dass der Song rückblickend ist, der fast zu freundlich geworden. Also, und die Platte heißt Alles in schönster Ordnung. Da passt auch der Titel von 2019. Und danach hatte ich ja angekündigt, schon einer meiner Lieblingssongs auf der Platte Amok von Abwärts, Maschinenland von 1980. Ja, Amok, was soll man dazu sagen? Also eine der frühesten deutschen Punk- und Postpunk-Bands aus Hamburg. Und die sind 1979 gestartet schon und ganz vor der Neuen Deutschen Welle natürlich. Ja, und ja, dieses absurde Stadtbild, was die mit Maschinenland projektieren, ne, in Miniatur. Da ist ein Supermarkt, ein Spielplatz und die Autobahn, alles nebeneinander, ohne Übergang. Das klingt so kalt und technokratisch, so wie es die Band ja ausmacht. Ja, und produziert ist die Platte von Alfred Hilsberg, dem Gründer von Zickzack und dem Spiritus Rector sozusagen der frühen Neuen Deutschen Welle. Aber wir starten mit 15,1%.

0: Okay, was war das?
1: Das war die Imperfect List. Ein Song, der besteht aus 64, da sagt man, Dingen, Sachen, Menschen, die unperfekt sind.
0: Okay.
1: Und das Besondere an dem Song ist eigentlich, wie sie, also er und sie, Pete Wiley und Josie Jones, also Josie Jones spricht die 64 Wörter und alles von Acid Rain bis Racist, The Sun Newspaper, Cancer, Overdraft like in Mountain, also Schulden auf der Bank, verlorene Schlüssel, Lost Keys, alles mit der gleichen Intonation auflistet und einfach dadurch unglaublich menschlich, finde ich, ist. Und diese ganzen großen Begriffe aufs Menschliche runterbricht. Schwer zu beschreiben.
0: Ja, mich erinnert es so ein bisschen an so Kunstaktionen, so Videokünstler oder so, die, da habe ich sowas, glaube ich, auch schon mal gesehen, ne? So völlig emotionslos vorgetragen und dadurch kriegt es so eine Spannung. Ne? Es ist, also ich will nicht sagen, es ist kaum zum Aushalten, aber es liegt vielleicht an der Hitze hier in dem Studio, die sich langsam auf 38 Grad hochschraubt, gefühlt.
1: Ja, toller Song, höre ich schon seit Jahrzehnten, ist von 1990. Imperfect List von der Band Big Heart Excellent Fish.
0: Hast du noch was oder willst du weitermachen oder soll ich?
1: Ich könnte noch einen bringen, nee, bring du doch mal einen. Weil ich habe gleich nochmal ein Zweierpaket, die zusammengehören.
0: So. Ich habe noch einen kleinen Nachtrag und zwar bei Abwärts, das hatte ich vorhin vergessen, will ich aber euch nicht vorenthalten, das wusste ich nämlich selber auch nicht. Da hat bei dem Song FM Einheit Schlagzeug gespielt, der dann kurz darauf zu den Einstürzen Neubauten gegangen ist und Mark Chung spielt da auch mit beziehungsweise singt und der war später auch bei den Neubauten und dann Musikmanager bei Sony. Aber jetzt kommen wir zu Chime Oblivion. Wir müssten mal über die Übersetzung raussuchen, wir haben es hier nicht aufgedröselt gekriegt, mit dem Song Neighborhood Dog von der 2025 erschienenen LP und zwar ist es ja eine Art ungewöhnliches Supergroup. Da ist nämlich John Dwyer von den OCs, hatten wir gerade schon dabei. Und mit David Barbarossa, der Originaldrummer von Adam and the Ants und Bow Wow Wow. Die Band kenne ich nicht, aber die hat irgendwie den Stampf

Das Spannende ist halt daran, diese Generationenspanne, ne? Der Barbarossa eher frühe 80er und der Dwyer 2000er und wohl, naja, der produktivste Garage-Rock-Eigenbrötler der USA. Und das hört man auch an der Reibung des Tracks und den spiele ich jetzt mal ab.

0: Das
1: Ja,
0: war toll, fand ich.
1: diese Orgeln wurden gespielt von Fantome Josepha. Der Song heißt English Houses und es erschien auf Yellow Dante Records. Übrigens genauso wie der Song davor von der Band Ich zögere, The Chutch, Chrouch, wie würdest du das aussprechen?
0: OCH.
1: Nee, Chrouch,
0: CH.
1: Chutch. Chatsch. Es
0: Ja.
1: hilft leider auch nicht, die Sängerin oder die zwei Musikerinnen heißen Pia Achterkamps, ist aus Deutschland, und Augustin Rebettitz aus der Schweiz, sind der enge Kern dieser Band. Ist das zweite Album nach dem Album Le Corps du Triste aus 2019.
0: Ja.
1: Man findet die zwei immer wieder. Also die zwei von Quatsch immer wieder in Performances, also sind Künstlerinnen im weiteren Sinne, nicht nur Musik. Das gleiche gilt für das Duo aus Metz, Fantome Josepha mit dem letzten Song, das ist Josepha Mugenot und Arnaud Macaille, die auch so eine Art, ja, hat sowas Mittelalterliches, Mystisches.
0: Kam auch von weit her der Sound irgendwie, ne?
1: Kam
0: Ja.
1: von sehr weit her und nimmt sich seine Zeit. Also tolle Künstlerin, tolles Label, Yellow Dante. Also es heißt tatsächlich Yellow Dante
0: Jedolanti.
1: und hat auch unter anderem Officer, Dead Right von Officer herausgebracht. Sie machen immer so 200 bis 300 Auflagen, recht klein,
0: Ja.
1: vollgepackt mit handgedruckten Artworks, richtig schön gemacht. Man kriegt immer ganz viel Download-Links dazu. Also ein ganz tolles Label, was man mal so verfolgen
0: Aus
1: kann.
0: Frankreich, ne? Oder
1: Aus
0: Belgien.
1: Frankreich,
0: Ja,
1: ja.
0: ja, ja.
1: Genau. Was kommt jetzt von dir?
0: Meine letzte Neuveröffentlichung für heute, und zwar Grüße aus dem Untergrund von Burnout Ost-West. Im Mai rausgekommen, die Platte. Ich habe letztes Mal schon was gespielt, aber es ist einfach zu gut von dem Punk-Quartett aus Bremen. Und deswegen kommt das hier nochmal. Also die haben auch einfach mit den Texten immer wieder eine glückliche Hand. Ne? Also diese Songtitel zum Sterben in den Hobbykeller habe ich mir nochmal angehört von der EP von 2020. Früher war mehr Geld. So, die haben sie einfach raus da in Bremen. Und deswegen Grüße aus dem Untergrund. Im Herbst sind die unter anderem im Leipziger Coney Island am 30.10.
1: Okay.
0: Also Grüße an Radio Blau, an unsere Hörer in Leipzig, Hörerinnen und Hörer in Leipzig. Und am 4.12. spielen sie dann im Kölner Underground. Und da gehen wir natürlich alle hin und haben schon Karten. Wehe, es kommt irgendwas dazwischen. Weil ich habe sie nämlich letztes Mal schon verpasst. Also, wir grüßen jetzt aus dem Untergrund. Burnout Ost-West.

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0: Ja, das war natürlich die Nerven überhaupt nicht. Mit Angst von der Fun-LP 2012, schon 14 Jahre alt. Ich finde, es klingt immer noch fresh.
1: Total
0: Und
1: fresh,
0: ja, also
1: spacey.
0: deswegen habe ich es auch nicht anmoderiert, weil sowas kann man schon mal auskramen, ne? Und ja, eine der prägendsten deutschen Post-Punk-Bands, würde ich sagen, aus Stuttgart. Damals noch in Dreierbesetzung.
1: Und immer noch unterwegs.
0: Immer noch unterwegs, ja. Und in vielen Einzelprojekten haben die sich ja verstreut. Ne? Der Schlagzeuger ist ja noch bei Gewalt, glaube ich, und noch bei drei anderen. Das ist ja auch so ein Workaholic. Ein unglaublicher Schlagzeuger. Ich habe den Namen jetzt vergessen.
1: Ah, das ist der,
0: Mit den langen Haaren, ja.
1: der auf das Schlagzeug steigt, während er spielt.
0: Ja, und dann auch nicht
1: Ja,
0: aufhören will.
1: nicht
0: Also bei dem
1: aufhören.
0: Konzert im Gebäude 9 vor ein paar Jahren, da mussten die den von der Bühne zerren, seine Bandmitglieder, sonst, weil der wollte immer noch eine Zugabe spielen. So, du hattest aber auch noch einen
1: Ja,
0: Song vorher, ne?
1: genau, ich hatte was ein bisschen in eigener Sache. Erstmal den Faden von dem Label Yellow Dante weitergezogen, weiter gehäkelt Richtung Joji Bazaar, dem Franzosen. Dessen letztes Album, nicht dieses, sondern das letzte bei Yellow Dante rauskam, glaube ich zu 95% zu wissen. Egal, das neue Label heißt Coco Machine. Er war hier im letzten September im Konzertraum von 674 FM
0: Ja,
1: und hat einen
0: verpasst. Ja.
1: unglaublichen Gig gegeben. Also es war wirklich toll. Er hat nach dem Gig noch, ist noch rumgegangen. Wir haben zusammen Sammelbestellungen gemacht, um die teuren Versandgebühren aus Frankreich zu sparen und dann E-Mails geschrieben,
0: Clever, ja.
1: um das zu organisieren. Wirklich ganz sympathisch.
0: Ja.
1: Ja, er hat eine neue Scheibe und einen neuen Termin hier bei uns. Und zwar
0: Ah, notiere.
1: am 16. September 2026.
0: Das kriegen wir hin.
1: Das kriegen wir hin. Da sind wir auf jeden Fall dabei. Ich werde da sein. Und meine ganze Gang und
0: Ja.
1: dann hoffentlich noch viel mehr Leute
0: Aus dem Bataillonsviertel Hood.
1: aus dem Pantalon, genau. Also seid vorsichtig.
0: Genau. Und
1: Da freuen wir uns sehr drauf, denn das sind sehr stimmungsvolle Konzerte. Wir gucken auf die Uhr, wir müssen spielen.
0: genau.
1: Den versprochenen dritten Song von Officer, Kick Them Out. Die Tories sind gemeint, nicht wir, Erik.
0: Ja, obwohl wir jetzt auch
1: Oder auch.
0: uns selber rauskicken, weil wir
1: Genau.
0: sagen schon Tschüss, ne?
1: Alison Craig und Marie Curie singen wunderbar zusammen, punkig, melodiös. Tolles Projekt von Mike Hobbs, Officer. Ab
0: Vom
1: geht's.
0: 30-Song-Album. Nee,
1: Genau.
0: wir sagen vorher noch Tschüss.
1: Tschüss.
0: Wir freuen uns schon auf den nächsten dritten Freitag im Monat. Ihr könnt uns bei Mixcloud nachhören, die Sendung, alle Sendungen übrigens, alle 74. Wär was fürs Guinness Buch der Rekorde. Hiernach kommt PG's Music, also so ein richtig sanfter Übergang ins Wochenende. Lasst euch das nicht entgehen. Und vielen Dank an alle Zuhörerinnen und Zuhörer und vor allen Dingen an dich, DJ Rookie. Das war toll.
1: Sehr gerne,
0: Hat Spaß
1: danke für
0: gemacht.
1: die Einladung. Jetzt schnell los.

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1: Mahlzeit. Ja, was gibt's denn heute?
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3: Ja, herzlich willkommen bei Radio Blau am Freitagmittag, den 17. Juli. Und ja, wir haben heute einige Beiträge für euch vorbereitet. Unter anderem geht es ist ein Beitrag von Sina, der lief schon bei Aktuell. Allerdings wird er nochmal laufen für die Leute, die ihn vielleicht verpasst haben oder auch vielleicht nochmal die Information haben wollen. Es geht um eine Kundgebung, aber dazu später mehr. Und wir haben auch einen Beitrag zu dem queere Jugendnetzwerk Lambda e.V., zu dem wir auch heute noch kommen werden. Aber erstmal beginnen wir mit Musik und zwar mit einem Song, der vor kurzem erst rausgekommen ist, schätze ich. Zumindest war er meine Spotify-Liste für Neuerscheinungen. Und zwar ist der Song von Apsilon und Berg, also zwei Künstler, die ich finde echt stark sind. Und wo ich auch einige Songs habe, die ich einfach sehr gerne höre von denen. Und hören wir einfach mal rein, was diese beiden denn so gemeinsam für einen Song dann am Ende rausbringen. Und wie gut der am Ende ist. Aber ich meine, ich glaube, das müsst ihr dann für euch selber einschätzen, wie gut ihr den Song findet. Und dann wünsche ich erstmal viel Spaß.

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0: Ja, das war Kaputte Diamanten. Ich hatte vorhin den Titel des Songs gar nicht gesagt. Von Absilon und Berg. Und jetzt kommen wir zu unserem ersten Beitrag für heute. Und zwar ist der von Sina von uns bei Radio Blau. Die hat nämlich mit Lisa und Ness über den Dyke March in Leipzig sich unterhalten. Das ist eine Kundgebung für queere Rechte. Der Dyke March beginnt heute, ich hoffe, ich spreche es richtig aus, heute ab 16 Uhr auf dem Burgplatz. Und ja, worum es da so grob geht, was dort passiert, da hören wir jetzt einfach mal rein.
1: Hallo, wir sind Ness und Lisa und wir sind in der Orga vom Dyke March Leipzig, der am 17.07. um 16 Uhr auf dem Burgplatz stattfinden wird und wir freuen uns sehr, hier zu sein.
2: Was genau ist denn eigentlich eine Dyke?
3: Also es ist ein sehr offener Begriff. Genau, also queere Menschen, die sich diesem Begriff zugehörig fühlen, da fallen viele Geschlechtsidentitäten und auch viele sexuelle Orientierungen mit rein. Also genau jede Person, die sich diesen Begriff so ein bisschen reclaimen möchte von der ursprünglichen Bedeutung. Dyke wurde früher vor allem als Beleidigung für vor allem maskuline Lesben genutzt und wurde dann so sehr emanzipatorisch umgedeutet von der Community. Und genau, ist jetzt ein selbstgewählter, so auch politischer Kampfbegriff, Selbstbezeichnung, würde ich sagen.
2: Eure Demo findet ja einen Tag vor dem CSD statt, hier in Leipzig. Ich würde doch gleich gern wissen, warum der genau einen Tag vor dem CSD statt. Aber als erstes möchte ich wissen, warum gibt es denn überhaupt so eine Extra-Demo? Es gibt doch schon den CSD sozusagen.
3: Ja, ich würde sagen, das Problem besteht sozusagen darin, dass gerade auch Flinterpersonen innerhalb der Queer Community dennoch ja strukturell benachteiligt sind. Und ja, es geht da auch noch mal um ja die Sichtbarkeit von mehrfach marginalisierten Personen.
1: Also wir haben auf jeden Fall auch eine strukturelle Kritik am Christopher Street Day, so wie er heute in Deutschland und auch auf der Welt stattfindet. Und betrachten es auf jeden Fall mit Sorge, dass dort ganz viel Kommerzialisierung in den letzten Jahren stattgefunden hat. Unternehmen wie DHL, die zum Beispiel auch mit Waffenlieferungen zu tun haben, auf dieser Demonstration, die jetzt mittlerweile mehr an eine Party erinnert, eine Plattform bekommen. Und ja, dort auch sozusagen Pinkwashing betreiben können. Und wir finden, dass auf den CSDs die ursprüngliche Bedeutung unserer Kämpfe und die Stonewall Riots, die ja eigentlich der Ursprung der CSDs sind, ja, dass dieser Ursprung dort vergessen wird. Und wir wollen uns gegen das Vergessen unserer Kämpfe und unserer Geschichte wehren und uns die Straße nehmen, spezifisch auch als Lesben und als Dykes und auch feministische Perspektive auf die Straße tragen, kämpferisch und gemeinsam und internationalistisch. Und natürlich auch mit einer radikaleren Analyse auch von unseren Lebensrealitäten und auch dem Kapitalismus und der zunehmenden Faschisierung der Gesellschaft, die uns als queere Menschen und als Dykes bedroht und natürlich auch unsere Geschwister, unsere Verbündeten weiter bedroht, seien sie migrantisch oder SexarbeiterInnen, schwarze Personen in unserer Gesellschaft, Transpersonen in unserer Gesellschaft. Und diese Kämpfe sehen wir auf CSDs nicht ausreichend abgebildet und wollen uns dafür den Raum nehmen.
2: Warum findet denn die Demo so genau einen Tag vor dem CSD statt?
1: Also Vorabenddemonstrationen haben ja irgendwie auch eine lange Geschichte. Es gibt ja auch ab und an zum 8. März dann eine Vorabenddemo, wo sich dann lautstark die Straßen genommen werden und die Nacht zurück erobert wird. Und ich glaube, daran wird auf jeden Fall angeknüpft. Aber es ist auf jeden Fall auch so, dass historisch einfach viele Dyke-Matches am Vorabend vor dem CSD stattfinden und wir gerne an diese Tradition anknüpfen wollen und quasi ja uns nicht als Konkurrenzveranstaltung auch zum CSD aufstellen wollen, sondern quasi ein Zusatzangebot bieten wollen, wo wir alle gemeinsam auf die Straße gehen und das uns gemeinsam sozusagen reclaimen und das aber auch im Rahmen der Pride-Woche sozusagen stattfinden kann.
2: Was waren so das Spannendste bei eurer Vorbereitung?
3: Also ich bin ja das erste Mal dabei. Das macht es ja schon ein bisschen länger. Also den Dyke March gibt es ja jetzt das dritte Mal in Leipzig und ich glaube, du bist seit Anfang an dabei, oder?
1: Ja.
3: Und für mich war wirklich spannend zu sehen, inwiefern, also wirklich, ich glaube, ich bin vor 3 Wochen dazu gekommen und da liefen die Demo-Vorbereitungen schon. Und ja, für mich war spannend zu sehen, ja, an wie viel gedacht werden muss und ja, wie kleinteilig auch so die Aufgabenverteilung ist. Also es hat mir sehr viel Freude von Anfang an bereitet und fand es auch sehr bestärkend.
1: Ich finde es irgendwie auch richtig schön zu sehen, dass immer wieder neue Leute dazukommen. Es ist auf jeden Fall auch eine fluktuierende Gruppe, wo Menschen sich auch ihre Nische finden können und ihre Interessen sozusagen einbringen können. Und wenn Leute sagen, sie haben Bock auf etwas, aber sie wissen nicht, wie es geht, dass wir uns dann auch bemühen, dass das Wissen weitergegeben wird. Und ja, das, was du gerade meintest, vielleicht auch mit der kleinteiligen Arbeit, dass da halt so ein bisschen jeder seinen Platz finden kann. Und ja, wir versuchen, das dann gemeinsam zu wuppen. Das ist auf jeden Fall schön zu sehen, wie dann so alles zusammen am Ende so ein großes Puzzle ergibt.
2: Wurdet ihr mit Konflikten konfrontiert und wenn ja, mit welchen?
1: Naja, also wir leben ja in einer konfliktbeladenen Welt. Da ist ja unsere Orga auf jeden Fall nicht von irgendwie ausgenommen und es finden stetig politische Diskussionen statt irgendwie zu der Welt und wie wir sie verstehen und auch in welche Richtung wir uns bewegen, welche Themen uns bewegen, was für strategisch sinnvoll ist. Und ja, ich würde sagen, einer der Konflikte war auf jeden Fall eine internationalistische Aushandlung zu finden innerhalb unserer Orga, auch mit dem Genozid in Palästina, der von Israel verübt wird. Und da gab es auf jeden Fall auch innerhalb der Gruppe Konflikte zu, ja, wo sich auch manche Menschen von der Gruppe verabschiedet haben, neue Menschen dazugekommen sind. Und ja, wir versuchen, viele Kämpfe zusammenzudenken. Und das ist natürlich nicht immer einfach.
2: Was und wen wollt ihr denn mit eurer Demo erreichen? Und habt ihr bestimmte Forderungen?
3: Also ich denke, wir wollen vor allem auch bestärkend sein für Menschen, die sich eventuell auch noch unsicher sind in ihrer geschlechtlichen oder sexuellen Identität. Aber genau, vor allem ja auch so den patriarchalen, strukturellen Status quo irgendwie adressieren, sozusagen, dass dort auf jeden Fall Änderungen passieren müssen. Also gerade auch sexuelle Identität ist ja nicht im Grundgesetz geschützt und auch ja, lesbische oder schwule Väter müssen halt immer noch ihre Kinder adoptieren, was halt ja auch ein großes Problem ist. Und ja, da sieht man halt einfach, dass unsere Kämpfe immer noch weiter bestehen und gerade jetzt in, wie Ness schon angesprochen hatte, im Zeitalter so zunehmender Faschisierung und ja, Aufrüstung ist es umso wichtiger, das nochmal zu betonen und da auch gesellschaftlich ja aufmerksam zu machen.
1: Und wir sehen halt auch, wie an jeder Ecke gerade von der Regierung gekürzt wird. Sehr wichtige Unterstützungsangebote in Bezug auf Gesundheit oder Bildung, Soziales, wie in Leipzig beispielsweise das Queer Refugees-Projekt eingestampft werden und dieses Geld natürlich nicht fehlt, sondern das Geld einfach anders verteilt wird. Und wenn man sich den Bundeshaushalt anschaut für 2027, wie viel da jetzt in Aufrüstung und Militarisierung gesteckt werden soll und wie stark das Gesundheitsbudget beispielsweise gekürzt wird oder auch das Budget für Bildung und Familie, wie Frauenhäuser immer mehr zu kämpfen haben, das wollen wir eben nicht so akzeptieren und uns gegen diesen Autoritarismus des Staates natürlich auch stellen und uns beschäftigt das natürlich irgendwie auch als junge Menschen und als junge Dykes, die ja, noch lange auf dieser Welt leben werden und natürlich auch in Bezug auf alle Menschen, die auch jetzt gerade beispielsweise durch die neue GIAS-Reform kriminalisiert werden auf der Flucht, nachdem Deutschland Waffen für Kriege und Genozide in alle Welt liefert und gleichzeitig die jungen Menschen hier irgendwie für die Wiedereinführung der Wehrpflicht dann rekrutiert werden sollen. Das wollen wir nicht irgendwie hinnehmen und an diesem Tag vom Dyke-Match wollen wir dann stattdessen zusammenkommen als Lesben, als Dykes, als Queers, aber auch als Verbündete aller Geschlechter und für eine solidarische Zukunft einstehen, in der unsere Träume und unsere Utopien, unser Begehren zelebriert werden, Platz haben und den Dyke-Match eben bewahren als Ort des politischen Kampfes und der Wut und der Trauer, der Freude, der Gemeinschaft, der Fürsorge gegen das Vergessen unserer Kämpfe und der Ursprünge unserer Kämpfe, der Stonewall Riots.
2: Wer ist denn alles auf der Demo willkommen?
3: Also auf jeden Fall natürlich alle Menschen, die sich als Dyke identifizieren. Aber genau, also da auch nochmal die ganz klare Betonung, dass das natürlich nicht nur Cis-Frauen sind, sondern ja, alle Menschen, die sich mit dem, also die diesen Begriff reclaimen wollen, können super gern, würden wir uns sehr freuen, wenn wir zusammen kämpfen können. Und ansonsten aber auch Ally-Personen, unterstützende Personen, alle, die sich für unsere Rechte mit einsetzen wollen.
1: Ja, wir versuchen auf jeden Fall auf der Demo natürlich Dyke-Kämpfe zu zentrieren, aber wir sind kein Dyke-exklusiver Space, auf gar keinen Fall. Wir wissen, dass unsere Kämpfe sehr vielfältig sind und wir auch. Und deswegen sind bei uns auch, ist unsere Demo auch All-Gender. Also wir werden auch dazu aufrufen, nicht darüber zu urteilen, wer auf dieser Demo sein darf und wer nicht diesbezüglich. Und wir wollen uns eben nicht so verhalten wie Cops oder die Demo dann policen, sondern alle gemeinsam Arm in Arm quasi an diesem Tag zusammenstehen.
2: Ihr habt es ja schon am Anfang gesagt, aber vielleicht ist nochmal so gegen Ende des Interviews. Wo und wann genau beginnt der March und wo führt er denn rum?
3: Genau, also der March startet am 17.07., das ist schon am Freitag nächster Woche. Alle in Kalender schreiben bitte. Und genau um 16 Uhr am Burgplatz geht's los. Genau, es wird zuerst Redebeiträge geben, dann geht's los mit der Demo.
1: Genau, um 17 Uhr ungefähr wollen wir dann mit einer großen Demo starten. Wir werden verschiedene Blöcke haben, um die Demo für viele Menschen zugänglich zu machen. Unter anderem einen Maskenblock, wo alle Menschen eine Maske tragen müssen, aber auch einen leiseren Block für Menschen, die vielleicht eher reizüberflutet auf Demos sind. Genau, weitere Infos zu Barrieren und auch zu Kinderbetreuung oder auch die Möglichkeit, auf einem Fahrradtaxi mitzufahren, gibt es auf unserer Webseite und auf Instagram. Und dann kommen wir wahrscheinlich gegen 18 Uhr im Clara-Park an, wo wir dann weiterhin gemeinsam zelebrieren wollen, wo es Performances geben wird und verschiedene Auftritte von KünstlerInnen, vom Körn, von Drag-Artists. Genau, da werden wir uns auf jeden Fall den Park nehmen und den Tag gemeinsam ausklingen lassen.
3: Genau, und alle, die dann hungrig sind, es wird auf jeden Fall auch 2 Küferoptionen geben. Da werden wohl alle gut versorgt werden. Und es gibt dieses Jahr auch wieder Merch, den wir da auch verkaufen. Deswegen, genau.
2: Bevor ich zur letzten Frage komme, gibt es noch irgendwas, was euch wichtig wäre mitzuteilen?
1: Also ich hoffe auf jeden Fall auf eine sehr kraftvolle Demonstration. Wir wünschen uns, dass alle gut aufeinander Acht geben. Und auch wenn man sich vielleicht nicht so gut kennt oder nicht gemeinsam zur Demonstration gekommen ist, sich mal nach links und rechts umguckt und den Tag auch nutzt, um sich weiter miteinander zu verbinden, Beziehungen aufzubauen, unsere Verbindung innerhalb der queeren Community zu halten und weiter aufzubauen, um auch Kraft zu schöpfen in dieser gruseligen Zeit, wie ich nennen würde. Und wir dann hoffentlich kraftvoll aus diesem Tag herausgehen und dass dieser Tag natürlich dann auch nicht der Endpunkt ist, sondern auch die Grundlage bilden kann für weitere Zusammenarbeit, für weitere gemeinsame Kämpfe, die wir in den nächsten Jahren auf jeden Fall führen müssen, wenn wir wollen, dass es auf dieser Welt für uns alle besser wird.
2: Welcher Song ist der perfekte Soundtrack zu eurer Demo, der dann gleich gespielt wird?
1: Also ich bin ja Fan von Outrage von Kerosin.
2: Okay, danke für das Interview.
1: Ja, vielen Dank. Wir freuen uns. Danke für die Einladung.

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1: Ja, vielen Dank, Sina. Und wir machen weiter mit dem nächsten Lied. Und zwar ist es von 0109 von Paul von der Gruppe. Es ist auch recht neu, schätze ich, und es heißt Halbe Schachtel.

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Unter dem Motto CSD Leipzig 2026, keine Ruhe, kein Zurück, queere Rechte Stück für Stück, ist für Samstag, dem 18. Juli, in der Zeit von 11.30 Uhr bis 16 Uhr ein Straßenfest auf dem Augustusplatz und ab 13 Uhr eine Demonstration des CSD mit bis zu 18.000 TeilnehmerInnen und 19 Fahrzeugen geplant. CSD steht für Christopher Street Day. In Erinnerung an die Stonewall-Aufstände in der Christopher Street in New York im Jahr 1969 fand in Leipzig am 28. Juni 1992 der erste CSD statt. Am heutigen Freitag gibt es ab 18 Uhr auf dem Augustusplatz ein Warm-up zum CSD mit Konzert. Die gesellschaftliche Akzeptanz für Vielfalt und für queere Identitäten nimmt ab. Laut einer aktuellen Studie aus dem Jahr 2025 ist Sachsen damit trauriges Schlusslicht. Gerade im ländlichen Raum, aber auch in den Großstädten steigt die Bedrohungslage für queere Menschen. Auf der Leipziger Buchmesse 2027 gestaltet Polen, Frankreich und Deutschland ein gemeinsames Programmschwerpunkt. Es sei das erste Mal, dass sich drei Länder auf der Frühlingsschau der Buchbranche zusammen präsentieren, teilte die Messe mit. Das Programm soll den Titel bzw. Europa tragen und literarische Perspektiven aus Polen, Frankreich und Deutschland zusammenführen. Es löse sich vom klassischen Gastlandauftritt und von der Idee einer vermeintlichen homogenen Nationalliteratur. Die Buchmesse findet vom 18. bis 21. März 2027 statt. Die anhaltende Trockenheit verschärft die Niedrigwasserlage in Sachsens Flüssen und Bächen. An mehr als der Hälfte, 55%, der 147 ausgewerteten Pegel wurde zuletzt ungewöhnlich niedrige Durchschnittsflussmengen festgestellt. Wie das Landeshochwasserzentrum in einem wöchentlichen Bericht zur Wassersituation mitteilte. Einige Talsperren gaben zuletzt zusätzlich Wasser in die Flüsse ab, um für Entlastung zu sorgen. Das Niedrigwasser betrifft fast alle größeren Flüsse in Sachsen, die Elbe ebenso wie die Lausitzer Neiße an der Grenze zu Polen, die Freiburger Mulde in Mittelsachsen sowie Pleiße und Pate im Leipziger Raum. Die Linken machen auf steigende Mieten auch im Umland von Dresden und Leipzig aufmerksam. Als Beispiel nannten die Kommunen wie Schgeuditz, Ragwitz, Radeburg und Heidenau. Dort mussten Menschen einen zu großen Teil ihres Einkommens für die Wohnkosten aufwenden, teilte die Linksfraktion im Landtag mit. Nach den Worten von Juliane Nagel von der Linken schafft der Markt keinen bezahlbaren Wohnraum. Das müsse der Staat leisten. Nagel zufolge setzt das neue Förderbedingungen voraus. So müssten die Zuschüsse an die gestiegenen Baukosten angepasst und längere Mietpreisbindungen vorgesehen werden. Ihre Partei setze vor allem auf die Schaffung von bezahlbarem Wohnraum, also auf Objektförderung, die das Mietniveau senkt. Heute verabschiedet die Hochschule für Grafik und Buchkunst, HGB, rund 90 Diplomandinnen und Diplomanten und eröffnet im Anschluss den bislang größten Diplomrundgang ihrer Geschichte. Die feierliche Verabschiedung beginnt um 14.30 Uhr im Innenhof der Hochschule, Wächterstraße 11. Nach Angaben der Hochschule haben noch nie so viele AbsolventInnen und Absolventen ihre Abschlussarbeit präsentiert. Ab 16 Uhr öffnet anschließend das gesamte Akademiegebäude für BesucherInnen seine Türen. Bis 22 Uhr sind die Arbeiten aus dem
Studiengängen Malerei und Grafik, Fotografie, Buchkunst und Grafikdesign sowie Medienkunst in etwa 20 Räumen zu sehen. Organisiert wurde die Ausstellung von den Diplomantinnen und Diplomanten gemeinsam mit der Kuratorin Ilse Lafer. Der Diplomrundgang bleibt anschließend bis Sonntag geöffnet. Das waren die Kurznachrichten bei Radio Blau. Und wir machen weiter mit etwas Musik, und zwar dem Lied Immer die Musik von Betteroff.

0: Ja, das war Nimmerland von Rin. Und wir machen weiter mit dem nächsten Beitrag für heute. Und zwar, schon seit 1990 besteht das queere Jugendnetzwerk Lambda e.V. neben Jugendbegegnungen, Jugendzentren und Freizeiten bietet der Verein eine Vielzahl von Beratungsangeboten. Doch die Arbeit des Jugendnetzwerks Lambda steht nun möglicherweise vor dem Aus. Und Hilmar hat mit Ihnen über diese Situation gesprochen und in dieses Interview werden wir jetzt reinhören.
1: Normalerweise versuche ich ja Vereine und Organisationen für unsere ZuhörerInnen vorher schon möglichst umfassend vorzustellen. Aber das fiel mir bei Ihrem Verein wirklich sehr, sehr schwer, weil die Entstehung sehr viel Geschichte atmet, so würde ich das jetzt mal ausdrücken. Was ist denn die Geschichte des Lambda e.V.?
2: Das reicht tatsächlich bis 1990, eigentlich sogar 1989 zurück. Wir sind eine Pflanze der friedlichen Revolution von 89, 90 und genau dieser Zeit. Es gab ja damals die runden Tische, da gab es dann auch die runden Tische der Jugend und da haben sich dann auch junge Queers zusammengefunden und gesagt, so, jetzt ist die Zeit auch gekommen, wir wollen uns auch vernetzen, wir wollen uns nicht nur verstecken. Einige werden sich vielleicht erinnern oder haben das mitbekommen, damals im November am Tag des Mauerfalls lief ja auch der Film Coming Out, das eine Premiere war da. Also sozusagen queere Geschichte, ja, schwul-lesbische, lesbisch-schwule Geschichte ist auch verknüpft mit der Wende, mit dieser Zeit. Und jetzt will ich den Bogen nicht überspannen, aber auch wir sind sozusagen ja ein Ergebnis dieser Zeit. Wir sind eine der wenigen Organisationen, die quasi aus Ostdeutschland in den Westen sich dann vergrößert haben. Unsere Anerkennung war tatsächlich als Jugendverband noch in der DDR. Und ja, wir sind auch mit diesem Geist auch irgendwie groß geworden, zu sagen, hey, Demokratie ist uns wichtig, selber zu sprechen ist uns wichtig, Empowerment ist uns wichtig, ja. Junge Menschen können auch für sich selber sprechen, können sich selbst organisieren. Und da war ganz viel auch immer do it yourself, mach es selbst. Ja, also die Anfänge unserer Beratungsarbeit, das war sozusagen, ja, junge Menschen, die Briefe geöffnet haben von Hilfesuchenden, denen Rat gegeben haben, die Briefe wieder zurückgeschickt haben. Und also wir haben auch so einen technologischen Wandel miterlebt von Menschen per Brief beraten und ihnen helfen in den frühen 90ern bis dann heute das per Chat und Video Beratung dann zu machen. Und wir sind mit der Zeit gegangen, mussten uns immer weiterentwickeln, auch begrifflich. Wir haben am Anfang die Buchstabenkette genannt, für die wir ja heute auch irgendwo stehen, LSBTIQ, Sternchen. Das ist vielen Leuten dann nicht immer gleich sofort geläufig, ja, also lesbisch, schwul, bi, trans, inter, agender. Es gibt da viele Selbstverständnisse, neue Identitätsformen, die Menschen entwickeln im Bereich der sexuellen geschlechtlichen Vielfalt. Und auch wir sind diesen Weg mitgegangen und auch da ist das interessant, unsere Entstehungsgeschichte. Wir wurden von Anfang an als lesbisch, schwuler Jugendverband gegründet und das war 1990 etwas Besonderes. Und ich muss auch sagen, ich glaube, das heißt auch genau der ostdeutsche Hintergrund, der das ausmacht, weil im Westen waren Lesben und Schwule nämlich noch getrennt damals und haben sich schwer getan, zusammenzuarbeiten. Das hatte verschiedene Gründe, Feminismus auf der einen Seite und so weiter. Während unsere Gründung war von vornherein damals vor allen Dingen dann Lesben und Schwule zusammen. Und wir haben uns aber auch weiterentwickelt mit der Zeit, weil natürlich neue Generationen kommen. Wir sind ja kein stehen gebliebener Jugendverband, sondern wir entwickeln uns mit den Generationen mit. Und wenn dann neue Themen aufkommen, neue Fragen, die Leute haben an ihre Identität, an ihre sexuelle Orientierung, dann haben wir das natürlich als Jugendverband aufgegriffen und mitgenommen und sind heute ja auch weiterhin ein ziemlich bunter Haufen an jungen Leuten, die auch selber machen wollen und die selber gestalten wollen und Sachen anbieten, für andere da sind.
1: Genau, wir bleiben mal bei der Jetztzeit, kommen dahin. Das Bundesfamilienministerium hat Ihnen eine Kündigung geschickt des Rahmenvertrags, der auch die Grundlage, so schreiben Sie, Ihrer Arbeit eigentlich bildet. Was würde es denn für das Jugendnetzwerk Lambda jetzt bedeuten für Ihre Arbeit, wenn es bei dieser Kündigung des Rahmenvertrags bleiben würde?
2: Das ist dramatisch. Man muss einfach sagen, wir sind ein Jugendverband, wir sind auf öffentliche Fördermittel angewiesen. Deutschland ist nicht die USA, wo Privatiers große Summen spenden. Also das Spendenvolumen, was wir haben, das ist super, das ist gut, aber das ist sozusagen immer eine Ergänzung gewesen. Und das Gros unserer Förderung sind öffentlich Fonds. Das ist der Kinder- und Jugendplan des Bundes, der übrigens auch schon uralt ist. Der ist auch schon aus der Frühzeit der Bundesrepublik. Und diese Förderung wurde uns komplett gestrichen. Und das heißt, Jetzt komplett, heißt, unsere Arbeit ist in Gefahr. Ja, es kann sein, dass wir dann zum 1.1. unsere Geschäftsstelle schließen müssen. Ich muss es auch so dramatisch ausdrücken, weil noch momentan ist noch nicht die Lösung auf einmal vom Himmel gefallen. Und das bedeutet, unsere Beratung, die wir anbieten, fällt weg. Das bedeutet, unsere Bildungsangebote fallen weg. Das heißt auch, dass unsere Jugendverbandsarbeit, die da ja auch im Kern gefördert wird, auch da können wir Fortbildung für Ehrenamtliche nicht mehr anbieten. Wir können Vernetzungsangebote nicht mehr anbieten. Ja, ich hoffe, wir können unsere Miete noch bezahlen. Wir haben sehr großes Glück, dass wir einen Ort gefunden haben, wo wir unsere Geschäftsstelle haben, wo die Miete wirklich, wirklich noch verhältnismäßig gut bezahlbar ist. Aber natürlich, wenn die Einnahmen nicht da sind, dann steht alles, was man hat, zur Disposition. Und man muss sich fragen, was kann man überhaupt noch machen? Und es ist auch krass zu überlegen, wir haben ja in 36 Jahren auch viel Wissen aufgebaut, ja. Und wenn niemand mehr da ist, das weiterzugeben, dann ist auch dieser Erfahrungsschatz natürlich bedroht.
1: Die Entscheidung kam überraschend, schreiben Sie im offenen Brief. Sie schreiben aber auch von Gesprächen zwischen Ihnen und dem Bundesfamilienministerium zu alternativen Förderungen, die derzeit laufen. Warum können solche alternativen Förderungen aus Ihrer Sicht den Rahmenvertrag in der Form nicht ersetzen?
2: Das hat ganz viel mit Förderlogiken zu tun. Wir werden aktuell als Jugendverband gefördert. Das ist also auch eine Strukturförderung. Während Modellförderungen, Projektförderungen, die gehen eigentlich immer davon aus, dass es eine Struktur gibt, die dann dieses Projekt trägt. Und diese Struktur muss ja auch irgendwie finanziert sein. Und genau hier beißt sich dann die Katze in den Schwanz. Ich fände es absolut berechtigt, wenn die ZuhörerInnen jetzt sagen, naja, ich möchte auch, dass jeder Cent ja meiner Steuern auch angemessen ausgegeben wird. Da bin ich voll bei denen, aber ein Steuerberater kostet Geld. Und in Projekten kann man meistens jemanden wie einen Steuerberater, wir haben einen sehr guten, der auch wirklich kritisch nachguckt, die kann man aus Projektmitteln meistens gar nicht bezahlen. Und das ist aber das, was ja ein Verein braucht, damit er auch gut geprüft werden kann, damit er auch sich selber gut prüfen kann. Und gerade Projektmittel gehen oft davon aus, ja, ne, man kann anteilig Miete mitbezahlen, anteilig eine Geschäftsführung, anteilig Verwaltung, anteilig sozusagen alles auch an Sachkosten, die ein Verein hat, Versicherung zum Beispiel. Selbstverständlich müssen wir uns versichern, wir müssen ja auch unsere Ehrenamtlichen versichern. Das ist oft über Projektfördermittel nicht abbildbar. Ja? Und wir sind nun mal als Jugendverband, wir haben keinen Erwachsenenverband hinter uns, wir sind sehr eigenständig. Wir haben da nicht irgendwo noch eine Geldquelle, die da lustig sprudelt. Und wenn man uns sagt, ja, wir bieten euch eine Projektförderung an, dann stehen wir da und sagen, okay, und wie stellen wir sicher, dass sozusagen die Struktur, die dieses Projekt tragen soll, ja, die Geschäftsstelle, die dieses Projekt ja umsetzen soll, wie wird die denn eigentlich dann am Ende finanziert? Und Sie sprachen das auch an, wir hätten es super gefunden, wenn man mit uns vorher das Gespräch gesucht hätte. Es kam wirklich aus dem heiteren Himmel. Ich war eigentlich dabei, in Urlaub zu gehen und meinen 40. zu feiern. Und auf einmal ist da sozusagen diese Nachricht, wir kündigen sie. Und es gab vorher ja kein Gesprächsangebot. Und das finde ich für eine Demokratie wirklich auch sehr, sehr ungünstig, wenn man noch nicht mal miteinander ins Gespräch geht und einander sagt, hey, hier könntet ihr was besser machen, da könntet ihr was anders machen. Und das soll aber nicht heißen, ne, ich möchte das Kind nicht mit dem Bade ausschütten. Wir sind halt in Gesprächen, weil wir natürlich auch sofort gesagt haben, hey, aber was könnt ihr uns denn anbieten? Ist irgendwas möglich? Und natürlich, wir versuchen da jetzt alles und hoffen, dass da Bewegung auch möglich ist. Aber gleichzeitig müssen wir uns natürlich auch Kritik da erlauben, wo sie auch notwendig ist. Wir sind ja keine Blockflöte. Ja, also wir müssen auch kritisieren können, wenn wir das Gefühl haben, hier wird mit uns nicht so umgegangen, wie wir uns das gewünscht hätten. Und wir hoffen da sehr, dass sich das auch wieder bereinigt und Leute sagen, oh, das ging vielleicht doch auch ein bisschen schnell, das hätten wir anders machen können miteinander. Das hoffe ich sehr, dass dann Umdenken möglich ist.
1: Als Karin Prien noch Präsidentin der Kultusministerkonferenz war, hat sie während der Pandemie wiederholt auf die psychischen Belastungen für Kinder und Jugendliche hingewiesen und auch dann später noch darüber hinaus. Es ist ja jetzt so, dass unter Leitung von Karin Prien zum Beispiel ihre Beratungsangebote, die Finanzierung der Beratungsangebote für Jugendliche gekürzt oder wie in ihrem konkreten Fall eben gestrichen werden sollen, die eine wichtige präventive Säule auch im Bereich psychischer Gesundheit für Jugendliche darstellen. Passt das zusammen? Wie passt das für Sie zusammen?
2: Gar nicht. Gar nicht. Und es ist auch ein Stück weit lustig ist nicht das richtige Wort, aber Karin Prien hat auch gerade einen Gemeinsamkeitspreis ausgeschrieben, ganz frisch, auf den wir uns natürlich auch bewerben wollen und von dem sie Schirmherrin ist. Und da geht es darum, eben auch queere junge Menschen, die aufgrund besonderer sozialer und gesundheitlicher, ökonomischer oder räumlicher Barrieren ein erhöhtes Risiko für Einsamkeit haben, dass die unterstützt werden sollen. Und mit diesem Gemeinsamkeitspreis sollen eben Vereine und Initiativen dann auch belobigt werden für ihre Arbeit. Und dann denkt man so, hey, Frau Ministerin, wir schreiben hier loben einen Preis aus und diese Arbeit machen wir ja. Und uns kürzen Sie ja nicht nur die Mittel, uns streichen Sie die ganzen Mittel. Wofür ist denn dieser Preis da? Ist das nur Marketing? Ist das sozusagen nur PR? Vor allen Dingen von dem Preisgeld, also ich finde, Preisgelder sind natürlich oft symbolisch, aber von dem kann man keinen Verein führen. Ja, das sind, glaube ich, 3.000 Euro. Also damit können Sie keine Beratung anbieten. Also das passt tatsächlich nicht zusammen. Und ich persönlich hätte da auch Frau Prien ganz anders beraten, hätte sie mir die Gelegenheit gegeben, darüber mit ihr auch zu sprechen, wie unsere Beratungsarbeit auch gestärkt werden könnte. Denn das muss man ganz offen sagen, wir bekommen gerade in den letzten 1,5 Jahren noch mal mehr und mehr Nachrichten von jungen Menschen, die sich bei uns melden und sagen, hey, mir geht es nicht gut. Ja, ich finde hier vor Ort niemanden, ich finde keinen Therapieplatz oder ich finde keine Beratung. Ich mache mir Gedanken, ob ich, ne, Achtung, mir das Leben nehmen soll. Es gibt selbstverletzendes Verhalten, aber es gibt auch vermehrt Gewalt in Familien. Das hat sicherlich auch mit dem sich verändern im gesellschaftlichen Klima zu tun. Unsere Gesellschaft wird gerade sehr rau miteinander. Menschen gehen nicht mehr sehr fair miteinander um. Und das kommt auch in Familien an, das kommt auch bei Kindern an. Und auch Kinder haben natürlich das Recht, sich Rat zu holen. Und die schreiben uns dann und sagen, hey, ich erfahre Gewalt zu Hause. Und wer soll denn darauf antworten? Andere Kinder? Andere Ehrenamtliche? Da müssen auch Fachkräfte darauf antworten, um auch Ehrenamtliche zu schützen. Wie kann ich jeden Tag solche Nachrichten lesen? Das heißt, bei uns, wir haben Ehrenamtliche, die sozusagen, wir nennen das die Grünen, Anfragen übernehmen, sozusagen, ne, wie eine Ampelgrün, die sozusagen auch für junge Menschen geeignet sind, die auch direkt zu beantworten. Aber wir haben auch sehr, sehr viele Beratungsanfälle, die direkt von unseren Fachkräften, unseren PsychologInnen übernommen werden, weil die so schwerwiegend sind und auch so viel Einfühlungsvermögen und Expertise brauchen, dass da eine Fachkraft darauf antworten muss. Und wir haben auch ein digitales queeres Jugendzentrum aktuell in der Testphase mit über 1.000 jungen Menschen, die das gerade schon testen. Und auch dort, das ist ein ganz wichtiger Raum. Und wir wurden mit dieser Kündigung zu einem Zeitpunkt erwischt, wo ich als Geschäftsführung offen sagen muss, es gibt keine objektive Kennzahl, ja, die dafür spricht, uns jetzt gerade die Mittel zu streichen. Also da würde ich an andere, ich will jetzt nicht andere Projekte ihre Existenzdasein absprechen, aber es gibt in Deutschland einige Projekte, sagen wir mal so, auch öffentliche Projekte, wo ich mich fragen würde, wäre da nicht eine Kürzung mal angemessen? Aber bei uns sind die Kennzahlen, eigentlich zeigen alle, hey, uns braucht es, wir machen gute Arbeit. Und da entsetzt mich das wirklich. Das hätte ich sehr, sehr gerne Frau Prien und der Hausleitung auch gern mal vorgestellt, unsere Kennzahlen, um ihr zu zeigen, was wir für Arbeit machen und dass wir auch selbstkritisch sind und uns auch natürlich auch befragen, auch hinterfragen. Aber da muss ich halt ganz offen sagen, da gibt es nichts, was darauf hinweist, dass wir hier gerade auf einem komplett falschen Weg gewesen wären.
1: Abschließend, wir haben ja über den offenen Brief gesprochen und da sind, wenn ich es richtig gezählt habe, 46 Jugendorganisationen, die den Brief als ErstunterzeichnerInnen tragen. Wie können aber zum Beispiel unsere ZuhörerInnen Lambda jetzt aktuell unterstützen? Was gibt es da für Möglichkeiten?
2: Das ist eine sehr gute Frage und natürlich würde ich mich sehr, sehr freuen. Zum einen ist natürlich auch immer wichtig Netzwerkarbeit. Ja, wenn Leute kennen, dann einfach uns kurz schreiben. Aber für Menschen, die zum Beispiel wenig Zeit haben, hey, gebt uns eine kurze Spende. Wir sind auf Better Place. Unsere Bankverbindung ist auf der Webseite. Man kann uns auch kleine Beträge überweisen. Wir bieten eine Fördermitgliedschaft für Ältere ab 27. Die kostet gerade mal 24 Euro. Natürlich ist auch mehr möglich. Das ist natürlich auch so, ne? Wir sind als gemeinnützig anerkannt. Man kann uns aber auch, wenn man jünger ist, kostenlos bei uns Mitglied werden, the more the merrier, das gibt uns ja natürlich auch mehr Gewicht. Wir haben auch in den sozialen Medien darauf hingewiesen, ist auch heutzutage immer gut, wenn das nochmal repostet wird, wenn Leute das weiter verbreiten. Also wir haben auf unserer Webseite lambda-online.de und dann /lambda-retten, lambda-retten.de, da findet man auch nochmal Hinweise, was hilft uns, weil uns natürlich auch klar war, genau diese Frage kommt, wir wollten, dass Menschen gut aufbereiten, dass sie da auch schnell was tun können. Und ja, wir sind gerade, das kann ich schon sagen, auch von der Resonanz überwältigt. Hier kommen wirklich Mitgliedschaftsanträge die ganze Zeit rein. Und das gibt uns gerade sehr, sehr viel Rückenwind und ein Gefühl von, hey, wir stehen hier gerade nicht alleine. Und die Menschen sehen, dass das nicht in Ordnung war und wollen, dass wir erhalten bleiben. Aber wie gesagt, es geht uns nicht nur um das Geld. Ja, wir freuen uns darüber, auch über große Spenden, auch vielleicht für unsere Stiftung. Aber es geht auch um die kleinen Signale, die jetzt gerade auch wichtig sind, damit wir in der Öffentlichkeit auch sichtbar sind und damit auch der politische Druck steigt, um zu sagen, hey, diese Entscheidung, da muss man mal ran, da müssen wir noch mal ran.
0: Ja, vielen Dank, Korak, für diesen Beitrag. Und wir kommen langsam zum Ende unserer heutigen Sendung. Es ist ein bisschen nach 10 vor um 1. Und da würde ich sagen, lassen wir die Sendung einfach noch ein bisschen mit Musik ausklingen und unter anderem dem Lied Unendlichkeit von Crow.

Ja, das war Crow mit Unendlichkeit und ich werde mich jetzt verabschieden. Vielen Dank fürs Zuhören. Ich wünsche euch noch einen schönen Tag und wir hören jetzt noch Mach kaputt von Schmidt und OG Kimo.

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0: Wer bist du und was machst du?
1: Hallo, ich bin Udo Scheinpflug. Ich bin Sozialarbeiter in der AIDS-Hilfe Leipzig. Wir sind eine Beratungsstelle für HIV und sexuell übertragbare Infektionen. Das heißt, Personen können zu uns kommen, die dazu Fragen haben, sich beraten lassen wollen, generell auch Fragen zum Thema sexuelle Gesundheit haben. Dafür sind wir da und ansprechbar.
0: Ich habe das Gefühl, dass das Thema AIDS gar nicht mehr so groß in der Presse ist oder überhaupt, dass es da ein bisschen ruhig drum geworden ist. Wie ist denn da der aktuelle Stand? Und könntest du auch nochmal sagen, was der Unterschied ist zwischen HIV und AIDS?
1: Tatsächlich ist das auch eine Wahrnehmung, die auch wir teilen, dass HIV und AIDS gerade nicht so präsent sind in den Medien, was vor allem auch daran liegt, dass HIV sehr gut behandelbar ist. Das heißt, ein langes und gutes Leben mit HIV ist möglich. Es gibt Medikamente, die sehr effektiv sind, sehr wirksam sind und auch bei einer wirksamen Therapie ist HIV auch beim Sex ohne Kondom nicht mehr übertragbar. Das heißt, da hat sich ganz viel getan. Der Unterschied zwischen HIV und AIDS ist, dass HIV ist ein Virus, was übertragen werden kann. Und wenn das Virus nicht behandelt wird, kann ein Krankheitsbild entstehen, was dann als AIDS bezeichnet wird. Also HIV das Virus, AIDS dann die Erkrankung. Und die Medikamente, die ich gerade eben schon beschrieben habe, sind so wirksam, dass auch das Krankheitsbild AIDS unter Behandlung nicht mehr entsteht. Und dadurch auch das lange und gute Leben möglich ist bei einer durchschnittlichen Lebenserwartung.
0: Das sind ja auch gute Neuigkeiten. Also wenn das der Grund ist, warum nicht mehr so viel darüber gesprochen wird. Trotzdem ist das ja ein wichtiges Thema und ihr seid ja damit beschäftigt tagtäglich. Jetzt habe ich noch eine andere Frage. Im Gegensatz zu HIV/AIDS habe ich aber das Gefühl, dass mehr generell über sexuell übertragbare Krankheiten gesprochen wird. Also sowas wie Chlamydien oder so. Was steckt denn dahinter? Also gibt es da eine Zunahme oder wie kommt das, dass da gerade so viel drum geredet wird?
1: Die Themen sind sehr präsent, auch in Bezug auf Themen sexueller Gesundheit allgemein. Es wird oft auch darüber gesprochen, dass die Infektionen ansteigend sind. Und da vorneweg, es kommt immer darauf an, über welche Infektion wir sprechen. Es wird häufig über sexuell übertragbare Infektionen gesprochen. Aber entscheidend ist immer, über welche Infektion spreche ich und in welchem Kontext spreche ich darüber. Manche Infektionen sind ansteigend. Wenn wir zum Beispiel auf die Zahlen von Syphilis schauen, in Deutschland ist der Trend ansteigend. Auch bei Gonorrhoe, also auch Tripper genannt. Wenn wir da auf die europäischen Zahlen schauen, sehen wir auch einen Anstieg. Bei Chlamydien hingegen ist ein leichter Rückgang sogar zu verzeichnen, was die Zahlen angeht. Aber die Zahlen sagen eigentlich relativ wenig über die Infektion erstmal aus, weil wir auch feststellen, dass zum Beispiel die Testbereitschaft zunimmt. Das heißt, Personen sind sensibler für die Themen, sorgen da auch für sich vor und gehen dann auch zu dem Testen und nehmen die Möglichkeiten wahr. Aber die Frage ist immer, was heißt denn die Infektion eigentlich? Was bedeutet das, wenn jetzt zum Beispiel ein Test positiv sein sollte? Und wenn wir dann darauf schauen, sehen wir bei HIV und Syphilis und Hepatitis C ist es sinnvoll zu schauen, ob eine Infektion vorliegt, weil wenn sie unbehandelt sind, können die auch schwerwiegendere Folgen zum Beispiel für die Gesundheit haben. Bei Chlamydien und Gonorrhoe kommt es immer ein bisschen drauf an. Klar, Symptome sollten behandelt werden. Symptomlose Infektionen heilen allerdings in der Regel auch in einem gewissen Zeitraum von allein wieder aus. Weshalb es auch man nochmal schauen muss, okay, was bedeuten jetzt eigentlich die Zahlen? Und medial wird es tatsächlich auch sehr präsent und wird sehr sensibilisiert, weshalb auch das wahrscheinlich ein Grund ist, warum Menschen häufiger auch sich testen lassen.
0: Dann wären wir ja eigentlich fast schon beim nächsten Thema, nämlich sexueller Bildung. Warum ist sexuelle Bildung und Prävention denn so wichtig?
1: Sexuelle Bildung ist für mich die Voraussetzung dafür, dass Prävention erstmal möglich wird. Das heißt, sexuelle Bildung umfasst ja alle Lebensalter, das heißt von der Kindheit bis zum erwachsenen Menschen. Klar, je nachdem, welche Person vor mir sitzt oder vor uns sitzt, sind andere Themen präsent und werden andere Themen besprochen. Aber erstmal über sich selbst im Klaren zu sein, wie ist die Anatomie, welche Funktionen haben Körperteile, was möchte ich, was sind meine Bedürfnisse, wo sind meine Grenzen, über Sexualität sprechen zu können, verhandeln zu können über sexuelle Themen, sind auch Grundvoraussetzungen dafür, dass ich in bestimmten Situationen auch präventiv handeln kann. Das heißt, dass ich auch eine Präventionsstrategie für mich gefunden habe, dass ich die auch in sexuellen Situationen einsetzen kann. Und das heißt, im Endeffekt ist es die Grundvoraussetzung, dass ich über mich Bescheidweise über Bedürfnisse, Gefühle, um dann auch für mich gut handeln zu können, um handlungsfähig zu sein.
0: Und was macht ihr da bei der AIDS-Hilfe und welche Zielgruppen sprecht ihr da an?
1: Bei uns, wir haben sexuelle Bildung ab Klasse 7 für verschiedene Gruppen. Und je nachdem, welche Gruppe auch vor uns sitzt, fassen wir auch die Methoden und die Inhalte nochmal an, damit wir die Person auch gut abholen, wo sie sind. Und das können dann verschiedene Themen behandelt werden. Klar, HIV und sexuell übertragbare Infektionen sind ein großer Punkt bei uns, aber wir haben auch noch weitere Themen, die zum Beispiel in Richtung Anatomie zielen oder auch in Richtung Sexualität und Medien. Und dann schauen wir immer, was für Bedarfe, je nachdem, welche Gruppe vor uns sitzt, vorhanden sind, welche Wünsche auch bestehen, vielleicht von Lehrkräften oder von anderen. anderen pädagogischen Fachkräften, dass wir da auch gut zielgruppenspezifisch uns drauf einstellen können.
0: Und was sind da so deine Erfahrungen oder Erlebnisse? Also wenn ich mich jetzt an den Sexualkundeunterricht aus meiner Jugend erinnere, ich fand den furchtbar und du hast mir ja auch eben die Räume gezeigt und gezeigt, dass Schulklassen zum Beispiel auch zu euch kommen können.
1: Es ist ganz unterschiedlich. Je nachdem, welche Schulklasse vor uns sitzt, da lässt sich schwierig eine pauschale Aussage treffen. Ich denke, dass viele Schülerinnen und Schüler viele Informationen schon haben und auch schon mit verschiedenen Inhalten in Kontakt gekommen sind. Und oft müssen das Wissen, was schon vorhanden ist, nochmal sortiert werden. Also nochmal zu gucken, okay, was ist dran bei vielleicht Mythen, die gehört wurden oder bei Themen, wo so ein bisschen Halbwissen da ist, dann einfach nochmal drauf zu schauen, zu gucken, okay, was davon stimmt nicht, und da ein bisschen Ordnung reinzubringen in den Wust von Infos und Fakten, die man dann vielleicht auch mal irgendwo liest oder mal mitbekommt. Und die Schülerinnen und Schüler sind sehr offen, würde ich sagen, unseren Themen gegenüber. Und natürlich gibt es auch Personen, die da weniger Berührungspunkte haben, wo man auch nochmal schauen kann, okay, was braucht vielleicht die Person gerade oder die Personen, damit die auch einen guten Zugang zum Thema bekommen und auch eigene Grenzen auch geachtet werden.
0: Das waren ja jetzt SchülerInnen vor allem, aber ihr habt ja auch hier eine Beratung vor Ort. Wer kommt da so hin oder wie wird das angenommen?
1: Unser Beratungsangebot wird gut angenommen, vor allem in Bezug auch auf das Testangebot, was wir haben. Wir testen immer donnerstags, da haben wir bestimmte Zeitslots, die je nach mit Terminvergabe funktionieren. Und die Termine sind oft ausgebucht. Das heißt, wir haben so 2-3 Wochen im Vorlauf, was die Termine angehen. Und wir werden auch sehr gut nachgefragt und haben da auch sehr gute Erfahrungen gemacht.
0: Du hast ja eben schon gesagt, dass es wichtig ist, dass man eine bestimmte Offenheit hat und auch einen bestimmten selbstbewussten Umgang. Aber das Thema ist ja nach wie vor auch schambehaftet. Wie ist das denn? Also wie kann ich so einen Umgang finden und hast du Tipps, wie ich mit SexualpartnerInnen darüber sprechen kann?
1: Das ist ein sehr wichtiges Thema, dass die Tabuisierung und Stigmatisierung von sexuell übertragbaren Infektionen und auch nochmal in Bezug auf HIV, also vor allem bei HIV ist das Stigma extrem groß, was das Reden darüber schwer macht, weil viele Mythen und viele Bilder entstehen, wenn darüber gesprochen wird. Und es ist natürlich auch nicht immer leicht, dass die Themen auch anzusprechen oder für sich klar zu haben. Da hilft es auch, in die Beratung zu gehen und nochmal zu gucken, okay, welche Themen gibt es da, die vielleicht oben aufliegen, wo möchte ich nochmal genauer hinschauen. Und vielleicht gibt es auch Dynamiken in Beziehungen oder in bestimmten Personenkonstellationen, wo es schwieriger möglich ist, auch offen zu sein oder wo man vielleicht sagt, oh, ich will auch gerade gar nicht offen sein, über dem Thema aufgeschlossen zu sein. Das ist auch in Ordnung. Es ist ja natürlich immer von Person zu Person unterschiedlich und auch situationsabhängig. Ich denke, wichtig ist, dass Personen für sich selbst klar haben, was sind meine Bedürfnisse, worauf möchte ich Wert legen, was ist mir wichtig bei Kontakten und vor allem, wie kann ich das für mich gut durchsetzen und gut umsetzen? Das heißt, für sich die Themen klar zu haben, um dann zu schauen, okay, was brauche ich in den jeweiligen Situationen? Es gibt ja vielleicht auch Situationen, in denen gar kein Sprechen über Sexualität möglich ist. Vielleicht, weil es die Situation nicht hergibt, vielleicht, weil es der Kontext nicht hergibt, vielleicht, weil es auch gar nicht gewünscht ist. Und auch dazu mal zu schauen, okay, was brauche ich denn in dem Moment, dass ich sozusagen die Möglichkeiten der Übertragung so weit reduziere wie möglich, aber auch die Lust nicht zu kurz kommt und ich dann auch Sexualität gut leben kann, so wie ich das möchte.
0: Da wären wir ja eigentlich auch beim Thema Verhütung. Wie kann ich mich denn schützen? Hast du da praktische Tipps?
1: Auch da kommt es immer wieder drauf an, über welche Infektionen wir sprechen. Kondome schützen zuverlässig vor HIV, reduzieren aber nur die Übertragungswahrscheinlichkeit von anderen Infektionen. Das heißt, auch wenn ich konsequent Kondome benutze, kann es zum Beispiel sein, dass sexuell übertragbare Infektionen trotzdem übertragen werden. Auch weiterhin gibt es noch die PrEP. PrEP ist ein Medikament, was prophylaktisch eingenommen werden kann, um ebenfalls HIV-Infektionen zu verhindern. Das sind eigentlich die Methoden, wo man klare Auskunft geben kann. Bei dem Rest sind immer so ein Fragezeichen dabei, weil es immer darauf ankommt, welcher Sex findet statt, welche Schleimhäute kommen miteinander in Kontakt. Das sind auch so verschiedene Parameter, weshalb das tatsächlich die einzigen klaren Auskünfte gibt, die man dazu treffen kann. Weshalb es auch nochmal wichtig ist, für sich klar zu haben, okay, was kann übertragen werden, wie kann ich mich schützen, welche Tests brauche ich vielleicht, was ist notwendig. Und da hilft es tatsächlich, in die Beratung zu gehen und nochmal drauf zu schauen mit Fachpersonen, je nachdem, welche Situation auch vorliegt. liegt.
0: Und jetzt gibt es ja auch immer mehr Tests für zu Hause. Ist das praktisch oder ist es dann doch eher sinnvoll, in so eine Beratung zu kommen oder vielleicht auch beides zu machen?
1: Bei den Tests für zu Hause kommt es immer darauf an, welche Tests gemacht werden. Es gibt einen HIV-Selbsttest, der zum Beispiel in der Apotheke gekauft werden kann. Der ist geprüft und zugelassen. Die sind sehr zuverlässig und sehr sicher. Es gibt auch Heimtest-Kits, die man sich nach Hause schicken lassen kann. Dann gibt es Varianten mit einer Beratung vorher. Es gibt auch Varianten ohne Beratung. Es gibt zum Beispiel auch ein Angebot, das über die Deutsche AIDS-Hilfe läuft, die auch eingebunden ist mit einer Beratung, um dann nochmal Fragen loszuwerden im Vorfeld. Und das kann vor allem für Personen sinnvoll sein, die Schwierigkeiten haben, zum Beispiel, weil sie regional eher im ländlichen Raum wohnen und dann keinen Zugang haben in die ärztliche Versorgung oder zu Testangeboten. Da kann das eine gute Ergänzung sein. Oder Personen, die sehr eingebunden sind beruflich oder in anderen familiären Kontexten und dann nicht die Möglichkeiten haben, die zu den Öffnungszeiten die Angebote wahrzunehmen. Wovon ich abraten würde, es wären Tests, die nicht zugelassen sind, weil die dann in dem Fall auch keine sichere Auskunft geben können. Das heißt, da wirklich auf die Angebote zurückgreifen, die auch die Zulassung haben. Und wenn man Tests zu Hause durchführt, muss man sich auch bewusst sein, dass man keine Beratung in den Situationen hat. Das heißt, da, wenn dann nochmal Fragen aufkommen, können die in dem Moment logischerweise nicht beantwortet werden. Weshalb es dann auch nochmal sinnvoll ist, wenn Fragen da sind, die nochmal an der entsprechenden Stelle auch klären zu können.
0: Und was bietet ihr hier für Tests an?
1: Bei uns kann man sich testen lassen auf HIV, Syphilis, Hepatitis C. Das sind Schnelltests, die mit 1 bis 2 Tropfen Blut aus dem Finger funktionieren. Und wir haben noch Chlamydien- und Gonorrhoe-Tests, die mit Selbstabstrich und Urin funktionieren. Die schicken wir ins Labor und dann gibt es das Ergebnis eine Woche später.
0: Und gibt es noch andere Teststellen? Also wenn ich mir jetzt vorstelle, du hast ja auch gesagt, auf dem Land können die Angebote geringer sein oder da gibt es halt dann keine AIDS-Hilfe.
1: Also bei Symptomen empfehlen wir immer, in die ärztliche Versorgung zu gehen. Da gibt es auch die Möglichkeiten, dass das behandelt und getestet wird. Auch wenn zum Beispiel eine anderweitige Indikation gestellt wird, das heißt zum Beispiel, ich bekomme einen Anruf von einer Person, die sagt, wir hatten Sex und es liegt bei mir eine Infektion vor. Auch dann ist es möglich, über die ärztliche Versorgung getestet und behandelt zu werden. Ansonsten gibt es in Leipzig noch das Gesundheitsamt, wo es Testmöglichkeiten gibt. Wir als AIDS-Hilfe sind auch aufsuchend tätig, das heißt, wir suchen auch bestimmte Orte auf, wo wir auch Tests kostenlos anbieten, also vor allem HIV, Syphilis und Hepatitis C Schnelltest. Genau, das Angebot von der Deutschen AIDS-Hilfe mit dem Heimtest-Kit, habe ich gerade erwähnt, ist auch noch die gute Ergänzung. Sam Health heißt es, was von über die Deutsche AIDS-Hilfe angeboten wird. Genau, und ansonsten lohnt es sich, wenn ein gutes Verhältnis auch zur ärztlichen Praxis besteht, gynäkologische Praxis, urologische Praxis, da mal nachzufragen, wie das mit den Testmöglichkeiten gibt. Es kann sein, dass wenn keine Indikation gestellt wird über die ärztlichen Praxen, dass dann die Preise relativ teuer sein könnten für die Tests. Aber da lohnt es sich, ins Gespräch zu gehen oder im Zweifel auch nochmal bei uns in der AIDS-Hilfe anzurufen.
0: Okay, gut. Dann kommen wir noch zu einem ganz anderen Thema. Aktuell sind ja CSD-Wochen. Warum ist der CSD für die AIDS-Hilfe so besonders und was habt ihr da geplant?
1: Also der CSD ist ein sehr tolles Event und sehr wichtig für uns als AIDS-Hilfe, weil es zum einen die Präsenz schafft für uns als Verein. Es werden unheimlich viele Menschen aus verschiedenen Gruppen angesprochen und erreicht, sodass wir unsere Angebote gut platzieren können, dass die Personen uns mitbekommen, wissen, okay, wir sind da, wir sind ansprechbar für bestimmte Themen. Das ist unheimlich wichtig für uns. Und jetzt habe ich die Frage vergessen.
0: was ihr am CSD geplant habt.
1: Danke. Wir haben verschiedene Sachen zum CSD geplant. Zum einen findet am 12.07. Eine Pride Summer Night statt, das bei uns im Garten der AIDS-Hilfe organisiert von dem Ehrenamtsteam. Das ist ein queeres Get-Together, wo mit einem niedrigschwelligen Austausch, wo Menschen zusammenkommen können. Es gibt eine Aktion mit zum Demoschilder basteln zum Beispiel und verschiedene Spiele. Und am Ende wird noch ein Film gezeigt. Dann haben wir am 15.07. Let's Talk About Sex Work ist ein Workshop, der von der Ehrenamtsgruppe der Fachberatungsstelle für Sexarbeit durchgeführt wird. Wir haben eine Testaktion am 16.07., die bei uns in der AIDS-Hilfe stattfindet, wo Tests für bestimmte Personen auch kostenlos angeboten werden. Und wir sind selbstverständlich beim Demonstrationstag am 18.07. auch mit einem Stand vertreten. Das heißt, auch da können Personen vorbeikommen, mit uns ins Gespräch kommen, sich über unsere Angebote informieren. Und wir freuen uns über jede Person, die vorbeischaut.
0: Da freue ich mich auf jeden Fall schon drauf. Und dann habe ich jetzt eigentlich auch keine Fragen mehr, sondern eigentlich nur noch, wie ich euch finden kann und ob du irgendwie Tipps hast, also vielleicht Internetpräsenz.
1: Wir haben eine Homepage, auf der alle aktuellen Informationen zu finden sind. Wir sind über Instagram erreichbar. Wir haben einen Instagram-Account. Ansonsten sind wir telefonisch erreichbar zu unseren Öffnungszeiten. Auch da kann anonym beraten werden. Das heißt, wir brauchen auch keine Klarnamen. Genau, das sind erstmal die niedrigschwelligen Sachen. Natürlich kann man uns auch eine E-Mail schreiben. Auch per E-Mail sind wir erreichbar. Und eine Sache, auf die ich gerne noch hinweisen möchte: Wir sind ein Verein und sind zum einen auch auf Spenden angewiesen. Das heißt, wir freuen uns über Personen, die sagen, ich habe noch einen Euro oder einen oder anderen Cent übrig. Und gleichzeitig freuen wir uns auch über Personen, die Mitglied bei uns im Verein werden wollen. Wir haben da auch gerade eine Mitgliederaktion. Im Juli Mitglied werden und einen Chlamydien- und Gonorrhoe-Test kostenlos bekommen. Das heißt, auch da freuen wir uns, wenn Personen sich bei uns engagieren wollen. Mhm.

0: Ja, jetzt bin ich im Gespräch mit Jasmin vom Team des Christopher Street Day in Leipzig. Das ist nicht nur ein Tag wie schon in den letzten Jahren, sondern eine ganze Aktionswoche. Vom 10. Juli bis zum 18. Juli geht das insgesamt. Es gibt ziemlich viele Veranstaltungen, Straßenaktionen und noch mehr. Wie gut funktioniert denn der Christopher Street Day mit diesem Rückbezug vielleicht auch auf den Stonewall-Aufstand vom 28. Juni 1969 als identitätsstiftender Moment in der Gegenwart in Leipzig?
1: Wir besinnen uns in jedem Jahr zurück auf die Anfänge, auf die Stonewall-Bewegung und daraus ist ja auch die internationale Bewegung, was wir in Deutschland als Christopher Street Day kennen, entstanden. Und in Leipzig gibt es den CSD seit 92 und das funktioniert sehr gut, wenn du so willst. Der CSD in Leipzig ist eine ganze Woche das große Highlight, der 18. Juli, wo wir eine Demonstration veranstalten, wo es uns darum geht, unsere Forderungen, insgesamt 30 Stück, auf die Straßen zu bringen, zu sagen, dass queere Menschen genauso selbstverständlich zu einer Gesellschaft dazugehören wie alle anderen auch. Gerade jetzt in diesen Jahren, wo ja der politische Gegenwind immer heftiger wird, vor allem von der rechten Seite, ist es eben wichtig, sich auch nochmal klar und deutlich zu positionieren. Und deswegen haben wir auch das Motto in diesem Jahr gewählt, keine Ruhe, kein Zurück, queere Rechte Stück für Stück, weil wir einfach auch sagen, wir lassen uns das, was wir über Jahrzehnte erreicht haben als Community, auch nicht wegnehmen oder uns irgendwie in die Ecke drängen, aus der Gesellschaft irgendwie wegschieben lassen oder so. Das kommt für uns nicht in Frage. Wir kämpfen umso mehr für das, was wir bisher erreicht haben und wir haben noch ganz schön viel an Forderungen, die wir gerne umgesetzt haben wollen.
0: Ja, Stück für Stück musste da vieles erkämpft werden. 1992 war der erste CSD in Leipzig. Seitdem hat der CSD in Leipzig auch ein freundliches Bündnis mit Akteuren aus Wirtschaft, Politik und Gesellschaft entwickelt. Beschäftigt euch das auch, ob der CSD zum Beispiel als zu kommerziell wahrgenommen wird, zu sehr Mainstream, oder ist das euch einfach auch ein möglichst breites Bündnis wichtiger? Wie ist das für euch?
1: Für uns als CSD Leipzig ist es wichtig, dass wir ein ganz großes Netzwerk, ein breites Bündnis an verschiedenen Menschen haben, die sich bei uns beteiligen. Es sind ganz viele Ehrenamtliche, die mitmachen, die unterschiedlichste Ideen einbringen, die unterschiedlichste Hintergründe mitbringen und das Ganze organisieren. Natürlich ist es uns auch wichtig, die Verbindung zum Beispiel zur Politik zu haben, denn PolitikerInnen sind nun mal auch da, um denen unsere Forderungen mit auf den Weg zu geben und zu sagen, hey, unterstützt uns, tut was für uns. Oder denen auch ganz klar zu sagen, so funktioniert es eben nicht. Nicht bei allen Parteien sind die queeren Menschen, sage ich jetzt mal, ganz oben auf der Liste derjenigen, die man unterstützt. Das sagen wir natürlich genauso. Und auf der anderen Seite ist es uns auch wichtig, die Verbindung zur Wirtschaft zu halten. Du hast gesagt, ja, ob das jetzt Mainstream ist oder nicht. Also ich sag mal so, uns ist wichtig, ein großes Netzwerk zu haben. Und wenn wir mit Unternehmen beispielsweise aus der Region, aus Leipzig kooperieren, dann geht es uns vor allem auch dann darum, dass wir die queeren mitarbeitenden Netzwerke dieser Unternehmen auch in den Vordergrund stellen. Das ist immer unser erstes Anliegen, wenn wir eine Anfrage beispielsweise bekommen, hey, wir wollen den CSD unterstützen, dann ist bei uns erstmal die Frage, okay, was macht ihr denn für eure queeren Mitarbeitenden? Gibt es ein Netzwerk? Wie sieht das aus? Was macht ihr da? Also uns ist das sehr, sehr wichtig und das Stichwort Mainstream spielt vielleicht auch ein bisschen darauf ab, naja, wie sich so ein CSD vielleicht auch finanziert. Und da mag ja auch irgendwie das Gerücht aufkommen oder so, der CSD ist kommerziell, die Unternehmen, die bezahlen das oder so, das ist mitnichten der Fall. Also bei uns ist es so, dass um die 60% wir aus Fördermitteln generieren, beispielsweise von der Stadt Leipzig oder auch vom Land Sachsen, was wir jedes Jahr mit Förderanträgen anfragen und Anträge stellen und hoffen, dass wir auch unsere Veranstaltung mit diesen Fördermitteln auch finanzieren können. Und dazu kommen noch Rücklagen oder Spenden, die uns die Menschen zukommen lassen, wo wir sehr dankbar sind. Und ein kleiner Teil von so 15% wird beispielsweise auch durch Sponsoring und Werbung von Unternehmen dann auch generiert.
0: Wie funktioniert das Organisieren so einer Aktionswoche oder eben eines Christopher Street Day? Ist das eine Gruppe, die da alles organisiert oder ein ganzes Netzwerk? Und ja, würdet ihr euch auch noch über mehr Mithelfende freuen?
1: Ja, also mehr Mithelfende sind immer gern gesehen. Also es ist so, dass es ein, ich sag mal, Kernteam aus ehrenamtlichen Menschen gibt, die das ganze Jahr über den CSD organisieren. Also bei uns ist es so, ist ein CSD zu Ende, gibt es eine kleine Pause, da gibt es Feedbackrunden und dann geht auch schon die Organisation für den nächsten CSD im nächsten Jahr dann weiter. Also wir sind so um die 30, 40 Ehrenamtliche, die das organisieren. Hauptsächlich, dann haben wir noch sehr gute Verbindung mit der Stadt Leipzig. Das Referat für Gleichstellung beispielsweise ist auch eine sehr gute Stütze für uns. Und es gibt natürlich viele Möglichkeiten, uns zu unterstützen. Sei es jetzt zum Beispiel ganz kurzfristig als Ordner oder Ordnerin für die Demonstration am 18.07. Da sind noch helfende Hände gesucht. Wer sich ansonsten übers Jahr verteilt, gerne ehrenamtlich bei uns engagieren möchte, kann das tun. Wir haben ganz verschiedene Teams, Social Media Team, das Team Finanzen, das Team Demo, das Team Straßenfest oder das Team Barrierefreiheit, was sich auch um Themen wie Awareness zum Beispiel kümmert. Also es gibt unterschiedliche Möglichkeiten, uns zu unterstützen. Und wer sagt, naja gut, ich habe vielleicht nicht so viel Zeit, aber ich habe ein bisschen finanzielle Möglichkeiten, eine Mitgliedschaft bei uns im Verein ist natürlich auch eine sehr gute Möglichkeit, uns strukturell zu unterstützen.
0: Auf eurer Internetpräsenz, da stehen auch Forderungen für mehr gesellschaftliche Akzeptanz in diesen doch schwierigen Zeiten, die auch von Rechtspopulismus und schwierigen ideologischen Strömungen gekennzeichnet sind. Das Motto ist da keine Ruhe, kein Zurück, queere Rechte Stück für Stück. Was beschäftigt euch gerade besonders und was habt ihr in diesen Forderungen dann verankert?
1: Ja, wir haben insgesamt etwa 30 Forderungen, die wir ja ganz gerne umsetzen wollen würden. Also da steht natürlich ganz vorne, dass wir uns wünschen, dass jeder Mensch sich hier in Leipzig, in Sachsen, in Deutschland frei bewegen kann, ohne Angst zu haben vor Ausgrenzung, vor Übergriffen. Das steht so über allem. Ein ganz wichtiger Punkt ist natürlich auch das Grundgesetz, Artikel 3 Absatz 3. Ist bis heute immer noch nicht dahingehend geändert worden, dass queere Menschen, queere Identitäten und Orientierung da nochmal explizit unter Schutz gestellt worden sind. Also das ist ein ganz großer Punkt, den wir da auch erreichen wollen. Und wir setzen uns natürlich auch klar dafür ein, dass gewisse Bereiche auch queer inklusiv sind, beispielsweise die Medizin. Ja, das ist auch immer mehr ein wichtiger Punkt. Oder wir setzen uns dafür ein, dass zum Beispiel im Abstammungsrecht es Änderungen gibt. Also ich gebe dir kurz ein Beispiel, wenn ein Kind in eine Beziehung von zwei lesbischen Frauen geboren wird, dann ist nur diejenige, die das Kind geboren hat, die Mutter, und die andere muss das eigene Kind quasi rein rechtlich gesehen über eine Stiefkindadoption erstmal adoptieren. Und das ist natürlich ein Verfahren, das gehört geändert, das gehört abgeschafft, weil es natürlich die Partnerschaften mit Kindern klar benachteiligt gegenüber einer heterosexuellen Beziehung Mann-Frau.
0: Diese Christopher Street Aktionswochen, die gibt es in den Metropolen natürlich, in Köln oder München oder auch in Leipzig. Es gibt sie aber auch in den umgebenden Landkreisen hier in Sachsen, in den kleineren Orten. Ist das auch wichtig, Leute in kleineren Städten in Sachsen zu unterstützen für euch? Und habt ihr da gute Kontakte und versucht das auch zu tun?
1: Ja, also ein ganz klares Ja. Der CSD in Leipzig ist natürlich ein großer CSD, um die 20.000 Menschen kommen da auch aus dem Umland, aus ganz Sachsen und darüber hinaus. Da freuen wir uns immer sehr, wenn Menschen auch aus den kleineren Orten zu uns kommen. Aber genauso ist es uns auch als CSD wichtig, darauf aufmerksam zu machen. Geht bitte raus ins Umland, unterstützt die kleinen CSDs, die in Sachsen auch ganz strukturell andere Schwierigkeiten haben, vielleicht nicht die finanziellen Mittel haben, einen CSD zu organisieren oder auch nicht genügend Menschen, die das machen, und natürlich auch ein politischer Gegenwind im Umland auch herrscht, wo das überhaupt nicht gern gesehen ist, dass queere Menschen da ein Straßenfest, eine Demonstration oder was auch immer organisieren. Also von unserer Seite aus ein klares Ja, bitte geht auch ins Umland, unterstützt die kleinen CSDs, zeigt Präsenz vor Ort, und wir als CSD machen das auch. Wir haben ein Team, die jedes Jahr schauen, wo können wir vielleicht auch mal im Umland unterwegs sein. Wir waren jetzt beispielsweise in diesem Jahr mal auch in Weimar bei einem CSD, aber das ist immer unser Anliegen, dass wir auch Verbindung haben zu den kleineren CSDs im Umkreis, und da kommen auch natürlich immer mal hier unter Anfragen von den kleinen CSDs, dass sie Fragen haben zum Thema Organisation von dem CSD, ob wir Tipps haben, vielleicht auch bei der Umsetzung oder so. Also da versuchen wir schon, und das machen wir auch seit Jahren, da Verbindungen herzustellen.
0: Von besonderer Bedeutung ist ja der Sonnabend, der 18. Juli dann mit dem CSD, der großen CSD-Demo und dem Straßenfest ab 11.30 Uhr auf dem Augustusplatz. Ja, was wird da los sein und wie viele Leute erwartet ihr so?
1: Ich hoffe, dass am 18., am Samstag, eine ganze Menge los sein wird auf dem Augustusplatz bei uns. Also wir wünschen uns, dass wir wieder 20.000 Menschen, vielleicht sogar noch ein paar mehr, für uns begeistern können, zur Kundgebung zu kommen, dann natürlich auch in der Demo teilzunehmen, die ab 13 Uhr auf dem Augustusplatz dann startet und ja durch Leipzig zieht. Und wir hoffen natürlich, dass sich da so viele Menschen wie möglich auch anschließen, Menschen aus der queeren Community, aber alle, die Lust und Zeit haben, sind natürlich eingeladen. Es geht darum, uns zu unterstützen, zu zeigen, dass Vielfalt richtig und wichtig ist, dass es hier um Gleichberechtigung geht und ja, da kann eigentlich nur jeder mit dabei sein und uns ja damit supporten, egal ob die Person queer ist oder nicht. Wir freuen uns über jede Form der Unterstützung, um einfach auch zu zeigen, dass Leipzig eine bunte und vielfältige Stadt ist und das bringen wir da auch auf die Straße und ja, darüber hinaus gibt es auch ein Straßenfest am Nachmittag ab 16 Uhr. Da sind verschiedene Initiativen, die sich da vorstellen, mit denen man ins Gespräch kommen kann, wo man sich austauschen kann über queere Projekte hier in der Stadt zum Beispiel. Und natürlich gibt es auch Musik, Drag-Performances, Reden und Panel-Talks ist alles auf jeden Fall dabei. Also das ist ein ganz großer und wunderbarer Tag an dem Samstag.
0: Es gibt auch ein reichhaltiges Rahmenprogramm für die Aktionswoche. Gibt es sonst Veranstaltungen, über die du dich besonders freust oder neue Entwicklungen sozusagen?
1: Also ich bin in erster Linie sehr, sehr dankbar allen, die in dieser Programmwoche eine Veranstaltung beitragen. Wir als CSD Leipzig organisieren ja nicht alle Veranstaltungen dieser Woche, aber sind immer sehr froh und freuen uns auch, wenn neue Menschen dabei sind, die was machen. Es gibt Workshops, Filmvorführungen beispielsweise. Es gab jetzt auch zum Beispiel ein Comedy-Special. Es gibt ein Pub-Quiz, es gibt Filme, Netzwerkabende, unterschiedlichste Themen, die da behandelt werden. Und für uns ist natürlich auch ganz super toll, wenn am Freitag, also der Freitagabend vor der eigentlichen Demonstration, wenn sich da auch schon ein paar Leute auf dem Augustusplatz zusammenfinden, denn da findet unser offizielles Warm-up zum CSD statt. Das ist vorlaut, da gibt es Musik, da gibt es Talk. Da gibt es einfach schon mal einen klitzekleinen Vorgeschmack auf das, was euch dann alle am Samstag bei der CSD-Demo und der Kundgebung erwarten wird.
0: Vielleicht müssen wir jetzt nochmal eure Internetpräsenz durchsagen, denn da findet man ja tatsächlich dann so ziemlich alles über euch. Nicht alles über euch.
1: Ja, auf jeden Fall. Also da kann man sich in Ruhe informieren. www.

0: ganz entspannt und in Ruhe anschauen. Und ansonsten verweise ich auch gerne auf unsere Social-Media-Kanäle. Da sind immer alle aktuellen Infos zu finden. Auch sehr bald demnächst unsere Demo-Route für alle, die sich schon fragen, wo gehen wir denn genau lang am Samstag. Das kommt jetzt auch in den nächsten Tagen online und da ist man bestens informiert.
1: Dann bedanke ich mich sehr fürs Gespräch bei Jasmin vom TSD-Team hier in Leipzig und wünsche gutes Gelingen dann.
0: Dankeschön.
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0: Normalerweise versuche ich ja Vereine und Organisationen für unsere ZuhörerInnen vorher schon möglichst umfassend vorzustellen. Aber das fiel mir bei Ihrem Verein wirklich sehr, sehr schwer, weil die Entstehung sehr viel Geschichte atmet, so würde ich das jetzt mal ausdrücken. Was ist denn die Geschichte des Lambda e.V.?
1: Das reicht tatsächlich bis 1990, eigentlich sogar 1989 zurück. Wir sind eine Pflanze der friedlichen Revolution von 89-90 und genau dieser Zeit. Es gab ja damals die runden Tische, da gab es dann auch die runden Tische der Jugend und da haben sich dann auch junge Queers zusammengefunden und gesagt, so, jetzt ist die Zeit auch gekommen, wir wollen uns auch vernetzen, wir wollen uns nicht nur verstecken. Einige werden sich vielleicht erinnern oder haben das mitbekommen, damals im November am Tag des Mauerfalls lief ja auch der Film Coming Out, das eine Premiere war da. Also sozusagen queere Geschichte, ja, schwul-lesbische, lesbisch-schwule Geschichte ist auch verknüpft mit der Wende, mit dieser Zeit. Und jetzt will ich den Bogen nicht überspannen, aber auch wir sind sozusagen ja ein Ergebnis dieser Zeit. Wir sind eine der wenigen Organisationen, die quasi aus Ostdeutschland in den Westen sich dann vergrößert haben. Unsere Anerkennung war tatsächlich als Jugendverband noch in der DDR. Und ja, wir sind auch mit diesem Geist auch irgendwie groß geworden, zu sagen, hey, Demokratie ist uns wichtig, selber zu sprechen ist uns wichtig, Empowerment ist uns wichtig, ja. Junge Menschen können auch für sich selber sprechen, können sich selbst organisieren. Und da war ganz viel auch immer do it yourself, mach es selbst. Ja, also die Anfänge unserer Beratungsarbeit, das war sozusagen, ja, junge Menschen, die Briefe geöffnet haben von Hilfesuchenden, denen Rat gegeben haben, die Briefe wieder zurückgeschickt haben. Und also wir haben auch so einen technologischen Wandel miterlebt von Menschen per Brief beraten und ihnen helfen in den frühen 90ern bis dann heute das per Chat und Video Beratung dann zu machen. Und wir sind mit der Zeit gegangen, mussten uns immer weiterentwickeln, auch begrifflich. Wir haben am Anfang die Buchstabenkette genannt, für die wir ja heute auch irgendwo stehen, LSBTIQ, Sternchen. Das ist vielen Leuten dann nicht immer gleich sofort geläufig, ja, also lesbisch, schwul, bi, trans, inter, agender. Es gibt da viele Selbstverständnisse, neue Identitätsformen, die Menschen entwickeln im Bereich der sexuellen geschlechtlichen Vielfalt. Und auch wir sind diesen Weg mitgegangen. Und auch da ist das interessant, unsere Entstehungsgeschichte, wir wurden von Anfang an als lesbisch, schwuler Jugendlicher

0: diesen Verband gegründet. Und das war 1990 etwas Besonderes. Und ich muss auch sagen, ich glaube, das heißt auch genau der ostdeutsche Hintergrund, der das ausmacht. Weil im Westen waren Lesben und Schwule nämlich noch getrennt damals und haben sich schwer getan, zusammenzuarbeiten. Das hatte verschiedene Gründe, Feminismus auf der einen Seite und so weiter. Während unsere Gründung war von vornherein damals vor allen Dingen dann Lesben und Schwule zusammen. Und wir haben uns aber auch weiterentwickelt mit der Zeit, weil natürlich neue Generationen kommen. Wir sind ja kein stehen gebliebener Jugendverband, sondern wir entwickeln uns mit den Generationen mit. Und wenn dann neue Themen aufkommen, neue Fragen, die Leute haben an ihre Identität, an ihre sexuelle Orientierung, dann haben wir das natürlich als Jugendverband aufgegriffen und mitgenommen und sind heute ja auch weiterhin ein ziemlich bunter Haufen an jungen Leuten, die auch selber machen wollen und die selber gestalten wollen und Sachen anbieten, für andere da sind.
1: Genau, wir bleiben mal bei der Jetztzeit, kommen dahin. Das Bundesfamilienministerium hat Ihnen eine Kündigung geschickt des Rahmenvertrags, der auch die Grundlage, so schreiben Sie, Ihrer Arbeit eigentlich bildet. Was würde es denn für das Jugendnetzwerk Lambda jetzt bedeuten für Ihre Arbeit, wenn es bei dieser Kündigung des Rahmenvertrags bleiben würde?
0: Das ist dramatisch. Man muss einfach sagen, wir sind ein Jugendverband, wir sind auf öffentliche Fördermittel angewiesen. Deutschland ist nicht die USA, wo Privatiers große Summen spenden. Also das Spendenvolumen, was wir haben, das ist super, das ist gut, aber das ist sozusagen immer eine Ergänzung gewesen. Und das Gros unserer Förderung sind öffentlich Fonds. Das ist der Kinder- und Jugendplan des Bundes, der übrigens auch schon uralt ist. Der ist auch schon aus der Frühzeit der Bundesrepublik. Und diese Förderung wurde uns komplett gestrichen. Und das heißt komplett, heißt, unsere Arbeit ist in Gefahr. Ja, es kann sein, dass wir dann zum 1.1. unsere Geschäftsstelle schließen müssen. Ich muss es auch so dramatisch ausdrücken, weil momentan ist noch nicht die Lösung auf einmal vom Himmel gefallen. Und das bedeutet, unsere Beratung, die wir anbieten, fällt weg. Das bedeutet, unsere Bildungsangebote fallen weg. Das heißt auch, dass unsere Jugendverbandsarbeit, die da ja auch im Kern gefördert wird, auch da können wir Fortbildung für Ehrenamtliche nicht mehr anbieten. Wir können Vernetzungsangebote nicht mehr anbieten. Ja, ich hoffe, wir können unsere Miete noch bezahlen. Wir haben sehr großes Glück, dass wir einen Ort gefunden haben, wo wir unsere Geschäftsstelle haben, wo die Miete wirklich, wirklich noch verhältnismäßig gut bezahlbar ist. Aber natürlich, wenn die Einnahmen nicht da sind, dann steht alles, was man hat, zur Disposition. Und man muss sich fragen, was kann man überhaupt noch machen? Und es ist auch krass zu überlegen, wir haben ja in 36 Jahren auch viel Wissen aufgebaut, ja. Und wenn niemand mehr da ist, das weiterzugeben, dann ist auch dieser Erfahrungsschatz natürlich bedroht.
1: Die Entscheidung kam überraschend, schreiben Sie im offenen Brief. Sie schreiben aber auch von Gesprächen zwischen Ihnen und dem Bundesfamilienministerium zu alternativen Förderungen, die derzeit laufen. Warum können solche alternativen Förderungen aus Ihrer Sicht den Rahmenvertrag in der Form nicht ersetzen?
0: Das hat ganz viel mit Förderlogiken zu tun. Wir werden aktuell als Jugendverband gefördert. Das ist also auch eine Strukturförderung. Während Modellförderungen, Projektförderungen, die gehen eigentlich immer davon aus, dass es eine Struktur gibt, die dann dieses Projekt trägt. Und diese Struktur muss ja auch irgendwie finanziert sein. Und genau hier beißt sich dann die Katze in den Schwanz. Ich fände es absolut berechtigt, wenn die ZuhörerInnen jetzt sagen, naja, ich möchte auch, dass jeder Cent ja meiner Steuern auch angemessen ausgegeben wird. Da bin ich voll bei denen, aber ein Steuerberater kostet Geld. Und in Projekten kann man meistens jemanden wie einen Steuerberater, wir haben einen sehr guten, der auch wirklich kritisch nachguckt, die kann man aus Projektmitteln meistens gar nicht bezahlen. Und das ist aber das, was ja ein Verein braucht, damit er auch gut geprüft werden kann, damit er auch sich selber gut prüfen kann. Und gerade Projektmittel gehen oft davon aus, ja, ne, man kann anteilig Miete mitbezahlen, anteilig eine Geschäftsführung, anteilig Verwaltung, anteilig sozusagen alles auch an Sachkosten, die ein Verein hat, Versicherung zum Beispiel. Selbstverständlich müssen wir uns versichern, wir müssen ja auch unsere Ehrenamtlichen versichern. Das ist oft über Projektfördermittel nicht abbildbar. Ja? Und wir sind nun mal als Jugendverband, wir haben keinen Erwachsenenverband hinter uns, wir sind sehr eigenständig. Wir haben da nicht irgendwo noch eine Geldquelle, die da lustig sprudelt. Und wenn man uns sagt, ja, wir bieten euch eine Projektförderung an, dann stehen wir da und sagen, okay, und wie stellen wir sicher, dass sozusagen die Struktur, die dieses Projekt tragen soll, ja, die Geschäftsstelle, die dieses Projekt ja umsetzen soll, wie wird die denn eigentlich dann am Ende finanziert? Und Sie sprachen das auch an, wir hätten es super gefunden, wenn man mit uns vorher das Gespräch gesucht hätte. Es kam wirklich aus dem heiteren Himmel. Ich war eigentlich dabei, in Urlaub zu gehen und meinen 40. zu feiern. Und auf einmal ist da sozusagen diese Nachricht, wir kündigen sie. Und es gab vorher kein Gesprächsangebot. Und das finde ich für eine Demokratie wirklich auch sehr, sehr ungünstig, wenn man noch nicht mal miteinander ins Gespräch geht und einander sagt, hey, hier könntet ihr was besser machen, da könntet ihr was anders machen. Und das soll aber nicht heißen, ich möchte das Kind nicht mit dem Bade ausschütten. Wir sind halt in Gesprächen, weil wir natürlich auch sofort gesagt haben, hey, aber was könnt ihr uns denn anbieten? Ist irgendwas möglich? Und natürlich, wir versuchen da jetzt alles und hoffen, dass da Bewegung auch möglich ist. Aber gleichzeitig müssen wir uns natürlich auch Kritik da erlauben, wo sie auch notwendig ist. Wir sind ja keine Blockflöte. Ja, also wir müssen auch kritisieren können, wenn wir das Gefühl haben, hier wird mit uns nicht so umgegangen, wie wir uns das gewünscht hätten. Und wir hoffen da sehr, dass sich das auch wieder bereinigt und Leute sagen, oh, das ging vielleicht doch auch ein bisschen schnell, das hätten wir anders machen können miteinander. Das hoffe ich sehr, dass dann Umdenken möglich ist.
1: Als Karin Prien noch Präsidentin der Kultusministerkonferenz war, hat sie während der Pandemie wiederholt auf die psychischen Belastungen für Kinder und Jugendliche hingewiesen und auch dann später noch darüber hinaus. Es ist ja jetzt so, dass unter Leitung von Karin Prien zum Beispiel ihre Beratungsangebote, die Finanzierung der Beratungsangebote für Jugendliche gekürzt oder wie in ihrem konkreten Fall eben gestrichen werden sollen, die eine wichtige präventive Säule auch im Bereich psychischer Gesundheit für Jugendliche darstellen. Passt das zusammen? Wie passt das für Sie zusammen?
0: Gar nicht. Gar nicht. Und es ist auch ein Stück weit lustig, ist nicht das richtige Wort. Aber Karin Prien hat auch gerade einen Gemeinsamkeitspreis ausgeschrieben, ganz frisch, auf den wir uns natürlich auch bewerben wollen und von dem sie Schirmherrin ist. Und da geht es darum, eben auch queere junge Menschen, die aufgrund besonderer sozialer und gesundheitlicher, ökonomischer oder räumlicher Barrieren ein erhöhtes Risiko für Einsamkeit haben, dass die unterstützt werden sollen. Und mit diesem Gemeinsamkeitspreis sollen eben Vereine und Initiativen dann auch belobigt werden für ihre Arbeit. Und dann denkt man so, hey, Frau Ministerin, Sie schreiben hier loben einen Preis aus und diese Arbeit machen wir ja. Und uns stürzen Sie ja nicht nur die Mittel, uns streichen Sie die ganzen Mittel. Wofür ist denn dieser Preis da? Ist das nur Marketing? Ist das sozusagen nur PR? Vor allen Dingen von dem Preisgeld, also ich finde, Preisgelder sind natürlich oft symbolisch, aber von dem kann man keinen Verein führen. Ja, das sind, glaube ich, 3.000 Euro. Also damit können Sie keine Beratung anbieten. Also das passt tatsächlich nicht zusammen. Und ich persönlich hätte da auch Frau Prien ganz anders beraten, hätte sie mir die Gelegenheit gegeben, darüber mit ihr auch zu sprechen, wie unsere Beratungsarbeit auch gestärkt werden könnte. Denn das muss man ganz offen sagen, wir bekommen gerade in den letzten 1,5 Jahren noch mal mehr und mehr Nachrichten von jungen Menschen, die sich bei uns melden und sagen, hey, mir geht es nicht gut. Ja, ich finde hier vor Ort niemanden, ich finde keinen Therapieplatz oder ich finde keine Beratung. Ich mache mir Gedanken, ob ich, mir das Leben nehmen soll. Es gibt selbstverletzendes Verhalten, aber es gibt auch vermehrt Gewalt in Familien. Das hat sicherlich auch mit dem sich verändernden gesellschaftlichen Klima zu tun. Unsere Gesellschaft wird gerade sehr rau miteinander. Menschen gehen nicht mehr sehr fair miteinander um. Und das kommt auch in Familien an, das kommt auch bei Kindern an. Und auch Kinder haben natürlich das Recht, sich Rat zu holen. Und die schreiben uns dann und sagen, hey, ich erfahre Gewalt zu Hause. Und wer soll denn darauf antworten? Andere Kinder? Andere Ehrenamtliche? Da müssen auch Fachkräfte darauf antworten, um auch Ehrenamtliche zu schützen. Wie kann ich jeden Tag solche Nachrichten lesen? Das heißt, für uns, wir haben Ehrenamtliche, die sozusagen, wir nennen das die Grünen, Anfragen übernehmen, sozusagen, ne, wie eine Ampel Grün, die sozusagen auch für junge Menschen geeignet sind, die auch direkt zu beantworten. Aber wir haben auch sehr, sehr viele Beratungsanfälle, die direkt von unseren Fachkräften, unseren PsychologInnen übernommen werden, weil die so schwerwiegend sind und auch so viel Einfühlungsvermögen und Expertise brauchen, dass deine Fachkraft darauf antworten muss. Und wir haben auch ein digitales queeres Jugendzentrum aktuell in der Testphase mit über 1.000 jungen Menschen, die das gerade schon testen. Und auch dort, das ist ein ganz wichtiger Raum. Und wir wurden mit dieser Kündigung zu einem Zeitpunkt erwischt, wo ich als Geschäftsführung offen sagen muss, es gibt keine objektive Kennzahl, ja, die dafür spricht, uns jetzt gerade die Mittel zu streichen. Also da würde ich an andere, ich will jetzt nicht andere Projekte ihre Existenzdasein absprechen, aber es gibt in Deutschland einige Projekte, sagen wir mal so, auch öffentliche Projekte, wo ich mich fragen würde, wäre da nicht eine Kürzung mal angemessen? Aber bei uns sind die Kennzahlen, denke ich, zeigen alle, hey, uns braucht es, wir machen gute Arbeit. Und da entsetzt mich das wirklich. Das hätte ich sehr, sehr gerne Frau Prien und der Hausleitung auch gern mal vorgestellt, unsere Kennzahlen, um ihr zu zeigen, was wir für Arbeit machen und dass wir auch selbstkritisch sind und uns auch natürlich auch befragen, auch hinterfragen. Aber da muss ich halt ganz offen sagen, da gibt es nicht, was darauf hinweist, dass wir hier gerade auf einem komplett falschen Weg gewesen wären.
1: Abschließend, wir haben ja über den offenen Brief gesprochen und da sind, wenn ich es richtig gezählt habe, 46 Jugendorganisationen, die den Brief als ErstunterzeichnerInnen tragen. Wie können aber zum Beispiel unsere ZuhörerInnen Lambda jetzt aktuell unterstützen? Was gibt es da für Möglichkeiten?
0: Das ist eine sehr gute Frage und natürlich würde ich mich sehr, sehr freuen. Zum einen ist natürlich auch immer wichtig Netzwerkarbeit. Ja, wenn Leute kennen, dann einfach uns kurz schreiben. Aber für Menschen, die zum Beispiel wenig Zeit haben, hey, gebt uns eine kurze Spende. Wir sind auf Better Place. Unsere Bankverbindung ist auf der Webseite. Man kann uns auch kleine Beträge überweisen. Wir bieten eine Fördermitgliedschaft für Ältere ab 27. Die kostet gerade mal 24 Euro. Natürlich ist auch mehr möglich. Das ist natürlich auch, ne? Wir sind als gemeinnützig anerkannt. Man kann uns aber auch, wenn man jünger ist, kostenlos bei uns Mitglied werden, the more the merrier, das gibt uns natürlich auch mehr Gewicht. Wir haben auch in den sozialen Medien darauf hingewiesen, ist auch heutzutage immer gut, wenn das nochmal repostet wird, wenn Leute das weiter verbreiten. Also wir haben auf unserer Webseite lambda-online.de und dann /lambda-retten, lambda-retten.de, da findet man auch nochmal Hinweise, was hilft uns, weil uns natürlich auch klar war, genau diese Frage kommt, wir wollten, dass Menschen gut aufbereiten, dass sie da auch schnell was tun können. Und ja, wir sind gerade, das kann ich schon sagen, auch von der Resonanz überwältigt. Hier kommen wirklich Mitgliedschaftsanträge die ganze Zeit rein. Und das gibt uns gerade sehr, sehr viel Rückenwind und ein Gefühl von, hey, wir stehen hier gerade nicht alleine. Und die Menschen sehen, dass das nicht in Ordnung war und wollen, dass wir erhalten bleiben. Aber wie gesagt, es geht uns nicht nur um das Geld. Ja, wir freuen uns darüber, auch über große Spenden, auch vielleicht für unsere Stiftung. Aber es geht auch um die kleinen Signale, die jetzt gerade auch wichtig sind, damit wir in der Öffentlichkeit auch sichtbar sind und damit auch der politische Druck steigt, um zu sagen, hey, diese Entscheidung, da muss noch mal ran, da müssen wir noch mal ran.

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10: Das mit den blauen Haaren, das kann ich euch nicht versprechen, doch ich kann euch versprechen, dass es heute wieder bei Radio Blau, dem freien Radio, ein interessantes Abendprogramm gibt. Hier am Freitag, den 17. Juli im Jahr 2026, wir haben es kurz nach 18 Uhr und ihr hört das freie Radio jetzt an dieser Stelle auch auf Ultra-Kurzwelle und alle, die uns dort zuhören, begrüße ich an dieser Stelle. Alle, die rund um die Uhr Radio Blau hören im Stream oder auf DRB Plus, sind natürlich ebenfalls an dieser Stelle nochmal gegrüßt. Das freie Radio sendet 18 bis 23 Uhr am heutigen Abend auf UKW. Und ja, wie gesagt, außerhalb dieser Zeiten könnt ihr uns rund um die Uhr hören auf unseren Frequenzen auf DRB und auf radioblau.de. 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Und ich habe euch jetzt noch das heutige Abendprogramm zu verkünden. 19 Uhr hört ihr aktuell, das ist das wöchentägliche Magazin am Abend, heute unter anderem mit der Frage, wie ostdeutsch sind Deutschlands Eliten? Und da geht es um die Unterrepräsentation Ostdeutscher in Elitepositionen in unserem Land. 20 Uhr folgt Persons Unknown, heute im Gespräch mit dem Leipziger Autor Richard Gauch über sein Buch »Weil Wegsehen keine Option ist«. Und 21 Uhr folgt die Dub Night Radio Show. Da geht es um Dub, Dubstep, Jungle und Drum and Bass, meistens als DJ-Set. Und 23 Uhr folgt die Maximum Rock'n'Roll Radio Show. Und den Abend einläuten möchte ich mit der Folge 58 des Podcasts Justitias Töchter. Und das ist eine Sendung des Deutschen Juristinnenbundes. Und dort wird heute die Frage gestellt, ist die AfD verfassungswidrig? Ein feministischer Blick auf diese Frage und diverse ja, Rechtsauslegungen und Betrachtungen, denn die Juristinnen Dana Valentina und Selma Garter sprechen dazu immer mit Expertinnen in ihren Sendungen zu verschiedenen Themen und heute eben zu dieser Frage, ob die AfD verfassungswidrig ist.
11: Justitias Töchter, der Podcast zur feministischen Rechtspolitik. Ein Podcast des Deutschen Juristinnenbundes. Herzlich willkommen zur 59. Folge von Justitias Töchter, der Podcast zur feministischen Rechtspolitik. Dies ist der Podcast, in dem wir ungefähr einmal im Monat über feministische Themen im Recht sprechen und über feministische All-Time-Classics, über rechtspolitische Entwicklungen, die wir beobachten, die wir feministisch und rechtlich einordnen oder mit interessanten, herausragenden Persönlichkeiten aus der Welt der feministischen Rechtswissenschaft oder Juristerei ins Gespräch kommen. Wer sind wir? Mein Name ist Selma Garter. Ich bin Juristin in Berlin und in Karlsruhe und ich spreche hier wie immer
12: mit Dana Valentina. Ich bin Juristin in Hamburg.
11: Ich habe es gesagt, in diesem Podcast, es ist der Podcast des Deutschen Juristinnenbundes, sprechen wir häufig über, ja, sagen wir, feministisch-klassische Themen. Heute ist es vielleicht kein auf den ersten Blick feministisch-klassisches Thema, was wir uns vorgenommen haben. Wir wollen uns nämlich heute zusammen mit unserem Gast Valentina Chiofalo die Frage stellen, ist die Partei die Alternative für Deutschland verfassungswidrig und könnte vom Bundesverfassungsgericht verboten werden? Warum das vielleicht auch ein feministisches Thema ist, darüber möchten wir heute sprechen mit unserem Gast, mit Valentina Chiofalo. Aber vorab vielleicht, Dana, müssen wir eine kleine Transparenznotiz hier lassen oder einen kleinen Transparenzhinweis erteilen.
12: Ja, das sollten wir tun, denn wir sprechen heute nicht zufällig mit Valentina Chiofalo, sondern in ihrer Rolle als Volljuristin bei der GFF. Das ist der Verein Gesellschaft für Freiheitsrechte und dieser Verein hat jetzt gerade ein Gutachten veröffentlicht zu genau der Frage, die du genannt hast, nämlich zu einer möglichen Verfassungswidrigkeit der AfD. Und ich wollte das einmal transparent machen, denn ich bin bei der Gesellschaft für Freiheitsrechte im Vorstand aktiv.
11: Vielleicht nochmal ganz kurz, was ist die Gesellschaft für Freiheitsrechte eigentlich und warum hat sie jetzt dieses Gutachten auch selbst erstellt?
12: Die Gesellschaft für Freiheitsrechte ist ein eingetragener Verein und arbeitet seit über 10 Jahren im Bereich des Grund- und Menschenrechtsschutzes. Das Ziel ist, mit rechtlichen Mitteln, vor allen Dingen auch mit strategischen Gerichtsverfahren, die Grund- und Menschenrechte durchzusetzen. Also wir sagen immer, die GFF ist die Rechtsschutzversicherung für das Grundgesetz. Warum erstellen wir jetzt ein AfD-Gutachten? Es ist ja in den letzten Jahren immer wieder im politischen Raum diskutiert worden über die Frage eines möglichen AfD-Verbotsantrags oder eben keines Antrages. Und eine Frage, um die auch die politische Debatte immer wieder kreist, ist die nach der rechtswissenschaftlichen Einordnung der Erfolgsaussichten. Jetzt sind die naturgemäß sehr schwer zu prognostizieren, weil es ein Monopol gibt, diese Entscheidung zu treffen. Und dieses Monopol liegt beim Bundesverfassungsgericht. Aber um dort eben einen fundierten Beitrag zu leisten und gerade auch für die rechtswissenschaftliche Einordnung einer möglichen Verfassungswidrigkeit eine gute Datenbasis und auch argumentative Grundlage zu entwickeln, hat sich die Gesellschaft für Freiheitsrechte als eben eine juristische NGO zum Ziel gesetzt, dies im Rahmen eines wissenschaftlichen Gutachtens ausführlich zu untersuchen.
11: Ja, und auf den rechtlichen Rahmen kommen wir hier natürlich gleich nochmal zu sprechen. Das ist ja bei uns auch gute Tradition, dass wir in der Einleitung ein bisschen versuchen, diejenigen abzuholen, die keine JuristInnen sind, unter unseren HörerInnen oder auch diejenigen, die es sind, aber eben mit den Voraussetzungen jetzt gerade in diesem Fall des Parteiverbotsverfahrens oder die Voraussetzungen dafür, dass das Bundesverfassungsgericht eine Partei für verfassungswidrig erklärt und deswegen verbietet, nicht vertraut sind. Das werden wir natürlich uns gleich nochmal anschauen. Jetzt hast du es auch gesagt und es ist mir wichtig, auch nochmal zu betonen, als ein juristischer, rechtlicher Podcasts werden wir uns genau auf diese Fragen aber heute auch konzentrieren. Wir kennen die Debatte. Es ist immer mal wieder, hatte sie Konjunktur. Die Frage, sollte die AfD verboten werden oder beziehungsweise sollte Bundestag, Bundesrat oder Bundesregierung einen solchen Antrag beim Bundesverfassungsgericht anhängig machen? Da stellen sich natürlich eine Vielzahl auch von politischen und auch taktischen Überlegungen, zu denen man durchaus unterschiedlich stehen kann. Ist es eine gute Idee, gesamtgesellschaftlich oder auch politisch einen solchen Antrag anzustrengen oder auch irgendwie insgesamt eine Partei zu verbieten oder auch nicht. Diese Fragen wollen wir uns heute hier nicht stellen, sondern es geht tatsächlich darum zu schauen, lägen denn juristisch die Voraussetzungen vor oder welche Erfolgsaussichten hätte denn ein solcher Antrag aus verfassungsrechtlicher Sicht?
12: Ja, und ich würde sagen, an der Stelle macht es vielleicht Sinn, dass wir zwei rechtliche Sachen einmal so ein Stück weit auseinander dividieren bzw. sortieren. Und zwar, also das eine, du hast es gerade schon angedeutet, ne, der Maßstab für ein mögliches AfD-Verbotsverfahren ist in der Verfassung zu suchen, in Artikel 21 Absatz 2 Grundgesetz. Da wollen wir auch gleich etwas genauer drauf schauen. Was man jetzt aber häufig hört in der auch medialen Thematisierung dieses Themas ist, da gibt es doch irgendwie was vom Verfassungsschutz. Und deswegen glaube ich, macht es vielleicht Sinn, auch noch mal kurz darauf einzugehen, was hat eigentlich der Verfassungsschutz mit dieser Frage zu tun oder gegebenenfalls auch nicht zu tun und wo stehen wir dort eigentlich? Denn vielleicht haben auch einige unserer Hörenden mitbekommen, dass die AfD seit 2019 und zwar auf Bundesebene beim Verfassungsschutz als Prüffall eingeordnet wurde, seit 2021 eingestuft wurde als sogenannter Verdachtsfall und dann zuletzt im Jahr 2025, also im letzten Jahr im Mai durch das Bundesamt für Verfassungsschutz als gesichert rechtsextremistische Bestrebung und vor diesem Hintergrund dann eben auch nachrichtendienstlich behandelt wurde. Was heißt das jetzt? Prüffall, Verdachtsfall, irgendwie gesichert rechtsextremistische Bestrebungen nach der Einschätzung des Verfassungsschutzes. Der Verfassungsschutz ist in Deutschland gegliedert einmal in das Bundesamt für Verfassungsschutz und die Landesbehörden für Verfassungsschutz. Der Verfassungsschutz hat als deutscher Inlandsnachrichtendienst die Aufgabe, durch das Sammeln und Auswerten von Informationen zu extremistischen, aber auch zu terroristischen Bestrebungen und aber auch zu Tätigkeiten von fremden Nachrichtendiensten Vorfeldaufklärung zu betreiben. Also Vorfeldaufklärung meint im Vorfeld der Gefahrenabwehr durch die Polizei und das alles mit dem Ziel, den Schutz der freiheitlich-demokratischen Grundordnung sicherzustellen. Dafür hat der Verfassungsschutz vor allen Dingen Informationen regulatorische Befugnisse. Also er kann Informationen beschaffen, er kann sie auswerten und er kann dann eben auch über die Erkenntnisse berichten. An dieser Stelle sind die drei genannten Stufen relevant, des Prüffalls, des Verdachtfalls und der gesichert extremistischen Bestrebung, die vor allen Dingen erstmal bedeuten, dass die Qualität der Befugnisse steigt, beziehungsweise dass die Schwelle, bestimmte Befugnisse auszuüben durch den Verfassungsschutz, quasi sinkt mit jeder Stufe, die erklommen wird in der Einstufung. Bedeutet also, wenn es sich um einen bloßen Prüffall handelt, dann werden erstmal ausschließlich öffentlich zugängliche Informationen ausgewertet. Es wird auch nicht darüber öffentlich berichtet. Handelt es sich aber um einen Verdachtsfall, dann liegen tatsächlich schon hinreichend tatsächliche Anhaltspunkte für verfassungsfeindliche Bestrebungen vor. Und die Gruppierung, die betrachtet wird, wird damit zu einem offiziellen Beobachtungsobjekt. Und dann können auch nachrichtendienstliche Mittelanwendungen finden. Es kann auch die Öffentlichkeit informiert werden. Wenn es sich um eine gesichert extremistische Bestrebung handelt, also die nächste Stufe, dann haben sich die Verdachtsmomente zu einer Gewissheit verdichtet, dass die Bestrebungen also eindeutig gegen die freiheitlich-demokratische Grundordnung gerichtet sind. Und dann intensivieren sich auch nochmal die Maßnahmen, die ergriffen werden können durch den Verfassungsschutz. Deswegen ist dieses Thema also ein sehr relevantes. Wir haben also für den Bundesverband der AfD die Einschätzung aus dem Jahr 2025 durch das Bundesamt für Verfassungsschutz, dass es sich um eine solche rechtsextremistische Bestrebung handelt. Dagegen hat sich die AfD gewehrt, erfolgreich im Eilrechtsschutzverfahren. Da hat das VG Köln im Februar diesen Jahres eine Entscheidung getroffen und hat dem Verfassungsschutz vorläufig untersagt, die AfD auf Bundesebene als gesichert rechtsextremistische Bestrebung einzustufen oder zu beobachten oder sie öffentlich so zu bezeichnen. Weiterhin ist die AfD aber auch auf Bundesebene als Verdachtsfall eingestuft. Also an dieser Einstufung bleibt es. Dabei ist wichtig zu wissen, dass das Gutachten des Bundesamtes für Verfassungsschutz bislang nur ausschließlich öffentlich zugängliche Informationen im Verfahren verwendet hat. Also auch nur diese öffentlichen Erkenntnisse durch das Verwaltungsgericht Köln betrachtet wurden.
11: Ja, soweit zur Einschätzung durch den Verfassungsschutz. Vielleicht kann man hier mitnehmen, soweit, dass die Beobachtung oder sagen wir die Einschätzung, die der Verfassungsschutz trifft, anderen Rationalitäten folgt als das, was uns heute interessiert, nämlich das Parteiverbot durch das Bundesverfassungsgericht.
12: Genau, also das muss man einfach sagen, das sind zwei unterschiedliche Systeme, das sind unterschiedliche Regelungswerke, auf die es da ankommt. Und man muss auch sagen, die Voraussetzungen für ein Parteiverbot durch das Bundesverfassungsgericht, die sind im Vergleich zu den Voraussetzungen für die Einstufung einer Partei als gesichert rechtsextremistische Bestrebung durch das Bundesamt für Verfassungsschutz einfach teilweise andere, weitreichender und auch anspruchsvollere Voraussetzungen.
11: Kommen wir auf diese Voraussetzungen also mal zu sprechen, denn um die soll es ja heute gehen. In Artikel 21 Absatz 2 Grundgesetz ist festgehalten, dass verfassungswidrige Parteien durch das Bundesverfassungsgericht verboten werden dürfen, beziehungsweise im Wortlaut steht dort, Parteien, die nach ihren Zielen oder nach dem Verhalten ihrer Anhänger darauf ausgehen, die freiheitliche demokratische Grundordnung zu beeinträchtigen oder zu beseitigen oder den Bestand der Bundesrepublik Deutschland zu gefährden, sind verfassungswidrig. Und es ergibt sich dann aus dem Absatz 4, dass über die Frage der Verfassungswidrigkeit eben nur das Bundesverfassungsgericht entscheiden darf. Was sind jetzt die Maßstäbe oder wann liegen die Voraussetzungen dafür vor? Nach dem Wortlaut der Norm, den ich gerade vorgestellt habe, sind die Voraussetzungen eben erstens, dass die freiheitlich-demokratische Grundordnung beseitigt oder beeinträchtigt wird oder werden soll. Und da stellt sich natürlich die Frage, was ist diese freiheitlich-demokratische Grundordnung? Und da hat das Bundesverfassungsgericht, es hatte sich schon, ich meine, viermal mit Parteiverbotverfahren zu befassen. Und die bekannteren Verfahren sind die aus der jüngeren Vergangenheit, nämlich NPD 1 und NPD 2. Und gerade in diesen Entscheidungen hatte das Gericht eben schon Gelegenheit, zu den maßgeblichen Tatbestandsmerkmalen, sage ich jetzt mal, oder zu den maßgeblichen Rechtsbegriffen hier Ausführungen zu machen. Und die freiheitlich-demokratische Grundordnung macht nach dem Bundesverfassungsgericht eben insbesondere oder macht dreierlei aus. Das ist erstens die Menschenwürdegarantie und darin enthalten ganz zentral die elementare Rechtsgleichheit. Zweitens das Demokratieprinzip und drittens auch zentrale Elemente des Rechtsstaatsprinzip. Die Partei, um die es geht, der muss dann nachgewiesen werden können oder das Bundesverfassungsgericht muss zu der Überzeugung gelangen, dass sie diese freiheitlich-demokratische Grundordnung beeinträchtigen oder beseitigen möchte. Und hier ist insbesondere das Beeinträchtigen das Merkmal, was uns interessiert. Das ist nämlich dann gegeben, wenn eine Partei nach ihrem politischen Konzept mit hinreichender Intensität eine spürbare Gefährdung der freiheitlichen demokratischen Grundordnung betreibt. Die Partei muss insgesamt darauf ausgehen, so steht es in Artikel 21 Absatz 2, dies zu betreiben, also die freiheitlich-demokratische Grundordnung zu beeinträchtigen. Und dieses darauf ausgehen wird übersetzt durch das Bundesverfassungsgericht durch ein planvolles Handeln im Sinne qualifizierter Vorbereitung. Das heißt, eine kontinuierlich auf die Verwirklichung eines der freiheitlichen demokratischen Grundordnung widersprechenden politischen Konzepts hinarbeiten. Das ist die erste Voraussetzung und seit der NPD-2-Entscheidung wird auch noch ein weiteres Kriterium da reingelesen, nämlich das der Potenzialität. Das heißt, nicht nur muss die Partei darauf ausgerichtet sein, eben die FDGO zu beseitigen, sondern es müssen auch konkrete Anhaltspunkte von Gewicht vorliegen, dass dies zumindest möglich erscheinen lässt, dass die Partei durch ihr Handeln auch erfolgreich sein kann. Warum hat das NPD-2-Verfahren 2017 dazu Anlass gegeben? Weil das Bundesverfassungsgericht in dieser Entscheidung zum Ergebnis gekommen ist, ja, die NPD ist zwar verfassungsfeindlich, sie ist aber nicht verfassungswidrig, weil es aus Sicht des Bundesverfassungsgerichts ausgeschlossen war, dass das Handeln der Partei erfolgreich sein könnte. Das lag daran, dass die NPD zu diesem Zeitpunkt schon weit unter der 5%-Hürde in jeglichen Wahlen und auch in den Umfragen war. Man schaut sich an, insbesondere die Ideologie, die Ziele und das Verhalten der Partei, um eben zu beurteilen, ob die Voraussetzungen für das Parteiverbot der Verfassungswidrigkeit vorliegen. Und kommt das Bundesverfassungsgericht zu der Einschätzung, dass hier eine verfassungswidrige Partei am Werk ist, dann spricht sie dies aus mit der Folge, dass die Partei ihren verfassungsrechtlichen Stand als politische Partei verliert und als Partei aufgelöst wird und auch das Vermögen dieser Partei eingezogen werden kann, sofern sie denn über nennenswertes Vermögen verfügt. Daraus lässt sich schon ersehen, dass die Hürden für ein Parteiverbot, für die Feststellung der Verfassungswidrigkeit denkbar hoch angesetzt sind. Und deswegen, das hast du schon angesprochen, ja auch im politischen Diskurs immer wieder auch die Frage gestellt wurde, selbst wenn man sich dazu entscheidet, einen Antrag vor das Bundesverfassungsgericht zu bringen, auf ein Parteiverbot gerichtet, überhaupt nicht gesagt ist oder beziehungsweise in Frage gestellt wurde, ob dieser denn juristisch Aussicht auf Erfolg hätte. Mit diesen Fragen, auch das haben wir schon angesprochen, hat sich das Gutachten jetzt der Gesellschaft für Freiheitsrechte auseinandergesetzt. Es ist jetzt vorgelegt worden. Es ist wirklich sehr in die Tiefe gegangen und auch in die Breite gegangen. Es ist 3000 Seiten stark und wir freuen uns sehr, dass wir heute eine der maßgeblichen Autorinnen dieses Gutachtens zu Gast haben dürfen und können an dieser Stelle begrüßen Valentina Chiofalo. Schön, dass du da bist.
13: Ich freue mich, hier zu sein. Danke für die Einladung.
12: Hallo Valentina. Wir machen das ja immer so, dass wir eingangs unsere Gästin vorstellen. Deswegen würde ich auch damit jetzt bei dir einmal beginnen. Du hast in Berlin Rechtswissenschaft studiert an der Freien Universität und im Anschluss an das Studium dort auch deine Promotionszeit verbracht und als wissenschaftliche Mitarbeiterin gearbeitet. Deine Promotion hast du geschrieben im Verfassungsrecht, nämlich genauer zu Identitätspolitik und Verfassungsrecht an der FU in Berlin und die Arbeit daran letztes Jahr abgeschlossen. Von 2022 bis 2025 hast du das Rechtsreferendariat am Kammergericht in Berlin absolviert und jetzt seit ziemlich genau einem Jahr, seit Juli 2025, arbeitest du als Volljuristin bei der GFF im Projekt zum AfD-Gutachten. Wir kennen uns auch aus dem Deutschen Juristinnenbund, denn auch hier bist du schon lange und vor allem sehr engagiert aktiv. Seit 2019 bist du Mitglied und seit 2023 Vorsitzende der Kommission Europa und Völkerrecht.
11: Ja, Valentina, wir haben es einleitend gesagt. Es liegt nun euer Gutachten vor, an dem ihr 13 Monate gearbeitet habt. Das ist wirklich sehr dick geworden. 3000 Seiten umfasst das Werk. Ich würde gerne, bevor wir uns das Gutachten natürlich genauer angucken und auch das Ergebnis, zu dem ihr gekommen seid, nochmal auf den Anfang zurückkommen. Ihr habt euch ja mit der Frage beschäftigt, ist die AfD verfassungswidrig? Was hat euch dazu motiviert, dieser Frage in einem derart umfangreichen Gutachten einmal vertieft nachzugehen? Welche Erkenntnislücken wolltet ihr vielleicht schließen?
13: Uns als GFF war es wichtig, einen echten Beitrag zu der Debatte um ein mögliches Verbotsverfahren beizusteuern. Denn politisch wird ja immer wieder darauf verwiesen, dass ein solcher Verbotsantrag geringe Aussichten auf Erfolg hätte. Und die GFF wollte ergebnisoffen und wissenschaftlich genau diese Frage klären. Könnte die AfD nach den zu Recht sehr strengen Maßstäben des Artikel 21 Absatz 2 verboten werden? Und Ergebnis unserer 13-monatigen Arbeit ist nun ein Gutachten mit 1500 Seiten Fließtext und dann nochmal ungefähr 1500 Seiten Anhang, wo nur Belege aufgelistet werden, die eben zu der Frage beigesteuert wurden.
12: Vielleicht kann ich da nochmal nachfragen, weil du jetzt auch gerade die 1500 Seiten Anhang nochmal angesprochen hast. Wie seid ihr denn da konkret vorgegangen? Also welche Daten habt ihr ausgewertet? Wie habt ihr die ausgewählt und wie seid ihr da vorgegangen?
13: Insgesamt haben wir uns 3 Millionen Daten angeschaut, die dann im Zuge von automatisierter Datenverarbeitung erstmal vorgefiltert wurde anhand von spezifischen Schlagwörtern, die natürlich zugeschnitten waren auf die Frage, ob eine Partei verfassungswidrig ist oder nicht. Und dann mussten wir die potenziellen Treffer händisch durchsehen und da haben wir uns am Ende 33.000 Daten angeschaut. Das umfasste Social Media Posts, Parlamentsdokumente wie Gesetzesanträge, aber auch Landtagswahlprogramme, Bundestagswahlprogramme, unzählige Reden, also Transkripte von Reden. Dann muss man wieder ins Video schauen, wer hat es gesagt, wurde es wirklich genauso gesagt. Und dann am Ende sind jetzt über 2500 Belege im Gutachten gelandet, die sich eben mit der Frage auseinandersetzen, ob die AfD verfassungswidrig ist oder nicht.
11: Wenn du sagst, 33.000 Treffer waren das am Ende immer noch 2.500, die ihr dann für erwähnenswert gehalten habt. Wer hat da drauf gesessen? Also wie viele Menschen haben an dieser Auswertung am Ende mitgewirkt? Also wie groß war das Team?
13: Vielleicht noch mal erstmal einen Schritt zurück. Bei den 33.000 Treffern handelt es sich um potenzielle Treffer, also Datenpunkte, wo uns die automatisierte Datenverarbeitung gesagt hat, hier steckt irgendeine Art von Schlagwort drin. Und das mussten wir uns eben alles noch mal händisch anschauen und uns wirklich fragen, ist das relevant für unser Gutachten, ja oder nein? Und dann ist man noch mal in die genauere Prüfung sozusagen reingegangen. Und dafür, für diesen ganzen Datensatz, war maßgeblich unser Datenanalyst verantwortlich. Und dann im nächsten Schritt haben sich ein Team aus 8 Personen interdisziplinär zusammengesetzt, mit diesen potenziellen Treffern befasst und geschaut, könnte das in eine unserer Themenbereiche, unserer Schwerpunktsetzungen, die wir vorher herausgearbeitet, reinpassen oder ist es am Ende eigentlich gar nicht relevant, was da drinne stand.
11: Bevor wir vielleicht gleich nochmal auf die Interdisziplinarität des Teams zu sprechen kommen, ich glaube, die ist auch wichtig. Kannst du Beispiele nennen für die Schlagworte, nach denen ihr das erstmal durchsucht habt?
13: Ein ganz klassisches Schlagwort, natürlich Remigration, aber das war so ein großes Schlagwort, dass wir dann eigentlich überflutet werden und dann musste man es wieder eingrenzen. Dann hat man es kombiniert mit millionenfacher Remigration oder dass man noch andere Schlüsselwörter hinzunimmt. Dann haben wir geschaut nach Fragen wie Ausbürgerung oder nach dann so Themenclustern, die wir herausgesucht hatten, wie die AfD spricht ganz oft von Invasion oder Invasoren im Zusammenhang mit MigrantInnen und dass man das dann versucht so zu kombinieren durch die automatisierte Datenerfassung und dann eben so Cluster an Daten bekommt, die man dann aber eben nochmal, wie gesagt, händisch durchschauen muss, weil da ganz viele Fehler drin sind. Also ich glaube am Ende, wenn man sich das angeschaut hat, es gab in einem Bereich zum Beispiel Migrationspolitik ungefähr 12.000 potenzielle Treffer und am Ende hat man davon 98% weggeklickt, weil man eh gesagt hat, das hat keine Relevanz für unsere Forschungsfrage.
12: Du bist ja als Volljuristin an dem Projekt beteiligt und an dem Projekt haben ja auch andere JuristInnen mitgewirkt, vor allem auch mit verfassungsrechtlicher Expertise, die auch in dem Bereich promoviert haben. Wer war denn noch dabei? Es war ja nicht nur Jura.
13: Nein, es waren nicht nur JuristInnen, sondern wir hatten auch 2 RechtsextremismusforscherInnen, eine Person, die eher im Bereich Soziologie angesiedelt war und eine Person, die politikwissenschaftlich sich schon mit der AfD auseinandergesetzt hatte. Dann hatten wir noch unseren Datenanalysten, der meiner Meinung nach ganz viel gezaubert hat, weil ich gar nicht verstanden habe, was da passiert, aber es war wirklich extrem beeindruckend. Und wir hatten noch zusätzlich einen Rechercheur, der so ein bisschen Hintergrundrecherche gemacht hat und dann eher in die Tiefe gegangen ist und man dann so kleinere, sehr konkrete Anfragen stellen konnte und auch sehr große Anfragen, die dann von ihm recherchiert wurden.
11: Stichwort Recherche. Ihr habt aber demnach natürlich, weil ihr seid jetzt nicht das Bundesamt für Verfassungsschutz oder ein Landesamt, rein öffentlich zugängliche Quellen auswerten können.
13: Genau, wir haben uns auf rein öffentlich zugängliche Daten beschränkt und da nochmal zu erwähnen, wir haben trotzdem extrem viel gefunden. Also nur durch diese öffentlichen Daten ist am Ende ein Anhang entstanden von über 1500 Seiten.
12: Der Anspruch war ja von vornherein, das Gutachten soll ergebnisoffen formuliert sein und bearbeitet werden. Wie habt ihr das sichergestellt?
13: Wir haben das sichergestellt durch extrem viele wirklich kritische Diskussionsrunden und so eine Rule of Thumb, dass wenn nicht alle Leute in dem Raum, die diskutieren, von dem, sagen wir, juristischen Weg überzeugt sind, dass es dann rausfliegen muss. Also dass schon eine Art Konsensprinzip bei den strittigen juristischen Fragen bestehen muss. Und wenn das nicht möglich ist und wenn eine Person am Ende im Raum Bauchschmerzen bei einem Ergebnis hat, dann das Ergebnis eigentlich nicht tragfähig sein kann für unser Gutachten. Und durch ganz viele Diskussionen auch mit außenstehenden ExpertInnen. Also wir haben uns natürlich auch mit schon gestandenen VerfassungsrechtlerInnen in Gespräche begeben und auch in Diskussionen begeben und immer wieder versucht zu hinterfragen, ob das, was wir gerade machen, wirklich tragfähig ist und sind dann auch manchmal zu dem Ergebnis gekommen, das ist juristisch so nicht haltbar und dann muss man diese Frage auch fallen lassen. Das ist sowohl auf tatsächlicher Ebene als auch eben auf juristischer Ebene. Und vielleicht ein Beispiel, das so viel besprochene Remigrationskonzept von Martin Sellner, wo Martin Sellner ein Konzept vorträgt, in dem durch Ausbürgerungsdruck Musliminnen auch mit deutscher Staatsbürgerschaft aus Deutschland verdrängt werden sollen. Hier können wir ein solches Remigrationskonzept, das eben diesen Auswanderungsdruck erzeugen soll, der AfD am Ende nicht nachweisen und sagen, es gibt zwar Anzeichen und irgendwie Überlappungen zwischen der Art und Weise, wie die AfD Politik macht, und diesem Remigrationskonzept von Martin Sellner. Aber schlussendlich sind die Belege hier nicht ausreichend gewesen, um sowas nachzuweisen.
12: Also damit haben wir ja schon so einen ersten Überblick auch und wissen jetzt, wie ihr vorgegangen seid, wer da auch gearbeitet hat, wie viel Arbeit und Mühe ihr euch da auch gemacht habt, wie viele Ressourcen geflossen sind in dieses Gutachten. Jetzt ist natürlich die spannende Frage, was ist denn eigentlich das Ergebnis des Gutachtens? Es gab ja eine Frage, die steht auch als Überschrift quasi auf dem Gutachten. Ist die Alternative für Deutschland verfassungswidrig? Und kann das eben nachgewiesen werden? Wie ist denn die Antwort darauf?
13: Um es ganz kurz zu machen, ja, unserer Meinung nach ist die AfD verfassungswidrig und zwar trotz der hohen Anforderungen von Artikel 21 Absatz 2 und trotz unserer strengen ergebnisoffenen Prüfung und trotz der Tatsache, dass wir an Teilen die Maßstäbe des Bundesverfassungsgerichts von 2017 sozusagen angehoben haben oder nochmal ein bisschen strenger gefasst haben. Aber schlussendlich ist die AfD gegen die Demokratie und gegen die Menschenwürde gerichtet und beeinträchtigt dementsprechend die freiheitliche demokratische Grundordnung.
11: Das müssen wir uns jetzt natürlich genauer angucken. Da sind wir natürlich jetzt sehr gespannt, wie ihr das begründet und was ihr genau rausgefunden habt. Also du hast es gesagt, verfassungswidrig sind solche Parteien, die gegen die freiheitliche demokratische Grundordnung gerichtet sind oder diese zu beeinträchtigen oder zu beseitigen trachten. Man kann es mal so reformulieren. Und du hast aber auch gesagt, also Dana und ich haben einleitend darüber gesprochen, was bedeutet das eigentlich, was verlangt das Bundesverfassungsgericht dafür? Das sind eh schon hohe Hürden, dass ihr dann nochmal höhere Maßstäbe an euch selbst oder an die Prüfung gesetzt habt. Vielleicht fangen wir somit mal an. Also nach welchem Maßstab ist denn jetzt eurer Auffassung nach die AfD eine verfassungswidrige Partei?
13: Unser wichtigster Anhaltspunkt war die Entscheidung des Bundesverfassungsgerichts natürlich von 2017 in Bezug auf die NPD. Und zwar hat hier das Bundesverfassungsgericht die NPD zwar für verfassungsfeindlich erklärt, aber gerade nicht für verfassungswidrig, weil begründet wurde, dass der NPD die Potenzialität fehlt. Also Potenzialität bedeutet, dass eine Partei die Möglichkeit haben muss, ihre Ziele auch umzusetzen. Und nur dann kann man verboten werden. Das war bei der NPD, heute die Heimat, nicht der Fall, weil sie bei den Wahlen immer stabil unter 5% lag. Was das Bundesverfassungsgericht in der NPD-2-Entscheidung gemacht hat, ist, dass sie nicht alle Maßnahmen einzeln, die die NPD forderte, am Maßstab der Menschenwürde oder dem Demokratieprinzip so ganz konkret geprüft hat. Und hier haben wir es uns eben deutlich schwerer gemacht, sondern haben eben versucht, klar zu begründen, inwiefern die einzelnen Maßnahmen, eben besonders in Bezug auf die Menschenwürde, hier eine Menschenwürdeverletzung darstellen würden. Also das einmal schon der erste Block, wo wir uns ziemlich viel Arbeit gemacht haben. Dann die Frage, inwiefern eine Verletzung der elementaren Rechtsgleichheit vorliegt. In der NPD-2-Entscheidung war das einer der Schlüsselbegriffe für das Bundesverfassungsgericht. Also inwiefern Ungleichbehandlungen die Menschenwürde verletzen können. Das Bundesverfassungsgericht führt aber nicht aus, ab wann eine Ungleichbehandlung nicht nur ein Verstoß gegen Artikel 3.1 oder Artikel 3.3 ist, sondern eben auch die Menschenwürde verletzt. Diese Kriterien mussten wir also entwickeln. Und unser Prüfungsschema war hier einmal, dass wir gesagt haben, eine Ungleichbehandlung muss ein kaum oder ein nicht verfügbares Merkmal anknüpfen. Das sind beispielsweise eben alle Merkmale von Artikel 3 Absatz 3. Diese Ungleichbehandlung muss einen besonders schwerwiegenden Nachteil begründen, entweder einzeln oder auch durch eine kumulative Betrachtung ergeben. Das kann auch beispielsweise eine schwerwiegende Demütigung sein. Und die Ungleichbehandlung muss willkürlich sein. Also es darf gar keinen sachlichen Grund geben, der diese Ungleichbehandlung auch nur möglicherweise rechtfertigen könnte. Also keine Verhältnismäßigkeitsprüfung, sondern nur die Frage nach dem sachlichen Grund. Also hier auch nochmal eine zumindest Konkretisierung der Frage der elementaren Rechtsgleichheit. Was wir auch aufgewertet haben als Tatbestandsmerkmal, ist die Frage des Beeinträchtigens. Die freiheitliche demokratische Grundordnung muss ja beeinträchtigt werden. Und das Bundesverfassungsgericht sagt, eine Beeinträchtigung liegt vor, wenn mit hinreichender Intensität eine spürbare Gefährdung der freiheitlichen demokratischen Grundordnung bewirkt wird. Das ist eine sehr allgemein gehaltene Definition, die wir konkretisiert haben, also den Gefährdungsgrad, der in dieser Definition steckt, und gesagt, es braucht eine gewisse Eintrittswahrscheinlichkeit für die rechtlichen Maßnahmen, sowie es muss eine gewisse Bedeutung der angestrebten Maßnahme gegeben sein. Zur Eintrittswahrscheinlichkeit: hier haben wir versucht, uns anzuschauen, inwiefern die verfassungsfeindlichen Ziele, die wir vorher festgestellt haben, eben schon ausreichend konkretisiert sind und was eigentlich so die ideologische Bedeutung einer spezifischen Maßnahme ist. Also beispielsweise im Bereich der Muslimfeindlichkeit grundsätzlich eher eine höhere ideologische Bedeutung im Bereich der AfD. Was wir zusätzlich weiterentwickelt haben, ist die Frage, inwiefern man neben den Zielen einer Partei, so steht es in Artikel 21 Absatz 2, auch das Verhalten der Anhänger berücksichtigen kann bei einer Prüfung der Verfassungswidrigkeit der AfD. In Artikel 21 Absatz 2 steht nämlich drin, dass die Ziele einer Partei oder das Verhalten der Anhänger die freiheitlich-demokratische Grundordnung beeinträchtigen können. Das Bundesverfassungsgericht scheint das Verhalten der Anhänger vor allem für die Zurechnung zu benutzen. Wir haben aber daraus, um auch die Gleichwertigkeit zwischen Ziele und Verhalten deutlich zu machen, die Ziele eher genommen als etwas, das in die Zukunft gerichtet sind, also rechtliche Maßnahmen, die eine Partei anstreben würde, wenn sie in der Macht wäre, und das Verhalten der Anhänger als bereits bestehende Beeinträchtigung der Demokratie oder der Menschenwürde gewertet. Also inwiefern verstößt die AfD schon heute gegen die Demokratie und schon heute gegen die Menschenwürde. Und das ist im Bereich der Demokratie relevant geworden, durch besonders einschüchterndes Verhalten der Anhänger, und im Bereich der Transfeindlichkeit, mit dem wir uns ja auch befasst haben. Also inwiefern die AfD durch gezieltes Deadnaming und Misgendering von Transpersonen systematisch die Menschenwürde dieser Gruppen beeinträchtigt.
12: In dem Gutachten differenziert ihr also sehr stark zwischen diesen Ebenen Ideologie, Ziele und konkretes, ne, bereits bestehendes Verhalten. Und das Ganze macht ihr entlang der drei Verletzungskategorien, die ja auch das Bundesverfassungsgericht in den Entscheidungen zur NPD schon aufgemacht hat: Menschenwürdeverletzung, Demokratieprinzip oder Rechtsstaatsprinzipsverletzung. Und du hattest jetzt gerade schon als Beispiel auch beim Demokratieprinzip eingehakt, und vielleicht können wir das ja auch so machen, dass wir uns diese einzelnen potenziellen Verletzungen einmal etwas genauer anschauen. Beim Demokratieprinzip wird im Gutachten dann ja nach weiteren, ich sage mal, Kategorien oder möglichen Verletzungsformen differenziert, die ja teilweise auch schon anknüpfen an das, was in früheren Entscheidungen des Bundesverfassungsgerichts als Merkmal aufgemacht wurde. Zum Beispiel die Verletzung des egalitären Status bestimmter Deutscher oder auch die Unterdrückung von politischen GegnerInnen oder auch Bestrebungen, parlamentarische Demokratie abzuschaffen. Gibt es da einen Aspekt, wo man sagen kann, da sieht man so besonders deutlich vielleicht diesen Verstoß gegen das Demokratieprinzip?
13: Ja, ich würde da auf jeden Fall sagen, dass es zwei große Kategorien gibt, die, mit denen wir uns sehr viel ausgiebiger befasst haben, als zum Beispiel auch das Bundesamt für Verfassungsschutz in ihrem Bericht. Und zwar einmal die Frage, inwiefern die AfD durch gezielte Forderungen politische GegnerInnen festzunehmen, einmal in die Zukunft gerichtet, demokratiefeindlich handeln wird, aber auch schon heute durch das Verhalten der AnhängerInnen politische GegnerInnen einschüchtert. Also man hat hier da so eine Art Doppelkomponente, dass es einmal eben die Forderung im Raum steht, eben beispielsweise Angela Merkel vor Gericht zu bringen für politische Entscheidungen, die Angela Merkel eben getroffen hat, als sie Bundeskanzlerin war. Aber natürlich wirkt das auch einschüchternd auf Personen, die heute in der Politik sind. Und es beschränkt sich auch nicht nur auf PolitikerInnen, sondern geht auch über PolitikerInnen hinaus. Zum Beispiel, wenn die AfD Sea-Watch extrem angreift und dadurch auch zivilgesellschaftliches Handeln demokratiefeindlich beschränken will. Ich versuche mal so ein bisschen den Prozess dahinter zu erklären. Also, denn aus dem Demokratieprinzip leitet sich ja der Grundsatz ab, dass als einzelne Person nicht willkürlich, dauerhaft oder vorübergehend aus Prozessen der politischen Willensbildung ausgeschlossen werden dürfen. Und das umfasst eben auch die parlamentarische und außerparlamentarische Oppositionsarbeit. Also PolitikerInnen dürfen nicht aus dem Willensbildungsprozess verdrängt werden, und aber auch die Äußerungen, die Bestandteil eines Willensbildungsprozesses werden, auch die dürfen nicht unterdrückt werden. Auf der ideologischen Seite, die du ja, Dana, schon angesprochen hast, ist der AfD nachweisbar, dass sie politische GegnerInnen ganz prinzipiell als Feinde des Volkes darstellen. Aber das ist ein Grundsatz unserer Arbeit. Ideologie kann nie ausreichen, um ein Verbot zu tragen. Wir prüfen Ideologie sowohl bei der Demokratiefeindlichkeit als auch dann bei der Menschenwürde. Also besonders die Frage, gibt es eine rassistische Ideologie? Gibt es einen ethnisch-kulturellen Volksbegriff in der AfD? Aber das alles kann nie reichen, um ein Verbot zu begründen, sondern es muss immer darüber hinausgehende rechtliche Maßnahmen geben oder eben gezieltes Verhalten der AnhängerInnen.
12: Ich verstehe das so, dass die Ideologie vor allen Dingen deshalb relevant ist, weil sie der Kontextualisierung der Ziele und dann auch der konkreten Maßnahmen dient, richtig?

0: Entscheidung strafverfolgt werden sollen. Und laut Bundesverfassungsgericht ist eben die ungehinderte Oppositionsarbeit konstitutiv für die freiheitliche demokratische Grundordnung. Und die wird eben beeinträchtigt, wenn die AfD immer wieder heftigste Strafverfolgungsmaßnahmen gegen solche politischen Entscheidungen fordert. Also Beispiel, Alice Weidel im Oktober 2019, die sagt, dass sie persönlich dafür sorgen werde, dass Angela Merkel letztendlich vor einem Gericht lande. Oder der stellvertretende Bundessprecher Stefan Brandner, der 2021 erklärte, jede Stimme für die AfD bringt uns einen Schritt näher an den Haftbefehl für Angela Merkel. Und hier ist ganz klar, dass es eben nicht um individuelles Fehlverhalten geht, sondern um demokratische Entscheidungen, die getroffen wurden und die jetzt eben zu strafrechtlicher Verfolgung führen sollte.
1: Könnte man denn jetzt nicht zugunsten der AfD sagen bei diesen Äußerungen, naja, das ist letztlich vielleicht eine sehr überspitzte und sehr krasse, aber doch irgendwo noch so eine Form von Machtkritik in einem Meinungsspektrum, das einfach vielleicht möglicherweise auch gar nicht so gemeint ist, dass das dann wirklich am Ende um die Strafverfolgung geht, sondern dass vor allen Dingen eben diese Kritik an zum Beispiel der Migrationspolitik von Angela Merkel dort überspitzt dargestellt wird.
0: Wir haben uns mit der Frage der zulässigen Machtkritik schon auch sehr lange auseinandergesetzt. Bei diesen Belegen kommt aber noch dazu, dass die AfD-Funktionären ganz häufig sagen, und wir meinen das ernst, wir werden genau dies tun. Also man kann das nicht mehr als Polemik verstehen und als überspitzte Form der Kritik an einer Bundesregierung, sondern man muss die Partei auch irgendwo ernst nehmen, wenn sie sagen, dass sie ernst genommen werden wollen und dass sie dafür Sorge tragen werden, dass PolitikerInnen im Gefängnis landen.
2: Ansonsten haben wir es natürlich auch ein Stück weit mit dem Dilemma zu tun, dass das Parteiverbotsverfahren ja ein Stück weit immer präventiv ist, ne? Und wir natürlich vielleicht erst retrospektiv mit Sicherheit wissen, wie weit sie gehen würden oder wie ernst sie es meinen. Ich würde nochmal darauf zu sprechen kommen, also wir hatten jetzt über die Ideologie gesprochen und warum das alleine nicht ausreicht. Da meinte ihr jetzt, Dana, Valentina, das ist jetzt vor allem auch fürs Framing wichtig oder vielleicht auch deren Maßnahmen besser zu verstehen. Aber ich habe dich jetzt auch richtig verstanden, dass die Ideologie alleine vielleicht nicht ausreichen würde. Also hätten wir theoretisch eine Partei, die irgendwie vielleicht ein Menschen- und Weltbild hat, was wir problematisch finden mit Blick auf die Verfassung, aber die keine konkreten Maßnahmen ankündigt oder auch kein Verhalten an den Tag legt, was mit dem in Einklang steht, dann hätten wir sozusagen keine verfassungswidrige Partei. Das erstmal so als Nachfrage, habe ich das richtig verstanden?
0: Das hast du richtig verstanden, Selma. Und vielleicht ein Beispiel aus dem Gutachten, wo wir eben eine Ideologie nachweisen können, aber keine rechtlichen Maßnahmen und auch kein Verhalten der AnhängerInnen. Das wäre der Antisemitismus. Man kann der AfD einen strukturellen Antisemitismus, der sich vor allem antisemitischer Bilder bedient, durchaus nachweisen. Aber es gibt keine Forderungen, keine konkreten, die die Schwelle der Ideologie überschreiten. Und es gibt zwar einzelne, besonders antisemitische Äußerungen von AfD-Funktionären, Innen. Beim Verhalten haben wir uns aber immer die Grenze gesetzt, dass es auch eine Systematik haben muss. Also, dass es nicht darum geht, dass wir einzelne Äußerungen finden, die die Menschenwürde missachten, sondern dass es eben eine gewisse Systematik aufweisen muss, um irgendwie den Gleichlauf zu den Zielen der Parteien zu gewährleisten. Und da es eben nur einzelne Äußerungen waren, im Bereich des Antisemitismus, die gegen die Menschenwürde verstoßen haben, konnten wir weder Ziele noch Verhalten nachweisen und blieben dann auf der ideologischen Ebene. Und somit ist der Antisemitismus dann nicht relevant geworden für die Frage, ob die freiheitliche demokratische Grundordnung beeinträchtigt wird.
2: Und wäre ein anderes Beispiel, vielleicht habe ich es, ich weiß nicht, ob ich es richtig in Erinnerung habe, auch die Frage, ob die AfD aktiv darauf hinwirkt, die parlamentarische Demokratie abzuschaffen?
0: Genau, wir haben die Abschaffung der parlamentarischen Demokratie verneint auf der Ebene des Verhaltens der Anhänger oder auch bei den Zielen der Partei, weil uns hier eben nicht genügend eindeutige Belege vorlagen, um das nachweisen zu können.
2: Jetzt hast du es gerade schon angesprochen, Stichwort Antisemitismus. Wir haben jetzt gerade über das Demokratieprinzip gesprochen und inwiefern die AfD ihr Verhalten darauf ausrichtet, demokratiefeindlich sozusagen zu agieren oder zu wirken. Ein weiterer Pfeiler der FDGO oder der freiheitlich-demokratischen Grundordnung ist ja die Menschenwürde. Und auch da stellt ihr in mehreren Hinsichten sozusagen eine Arbeiten der Partei, die gerichtet ist gegen die Menschenwürde, fest. Vielleicht kannst du da jetzt auch noch mal uns ein paar prägnante Beispiele berichten, wie ihr oder auf deren Grundlage ihr zu diesem Ergebnis gekommen seid.
0: Grundsätzlich haben wir in unserem Gutachten festgestellt, dass die AfD ein rassistisches politisches Konzept verfolgt, das gegen die Menschenwürde verstößt. Und

0: Konzept ist darauf ausgelegt, gewisse Menschen mit Migrationsgeschichte, und damit ist gemeint insbesondere MuslimInnen, rechtlich abzuwerten. Und in der Summe kann man auch hier schon durchaus festhalten, dass die Forderungen der AfD in diesem Bereich nicht weit von den Forderungen der NPD abweichen, die 2017 zur Verfassungsfeindlichkeit der NPD geführt haben. Insgesamt haben wir hier untersucht, einmal die Frage, inwiefern die AfD muslimfeindlich ist, einen ethnisch-kulturellen Volksbegriff realisieren will, Schutzsuchende abwertet und ausgrenzt, sexuelle und geschlechtliche Minderheiten verächtlich macht, dann den Bereich Antisemitismus und Behindertenfeindlichkeit. Für ein Verbotsverfahren grundsätzlich relevant waren dann die Muslimfeindlichkeit, der ethnische Volksbegriff, die Frage, wie die AfD mit Schutzsuchenden umgeht und die Verächtlichmachung von sexuellen und geschlechtlichen Minderheiten. Weil wir hier eben rechtliche Maßnahmen oder zumindest Verhalten von AnhängerInnen feststellen konnten. Vielleicht ein paar Worte zum ethnisch-kulturellen Volksbegriff, weil das ja so ein sehr viel debattierter Bereich ist oder viel debattierter Begriff ist in Bezug auf die AfD. Und vorweg, dieser ethnisch-kulturelle Volksbegriff ist ideologisch extrem weit verbreitet. Alleine für diese Frage haben wir über 900 Belege gefunden im Sinne von Äußerungen von AfD-FunktionärInnen, die sich teilweise auch sehr explizit zu einem ethnisch-kulturellen Volksbegriff bekennen. Neben den unzähligen Äußerungen, die sich teilweise sehr explizit zum ethnisch-kulturellen Volksbegriff bekennen, ist auch programmatisch der ethnisch-kulturelle Volksbegriff durchaus verankert. Zum Beispiel, wenn die AfD fordert, dass in Kriminalstatistiken der Migrationshintergrund von deutschen Tatverdächtigen ausgewiesen werden soll. Hierdurch soll eben unterschieden werden, ob die Person vermeintlich echter Deutscher ist, aus Perspektive der AfD, oder es sich, wie die AfD selbst sagt, um sogenannte Passdeutsche handeln würde. Die Ideologie haben wir uns teilweise auch wieder in Clustern angeschaut, also inwiefern der ethnisch-kulturelle Volksbegriff eben unterschiedlich nachgewiesen werden kann. Und ein Cluster ist da die Frage, inwiefern vom Untergang des deutschen Volkes gesprochen werden kann durch Einbürgerung von wieder vermeintlich nicht echten Deutschen. Also eben diese Art von Rhetorik ist in der AfD sehr, sehr weit verbreitet. Dieser ethnisch-kulturelle Volksbegriff soll eben auch durch echte Maßnahmen realisiert werden. Und hier haben wir mehrere Maßnahmen identifizieren können. Einmal die Frage von Ausbürgerung von Eingebürgerten und mehrfach Staatsangehörigen, vor allem StraftäterInnen, aber nicht nur StraftäterInnen, sondern auch von sogenannten GefährderInnen, vor allem in Bayern und Berlin, oder mit sehr viel weiteren, viel vageren Kriterien, so vor allem in Brandenburg, wenn es so anklingt, als würden alle Leute ausgebürgert werden wollen, die sich nicht genug integrieren. Also viel willkürlichere Ausbürgerungsforderungen, die teilweise vertreten werden. Und hier kommen wir eben zu dem Ergebnis, dass solche Ausbürgerungen zumindest für einen gewissen Teil von Deutschen einen Verstoß gegen die Menschenwürde darstellen würden, weil die elementare Rechtsgleichheit verletzt werden würde. Außerdem will die AfD auch wieder nur vermeintlich richtig deutsche Familien mit spezifischen Formen der Geburtenförderung versehen, um eben hier wieder ein, in Anführungszeichen, echtes deutsches Volk zu fördern und eben Leute mit beispielsweise doppelter Staatsangehörigkeit aus solchen Maßnahmen auszuschließen. Also bevölkerungspolitische Maßnahmen, die darauf hinzielen, dass sich ein vermeintlich echtes deutsches Volk fortpflanzt und Personen mit Migrationshintergrund, dass diese Forderung eben nicht gewährleistet werden soll. Das so ein bisschen Überblick zum ethnisch-kulturellen Volksbegriff. Und dann haben wir uns noch sehr, sehr viel mit der Muslimfeindlichkeit befasst. Das ist ja auch ein sehr viel besprochenes Thema in Bezug auf die AfD. Und auch Urteile beziehen sich schon auf die Frage der Muslimfeindlichkeit und auch das Bundesamt für Verfassungsschutz. Hier ist eine der Kernforderungen der AfD, inwiefern das islamische Kopftuch nicht mehr in öffentlichen Einrichtungen getragen werden darf. Und hier arbeiten wir heraus, dass auch das ein Verstoß gegen die elementare Rechtsgleichheit darstellen würde, weil ein solcher Ausschluss einen schwerwiegenden Nachteil darstellen würde, eben weil ich eigentlich an gewissen Teilen des öffentlichen Lebens nicht mehr teilnehmen kann, wenn ich ein Kopftuch trage. Wie zum Beispiel öffentliche Einrichtungen umfasst einfach eine Vielzahl von Einrichtungen, wie die Bibliothek, die Universität, die Schule, aber eben auch das öffentliche Krankenhaus oder dein eigener Wochenmarkt. Und aus diesen ganzen Bereichen des öffentlichen Lebens wären Frauen mit Kopftuch grundsätzlich ausgeschlossen. Und das stellt nicht nur eine Diskriminierung wegen des Glaubens dar, sondern eben auch eine Diskriminierung wegen des Geschlechts. Und teilweise geht die AfD darüber sogar noch deutlich hinaus, wenn es Einzeläußerungen gibt, die ein Kopftuchverbot im gesamten öffentlichen Raum fordern, so wie beispielsweise Alice Weidel in einem Interview von 2017. Hier handelt es sich aber um Einzeläußerungen, die so ein bisschen an der Grenze sind zur Frage, okay, ist das nicht eigentlich das wahre politische Ziel der AfD? Aber hier auch wieder unser zurückhaltender Ansatz. Die Frage nach dem Kopftuchverbot in öffentlichen Einrichtungen steht klar im Wahlprogramm. Bei den Äußerungen handelt es sich dann nicht um so wenige, aber eben schlussendlich um Einzeläußerungen, die nicht die Forderung insoweit qualifizieren konnten, dass wir gesagt haben, eigentlich handelt es sich um ein Kopftuchverbot im öffentlichen Raum und nicht nur in Anführungszeichen in öffentlichen Einrichtungen. Aber beide Maßnahmen verletzen die Menschenwürde von kopftuchtragenden Muslimen.
1: Das heißt, ihr habt dort eine Verletzung aufgrund der Ziele angenommen, richtig? Und bei dem Verhalten da habt ihr eher einzelne Verhaltensäußerungen oder einzelne Äußerungen, nur kein Verhalten, was man in großem Stil quasi ausmachen kann.
0: Wir haben uns auch angeschaut, inwiefern das Verhalten der AnhängerInnen die Menschenwürde von vor allem Musliminnen missachtet. Das blieb aber eben auf der Ebene von Einzeläußerungen, wodurch aus einer Missachtung der Menschenwürde festgestellt werden konnte. Grundsätzlich ist eben hier die Schwelle der Systematik nicht erreicht worden.
2: Ich habe da noch eine Nachfrage zu, die so ein bisschen in die gleiche oder in eine ähnliche Richtung zielt, die Schwelle der Systematik nicht erreicht. Jetzt ist ja häufig im öffentlichen Diskurs das Argument auch vorgebracht worden, ja, die Partei, da gibt es problematische schwarze Schafe, aber das ist ja nicht die Partei als Ganzes. Und eine Voraussetzung dafür, dass das Bundesverfassungsgericht zum Ergebnis kommt, die Partei ist verfassungswidrig, ist natürlich, die Partei als Ganzes getragen ist von Bestrebungen, die gegen die freiheitliche demokratische Grundordnung gerichtet sind. Ja, wie seid ihr damit umgegangen und ab wann habt ihr denn bestimmte Äußerungen dann der Partei zurechnen können? Und eine andere Frage ist auch, du hast jetzt mehrfach zitiert, aus den Landesverbänden in Bayern, Berlin und Brandenburg unter anderem, inwiefern kann man denn zum Beispiel von den durchaus teils ja radikaleren Landesverbänden auf die Gesamtpartei schließen?
0: Selma, was du hier angesprochen hast, zum einen ist die Frage der Grundtendenz. Und diese ist immer dann unproblematisch anzunehmen, wenn sich die Ziele aus der Programmatik der Gesamtpartei ergeben und sie nicht durch Teilströmungen der Partei ernsthaft bekämpft werden. Verfolgt eine Partei hingegen Ziele nicht programmatisch, also ist es nicht im Programm festgelegt, oder bestehen Widersprüche, beispielsweise zwischen unterschiedlichen Verlautbarungen, dann muss die Grundtendenz mit einem eigenen Prüfungsschritt ermittelt werden. Und die Grundtendenz wird jeweils dann angenommen, wenn eine vorherrschende Bestrebung in der Partei dazu angenommen werden kann. Und dafür kommt es beispielsweise auch auf die konkreten Kräfteverhältnisse in einer Partei an. Im Bereich der Landesverbände haben wir das auch immer versucht, noch mal konkreter zu bestimmen in der Frage, welcher Landesverband denn diese Forderung sozusagen in den Raum stellt, beispielsweise Landesverband Brandenburg, und wer dann den Gesetzentwurf mitträgt, beispielsweise auch namentlich, und inwiefern dann diese Personen nicht auch auf Bundesebene wieder auftreten. Also hier ein Beispiel wäre Dennis Holoch, der sowohl im Landesverband Brandenburg aktiv ist, aber eben auch Teil des Bundesverbandes ist. Das wäre dann schon ein Indiz dafür, dass es nicht nur isoliert eine Forderung des Landesverbands Brandenburg ist. Und dann darüber hinaus, gibt es denn irgendwelche Widersprüche oder Maßnahmen der Bundespartei, die gegen diese Forderungen gerichtet sind, also eine Abgrenzung der Bundespartei. Und wenn sowas nicht zu finden ist, dann haben wir das eben der Gesamtpartei in der Grundtendenz zugesprochen. Die Zurechnungsfragen, da geht es eher darum, welche Äußerungen von FunktionärInnen der AfD sind der Bundespartei zuzusprechen. Und hier hat das Bundesverfassungsgericht in der Entscheidung von 2017 gesagt, dass grundsätzlich erstmal die Äußerungen von Mitgliedern zurechenbar sind, außer die Partei grenzt sich explizit davon ab. Das Bundesverfassungsgericht macht sogar noch darüber hinaus die Möglichkeit auf, dass auch Äußerungen von AnhängerInnen, also nicht Parteimitgliedern, sondern nur Leute, die einer Partei Zusprache halten, zugerechnet werden kann. Das haben wir aber komplett rausgenommen. Wir haben uns nur mit aktiven Parteimitgliedern befasst und nicht mit AnhängerInnen, also nicht Mitgliedern der AfD.
1: Valentina, du hattest jetzt eben, als wir über die Menschenwürdeverletzung gesprochen haben, die Muslimfeindlichkeit unter anderem angesprochen und dort ja auch die Kopftuchverbote im öffentlichen Raum oder in öffentlichen Einrichtungen. Und da hattest du, glaube ich, auch schon so kurz darauf verwiesen, dass das ja etwas ist, was auch eine mittelbare Diskriminierung darstellt, vor allen Dingen von kopftuchtragenden Muslima, also vor allen Dingen auch von Frauen wegen ihrer Religion. Es werden ja noch weitere Aspekte geprüft unter der Menschenwürdeverletzung, also die Verächtlichmachung von geschlechtlichen und sexuellen Minderheiten, Antisemitismus hast du auch schon kurz angesprochen, den ihr nicht nachgewiesen habt im Gutachten, ebenso die Behindertenfeindlichkeit. Die Frauenfeindlichkeit war ja jetzt kein eigenes Kriterium, aber da wir ja hier auch im Justitias Töchter Podcast zusammen sind, wollte ich da ganz gerne nochmal einhaken und fragen, ist das so eine Dimension, die auch eine Rolle spielt, also eine geschlechtsspezifische Dimension? Und was ist vielleicht aus den Ergebnissen, die du uns jetzt bisher schon präsentiert hast, mit Blick auf das Demokratieprinzip, mit Blick auf die Menschenwürde, vielleicht doch auch so wichtig und relevant, dass sich auch ein feministischer Verband oder die feministische Zivilgesellschaft das wirklich genauer anschauen sollte?
0: Erstmal vorweg, als Mitglied des DJBs habe ich natürlich ein großes Augenmerk darauf gehabt, auch im Bereich des Antifeminismus zu forschen. Also es war schon eine Frage, die ich immer mitgenommen habe an das Material, das wir herausgearbeitet haben. Aber selbst im Bereich des Schwangerschaftsabbruchs gehen die offiziellen Forderungen der AfD nicht unbedingt über das hinaus, was geltende Rechtslage ist. Es gibt natürlich Einzelforderungen, wo absolute Verbote von Schwangerschaftsabbrüchen gefordert werden. Aber das ist jetzt nicht in der Art Herausstellungsmerkmal gewesen, dass es eine eigene Forschungsfrage begründet hätte. Was nicht bedeutet, dass nicht fragwürdige Frauenbilder im Material sich abbilden lassen, und zwar besonders im Bereich der Familienpolitik der AfD. Denn es gibt schon ein starkes Narrativ in der AfD, dass die Familie ins Zentrum einer rassistischen Politik setzt. Denn die Familie, und zwar die wieder vermeintlich rein deutsche Familie, ist der Ankerpunkt des Volks. Und da hat die Frau eine untergeordnete Rolle. Also das schwingt in dem Material mit. Aber hier wieder die extrem hohen Anforderungen eines Artikel 21 Absatz 2, wieder zu Recht die extrem hohen Anforderungen. Es muss sich eben in rechtliche Maßnahmen konkretisieren, die die Menschenwürde missachtet. Und hier konnte ich und wir als Team keine konkreten rechtlichen Maßnahmen finden, die die Schwelle der Menschenwürde verletzen würden. Und deswegen haben wir das dann als eigenständigen Forschungsfragenbereich irgendwann geschlossen. Aber das heißt nicht für feministische Verbände, dass eine rassistische Ideologie und ein rassistisches Weltbild nicht dafür sorgen würde, dass es Frauen in Deutschland offensichtlich extrem viel schlechter gehen könnte, eben aufgrund dieser zentralen Frage der Familie und dem Stellenwert der Familie für das wieder vermeintlich echte deutsche Volk.
2: Ich versuche mich mal eine Abschlussfrage. Wir haben, du hast uns jetzt durch euer Gutachten geführt und einen Einblick gegeben, natürlich nur, konntest nur einen Einblick darin geben, in eure Erkenntnisquellen. Sprecht ihr eine Empfehlung aus im Gutachten? Also die Frage zielt so ein bisschen auf, wie geht's denn jetzt weiter? Habt ihr eine Empfehlung für die Politik? Wir haben eingangs gesagt, das ist ein begrenzter Kreis derjenigen, die das Parteiverbotsverfahren überhaupt zum Gericht, zum Bundesverfassungsgericht bringen können. Habt ihr dazu eine Haltung entwickelt oder euch dieser gerade enthalten?
0: Wir fordern von der Politik vor allem, dass unser Gutachten ernst genommen wird und dass auf dieser Grundlage auch ernst genommen wird, was für eine Gefährdung von der AfD für unsere freiheitliche demokratische Grundordnung ausgeht. Außerdem leistet das Gutachten eine Unterstützung für zivilgesellschaftliche Vereine, Verbände, aber auch LehrerInnen, RegierungsvertreterInnen und andere, die an das Neutralitätsgebot gebunden werden vor dem Vorwurf, dass man, wenn man sich gegen die AfD positioniert, angeblich gegen dieses Neutralitätsgebot verstoßen würde. Und hier kann unser ergebnisoffen und wissenschaftliche Gutachten, das sehr umfassend ist, eben einen echten Beitrag zur Debatte beisteuern.
2: Und diese Debatte werden wir naturgemäß weiter verfolgen.
1: Ja, vielen Dank, liebe Valentina, dass du dir die Zeit genommen hast, uns hier Rede und Antwort zum Gutachten zu stehen. Es wird ja gerade bestimmt einige Anfragen geben.
0: Sehr, sehr gerne. Es war mir eine Ehre, bei euch zu sein.
2: Ja, und gute Erholung auch ab jetzt, muss man ja auch sagen. Ihr habt sehr viel in den letzten 13 Monaten gearbeitet und es war jetzt sicherlich eine aufregende Zeit. Und ja, hoffen, dass ein bisschen Ruhe einkehrt.
1: Feministische Fundstücke.
2: Ja, dann ist es doch eine gute Überleitung zu den feministischen Fundstücken, mit denen wir uns vielleicht jetzt wieder aufheitern oder erheitern können oder auch entspannen. Das ist unsere Rubrik, in der wir uns gegenseitig überraschen mit Empfehlungen. Es können aber auch mal Aufreger sein oder ganz interessante Rechtsentwicklungen, die wir mitbringen, weil sie uns feministisch inspirieren oder empören. Und Dana, ich gebe mal ab an dich. Was hast du uns heute für ein Fundstück mitgebracht?
1: Ich habe ein Fundstück mitgebracht, das ganz gut anschließt an unsere letzten Folgen. Also wir haben uns ja in der letzten Folge mit Femiziden beschäftigt und in der Folge davor mit Deepfakes und sexualisierter Gewalt. Also leider kein schönes Thema, zu dem ich ein Fundstück mitgebracht habe. Aber ich fand es trotzdem irgendwie auf eine Art, also empörend, aber auch so ein Stück weit motivierend. Und zwar habe ich ein Feature mitgebracht aus der Sendung Aspekte. Das ist im ZDF erschienen und zwar Mitte Mai. Und das Feature trägt den Titel Der Kampf der Frauen und da geht es eben unter anderem um Colleen Fernandes, die dort auch interviewt wird und auftritt und natürlich nochmal auch die Vorwürfe gegenüber Christian Ulm artikuliert und ihren Kampf gegen sexualisierte Deepfakes und auch die Hürden, auf die sie dabei gestoßen ist, nochmal darstellt, aber auch eben zeigt, wie sie trotzdem irgendwie diese kämpferische Kraft weiter schöpft und am Thema dranbleibt. Maribou ist dabei, die ja auch auf vielen Demonstrationen seit dem Frühjahr aufgetreten ist mit ihrer Musik und auch Theresia Krone, mit der wir ja hier im Podcast gesprochen haben. Und deswegen fand ich, das war nochmal so ein sehr schönes Feature, was die zentralen Probleme, Herausforderungen, aber eben auch so ein bisschen das aktivistische, kämpferische Potenzial für feministische Bewegungen darstellt.
2: Wunderbar. Valentina, was hast du uns mitgebracht?
0: Ich habe mitgebracht mein absolutes Lieblingsbuch, was feministisches Schreiben und Denken angeht. Ich weiß nicht, ob es schon mal gesagt wurde. Wenn ja, dann unterstreicht das es im Zweifel sogar nochmal. Und zwar von Virginia Woolf, Ein Zimmer für sich allein. Und dieses Buch hat mir wirklich, also ich war schon sehr feministisch geprägt, als ich das Buch gelesen habe, aber es hat mir nochmal so anders die Augen geöffnet. Und es ist einfach sehr kurz, prägnant, auf den Punkt geschrieben und macht klar, inwiefern ökonomische Macht und ökonomischer Raum haben dazu beiträgt, voranzukommen. Und ich fand das, also das Buch hat, ich habe, glaube ich, fast jeden Satz in diesem Buch unterstrichen und kann das nur allen Leuten sehr ans Herz legen. Und gleichzeitig weckt es, ich bin ja auch großer Fan von feministischer Wut, auch eine feministische Wut auf strukturelle Hürden, die Frauen immer wieder durchmachen mussten und immer noch müssen. Und es hat mich sehr angeregt, auch in schwierigen Zeiten weiterzumachen, weil ich ein Zimmer für mich alleine habe und das nutzen möchte mit aller Kraft.
1: Ein All-Time-Classic. Schön. Ja, vielen Dank, liebe Valentina, dass du bei uns warst.
0: Danke euch, Dana und Selma. Es war mir wirklich eine große Ehre, bei euch zu sein. Ihr habt mir schon so viele tolle Stunden geschenkt mit eurem wundervollen Podcast. Danke euch. Oh.

Wir hörten Justitias Töchter. Heute zum Thema: Ist die AfD verfassungswidrig? 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Bei Radio Blau hier geht es weiter, 19 Uhr mit Aktuell, das Magazin am Abend, heute an unter anderem zu der Frage, wie ostdeutsch sind Deutschlands Eliten. Wir leiten über noch mit etwas Musik, wir hören die Igitten mit Arbeitsunfähig.

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3: Ja, wunderschönen guten Abend in der Sendung Aktuell am Freitag, dem 17. Juli. Wir haben es genau um 19 Uhr und eine Minute. Heute hören wir wieder ein bis zwei Gespräche. Eins, das sich mit einer ganz interessanten Frage beschäftigt, nämlich mit den Eliten. Professor Rai Kolmorgen, der arbeitet an der Universität in Zittau, beziehungsweise Görlitz, das ist glaube ich schon eine gemeinsame Universität, hat sich mit der Frage beschäftigt, wie unterrepräsentiert Ostdeutsche in Elitepositionen sind. Wir Ostdeutsche sind Deutschlands Eliten. Da haben wir ein Gespräch geführt mit ihm und dann geht es außerdem noch um das queere Jugendnetzwerk Lambda e.V. Das bietet so allerhand an Jugendbegegnungen, existiert auch schon seit langer Zeit, seit den frühen 90er Jahren. Und die Arbeit des Jugendnetzwerks Lambda ist aber ziemlich gefährdet, weil da die Geldflüsse versiegen und es gibt außerdem noch Ausgehtipps. Die beziehen sich zum Beispiel auf ein Festival, das gerade läuft in der Nähe von Riesa, nämlich in Glaubitz, das Back to the Future Festival. Die spielen morgen zum Beispiel Zuckerbrot und Peitsche im Waldbad ab um 11 Uhr, glaube ich so ungefähr, soweit ich das richtig verstanden habe. Und da hören wir noch mehr Musik dann auch. Erstmal das Lied Schockzustand von Zuckerbrot und Peitsche.

0: Ja, Zuckerbrunnenpeitsche morgen im Waldbad ab um 11 Uhr beim Festival Back to the Future in Glaubitz bei Riesa. Und wir machen weiter, beschäftigen uns mit dem Jugendnetzwerk Lambda und auch ein bisschen natürlich aus gutem Grund, denn ist ja auch der CSD, morgen die große Demo und heute Abend auch schon der Warm-up ab 19 Uhr auf dem Augustusplatz mit verschiedenen Gruppen, auch mit Krankenschwester, queeren Indie-Sounds, Li Ning mit Indie und Public Transport mit Indie-Punk und einfach Else mit queer-feministischen Poetry Slam aus Leipzig ab 19 Uhr, wie gesagt, auf dem Augustusplatz auch zu empfehlen natürlich. Und ja, morgen geht es dann natürlich weiter mit der großen CSD-Abschlussdemo ab um 11.30 Uhr, auch auf dem Augustusplatz. Was außerdem zu empfehlen ist, ist im Zimt ist gerade ein ganz interessantes Mini-Festival mit dem Subtitel City Noise, 60 KünstlerInnen aus 20 Ländern und ihre künstlerische Forschung zur modernen Stadt. Das läuft heute schon ab 17 Uhr bis 22 Uhr noch und morgen geht das auch weiter. Ab 13 Uhr morgens ist das geöffnet im Zimt. Näheres unter zimt.net, das ist das ganze Programm auch sichtbar. In der Torgauer Straße 80 befindet sich das Zimt. Und wir machen jetzt aber weiter mit dem Jugendnetzwerk Lambda. Da beschäftigen wir uns eben mit der Frage, ja, was dieses Jugendnetzwerk so macht. Die organisieren so allerhand und existieren schon seit den frühen 90er Jahren. Und ja, sie stehen aber vor dem Aus. Und wieso das so ist, das erfahren wir im Gespräch.
1: Normalerweise versuche ich ja Vereine und Organisationen für unsere ZuhörerInnen vorher schon möglichst umfassend vorzustellen. Aber das fiel mir bei Ihrem Verein wirklich sehr, sehr schwer, weil die Entstehung sehr viel Geschichte atmet, so würde ich das jetzt mal ausdrücken. Was ist denn die Geschichte des Lambda e.V.?
2: Das reicht tatsächlich bis 1990, eigentlich sogar 1989 zurück. Wir sind eine Pflanze der friedlichen Revolution von 89, 90 und genau dieser Zeit. Es gab ja damals die runden Tische, da gab es dann auch die runden Tische der Jugend und da haben sich dann auch junge Queers zusammengefunden und gesagt, so, jetzt ist die Zeit auch gekommen, wir wollen uns auch vernetzen, wir wollen uns nicht nur verstecken. Einige werden sich vielleicht erinnern oder haben das mitbekommen, damals im November am Tag des Mauerfalls lief ja auch der Film Coming Out, das eine Premiere war da. Also sozusagen queere Geschichte, ja, schwul-lesbische, lesbisch-schwule Geschichte ist auch verknüpft mit der Wende, mit dieser Zeit. Und jetzt will ich den Bogen nicht überspannen, aber auch wir sind sozusagen ja ein Ergebnis dieser Zeit. Wir sind eine der wenigen Organisationen, die quasi aus Ostdeutschland in den Westen sich dann vergrößert haben. Unsere Anerkennung war tatsächlich als Jugendverband noch in der DDR. Und ja, wir sind auch mit diesem Geist auch irgendwie groß geworden, zu sagen, hey, Demokratie ist uns wichtig, selber zu sprechen ist uns wichtig, Empowerment ist uns wichtig. Ja, junge Menschen können auch für sich selber sprechen, können sich selbst organisieren. Und da war ganz viel auch immer do it yourself, mach es selbst. Ja, also die Anfänge unserer Beratungsarbeit, das war sozusagen, ja, junge Menschen, die Briefe geöffnet haben von Hilfesuchenden, denen Rat gegeben haben, die Briefe wieder zurückgeschickt haben. Und also wir haben auch so einen technologischen Wandel miterlebt von Menschen per Brief beraten und ihnen helfen in den frühen 90ern bis dann heute das per Chat und Video Beratung dann zu machen. Und wir sind mit der Zeit gegangen, mussten uns immer weiterentwickeln, auch begrifflich. Wir haben am Anfang die Buchstabenkette genannt, für die wir ja heute auch irgendwo stehen, LSBTIQ, Sternchen. Das ist vielen Leuten dann nicht immer gleich sofort geläufig, ja, also lesbisch, schwul, bi, trans, inter, agender. Es gibt da viele Selbstverständnisse, neue Identitätsformen, die Menschen entwickeln im Bereich der sexuellen geschlechtlichen Vielfalt. Und auch wir sind diesen Weg mitgegangen. Und auch da ist das interessant, unsere Entstehungsgeschichte. Wir wurden von Anfang an als lesbisch, schwuler Jugendverband gegründet. Und das war 1990. Etwas Besonderes. Und ich muss auch sagen, ich glaube, das heißt auch genau der ostdeutsche Hintergrund, der das ausmacht, weil im Westen waren Lesben und Schwule nämlich noch getrennt damals und haben sich schwer getan, zusammenzuarbeiten. Das hatte verschiedene Gründe, Feminismus auf der einen Seite und so weiter. Während unsere Gründung war von vornherein damals vor allen Dingen dann Lesben und Schwule zusammen. Und wir haben uns aber auch weiterentwickelt mit der Zeit, weil natürlich neue Generationen kommen. Wir sind ja kein stehengebliebener Jugendverband, sondern wir entwickeln uns mit den Generationen mit. Und wenn dann neue Themen aufkommen, neue Fragen, die Leute haben an ihre Identität, an ihre sexuelle Orientierung, dann haben wir das natürlich als Jugendverband aufgegriffen und mitgenommen und sind heute ja auch weiterhin ein ziemlich bunter Haufen an jungen Leuten, die auch selber machen wollen und die selber gestalten wollen und Sachen anbieten, für andere da sind.
1: Genau, wir bleiben mal bei der Jetztzeit, kommen dahin. Das Bundesfamilienministerium hat Ihnen eine Kündigung geschickt des Rahmenvertrags, der auch die Grundlage, so schreiben Sie, Ihrer Arbeit eigentlich bildet. Was würde es denn für das Jugendnetzwerk Lambda jetzt bedeuten für Ihre Arbeit, wenn es bei dieser Kündigung des Rahmenvertrags bleiben würde?
2: Das ist dramatisch. Man muss einfach sagen, wir sind ein Jugendverband, wir sind auf öffentliche Fördermittel angewiesen. Deutschland ist nicht die USA, wo Privatiers große Summen spenden. Also das Spendenvolumen, was wir haben, das ist super, das ist gut, aber das ist sozusagen immer eine Ergänzung gewesen. Und das Gros unserer Förderung sind öffentlich Fonds. Das ist der Kinder- und Jugendplan des Bundes, der übrigens auch schon uralt ist. Der ist auch schon aus der Frühzeit der Bundesrepublik. Und diese Förderung wurde uns komplett gestrichen. Und das heißt komplett, heißt, unsere Arbeit ist in Gefahr. Ja, es kann sein, dass wir dann zum 1.1. unsere Geschäftsstelle schließen müssen. Ich muss es auch so dramatisch ausdrücken, weil momentan ist noch nicht die Lösung auf einmal vom Himmel gefallen. Und das bedeutet, unsere Beratung, die wir anbieten, fällt weg. Das bedeutet, unsere Bildungsangebote fallen weg. Das heißt auch, dass unsere Jugendverbandsarbeit, die da ja auch im Kern gefördert wird, auch da können wir Fortbildung für Ehrenamtliche nicht mehr anbieten. Wir können Vernetzungsangebote nicht mehr anbieten. Ja, ich hoffe, wir können unsere Miete noch bezahlen. Wir haben sehr großes Glück, dass wir einen Ort gefunden haben, wo wir unsere Geschäftsstelle haben, wo die Miete wirklich, wirklich noch verhältnismäßig gut bezahlbar ist. Aber natürlich, wenn die Einnahmen nicht da sind, dann steht alles, was man hat, zur Disposition. Und man muss sich fragen, was kann man überhaupt noch machen? Und es ist auch krass zu überlegen, wir haben ja in 36 Jahren auch viel Wissen aufgebaut, ja. Und wenn niemand mehr da ist, das weiterzugeben, dann ist auch dieser Erfahrungsschatz natürlich bedroht.
1: Die Entscheidung kam überraschend, schreiben Sie im offenen Brief. Sie schreiben aber auch von Gesprächen zwischen Ihnen und dem Bundesfamilienministerium zu alternativen Förderungen, die derzeit laufen. Warum können solche alternativen Förderungen aus Ihrer Sicht den Rahmenvertrag in der Form nicht ersetzen?
2: Das hat ganz viel mit Förderlogiken zu tun. Wir werden aktuell als Jugendverband gefördert. Das ist also auch eine Strukturförderung. Während Modellförderungen, Projektförderungen, die gehen eigentlich immer davon aus, dass es eine Struktur gibt, die dann dieses Projekt trägt. Und diese Struktur muss ja auch irgendwie finanziert sein. Und genau hier beißt sich dann die Katze in den Schwanz. Ich fände es absolut berechtigt, wenn die ZuhörerInnen jetzt sagen, naja, ich möchte auch, dass jeder Cent ja meiner Steuern auch angemessen ausgegeben wird. Da bin ich voll bei denen, aber ein Steuerberater kostet Geld. Und in Projekten kann man meistens jemanden wie einen Steuerberater, wir haben einen sehr guten, der auch wirklich kritisch nachguckt, die kann man aus Projektmitteln meistens gar nicht bezahlen. Und das ist aber das, was ja ein Verein braucht, damit er auch gut geprüft werden kann, damit er auch sich selber gut prüfen kann. Und gerade Projektmittel gehen oft davon aus, ja, ne, man kann anteilig Miete mitbezahlen, anteilig eine Geschäftsführung, anteilig Verwaltung, anteilig sozusagen alles auch an Sachkosten, die ein Verein hat, Versicherung zum Beispiel. Selbstverständlich müssen wir uns versichern, wir müssen ja auch unsere Ehrenamtlichen versichern. Das ist oft über Projektfördermittel nicht abbildbar. Ja? Und wir sind nun mal als Jugendverband, wir haben keinen Erwachsenenverband hinter uns, wir sind sehr eigenständig. Wir haben da nicht irgendwo noch eine Geldquelle, die da lustig sprudelt. Und wenn man uns sagt, ja, wir bieten euch eine Projektförderung an, dann stehen wir da und sagen, okay, und wie stellen wir sicher, dass sozusagen die Struktur, die dieses Projekt tragen soll, ja, die Geschäftsstelle, die dieses Projekt ja umsetzen soll, wie wird die denn eigentlich dann am Ende finanziert? Und Sie sprachen das auch an, wir hätten es super gefunden, wenn man mit uns vorher das Gespräch gesucht hätte. Es kam wirklich aus dem heiteren Himmel. Ich war eigentlich dabei, in Urlaub zu gehen und meinen 40. zu feiern und auf einmal ist da sozusagen diese Nachricht, wir kündigen sie und es gab vorher ja kein Gesprächsangebot. Und das finde ich für eine Demokratie wirklich auch sehr, sehr ungünstig, wenn man noch nicht mal miteinander ins Gespräch geht und einander sagt, hey, hier könntet ihr was besser machen, da könntet ihr was anders machen. Und das soll aber nicht heißen, ne, ich möchte das Kind nicht mit dem Bade ausschütten. Wir sind halt in Gesprächen, weil wir natürlich auch sofort gesagt haben, hey, aber was könnt ihr uns denn anbieten? Ist irgendwas möglich? Und natürlich, wir versuchen da jetzt alles und hoffen, dass da Bewegung auch möglich ist. Aber gleichzeitig müssen wir uns natürlich auch Kritik da erlauben, wo sie auch notwendig ist. Wir sind ja keine Blockflöte. Ja, also wir müssen auch kritisieren können, wenn wir das Gefühl haben, hier wird mit uns nicht so umgegangen, wie wir uns das gewünscht hätten. Und wir hoffen da sehr, dass sich das auch wieder bereinigt und Leute sagen, oh, das ging vielleicht doch auch ein bisschen schnell, das hätten wir anders machen können miteinander. Das hoffe ich sehr, dass dann Umdenken möglich ist.
1: Als Karin Prien noch Präsidentin der Kultusministerkonferenz war, hat sie während der Pandemie wiederholt auf die psychischen Belastungen für Kinder und Jugendliche hingewiesen und auch dann später noch darüber hinaus. Ist es ja jetzt so, dass unter Leitung von Karin Prien zum Beispiel ihre Beratungsangebote, die Finanzierung der Beratungsangebote für Jugendliche gekürzt oder wie in ihrem konkreten Fall eben gestrichen werden sollen, die eine wichtige präventive Säule auch im Bereich psychischer Gesundheit für Jugendliche darstellen. Passt das zusammen? Wie passt das für Sie zusammen?
2: Gar nicht. Gar nicht. Und es ist auch ein Stück weit lustig, es ist nicht das richtige Wort. Aber Karin Prien hat auch gerade einen Gemeinsamkeitspreis ausgeschrieben, ganz frisch, auf den wir uns natürlich auch bewerben wollen und von dem sie Schirmherrin ist. Und da geht es darum, eben auch queere junge Menschen, die aufgrund besonderer sozialer und gesundheitlicher, ökonomischer oder räumlicher Barrieren ein erhöhtes Risiko für Einsamkeit haben, dass die unterstützt werden sollen. Und mit diesem Gemeinsamkeitspreis sollen eben Vereine und Initiativen dann auch belobigt werden für ihre Arbeit. Und dann denkt man so, hey, Frau Ministerin, Sie schreiben hier loben einen Preis aus und diese Arbeit machen wir ja. Und uns kürzen Sie ja nicht nur die Mittel, uns streichen Sie die ganzen Mittel. Wofür ist denn dieser Preis da? Ist das nur Marketing? Ist das sozusagen nur PR? Vor allen Dingen von dem Preisgeld, also ich finde, Preisgelder sind natürlich oft symbolisch, aber von dem kann man keinen Verein führen. Ja, das sind, glaube ich, 3.000 Euro. Also damit können Sie keine Beratung anbieten. Also das passt tatsächlich nicht zusammen. Und ich persönlich hätte da auch Frau Prien ganz anders beraten, hätte sie mir die Gelegenheit gegeben, darüber mit ihr auch zu sprechen, wie unsere Beratungsarbeit auch gestärkt werden könnte. Denn das muss man ganz offen sagen, wir bekommen gerade in den letzten 1,5 Jahren noch mal mehr und mehr Nachrichten von jungen Menschen, die sich bei uns melden und sagen, hey, mir geht es nicht gut. Ja, ich finde hier vor Ort niemanden. Ich finde keinen Therapieplatz oder ich finde keine Beratung. Ich mache mir Gedanken, ob ich, mir das Leben nehmen soll. Es gibt selbstverletzendes Verhalten, aber es gibt auch vermehrt Gewalt in Familien. Das hat sicherlich auch mit dem sich verändernden gesellschaftlichen Klima zu tun. Unsere Gesellschaft wird gerade sehr rau miteinander. Menschen gehen nicht mehr sehr fair miteinander um. Und das kommt auch in Familien an, das kommt auch bei Kindern an. Und auch Kinder haben natürlich das Recht, sich Rat zu holen. Und die schreiben uns dann und sagen, hey, ich erfahre Gewalt zu Hause. Und wer soll denn darauf antworten? Andere Kinder? Andere Ehrenamtliche? Da müssen auch Fachkräfte darauf antworten, um auch Ehrenamtliche zu schützen. Wie kann ich jeden Tag solche Nachrichten lesen? Das heißt, bei uns, wir haben Ehrenamtliche, die sozusagen, wir nennen das die Grünen, Anfragen übernehmen, sozusagen, ne, wie eine Ampel Grün, die sozusagen auch für junge Menschen geeignet sind, die auch direkt zu beantworten. Aber wir haben auch sehr, sehr viele Beratungsanfälle, die direkt von unseren Fachkräften, unseren PsychologInnen übernommen werden, weil die so schwerwiegend sind und auch so viel Einfühlungsvermögen und Expertise brauchen, dass deine Fachkraft darauf antworten muss. Und wir haben auch ein digitales queeres Jugendzentrum aktuell in der Testphase mit über 1.000 jungen Menschen, die das gerade schon testen. Und auch dort, das ist ein ganz wichtiger Raum. Und wir wurden mit dieser Kündigung zu einem Zeitpunkt erwischt, wo ich als Geschäftsführung offen sagen muss, es gibt keine objektive Kennzahl, ja, die dafür spricht, uns jetzt gerade die Mittel zu streichen. Also da würde ich an andere, ich will jetzt nicht andere Projekte ihre Existenzdasein absprechen, aber es gibt in Deutschland einige Projekte, sagen wir mal so, auch öffentliche Projekte, wo ich mich fragen würde, wäre da nicht eine Kürzung mal angemessen? Aber bei uns sind die Kennzahlen, wirklich zeigen alle, hey, uns braucht es, wir machen gute Arbeit. Und da entsetzt mich das wirklich. Das hätte ich sehr, sehr gerne Frau Prien und der Hausleitung auch gern mal vorgestellt, unsere Kennzahlen, um ihr zu zeigen, was wir für Arbeit machen und dass wir auch selbstkritisch sind und uns auch natürlich auch befragen, auch hinterfragen. Aber da muss ich halt ganz offen sagen, da gibt es nicht, was darauf hinweist, dass wir hier gerade auf einem komplett falschen Weg gewesen wären.
1: Abschließend, wir haben ja über den offenen Brief gesprochen und da sind, wenn ich es richtig gezählt habe, 46 Jugendorganisationen, die den Brief als ErstunterzeichnerInnen tragen. Wie können aber zum Beispiel unsere ZuhörerInnen Lambda jetzt aktuell unterstützen? Was gibt es da für Möglichkeiten?
2: Das ist eine sehr gute Frage und natürlich würde ich mich sehr, sehr freuen. Zum einen ist natürlich auch immer wichtig Netzwerkarbeit. Ja, wenn Leute kennen, dann einfach uns kurz schreiben. Aber für Menschen, die zum Beispiel wenig Zeit haben, hey, gibt uns eine kurze Spende. Wir sind auf Better Place, unsere Bankverbindung ist auf der Webseite. Man kann uns auch kleine Beträge überweisen. Wir bieten eine Fördermitgliedschaft für Ältere ab 27, die kostet gerade mal 24 Euro. Natürlich ist auch mehr möglich. Das ist natürlich auch so, ne? Wir sind als gemeinnützig anerkannt. Man kann uns aber auch, wenn man jünger ist, kostenlos bei uns Mitglied werden, the more the merrier, das gibt uns ja natürlich auch mehr Gewicht. Wir haben auch in den sozialen Medien darauf hingewiesen, ist auch heutzutage immer gut, wenn das nochmal repostet wird, wenn Leute das weiter verbreiten. Also wir haben auf unserer Webseite lambda-online.de und dann /lambda-retten, lambda-retten.de, da findet man auch nochmal Hinweise, was hilft uns, weil uns natürlich auch klar war, genau diese Frage kommt, wir wollten, dass Menschen gut aufbereiten, dass sie da auch schnell was tun können. Und ja, wir sind gerade, das kann ich schon sagen, auch von der Resonanz überwältigt. Hier kommen wirklich Mitgliedschaftsanträge die ganze Zeit rein und das gibt uns gerade sehr, sehr viel Rückenwind und ein Gefühl von, hey, wir stehen hier gerade nicht alleine und die Menschen sehen, dass das nicht in Ordnung war und wollen, dass wir erhalten bleiben. Aber wie gesagt, es geht uns nicht nur um das Geld. Ja, wir freuen uns darüber, auch über große Spenden, auch vielleicht für unsere Stiftung, aber es geht auch um die kleinen Signale, die jetzt gerade auch wichtig sind, damit wir in der Öffentlichkeit auch sichtbar sind und damit auch der politische Druck steigt, um zu sagen, hey, diese Entscheidung, da muss man mal ran, da müssen wir noch mal ran.
0: Das war ein Gespräch mit dem Jugendnetzwerk Lambda, wie gesagt, und wir machen jetzt weiter nochmal Musik, denn das Back to the Future Festival findet ja gerade statt in Glaubitz bei Riesa. Deswegen haben wir nochmal Musik von einer Gruppe, die auch da spielt, nämlich heute Abend spielen da Pansy Division. Er hätte auch ganz gut zum TSD gepasst hier in Leipzig. Kommen aus San Francisco und machen so queeren Punk. Wir hören das Stück Musclehead von ihnen.

0: Ja, Pan's Edition beim Back to the Future Festival heute Abend. Wir machen jetzt weiter und führen ein Gespräch mit Professor Rai Kolmorgen. Der hat unter anderem das Buch Ferne Eliten, die Unterrepräsentation von Ostdeutschen und Menschen mit Migrationshintergrund veröffentlicht und wird darüber auch sprechen, über diese Eliten und über die Ostdeutschen. Im Gespräch haben wir das gleich, hat meine Kollegin Soja geführt.
1: Ich bin jetzt im Gespräch mit Professor Dr. Rai Kolmorgen von der Hochschule Zittau-Görlitz. Guten Morgen, Herr Kolmorgen. Schön, dass Sie sich Zeit genommen haben. Sie sind Direktor der Fakultät für Sozialwissenschaft und haben sich in Ihrer Forschung unter anderem mit Eliten beschäftigt und waren da auch beteiligt am Projekt Elitenmonitor mit der Uni Jena und Leipzig. Und da wären wir auch schon beim Thema. Das Thema einer ostdeutschen Unterrepräsentation in der Politik wird in den Medien und in der Gesellschaft ja immer wieder heiß diskutiert. Welche Grundannahme steckt denn dahinter und welche Bedeutung hat das für die Wahrnehmung einer repräsentativen Demokratie?
2: Ich würde vielleicht mal damit anfangen, festzuhalten, dass wir eigentlich über dieses Thema noch nicht so lange reden, sondern das Thema der Ostdeutschen in den Eliten und damit auch der Unterrepräsentation und damit auch das Thema Unterrepräsentation in der Politik wird eigentlich erst ab 2016, 17 etwas intensiver seit 2019, 20 diskutiert. Mhm. Und eigentlich ist das auch schon ein starker Hinweis darauf, dass es nicht allein daran liegt, ob und wie die Ostdeutschen in den Eliten und in den politischen Eliten vertreten sind, sondern dass es mindestens mit zwei weiteren Komponenten zusammenhängt, nämlich einerseits mit der Frage, ob sich denn die Ostdeutschen bis dahin und von Anfang an darüber beschwert haben. Und da ist die klare Aussage eher nein. Also das Problem ist tatsächlich auch erst wahrgenommen worden, etwas später, ein eigenes Thema. Und das zweite und, glaube ich, der wichtigere Punkt ist, dass das im Zusammenhang mit dem Auftreten und den Wahlerfolgen des Rechtspopulismus im Osten zu sehen ist. Und erst als die AfD eine deutliche Stärke erreicht hat, hat man sich gefragt, wie kam es denn dazu? Wieso ist das so? Und dann ist das Thema der Unterrepräsentation in der Politik deutlich stärker in den Fokus getreten. Und seitdem diskutieren wir das. Und genau das ist auch der, denke ich, sachliche Hintergrund. Also die Frage, ob Menschen, die sich wenig politisch vertreten sehen, dazu neigen, populistische oder extremistische Parteien zu wählen.
1: Okay, bevor wir da jetzt vielleicht tiefer einsteigen, wäre es vielleicht nochmal gut für die Hörenden, die Begriffe was genauer zu erklären, weil das ja auch ein sehr komplexes Thema ist. Wir sehen ja gerade, wie der Rechtspopulismus global gesehen immer weiter zunimmt. Also das ist ja kein spezifisch ostdeutsches Problem. Trotzdem ist er da stark. Was bedeutet denn Rechtspopulismus überhaupt und welche Geschichte hat der Rechtspopulismus in Ostdeutschland?
2: Ja, in der Tat, das ist ein großes Thema. Vielleicht so knapp es eben geht, Populismus bedeutet im Kern, dass man, und da taucht dann auch der namensgebende Begriff Populus auf, dass das eine politische Richtung ist, in der ein abstrakt gedachtes, homogen gedachtes Volk einer ebenso homogen gedachten Elite gegenübergestellt wird. Und man davon ausgeht, dass das Volk auch so etwas wie gemeinsame, geteilte, unhinterfragbare Interessen hat auf der einen Seite und auf der anderen Seite die Eliten im Kern korrupt sind, sich abgekoppelt haben vom Volk und insofern auch eine falsche Politik betreiben bis hin zum Versuch, das Volk zu manipulieren. Und parallel dazu wird Politik, insbesondere demokratische Politik, eigentlich gedacht als zu einem guten Teil überflüssig. Also die vielen Vermittlungsinstitutionen, die Institutionen der politischen Selbstorganisation, der Zivilgesellschaft, erscheinen eher überflüssig, weil Politik vor allem verstanden wird als eine Maschine, die einen Nutzen stiften soll für dieses homogen gedachte Volk. Und auf der anderen Seite wird Politik, jedenfalls die gegenwärtige Politik, eher verstanden, also im Sinne auch einer kritikfähigen Entwicklung, als sie eben nicht funktioniert und sich insofern für Populisten immer so ein bisschen als Drama darstellt. Ja, also es ist schrecklich, man muss sich empören, weil es nicht funktioniert, die da oben wollen nicht hören. Also es hat immer einen deutlich dramatischen Charakter. Und wenn man zusammenfassen wollte, könnte man sagen, Populismus bedeutet eine Ideologie, die die Gesellschaft und Politik so versteht, wie ich das gerade gesagt habe. Es ist eine politische Bewegung, die sich dann auch entsprechend politisch organisiert, bis hin zu Parteien. Und es ist auch eine Form eines Politikstils, wie gerade angedeutet, der viel auf Theater setzt und eigentlich wenig sich um die politische Selbstorganisation der Subjekte kümmert. Und der Rechtspopulismus vielleicht, das ist wichtig, weil Populismus gibt es links, rechts und dann in weiteren Ausprägungen. Der moderne Rechtspopulismus erscheint als eine Kombination von einerseits einem wirklich übersteigerten Nationalismus. Da sind konservative Elemente, Traditionalismus könnte man sagen drin, so etwas wie eine Orientierung am Autoritären. Und das Ganze ist gemischt mit so etwas wie neoliberalen Elementen. Also der Markt wird eigentlich als ein wichtiger Steuerungsmechanismus, vielleicht sogar der wichtigste, verstanden. Und man möchte die vielen Errungenschaften des Wohlfahrtsstaates, wenn sie denn nicht den familiären Kern treffen, auch der modernen Gesellschaften, das will man eigentlich wieder abschaffen und insbesondere natürlich all die Institutionen und Leistungen gegenüber Menschen, die eben nicht diesem homogen gedachten Volk entstammen, sondern die zugewandert sind, die Flüchtlinge sind und marginalisierte, nicht in das normale Bild passende Gruppen. Also wir denken an queere Menschen, an Menschen, die lange Arbeitslosigkeit erlebt haben und so weiter. Also das ist etwas, was den Rechtspopulismus auszeichnet. Und warum ist der nun in den ostdeutschen Ländern regelmäßig doppelt so stark wie im Westen? Das ist eine wirklich komplexe Frage und ich kann die insofern jetzt auch nur verkürzt wiedergeben, aber vielleicht in drei kurzen, knappen Punkten. Erstens hängt es mit der Geschichte des Ostens, der langzeitigen Geschichte des Ostens zusammen. Die reicht wirklich tiefer in die Geschichte hinein, aber ich will insbesondere nochmal die DDR-Zeit hervorheben, wo eine politische Kultur entstanden ist, die eigentlich auf diesem Arrangement basiert, dass es die da oben und wir hier unten gibt, also die Partei und Staatsführung, die Politbürokratie entkoppelt. Das ist ein bestimmtes Politikmodell, das eigentlich nicht dem entspricht, was wir in demokratischen Gesellschaften vorfinden, weil das alles angeleitet und von oben verordnet ist. Das haben Menschen aber trotzdem verinnerlicht und zugleich eine Haltung zu den Eliten entwickelt und kulturalisiert, die eben besagt, die sind weit weg, die sind nicht wir. Die muss man immer kritisch sehen. Und zugleich darf man sie immer adressieren, weil sie ja auch selbst erklären, dass sie für alles zuständig sind. Also das ist schon ein geradezu paternalistisches Politikmodell, ja, der demokratische Zentralismus. Also das hat sich, und wir wollen kurz festhalten, dass wir es im Osten mit einer Bevölkerung haben, die zur Hälfte älter als 50 Jahre ist. Und das bedeutet ja, dass die fast alle die DDR, also ein großer Teil die DDR auch noch relativ bewusst erlebt haben. Also die DDR-Geschichte ist wichtig. Dann ist zweitens wichtig die Geschichte der Transformation und Vereinigung, wo man sich als enteignet oftmals empfunden hat, wo man selbst nicht den Eindruck hatte, dass die selbst errungene Demokratie, die dann rechtsstaatlich eingehegt wurde über die Vereinigung, dass diese Demokratie nun wirklich Mitbestimmungsmöglichkeiten eröffnet, sondern wo man immer wieder erfahren hat, dass der starke westdeutsche Staat, die starken westdeutschen Akteure, die Konzerne und, denken wir an die Treuhandanstalt, dass die eigentlich sagen, wo es lang geht. Und das hat viele Menschen sehr nachhaltig enttäuscht, diese hohe Unsicherheit, die Arbeitslosigkeit, wie gesagt, bis hin zur Enteignung von Ansprüchen, Besitz und so weiter. Und zugleich hat man ja diese Sturzerfahrung, also den Sturz eines anderen politischen Systems, nicht nur miterlebt, sondern diesen Sturz selbst organisiert. Und das ist eine Form der Ermächtigung. Ja? Also eine Erfahrung, dass Systeme nicht so weiter existieren müssen, wie sie sind, sondern dass man die auch stürzen kann. Das hat eine Protestkultur geformt, jedenfalls in bestimmten Milieus. Auch das hat populistische Orientierungen eher gestärkt, weil es ja suggeriert, man muss eigentlich, also in dieser Doppelung, ne? Also was immer wir politisch in den Parteien, Vereinen und Verbänden machen, scheint keinen zu interessieren. Und wir haben aber erfahren, dass man mit starkem Protest lautstark auf der Straße etwas verändern kann. Das ist ein klassisches populistisches Muster, was im Osten eben sehr deutlich an den Erfahrungen anschließt, die da sind. Und dann muss man nochmal sagen, dass wir im Osten es eben weniger mit den urbanen Bildungsmilieus zu tun haben, die sich ja immer in den Großstädten sammeln, sondern vielmehr mit einer ländlichen Bevölkerung. Also 60% ungefähr im Osten leben eher in peripheren, semiperipheren ländlichen Regionen, also allemal auf dem Land und nicht in den Städten. Und die haben auch andere Probleme als in den urbanen Zentren. Also auch das ein großes Thema. Und insgesamt sind die Ostdeutschen älter, sie sind männlicher, sie sind ärmer, sie leben eben in Regionen mit schwächerer Wirtschaft. Das macht sie anfällig, wenn ich das mal so formulieren darf. Anfällig für populistische Argumente, die sagen, es muss jetzt wieder eine gute Politik gemacht werden, wie immer die aussieht, aber es muss geändert werden, denn so kann es nicht bleiben.
1: Wer sind denn dann die Ostdeutschen, wenn wir jetzt davon sprechen? Also gibt es da dann auch so eine große Einigkeit oder Homogenität?
2: Na, offensichtlich nicht. Also das würde ich sagen, das erfahren wir eigentlich alle. Also, wer heute Ostdeutscher oder Ostdeutscher ist, ist gar nicht so einfach zu bestimmen. 1990 war das offenkundig noch ganz einfach, weil das waren halt die Menschen, die aus der DDR kamen, die gerade noch DDR-Bürgerinnen, DDR-Bürger waren. Und nach den 1990er Jahren, am Ende der 1990er Jahre, begann das schon schwieriger zu werden, weil, wie wir wissen, es ja eine massive Migrationsbewegung, Binnenmigration gegeben hat, also teils derer, die Arbeit gesucht haben aus dem Osten in den Westen. Wir reden von über 1 Million Menschen, die seit dem Herbst 89 sich Richtung Westen bewegt haben. Davon sind auch nicht wenige zurückgekommen, aber erstmal gab es diesen Zug Richtung Westen. Und auf der anderen Seite sind ja nicht zuletzt Führungskräfte, Fachkräfte aus dem Westen in den Osten gekommen. Und das zeigt schon, dass es dann ja schwierig wird zu sagen, wer ist jetzt Ostdeutscher, wer ist Westdeutscher. Nach dem Wohnortprinzip funktioniert das jedenfalls nicht so ohne weiteres, weil es diese Migration gegeben hat. Alle wissen, dass es danach auch eine internationale Migration gab, die ja auch schon in den 1990er Jahren einsetzte. Ich muss jetzt nicht die ganzen Kriege und Fluchtbewegungen durchgehen und dass wir das jetzt in den letzten Jahren seit 2014, 15 noch einmal verstärkt erlebt haben, ist auch allgemein bekannt. Also ich werbe erstmal dafür, dass es eine große Gruppe in der Bundesrepublik gibt, mittlerweile auch im Osten, die mit Ost-West-Deutsch sowieso gar nichts oder nur sehr wenig anzufangen weiß und deren Herkunft damit auch gar nichts zu tun hat. Ja, die klingt man dann immer aus. Und zweitens gibt es eben mittlerweile auch ost-westdeutsche Paare. Es gibt Menschen, die zwar im Osten geboren wurden, aber nach 2 Jahren mit ihren Eltern in den Westen migrierten. Was sind die jetzt, Ost- oder Westdeutsch? Ne? Also mit anderen Worten, es gibt heute viele, viele Menschen, bei denen das nicht mehr einfach mit einem klassischen Ja oder Nein zu beantworten ist. Was man aber sagen kann, und insofern kann man auch mit dieser Unterscheidung Ost- und Westdeutsch für eine sehr beachtliche Gruppe der in Ostdeutschland Lebenden, zum Teil auch in Westdeutschland Lebenden, noch gut operieren. Man kann sagen, wer ostdeutsche Eltern hat und manchmal auch oder im Osten aufgewachsen ist, mindestens seine Kindheit und frühe Jugend verbracht hat, der ist durch Ostdeutschland, die ostdeutsche Teilgesellschaft und Geschichte wesentlich geprägt. Und der mit den Ressourcen und auch den Vorstellungen und Identitäten in seine weitere Lebensgestaltung, die ihn typischerweise denn doch unterscheidet von Menschen, die im Westen groß geworden sind. Und so kann man auch einigermaßen, jedenfalls heute noch, einigermaßen plausibel Ost- und Westdeutsche unterscheiden.
1: Was sind denn dann Eliten und in welchen Bereichen gibt es sie?
2: Eliten kann man zunächst ganz grundsätzlich definieren als die soziale Gruppe, die in unseren Gesellschaften aufgrund ihrer formellen Machtposition oder ihres informellen Einflusses Entscheidungen mit einer, na jedenfalls am Ende, gesamtgesellschaftlichen Reichweite, Wirkung treffen. Also das sind die, die entscheidende Weichenstellungen vornehmen, die in den Gremien der höchsten Macht das berühmte letzte Wort haben. Das verstehen wir unter Eliten. Und das können einerseits die sein, die über die formellen Machtpositionen verfügen. Also nehmen wir den Bundeskanzler, die Bundeskanzlerin, die Bundesministerinnen und Minister. Wir können denken an die Vorstandsvorsitzenden der größten Konzerne in der Bundesrepublik. Man darf sich natürlich auch die Ministerpräsidentinnen und Ministerpräsidenten vorstellen in unserem föderalen Staatswesen. Aber denken wir auch an die Vorsitzenden

0: Bereich, die im öffentlichen Leben präsent sind und zum Beispiel über Bücher, aber auch auf den digitalen Kanälen heute, auf den Plattformen als die berühmt-berüchtigten, darf ich sagen, Influencer agieren, die setzen Normen. Ne? Die können das Verhalten einzelner Menschen oder ganzer Menschengruppen beeinflussen, weil sie Normen setzen, weil sie vorbildlich wirken. Auch die sind heute, und das war auch früher schon so, denken Sie an die großen Propheten, die zählen wir zu den Eliten. Und wenn man diese Gruppe jetzt in der Bundesrepublik sich anschaut, dann reden wir von ungefähr 5.000 bis vielleicht 8.000 Positionen, die man da zusammenfassen kann. Und die kann man unterscheiden in der Eliteforschung nennt man das Sektoren, also Politik, Verwaltung, Recht, Militär, Polizei, Wirtschaft, Massenmedien, Kunst, Kultur, Wissenschaft. Also da werden die Eliten auch sehr unterschiedlich rekrutiert. Da gibt es ganz unterschiedliche Mechanismen, wie man dazu kommt. Manchmal reicht es aus, berühmt zu sein. Manchmal muss man eine Karriere durchschreiten mit formell bestimmten Laufbahnabschnitten. Ja, also im Recht, bei den Richtern kann man sich das sehr schön anschauen, was man da alles durchlaufen muss. Das Studium, das Referendariat. Dann fängt man als Richterin oder Richter an einem Sozialgericht, an einem Amtsgericht an. Also es ist ein ganz langer Weg bis zum Bundesverfassungsgericht. Das dauert viele, viele Jahre. Das ist aber nicht eben in allen Sektoren so. Und wenn man die ganze Gruppe zusammenzählt, dann reden wir eben, wie gesagt, von ungefähr 4.000 bis vielleicht 8.000 Menschen. Also mit anderen Worten, ungefähr um 0,1% der erwachsenen Wohnbevölkerung in der Bundesrepublik. Das, glaube ich, kann man ungefähr sagen, wenn man wissen möchte, was man unter Elite heute in den Sozialwissenschaften versteht.
1: Und was bedeutet dann Repräsentation, wenn wir hier von Unterrepräsentation sprechen? Was hat das für Dimensionen?
0: Repräsentation ist auch schon wieder ein großes Wort. Also schon, dass das so einfach im Raum steht. Repräsentation macht klar, das ist ein hochabstrakter Begriff, der vermutlich in der sozialen Realität viele, viele Facetten, Schattierungen aufweist. Also auch hier nur sehr grob. Also ich glaube, und grundsätzlich schließt Repräsentation an Vorstellungen, die wir auch alle haben. Ne? Wir operieren ja auch in der Alltagssprache mit diesem Begriff. Und da reden wir von Vorstellen, Darstellen, Vertreten. Das versteht man gemeinhin unter Repräsentation. Und das trifft auch durchaus das, was wir in der Sozialwissenschaft darunter verstehen. Es geht um sowohl die personelle als auch die formelle und symbolische Vertretung von Menschen oder wiederum Positionen, Interessen und Ideen in gesellschaftlichen Prozessen. Also das reicht eigentlich tief in alle Verästelungen der Gesellschaft hinein. Ich konzentriere mich mal auf die Politik und das ist auch der Bereich, in der Repräsentation im engeren Sinne die größte Bedeutung hat, auch im personellen Bereich, weil, lassen Sie mich das sagen, das ist mir auch wichtig, wenn wir jetzt uns zum Beispiel mal die Kunst vorstellen und eine einzelne Künstlerin, dann würde die vermutlich nicht sagen, ich vertrete hier eine bestimmte, keine Ahnung, neorealistische Strömung in der Kunst. Ne? Die würde sagen, ja, ich male vielleicht so, jetzt als bildende Künstlerin, ich stelle so dar, aber ich vertrete nicht weder andere Künstler noch eine abstrakte Idee noch irgendeine Bevölkerungsgruppe. Also das ist deutlich individualisierter und bedient Repräsentation nur in einem mittelbaren Sinne, in einem sehr vermittelten Sinne. Das ist bei der Politik ja offensichtlich anders, weil demokratische Systeme von Repräsentation, jedenfalls unsere repräsentativen politischen Systeme von Repräsentation leben. Und diese Repräsentation funktioniert im Wesentlichen so, dass Menschen Mandate erhalten, das kann in Parteien, Verbänden sein und nicht zuletzt in den Parlamenten. Und als Mandatsträgerinnen und Mandatsträger vertreten wir die jeweilige Gruppe, die uns entsandt hat, auf Zeit im Regelfall. Und wir vertreten die aber nicht nur, indem wir sagen können, ich bin jetzt die Vertreterin von XYZ, sondern die Idee der Vertretung besteht ja darin, dass man das auch inhaltlich, in der Wissenschaft nennt man das auch substanzielle Repräsentation, dass also die, die andere vertreten, deren Ideen und Interessen spiegeln, aufnehmen und in den politischen Prozess einbringen. Und das ist eigentlich der harte Kern dessen, was wir unter politischer Repräsentation verstehen. Es gibt auch noch eine symbolische, die will ich jetzt aber ausklammern. Entscheidend ist diese deskriptive oder personelle Vertretung. Und die Idee in Demokratien ist, dass alle großen relevanten Gruppen ihre Vertreterinnen und Vertreter, jeweils eine Chance haben, ihre Vertreterinnen und Vertreter mit Mandaten auszustatten, in die entsprechenden Gremien zu entsenden. Und insofern soll zum Beispiel das Parlament, der Bundestag, gilt aber auch für die Länderparlamente, sollen die

0: Bevölkerung, soweit es eben geht, auch sozialstrukturell in der Zusammensetzung, in den Berufen, in den Altersgruppen spiegelt. Das ist die Idee von Repräsentation in Demokratie.
1: Jetzt hatte der Titel Ihres Vortrags gelauten, nicht vertreten, nicht gehört, Fragezeichen. Und jetzt frage ich mich natürlich, wie hoch sind denn die Anteile an Ostdeutschen in Eliten in den einzelnen Bereichen überhaupt? Kann man das so statistisch sagen?
0: Ja, also wir haben tatsächlich, Sie haben ja den Elitenmonitor schon erwähnt. Tatsächlich führen wir den seit 2021, glaube ich, ist das Projekt gestartet. Führen wir den seit dieser Zeit durch und da ist der Name Programm, denn der Elitenmonitor versucht weitgehend vollständig zu erfassen diese elitären Positionen und wer da drauf sitzt. Da kann man sich im Netz, wer da Lust hat, kann man sich auch noch, gibt man Elitenmonitor ein, ich glaube, man findet es dann auch über die Uni Leipzig. Es gab auch schon ein Vorläuferprojekt und es gibt eigentlich das erste Mal, ist in dieser Ost-West-Verteilung gemessen worden, 1995, in einem damaligen Elitenprojekt, wie viel Ostdeutsche denn überhaupt in Elitepositionen in den unterschiedlichen Sektoren sind. Und ich will jetzt nicht die ganze Geschichte aufdröseln. Also Fakt ist, es waren in wichtigen Bereichen Mitte der 90er Jahre wahrlich nicht viele. Also die schöne Formulierung, man konnte sie an einer Hand abzählen, ist gar nicht ganz verkehrt. Das hat sich in den letzten Jahren entwickelt, insofern positiv entwickelt, als der Anteil der Ostdeutschen in fast allen Sektoren gestiegen ist. In fast allen Sektoren jedenfalls deutlich auch gestiegen ist. Aber wir nach wie vor in vielen Sektoren eine Unterrepräsentation haben. Ich will mal vier stellvertretend nennen, die auch das Verteilungsmuster andeuten. Also, wenn wir in die Unternehmen, in die Großunternehmen, in die Vorstände gehen dieser großen Unternehmen, dann haben wir seit vielen, vielen Jahren bewegt sich das im Bereich von 0 bis maximal 1,52%. Zuletzt waren es wieder 0%, also tatsächlich niemand. Also niemand mit einer ostdeutschen Biografie war in den wirklich umsatzstärksten, den führenden Konzernen Vorständen vertreten. Es gab sie schon und jetzt gerade ist es sogar also unter der Messbarkeitsschwelle. Also ich glaube, eine Person gibt es noch, aber da das ja nicht nur drei sind, schlägt sich das statistisch nicht nieder. Wir haben eine ähnliche Situation im Militär. Es gab auch schon ostdeutsche Generäle, aber die, die es gab, sind nicht da und die, die da sind, fallen, weil es so wenige sind. Ich glaube, gegenwärtig haben wir zwei, wenn ich es jetzt richtig im Kopf habe. Fallen die nicht ins Gewicht? Also, das ist zwischen 0 und 1%, also faktisch nicht vertreten. Also, das steht für Sektoren, wo die Ostdeutschen dramatisch bei einem Bevölkerungsanteil zwischen ungefähr 17 und 19%. Und bei diesem Bevölkerungsanteil sind natürlich selbst 1% eine deutliche Unterrepräsentation. Dann gibt es Sektoren, wo man sich so auf einer mittleren Ebene zwischen 10 und 15% bewegt. Dafür stehen unter anderem die Verwaltung, die Massenmedien und auch die Zivilgesellschaft. Und wenn man dann sagt, 10, 11, 12, 13% und jetzt nochmal an die 17 bis 19% denkt, müsste man festhalten, ja, das ist eine klare, signifikante Unterrepräsentation, aber es ist jetzt nicht so dramatisch, dass man sagen könnte, es gibt da keine Ostdeutschen. Also offensichtlich sind sie da, aber eben noch deutlich auch unterrepräsentiert. Und dann gibt es tatsächlich einen Sektor, der heraussticht, und das ist die Politik selbst. Und spannenderweise sind die Ostdeutschen seit Anfang an da deutlich besser vertreten. Das ist auch gar kein Wunder, weil die Ostdeutschen in den ostdeutschen Ländern und mit Blick auf die Bundestagswahlen und mit Blick auf die Mandatsträger dazu neigen, auch die eigenen Vertreterinnen und Vertreter zu wählen. Das heißt, Ostdeutsche haben in ostdeutschen Wahlkreisen deutlich bessere Karten als Westdeutsche. Also das gilt nicht durchgängig zu 100%, aber generell schon. Und da ja tatsächlich immer vor Ort gewählt wird durch diejenigen, die da wohnen und da die Ostdeutschen in der absoluten Mehrheit sind, ist es auch nicht unplausibel, dass es deutlich mehr ostdeutsche Mandatsträgerinnen und Mandatsträger gibt, bis hin zu den Führungsfunktionen auch als in allen anderen Sektoren. Und tatsächlich hat sich die Größenordnung bewegt, die sich in den letzten gut 10 Jahren, also soweit die das mit einem Messinstrument gemessen haben, im Bereich von 19 bis 20, sogar mittlerweile über 21%. Und daran wird erkennbar, dass es teils eine geradezu ideale Passung ist, wenn man jetzt an die 19% denkt. Und bei über 21%, also das ist schon wieder eine gewisse Überspitzung, wenn ich jetzt sage, das ist fast eine Überrepräsentation, aber bei 1% oder 2% Differenz kann man das eigentlich nicht ernsthaft behaupten. Aber ich habe das trotzdem erwähnt, um klarzumachen, dass gerade der politische Sektor derjenige Sektor ist, wo die Ostdeutschen sehr gut repräsentiert sind, auf jeden Fall nicht, ganz eindeutig nicht unterrepräsentiert.

0: Nun ist ja gerade der politische Sektor derjenige, über den auch aktuell am meisten diskutiert wird und das auch sehr hitzig. Wenn aber statistisch gesehen der Anteil ja steigt, warum kann man denn erklären, dass es trotzdem einen ungleich anwachsenden Rechtspopulismus gibt und eine wachsende Demokratieunzufriedenheit?
1: Ja, das ist in der Tat eine sehr spannende Frage, also ohne Frage. Und in der Wissenschaft wird das auch gerade sehr intensiv diskutiert. Es gibt darauf keine wirklich einfache, unproblematische Antwort. Ich würde das mal versuchen, in drei Punkten zu erklären, ist schon eine Übertreibung. Also immerhin mal hineinzustechen und eine Interpretation anzubieten. Also Punkt 1, wir wollen noch mal festhalten, dass im Politikbereich die Steigerung in den letzten 10, 15 Jahren nur eine leichte ist. Also zu sagen, dass das jetzt deutlich gestiegen ist in den letzten Jahren, wäre ja nicht ganz richtig. Ne? Das ist relativ stabil, der Wert. Aber richtig ist, dass damit jedenfalls nicht gut erklärt werden kann, warum der Rechtspopulismus zugenommen hat. Also zu sagen, der Rechtspopulismus ist deswegen so stark, weil sich die Ostdeutschen, weil die Ostdeutschen wahrnehmen, dass sie in der Politik gar nicht präsent sind und immer jetzt unterstellt, sie würden das richtig wahrnehmen, das könnte nicht gut funktionieren, weil sie ja nicht unterrepräsentiert sind, wie ich gerade an den Zahlen gezeigt habe. Also das stimmt und das ist ein wichtiger Marker, den man auch im Kopf behalten soll. Ich will aber das insofern ein bisschen relativieren, weil wenn wir jetzt mal 10, 15 Jahre zurückblicken, dann hatten wir auch absolutes Spitzenpersonal. Also ich darf an den Bundespräsidenten Gauck erinnern oder an die Bundeskanzlerin Angela Merkel, die aus dem Osten stammten, auch wenn gerade Merkel oft gar nicht als Ostdeutsche von vielen so wahrgenommen wurde, aus vielen Gründen, die ich jetzt gar nicht erst berühren möchte. Aber Fakt ist, dass in den letzten Jahren, in den letzten 5 Jahren, das ja nicht mehr so ist. Wir hatten zwischendurch auch noch mal mit Matthias Platzig sogar einen SPD-Vorsitzenden, der aus dem Osten stammte. Und von der PDS will ich gar nicht reden. Also da hat sich vieles auch verändert. Und zwar so, dass in der absolut ersten Reihe jetzt in der Tat weniger Ostdeutsche präsent sind. Das mag eine kleine Rolle spielen. Aber ich denke, dass das nicht das Entscheidende ist, sondern ich halte 2 Dinge für entscheidend. Das eine ist, welche Politik wird denn egal von wem gemacht? Und da muss man festhalten, dass viele, viele Ostdeutsche da eine systematische Unzufriedenheit zeigen, sowohl mit den konkreten Politikinhalten, also konkreten Maßnahmen. Also denken Sie an das Heizungsgesetz, die Förderung der Wirtschaft, die Entwicklung der Löhne, auch wenn das gar nicht die ureigene Aufgabe der Politik ist, sondern das müssen ja die Tarifpartner untereinander ausmachen. Aber das wird von Ostdeutschen, ich sprach vorhin darüber, gerne der Politik überwiesen. Ostdeutsche sind viel mehr davon überzeugt, dass der Staat eingreifen sollte. Also sie geben dem Staat übergeben ihm eine größere Verantwortung für die Gesellschaft insgesamt und auch für die Wirtschaft. Klammer auf. Im Westen hat sich das in den letzten Jahren so entwickelt, dass es auch mehr Westdeutsche mittlerweile machen. Früher haben sich die Zahlen deutlicher unterschieden. Jetzt ist es so, dass auch viele Westdeutsche glauben, dass der Staat sich stärker für Gleichheit und Gerechtigkeit oder den Kampf gegen die Ungleichheit widmen sollte. Klammer wieder zu. Also viele Ostdeutsche sehen sowieso den Staat stärker in der Verantwortung und sehen zugleich, dass er dieser Verantwortung nicht gerecht wird. Und wenn man jetzt nochmal an die Transformationszeit und die letzten 10, 15 Jahre, und da bleibt ein wichtiges Stichwort das Thema Migration und innere Sicherheit, dann sind sehr, sehr viele Menschen von den Eliten und ihrer Politik enttäuscht. Und dass sie, also die Ostdeutschen, dieses Modell viel stärker haben, es gibt die da oben und die müssen was für uns machen, also nicht ich bringe mich ein und engagiere mich vor dem Hintergrund der schlechten Erfahrungen, sondern dieses Adressieren der Politik da oben, macht mal bitte, ja, macht bitte das Richtige. Hört auf uns, ja, wir artikulieren uns in Demonstrationen, in Protestzügen, also ihr könnt uns fragen. Und wenn sie das nicht machen, und viele Ostdeutsche nehmen das genauso wahr, dass die Eliten da entrückt sind, dass sie eben nicht auf Volkesstimme hören, dann passiert was Interessantes, nämlich eine Art Verwestlichung dieser auch Mandatsträger. Also da man die Erfahrung dieser Ost-West-Ungleichheit und der Entmachtung in den 90er Jahren gemacht hat, gab es auch eine Überformung der Eliten durch einen sozusagen westdeutschen Anstrich. Ne? Also das waren die da oben, waren immer die Westdeutschen. Das kann man an der Politik zeigen zu Beginn. Das kann man an den Verwaltungen zeigen. Man hat auch die Leute in den Betrieben, die Unternehmen, die übernommen worden sind, ne, im Osten durch westdeutsche Eigentümer und Leitungen, Geschäftsführungen und so weiter. Also das heißt, die da oben werden heute durch weite Teile der Bevölkerung in Ostdeutschland kodiert als Westdeutsche. Und der Punkt ist, dass Ostdeutsche dazu neigen, gar nicht zu fragen. Oft wissen sie es nicht und haben auch wirklich kein Interesse daran, herauszubekommen, ob das jetzt wirklich Ost- oder Westdeutsche sind. Sondern wenn Leute eine Spitzenfunktion haben, auch im politischen Betrieb, wird quasi unterstellt, na, der ist entweder von Geburt Westdeutscher oder Westdeutscher. Oder wenn er das nicht ist, dann hat er mittlerweile eine westdeutsche Attitüde angenommen, spricht also, Klammer auf, Repräsentation, Klammer zu, spricht also für die Westdeutschen, obwohl er oder sie gar kein Westdeutscher oder Westdeutsche ist. Das meine ich mit Verwestlichung. Also dieses Zusammenlaufen von Erfahrungen, die man gemacht hat und von Vorstellungen des politischen, demokratischen Prozesses in größeren Bevölkerungsteilen im Osten hat dazu geführt, dass man, obgleich es die Ostdeutschen in der Politik gibt, die gar nicht als Ostdeutsche wahrnimmt, sondern die Eliten von sich sozusagen wegschiebt, sie als fern und wenig effizient arbeitend oder sogar korrupt allemal distanziert wahrnimmt. Und genau deswegen es ihnen, also vielen Ostdeutschen, leichter fällt, diesem populistischen Modell zu folgen und zu sagen, na ja, dann müssen die eben weg. Dann müssen wir das mal ganz anders machen und dann brauchen wir eine neue Führung, die jetzt wirklich auf das Volk hört und die mit einfachen Lösungen, mit dem scharfen Schwert versucht, die Probleme zu lösen, mit denen wir als kleine Menschen, als gewöhnliche Menschen tagtäglich zu kämpfen haben. Zu viel Ausländer, zu teures Benzin, nicht arbeitende Schulen, unsichere Arbeitsplätze und so weiter und so fort. Also es ist keine direkte Beziehung von den faktisch existierenden Ostdeutschen hin zum Rechtspopulismus, sondern da kommen viele Vermittlungsmechanismen und Umformungsmechanismen zum Tragen, um diesen Rechtspopulismus, die Stärke des Rechtspopulismus in Ostdeutschland zu tragen.
0: Ja, das ist sehr komplex und auch sehr verzwickt und auch vor allem aufgeladen, ideologisch sowohl als auch emotional. Und jetzt frage ich mich, wie kann man denn neben dieser statistischen Analyse auch daran weiterarbeiten? Also woran fehlt es denn im öffentlichen Diskurs, dass mal diese Gegenüberstellung gebrochen werden kann?
1: Kann ich jetzt ausnahmsweise mal relativ kurz machen. Ich habe ja jetzt versucht, eigentlich die ganze Zeit darüber zu reden. Ne? Ja. Also ich glaube, dass es wirklich wichtig ist, dass man sich dieses Problems bewusst wird. Und das heißt des nicht einfachen Problems. Und nicht einfach meine ich, darunter verstehe ich mindestens mal zweierlei. Also erstens, dass wir eigentlich genug Ostdeutsche in der Politik haben und dass es trotzdem ein Problem gibt, worüber man dann mal reden sollte. Aber nicht ständig formulieren, es gäbe die Ostdeutschen nicht. Und wenn es die Ostdeutschen jetzt gäbe, dann hätten wir eine gute Politik. Das ist ja offensichtlich gar nicht so. Und dann ist ja die Frage, lasst uns darüber doch mal ins Gespräch kommen. Und vor allem natürlich auch, möglicherweise ist es gar nicht die Politik, die uns Sorgen machen sollte, sondern die Nichtvertretung in anderen Bereichen. Richterinnen und Richter, die die ostdeutsche Lebensrealität nicht kennen, werden bei kniffligen Rechtsfragen das auch nicht mit einbeziehen können. Davon lebt aber das Recht auch. Ja, das heutige Recht ist nicht nur ein abstraktes Recht, es gibt eine Regel, die wird angewandt, egal auf wen, sondern das wird auch in der Rechtsprechung kontextualisiert. Also die Bedingungen werden mit eingebracht in die Rechtsprechung, im Übrigen ja auch in die Rechtsetzung. So, also wenn das gar nicht da ist, wird es schwierig. Und bei den Massenmedien, lassen Sie mich das, weil wir gerade uns im Radio befinden, noch sagen, da wo keine ostdeutschen Chefredakteurinnen und Redakteure da sind, gibt es eine andere Berichterstattung. Dann kommt der Osten entweder gar nicht vor oder wenn er vorkommt, dann durch eine westdeutsche Brille. Und das entfernt Ostdeutsche. Und zwar auch von der Demokratie. Also insofern sollten wir eben nicht nur auf die politischen Eliten blicken. Das wäre ein ganz, ganz wichtiger Punkt. Und der zweite wichtige Punkt bleibt, Stichwort Massenmedien, eine andere, auch öffentliche Auseinandersetzung über das, was einerseits in den letzten Jahrzehnten gelaufen ist. Da gibt es einen gewissen Nachholbedarf. Da hat sich in den letzten 10 Jahren aber auch vieles geändert. Das muss man ausdrücklich sagen. Wir bringen auch durch die Politik, die das jetzt anders diskutiert als vor 15 Jahren. Und das andere bleibt die Auseinandersetzung der Ostdeutschen selbst mit ihrer Wahl und ihrer Realität. Und wenn man sich darüber nicht auseinandersetzt, dann steigt die Wahrscheinlichkeit, dass einfache Lösungen tatsächlich als einfache Lösungen erscheinen, obwohl sie oft nicht sind. Und darüber muss man aber reden, mit den Eliten und auch jenseits der Eliten, damit man sich anders als bisher über den Rechtspopulismus angemessen auseinandersetzen kann. Jedenfalls hängt es offensichtlich eben nicht alleine an den Eliten. Zugleich, ja gerade gesagt, bleibt es wichtig, sich über die Eliten auszutauschen, weil sie mittelbar ganz sicher eine Rolle spielen, auch bei den Problemen, die wir heute in Ostdeutschland mit dem Rechtspopulismus haben.
0: Und haben Sie da Tipps, wo man sich da weiter informieren kann oder wo man Einblicke in die aktuelle Forschung bekommt oder wo es vielleicht auch Treffpunkte gibt, Initiativen, die sich damit beschäftigen?
1: Ja, also da gibt es tatsächlich einiges. Ach Gott, die Internetrecherche, ich gehe mal davon aus, die meisten Hörerinnen und Hörer sind da bewanderter als ich selbst. Ja. Also ich will aber nochmal ausdrücklich verweisen, erstens auf den Elitenmonitor, den wir machen, im Übrigen gefördert durch die Ostbeauftragte der Bundesregierung. Mhm. Also die Politik hat das sehr wohl auf dem Schirm. Und da kann man sich auf der Website informieren. Dazu gibt es Publikationen, die das dann ein bisschen ausführlicher, intensiver besprechen. Das ist so ein Kreis. Und ansonsten gibt es auch dazu mittlerweile Literatur wie Sand am Meer. Ja. Mhm. Und auf der anderen Seite gibt es eine Reihe von Initiativen, die findet man auch im Netz, wo es darum geht, ostdeutsche Jugendliche insbesondere, junge Erwachsene zu fördern in ihrem Aufstieg. Ja, also das ist eine Sache, die hängt jetzt auch nicht nur mit Ost und West zusammen, sondern mit der Frage von Chancengerechtigkeit. Und wollen wir Menschen, die nicht aus den oberen Mittelschichten stammen, aus den Oberschichten, trotzdem darin fördern, eine Karriere zu machen? Da gibt es ganz unterschiedliche Initiativen, auch eine Initiative Studienstiftung Ost, wo es um die Förderung von Ostdeutschen in Bildungskarrieren geht. Ich tue da selbst auch ein bisschen mit, deswegen weiß ich das. Da gibt es aber unter anderem Legatum, ist eine zweite Initiative, weitere Initiativen, denen es darum geht, ostdeutsche junge Menschen zu fördern in ihren Aufstiegsmöglichkeiten. Also im Übrigen, glaube ich, findet man auch dazu unkompliziert etwas im Netz, mhm, wenn man ostdeutsche Elite und Vereine und so weiter eingibt. Also da kann man sich auf der praktischen Ebene, auf der soziopraktischen Ebene und auf der Ebene von zivilgesellschaftlichen Initiativen, glaube ich, unkompliziert informieren. Und natürlich würden wir uns alle freuen, also die in diesem Bereich engagiert sind, wenn es noch mehr gibt, die dann Interesse haben und sich einbringen. Egal wo genau.
2: Ja, das war das Gespräch mit Rai Kolmorgen, der, wie gesagt, das Buch Ferne Eliten, die Unterrepräsentation von ostdeutschen Menschen mit Migrationshintergrund im Springer Verlag herausgebracht hat. Mit und wir hören nochmal Musik von Zuckerbrot und Peitsche, nämlich den gleichnamigen Song. 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

0: Ja, jetzt sitze ich hier zusammen mit Richard Gauch. Du hast nämlich das Buch veröffentlicht, weil Wegsehen keine Option ist. Du warst sehr aktiv in deinem Leben. Du schilderst darin in dem Buch so ein bisschen auch deinen Werdegang so ab 89, 90, ab den Umbrüchen da. Du hast viele ehrenamtliche und aber auch soziale Tätigkeiten dann gemacht. Du ein bisschen angefangen hattest damit, dass du vielleicht so als ehrenamtlicher Richter gearbeitet hast. Kannst du beschreiben, wie du dazu gekommen bist?
1: Ja, also das Problem ist, dass 1989, 90 die Frage erstmal bestand grundlegend, ob man hier im ehemaligen DDR bleibt oder ob man sagt, ja, man geht weg. Das ist erstmal so eine grundlegende Frage, die man sich selber stellen muss. Und mit der Zeit, es lief also die Zeit ein bisschen und die Frage kam auf, will man einfach bloß in diesem Land, also sprich in der ehemaligen DDR, also sprich unsere Heimat, ob man jetzt sagt, okay, mich interessiert nur noch das Geld verdienen, so wie es viele gemacht haben und fertig, oder ob man die Welt ein bisschen, also unsere kleine Welt hier vor Ort, ein bisschen mitgestalten möchte. Und da kam ich auf die Idee und dachte mir, nee, einfach bloß diskutieren und rummeckern und so, das kann es nicht sein. Musst irgendetwas tun, wo du auch ein bisschen an dieser, ja, wo du mitwirken kannst. Das war ungefähr 1991 und ich hatte mich schon 1990 mit diesem Thema befasst, zu sagen, ja, du willst was Ehrenamtliches machen. 1991 hatte ich dann in der Zeitung gelesen, dass also da ehrenamtliche Richter gesucht werden. Und dann habe ich mich erst einmal mit diesem Thema generell auseinandergesetzt, was das ist. Ist ja erstmal die Frage, es war ja alles neu. Und dann habe ich gelesen, dass also es auch einen Unterschied gibt zwischen ehrenamtlichen Richter und den sogenannten Schöffen, was ich vorher überhaupt nicht wusste. Und dann habe ich mich beworben als ehrenamtlicher Richter beim Verwaltungsgericht hier in Leipzig in der Walten-Rathenau-Straße. Aber das ist nicht so, dass man sich einfach bewerben kann, sondern es wird eine Liste erstellt für Bewerber. Und dann muss das vom Stadtrat entschieden werden, wer da eigentlich hin darf. Also das heißt, die Liste wird eingereicht und die Abgeordneten entscheiden dann in einem Wahlverfahren, wer die Möglichkeit bekommt. Und dann bekommt man irgendwann die Mitteilung und dann heißt es, okay, Sie erfüllen die Voraussetzungen, Sie sind interessant für uns, wir würden Sie gerne haben wollen. Und dann war plötzlich die Situation da. Dann ging es nicht mehr um Reden, sondern ging es um Handeln. Das heißt also, man hat Verantwortung übernommen. Und es ist nicht einfach bloß, dass man sagt, Verantwortung übernehmen, sondern man muss ja auch genau überlegen, was man tut. Beim Verwaltungsgericht, ehrenamtliche Richter, entscheidet man ja darüber, ob ein Verwaltungsakt, der stattgefunden hat, ob der korrekt war oder nicht. Als ehrenamtlicher Richter hat man nicht die Aufgabe, das Gesetz Buchstabe für Buchstabe zu bewerten, sondern man hat als Bürger, der also rechtlich nicht studiert hat, hat man nur die Aufgabe einzuschätzen, ist das gerecht? Also ist die Entscheidung, die das Gericht gemacht hat oder die Verwaltung gemacht hatte, war die gerecht? Bin ich damit einverstanden oder habe ich grundlegend etwas dagegen? Und dann wird diskutiert mit den Richtern, inwieweit diese Sache vielleicht mit Gerechtigkeit zu tun hat oder ob man sagt, nee, also ich sehe das völlig anders, kann ja sein, dass das im Verwaltungsakt so ist, aber ich halte das nicht für gerecht. Und wenn dann zwei ehrenamtliche Richter meinen, nein, das ist unfair, weil es ist uns egal, ob das Dach, was da gedeckt werden soll, grau ist oder rot. Ne? Uns ist es nur wichtig, dass das Dach gedeckt ist und dass das nicht zu hoch und nicht zu breit und wie auch immer. Dann kann man auch Widerspruch machen gegenüber der Entscheidung, die der Berufsrichter hat. Ne? Dann muss der Berufsrichter damit leben, dass eben zwei ehrenamtliche Richter sagen, nein. Er muss dann irgendeinen Kompromiss finden, keine Ahnung. Aber Jedenfalls die ehrenamtlichen Richter, denen ihre Stimme ist gleich viel wert wie die des Berufsrichters. Und das bedeutet Verantwortung. Also man muss wirklich überlegen, was man da tut. Und das heißt also, man gestaltet in dem Moment natürlich auch die Gesellschaft mit. Weil man ja ganz konkret etwas beschließt, also ein Urteil macht. Und dieses Urteil ist erstmal bindend. Außer es geht in die nächste Instanz, dann entscheiden wieder andere. Aber in dem Fall ist es erstmal bindend.
0: Ja, nicht immer ist ja auch die juristische Gerechtigkeit identisch mit der tatsächlichen und mit der sozialen Gerechtigkeit. Ist das auch so ein Ding, was dich dann später dazu geführt hat, dass du dich doch auch mehr politisch engagiert hast, in Form vielleicht von einerseits Wirken im Bereich der Erinnerungskultur, dann aber auch bei der Hilfe für geflüchtete Menschen? Und angefangen hat das, glaube ich, auch ein bisschen mit so einem, dass du dich für ein Sozialticket eingesetzt hast. Gibt es da eine direkte Abfolge, dass du eben da als Richter tätig warst und dann dich für soziale Dinge eingesetzt hast? Oder wie kam das zustande mit diesem Sozialticket, dass du dich dafür eingesetzt hast?
1: Also natürlich ist es so, dass man gerade beim Verwaltungsgericht auch Dinge hat, wo es direkt um Gerechtigkeit geht. Ne? Also unsere Sache war damals hauptsächlich solche Sachen wie Immobilienrücküberführung. Das war ja in den 90ern so, dass eigentlich das größte Problem, also beziehungsweise dann um 1990 bis 95 und danach, also da ging es um Rücküberführung von Immobilien und da ist sehr viel Ungerechtigkeit passiert. Und das hat aber nicht so sehr viel mit dem sozialen Recht zu tun. Dieses soziale Recht, das wird ja dann beim Sozialgericht gemacht, das ist ja schon wieder eine andere Kiste. Aber selbst die kleinen Ungerechtigkeiten kriegt man ja mit. Und wenn man als ehrenamtlicher Richter tätig ist, dann hat man ein bisschen einen anderen Blick auf bestimmte gesellschaftliche Dinge. Wie zum Beispiel eben, als ich dann, ich war ja auch davon betroffen, Fahrpreiserhöhung immer im August, ne, bei der LVB und immer wieder wurde es teurer. Das ist also nichts Neues. Und mir war auch klar, dass ganz viele Menschen diesen hohen Fahrpreis, also die Monatskarte, nicht bezahlen können. Also das ist jetzt kein Geheimnis, aber es hat mich schon geärgert und es gab keine Alternative. Und dann kam die Frau Petra Weißfuß, die war einer der Initiatoren, die das gemacht hatte. Und die sprach mich mal an und erklärte mir hier Sozialticket und so. Und da war ich natürlich sofort begeistert an dieser Idee. Damals war es so gewesen, dass in den Hartz-IV-Satz 18 Euro und ein paar Cent drin waren. Aber für den öffentlichen Personenverkehr. Und das war vorgesehen. Aber es gab kein Ticket. Also wenn ich bloß 18 Euro habe, dann kann man doch nicht von mir 56 Euro verlangen für ein Straßenbahnticket. Das fand ich schon ziemlich ungerecht. Und da kam dann, wie gesagt, die Idee auf, dass man ein Sozialticket macht, für diese 18 Euro noch was. Am Ende sind es 20 Euro geworden, aber da streiten wir uns nicht rum, um diesen 1 Euro mehr oder weniger. Aber es war wichtig, dass so etwas passiert. Das eigentliche Traurige an der ganzen Geschichte ist, am Anfang, wo wir das machen wollten, waren der gesamte Stadtrat dagegen. Also auch die Linken wollten das nicht und der SPD-Bürgermeister erst recht nicht. Die hatten wirklich kein Interesse, obwohl das eigentlich ein soziales Thema ist. Erst nachdem wir intensiv daran gearbeitet hatten und viele Unterschriften gesammelt hatten, da kam dann plötzlich die Idee, ja, die Bürger wollen das ja, die Bürger haben Interesse. Und plötzlich haben sie ihre Meinung geändert. Und nur unter diesem politischen Druck, also Unterschriften sammeln, erst 10.000 und dann nochmal 10.000, das hat dazu geführt, dass die Politiker sich überlegt haben, oh, wir müssen etwas tun. Und wovor sie am meisten Angst hatten, war wahrscheinlich, dass es ein Bürgerentscheid gibt. Deswegen hat man vorher schon eingelenkt und hat dann dieses überarbeitet und hat dann einen Beschluss gemacht mit diesen 20 Euro. was am Ende natürlich für uns alle gut war. Darum ging es ja. Aber es war auch ein großes Signal an die Bevölkerung, also an junge Leute, an ältere Leute. Sie haben begriffen, hier in Leipzig zumindest, anhand dieser Aktion, dass man selber etwas tun kann. Dass man also wirklich tatsächlich durch eine Unterschrift und durch das Tätigwerden etwas erreichen kann. Jetzt wäre es vermessen von mir zu sagen, dass wir damit viel erreicht haben. Aber in den Zusammenhang, dass ja ein oder zwei Jahre vorher einen Bürgerentscheid gab zu den Verkauf der Stadtwerke, also die Verhinderung des Verkaufs der Stadtwerke, was ja auch erfolgreich war. Und da gab es ja einen Bürgerentscheid. Und da muss ich ganz ehrlich sagen, diese Dinge, die da in der Folge kamen, haben dazu geführt, dass also man hier zumindest in Leipzig, glaube ich, ich kann es ja nicht beweisen, ich kann es nur behaupten, aber ich glaube schon, dass die Menschen gemerkt haben, wir haben die Möglichkeit, etwas mitzugestalten und können auch mal Entscheidungen, die nicht gut sind, verhindern und können auch mal hingehen und können Entscheidungen einfordern. Und das war für diese Stadt hier etwas ganz Besonderes.
0: Das ist ja auch häufig das Problem, wenn man viel auf Demonstrationen geht, wird man das auch erfahren haben, dass das politische Handeln nicht so identisch ist mit der politischen Wirksamkeit auch, die man da entfalten kann. Und ja, ein wichtiger Bereich in dem Buch ist auch dein Einsetzen für die Erinnerungskultur und auch für eben, du hast in verschiedenen Vereinen auch da aktiv, zum Beispiel in Erinnerung an die Opfer der Todesmärsche 1945. Wie bist du dazu gekommen, dich für diesen Bereich der Geschichte Leipzigs einzusetzen?
1: Ich habe nach 1989 bin ich erstmal umgezogen in das Muldental, war dort eine Weile dort, hatte mich dort niedergelassen mit meiner Familie. Und als ich dann wieder zurückkam, merkte ich, irgendwie ist das schon ein bisschen komisch. Es war der 9. November, ich bin an das Denkmal gegangen, reinweg, weil ich schon immer solche Dinge gemacht habe, dass ich zum 9. November irgendwo aktiv war. Und ich war in der Gottschedstraße und da kam ein Bus vorgefahren, da sind 30 oder 40 oder 50 Leute ausgestiegen, keine Ahnung, wie viele da reinpassen. Der Bürgermeister kam und dann wurde dort ein Programm abgespult. Das war alles nicht würdig gewesen, sondern es war wirklich, man hatte gemerkt, hier wird ein einfaches Programm abgespult. Eine Pflichtveranstaltung, darf man ruhig mal so sagen. Und das hat mich schon geärgert. Ich fand das ziemlich komisch und fand das überhaupt nicht schön. Und dann bin ich wieder nach Hause, habe überlegt, was man tun könnte. Und dann kam ich auf die Idee und habe den VVN-BDA angeschrieben und habe den VVN-BDA gefragt, ob es denn möglich wäre, dass man gemeinsam mal was macht. Und ich wurde dann eingeladen und da habe ich denen erzählt, dass ich im Muldental dort jedes Jahr zu dem Gedenkmarsch für die Opfer der Todesmärsche teilnehme und dass mich das Thema sehr interessiert und ich mich freuen würde, wenn man auch diesen Gedenkmarsch für die Opfer der Todesmärsche hier in Leipzig machen würde. Und da meinten sie, sie sind bereit, das zu machen, aber die organisatorische Sache, da haben sie keine Kraft und keine Zeit. Und da habe ich gesagt, okay, ich übernehme das. Und so kam es dann, dass ich dann Projektleiter für diese Art des Gedenkens gemacht habe. Am Ende hat natürlich der VVN-BDA voll mitgemacht. Die brauchten bloß jemanden, der den Hut aufsetzt und der hingeht und sagen wir mal, das Ganze ein bisschen den Motor spielt. Ne? Aber im Prinzip hat der VVN-BDA das schon alleine gemacht. Also die Unterstützung war super und das war alles ein super Programm, gemeinsam gearbeitet. Und so kam immer mehr, Bewegung in der Sache. Und dann hatte ich mir überlegt, überall werden die Stolpersteine verlegt, das ist eine ganz tolle Geschichte, aber das kann ja nicht sein, dass man die verlegt und fertig aus. Eines Tages kam ich an diesen Stolperstein vorbei und der war so verschmutzt, dass ich mir gesagt habe, hey, das geht nicht, das muss sauber gemacht werden. Und dann habe ich mich erstmal hingestellt und habe erstmal den einen Stolperstein, den ich da gefunden habe, habe ich sauber gemacht. Und da dachte ich beim Überlegen, eigentlich müsste man daraus eine Aktion machen. Und so kam ich dann auf die Aktion, dass man doch einen Tag aussucht, an dem man diese Stolpersteine sauber macht. Und dann hatte ich mir überlegt, ja, das Beste wäre doch eigentlich an den 9. November. Ich habe ja nur gesehen, wie traurig das war bei diesen Gedenken. Und dort in der Nähe stand waren ja auch ein paar Stolpersteine direkt an der Ecke von der vom Dietrichring. Und da dachte ich mir, Mensch, das wäre doch eine Aktion, wenn man vorher hingeht und ruft die Leute ein, Vereine, Initiativen und ja, man fordert die auf, dass sie so eine Patenschaft übernehmen und dann den Stolperstein putzen. Dann vor allen Dingen, das ist ja auch eine ganz wichtige Sache, ein Opfer ist immer erst dann vergessen, wenn sein Name vergessen ist. Also sollte man die Lebensgeschichte, den Lebenslauf vorlesen an diesem Tag, eine Kerze entzünden und eine Blume hinlegen und andere für das Gedenken begeistern. Und so kam dann die Idee, ich hatte dann erstmal mit Juliane gesprochen, mit Daniela Kolbe, mit Monika Lassar, das waren alles so die Bundestagsabgeordneten und die Barbara Höll. Und die waren natürlich begeistert, die sagten, ja, das wäre eine gute Idee und so. Und aber in dieser Zeit war hauptsächlich die Jusos und die Daniela Kolbe, die damals zu der Zeit noch Juso-Vorsitzende war, die war total begeistert. Und da haben wir die ersten, ich glaube 35 Stolpersteine, haben wir eine Liste gemacht, haben 35 Vereine gesucht und Gruppen, haben die auch gefunden, ganz schnell ging das, die Verantwortung übernommen haben denen erklärt, okay, hier habt ihr den Lebenslauf, der war ja abrufbar über die Gruppe Stolpersteine, AG Stolpersteine, die ja so eine Homepage haben, wo die ganzen Lebensläufe sind. Und dann haben wir die Vereine angesprochen und Privatpersonen, Einzelpersonen, Mandatsträger und haben gesagt, komm, mach da eine Mahnwache. Und das erste Jahr, das war ganz schnell organisiert und dann wurde eben aufgerufen, dass diese Leute, die Mahnwache machen, anschließend nach der einen Stunde zu diesem Denkmal kommen in der Gottschedstraße, damit wir dort ein gemeinsames Gedenken als Abschlussveranstaltung machen. Und zwar nicht extra, sondern mit oder bei der Veranstaltung vom OBM. Seit dieser Zeit war dann immer wesentlich mehr Leute dann da, die auch vom Herzen her, weil das ist ja das Wichtige. Wir brauchen keine Leute, die einfach hinkommen und Schauspieler sind, sondern wir brauchen ja Menschen, die wirklich mit dem Herzen dabei sind. Und das hat man gemerkt. Die Stimmung war plötzlich anders, wurde alles irgendwie tiefgründiger. Am Anfang gab es natürlich auch ziemliche Bösartigkeiten von manchen Leuten. Ne? Ich kann mich noch erinnern, da gab es einen, ich glaube Armin, ich weiß nicht mehr genau, wie der hieß, jedenfalls einer von der LVZ, so ein Redakteur, der hatte da einen ganz bösen Artikel geschrieben, die Rote Hilfe gedenkt der Opfer oder macht eine Mahnwache, hält eine Wache, also die wollten mehr oder weniger darauf hinaus, dass die Rote Hilfe eine Wache macht, so wie die Wachmänner im KZ, völlig daneben, völlig blöd. Und das würde wohl nicht gehen und so. Das war richtig dumm. Das Dumme dabei war nur, dass der Stolperstein, wo die Rote Hilfe damals die Mahnwache gemacht hat, das war für einen Mann, ich weiß jetzt nicht mehr genau, wie der Name hieß, muss ich mich zurückhalten, aber das kann man ja nachlesen, der war selber früher, also während der NS-Zeit, bei der Roten Hilfe. Und er hatte als Helfer der Roten Hilfe hat er Botschaften unter den Vereinen, also nicht Vereinen, unter diesen Antifaschisten hin und her getragen. Das heißt also, der war Widerstandskämpfer. Und der Vater dann, nee, der Sohn von ihm, der ist dann gekommen und hat dann hier bei der Eröffnung dann auch noch eine Rede gehalten, bei der Eröffnungsveranstaltung, die dann klargestellt haben, dass er nichts gegen die Rote Hilfe hat, sondern ganz im Gegenteil, dass er stolz ist, dass die Rote Hilfe auch tatsächlich gekommen ist und hat diese Mahnwache übernommen. Und da kann man sehen, welche Kleingeister manchmal hier in dieser Stadt sind.
0: Erst vor kurzem war ja auch die jüdische Woche hier in Leipzig und da waren auch viele Angehörige von eben ehemaligen Leipzigerinnen und Leipzigern, die durch Vertreibung und Entrechtung damals eben aus Leipzig dann geflohen sind oder umgebracht wurden. Und ja, die Angehörigen sind aber noch da, zum Teil in Israel, zum Teil in den USA. War das für dich auch wichtig, dann hinter die Fassade zu gucken und dann auch Leute kennenzulernen? Und auch dieses Gedenken von so einer formalen Ebene dann auf so eine der persönlichen Bekanntschaft vielleicht auch zu heben. Hast du viele Leute kennengelernt, die auch dann wieder hergekommen sind? Dafür sind diese Stolpersteine ja auch wichtig, wie man jetzt auch wieder gesehen hat, also zur jüdischen Woche.
1: Natürlich steckt hinter jedem Stolperstein eine Persönlichkeit und damit eine Familie Nachkommen. Und jetzt, wenn wir darüber reden, was ist damals für mich wichtig gewesen und habe ich Personen kennengelernt, kann ich nur eins sagen, ja. Und zwar zum Beispiel der Stolperstein für Berthold Levy. Berthold Levy war ein Fabrikant gewesen hier in Leipzig und der wurde im Rahmen der Pogromnacht verhaftet, misshandelt und der war auch krank. Jedenfalls ist er dann gestorben und seine Kinder, also einer der Kinder, der Hans-Richard Levy, ist im Rahmen der Transporte, und zwar der Kindertransporte nach England, ist der nach England gereist in Sicherheit. Die Mutter und die Schwester später hinterher. Aber das Problem war, dass er ausreisen musste, also die Familie musste ausreisen aus Schutz. Das heißt, das war ja keine freiwillige Reise, sondern es war eine Flucht in die Freiheit. Und die Familie hatte sich eigentlich vorgenommen, nie wieder nach Deutschland zu kommen. Das ist so. Ich hatte von diesen Kindertransporten eigentlich nie etwas gehört, habe dann aber später mich damit intensiv befasst. Und als ich mich intensiv befasst hatte, es kam einfach dadurch, eine Verwandte von den Hans-Richard Levy aus Berlin hatte mich angeschrieben. Sie hat also mitgekriegt, dass ich mich mit Stolpersteinen befasse und mit Recherche und so. Und da meinte sie, ja, ich habe da einen Verwandten, Hans-Richard Levy. Ich weiß gar nicht, ob der noch lebt. Ich weiß gar nicht, was los ist. Und ja, dann bin ich hingegangen und habe recherchiert. Und als ich dann festgestellt habe, ja, der lebt noch und der lebt in den USA und ist Professor für Biochemie. Und da habe ich ihr dann einen Bericht geschrieben und habe auch ein kleines Broschüre gemacht dazu. Mit Freunden gemeinsam haben wir recherchiert und dann eine Freundin von mir, das war reiner Zufall, der ihre Mutter arbeitete beim MDR. Sie hatte, war da, ich weiß nicht genau, was sie gemacht hat, aber sie war jedenfalls verbunden mit der Sendung Spur der Ahnen. Und die Spur der Ahnen hat meine kleine Broschüre gelesen und da haben sie gesagt, Mensch, das ist ja interessant, das könnten wir daraus was machen. Und so schnell konnte ich gar nicht gucken, wie die waren. Und da haben die angefangen, einen Film darüber zu drehen, haben Kontakt mit den Hans-Richard Levy aufgenommen, haben ihn eingeladen, haben mich darüber informiert. Und so hatte ich dann die Gelegenheit, mit ihm gemeinsam auch nochmal Gespräche zu führen, habe ihn hier getroffen. Das war richtig schön gewesen. Ein paar Schüler haben noch Recherchearbeit gemacht, haben mit ihm gesprochen und so. Es war eine richtig tolle Aktion und das kann man nachlesen. Darüber habe ich ein Buch geschrieben. Das Buch heißt Hans-Richard Levy, Kindertransporte nach England. Und ja, das ist veröffentlicht bei der Rosa-Luxemburg-Stiftung in 3 Sprachen. In Deutsch, in Englisch und in Russisch. Und ja, da ist die ganze Geschichte nochmal drin. Also, diese Stolpersteine putzen haben natürlich dazu geführt, dass man mit den ein oder anderen Hinterbliebenen ins Gespräch kam. Und es hat natürlich auch dazu geführt, dass der Hans-Richard Levy nach über, ich glaube, 60 oder 70 Jahren, ich kann es gar nicht so genau sagen, jedenfalls nach sehr langer Zeit ist er dann das erste Mal wieder nach Leipzig gekommen und war das erste Mal am Grab seines Vaters. Das war natürlich für ihn was ganz, ganz Wichtiges und das war eine Art Versöhnung mit diesem Land.
0: Du hast jetzt die Kindertransporte und die Rettung von Kindern nach England zum Beispiel erwähnt. Und wenn man sich das anguckt, wie die Menschen damals geflohen sind, viele Jüdinnen und Juden haben das ja nicht geschafft. Einige haben es dann auch geschafft zu fliehen. Es war aber nicht einfach, weil viele Länder die Menschen eben nicht aufnehmen wollten, die USA. Und es gab schwierige Fluchtwege auf jeden Fall. Viele Menschen sind erstmal nach Frankreich oder in die Niederlande geflohen, sind dann da aber auch hängen geblieben oft und nicht weitergekommen, sind dann wieder zurück deportiert worden ins Deutsche Reich und dann oft hatten ein schlimmes Schicksal. Hat dich das dann auch bewogen? Man kann das zwar nicht so leicht vergleichen, aber Geflüchtete heute haben natürlich wieder schwierige Fluchtwege und es ist wieder schwierig, halt irgendwo aufgenommen zu werden. Wenige Staaten wollen das Recht auf Asyl gewähren. Ist das für dich auch ein Grund, eben dich heute für das Recht auf Asyl einzusetzen? Oder war das, als du damit begonnen hast, ein Grund?
1: Man darf das ruhig so sagen, genau. Die Geschichte scheint sich manchmal in komischer Weise zu wiederholen. Also nicht so extrem ist das. Ich mag jetzt nicht den Holocaust mit der heutigen Situation zu vergleichen. Das ist also Quatsch. Aber tatsächlich ist es so, damals wurden Leute abgewiesen, Kinder abgewiesen, Erwachsene abgewiesen. Es wurde gesagt, nein, wir nehmen keine Flüchtlinge. Und wenn wir uns das heute anschauen, ist das ja, dasselbe in Grün. Ja, die Menschen sterben, die sterben überall. Ich glaube, der größte europäische Friedhof, das ist, dürfte das Mittelmeer sein. Ja, es gibt sogar Berichte darüber, dass Boote mit Flüchtlingen versenkt wurden. Also das heißt, also da reden wir, ich sage es mal ganz so, wie ich das sehe. Ich sage einfach mal staatlich organisierter Mord. Und das ist natürlich etwas, wo man nicht unbedingt hinschauen sollte, sondern da sollte man genau hinschauen und da sollte man auch hingehen und sollte sagen, Leute, das geht nicht. Und wenn ich heute mir das angucke, wie viele Flüchtlinge abgewiesen werden, weggeschickt werden und wir sagen, das geht nicht, wir brauchen die nicht, wir wollen die nicht, ist alles Quatsch. Wir haben keine jungen Leute, wir brauchen selbstverständlich Migration. Und wer noch ein bisschen darüber nachdenkt und wirklich ernsthaft darüber nachdenkt, der wird wissen, dass wir Migration brauchen. Schauen wir uns noch mal um, gehen wir mal irgendwo in einen Kaffee, in einen Laden oder wo auch immer. Ja, die Verkäufer haben meistens, oder viele von denen haben Migrationshintergrund. Straßenbahn, ja, viele von denen haben Migrationshintergrund. Fahren sie zur Kur. Die meisten Ärzte in den Kurhäusern, das sind Ärzte mit Migrationshintergrund. Das wird da alles wegfallen. Das wird da alles wegfallen. In der Pflege. Also, wer heutzutage hingeht und sagt, nein, wir brauchen keine, die Ausländer sollen weg, der ist wirklich nicht besonders intelligent und nicht vorausschauend. Aber das macht ja leider unsere Gesellschaft aus. Und dass wir heute so weit sind, dass wir, sagen wir mal, Probleme verdrängen oder auf andere schieben und sagen, immer die anderen, das war doch schon mal da gewesen. Das war doch alles schon mal da gewesen. Es hieß doch damals auch, ja, die nehmen uns alles weg und so. Ne? Und Neid und Missgunst ist unser Problem. Wir sollten endlich aufhören, Neid und Missgunst zu haben. Wir sollten die Menschen hier leben lassen. Wir sollten ihr Arbeitspotenzial nutzen. Wir sollten sie fördern. Und wir sollten vor allen Dingen versuchen, gemeinschaftlich, friedlich und anständig miteinander umzugehen. Mehr wollen doch gar niemand. Also die Flüchtlinge wollen einfach nur akzeptiert werden, hier leben dürfen und arbeiten dürfen. Und das will doch unsere Jugend und alle wollen das doch auch. Jetzt frage ich mich ernsthaft, warum es immer noch Menschen gibt, die so neidisch sind auf die Arbeit der anderen und auf das, die haben ja meistens nicht mal das große Einkommen, sondern die haben ja meistens dann den Mindestjob oder so oder Minijobs, weil sie nichts anderes kriegen. Ja, ich weiß nicht. Ich weiß nicht, woher diese Angst kommt. Ich weiß es wirklich nicht, aber ich finde es nicht gut.
0: Im Buch nimmt auch einen gewissen Teil dein Einsetzen, dein Engagement für die Rechte der Sinti und Roma ein. Du hast auch eine Faszination für den Balkan, für Ungarn. Da warst du schon oft, wie ist das zustande gekommen, dein Interesse für Ungarn und auch dann für die Situation der Sinti und Roma in vielen Gemeinden in Ungarn zum Beispiel?
1: Also das Problem ist, ich habe schon in frühen Jahren Kontakte nach Ungarn gehabt, schon als Jugendlicher. Das habe ich auch in dem Buch, weil Wegsehen keine Option ist, beschrieben. Ich hatte schon mit 17 oder 18 hatte ich das erste Mal Kontakt mit Roma. Und damals hatte Personen, also die Erwachsene, wie man so schön sagt, die haben mir, du musst vorsichtig sein, das sind ganz schlimme und so, ne? Und wie das so mit jungen Leuten ist, wir hinterfragen doch solche Meinungen nicht, sondern wir gehen einfach aufeinander zu und dann sind wir baden gegangen, haben viel Spaß gehabt und Freude. Ich war auch Gast und so und es war nichts Schlimmes dran. Und dadurch, dass ich gemerkt habe, das ist alles nicht so, wie mir das erzählt wird oder so, hatte ich auch keine Berührungsängste. Und als ich dann geheiratet hatte, war ich dann eine ganze Weile nicht in Ungarn gewesen, weil meine Familie hatte andere Interessen, Italien, Frankreich und Frankreich nicht, aber Italien, Dänemark und so und Spanien, das waren eben dann doch für sie attraktivere Urlaubsziele. Aber irgendwann hatte ich die Sehnsucht wieder nach Ungarn, weil ich hatte ja auch dort Freunde. Und dann bin ich wieder dorthin gefahren und am Balaton, da, wer sich da ein bisschen auskennt, da fährt ringsrum um den Balaton eine Eisenbahn, die von Ort zu Ort fährt. Und da parallel dazu ist auch eine Hauptstraße, die ringsrum führt. Und wenn man im Ort wohnt, kann es passieren, dass man entweder über die Straßenbahn drüber muss oder man muss unten drunter durch, weil eben der Bahnhof mitten im Ort ist. Und bei mir war das so gewesen, ich glaube in Schierfock war das gewesen, ich musste unter der Bahn unten drunter durch, also sprich, ich bin rein in den Tunnel und wie ich da reinkomme, sehe ich da Fahrradpolizisten, die Treppe nach oben brüllen, ja, ein bisschen Ungarisch konnte ich zu der Zeit und ich habe gehört, wie er auf Ungarisch meinte, ja, du hast hier nichts zu suchen, scher dich weg, niemand braucht dich hier. Und ja, als ich dann dorthin kam, sah ich dann eine Roma mit seiner Frau und zwei Kindern und dachte mir, das kann doch wohl nicht wahr sein, was passiert hier? Und naja, ein paar Tage später dasselbe Schauspiel an einem anderen Ort und dann kam ich nach Budapest zurück und da fiel mir auf, in Budapest war so eine Ruhe gewesen. Die Roma hatten immer an den Bahnhöfen gestanden, haben Waren verkauft und Musik gemacht, aber da war plötzlich niemand mehr da. Und da hatte ich mir Gedanken gemacht, was ist eigentlich hier jetzt los, was ist anders? Und dann hatte ich das erste Mal mit jemandem gesprochen, das war eine ungarische Freundin. Ich sage, du, das ist aber komisch jetzt hier. Ja, wir haben doch jetzt Viktor Orban. Ich sage, Viktor Orban, ich hatte mich vorher nicht damit beschäftigt. Ja, der will die Roma nicht haben und die Roma sind scheiße. Und ich dachte, hä, was erzählt die? Sie kannte mich doch, sie wusste doch, dass das gar nicht so ist. Und da dachte ich mir, hey, hier ist irgendetwas ganz anders, hier ist etwas passiert. Und dann bin ich nach Hause gefahren und habe mit einem Freund gesprochen. Ich sage, du, das war komisch. Ich war jetzt in Ungarn gewesen, konnte das überhaupt nicht verstehen. Da ist ein Rassismus, das ist unglaublich gegenüber den Roma. Das sagt er, ja, das habe ich auch schon gelesen. Und der war in der Flüchtlingshilfe schon tätig und der hatte so Abschiebehaftgruppe gemacht, der Stefan. Und das heißt also, immer wenn Leute im Gefängnis waren, hat er sich bemüht, diese aus dem Gefängnis rauszuholen oder zumindest rechtliche Hilfe zu geben. Und der sagte, ja, ich habe ganz viele, die kommen aus dem Balkan, die kommen aus Mazedonien, Montenegro und sonst so. Oh, dachte ich, das kann doch alles nicht wahr sein. So schlimm hatte ich mir das überhaupt nicht vorgestellt. Ich hatte natürlich durch meine Arbeit aus der Geschichte her, Sinti und Roma, das war natürlich im Rahmen des Gedenkmarsches und so weiter, tatsächlich ein Thema. Also es ist nicht so, dass ich völlig unvorbereitet war, aber ich hätte nicht gedacht, dass das so schlimm schon wieder in Europa ist. Also hier in Deutschland hat ja Romani Rose es geschafft, das ist jetzt ein bisschen heuchlerisch, aber ich will es einfach trotzdem mal so zum Ausdruck bringen, vielleicht versteht man, was ich damit meine. Er hat die Sinti und Roma nicht etwa integriert, er hat sie assimiliert. Das heißt also, der Unterschied ist enorm. Man kann ja kaum noch jemanden erkennen, der Sinti oder Roma ist. Und die werden das sich auch hüten, zu sagen, ich bin Sinti oder Roma. Und dafür, für diese Assimilation, hat ja auch der Romani Rose von Viktor Orban eine Auszeichnung bekommen, nämlich die höchste staatliche Auszeichnung von Ungarn. Jetzt muss man sich das mal überlegen. Ja, warum? Ganz einfach. Weil er, der Viktor

kleine Initiativen erkundet, hatten unter anderem dann auch den Aladar Horváth vom Roma-Parlament in Ungarn kennengelernt, der uns dann auf die Dörfer brachte und zeigte, wie die leben und was da los ist. Und als wir das gesehen haben, waren wir total schockiert. Also Armut, Ausgrenzung, Diskriminierung in dieser Art und Weise, das hätten wir uns niemals vorstellen können. Das kannte ich auch nicht. Das war mir völlig fremd. Aber als ich das dann gesehen habe, 2011, so in der Drehe, ich war total schockiert. Und da geht der Oberbürgermeister hier in der Stadt hin und lädt auch noch einen Minister von dieser extremen Regierung hier nach Leipzig ein und tut mit denen Demokratie feiern, obwohl die genau wissen, und das haben die gewusst, dass die alles andere als Demokraten sind, die da an der Macht sind. Und das war schon schrecklich. Und da haben wir uns dann natürlich gedacht, so kann das nicht bleiben. Zum einen müssen wir gucken, dass wir den Roma in Ungarn helfen. Und zum anderen müssen wir gucken, dass wir dieses Problem auch mal bekannt machen. Und da haben wir dann auch Protest organisiert zum 9. Oktober hier in Leipzig und haben ja ganz einfach Protest gegen die Einladung des ungarischen Ministers gemacht. Und auf der anderen Seite sind wir hingegangen und haben ein Projekt gemacht mit einer schwarzen Organisation. Also es gab in Ungarn eine schwarze Organisation, die ein Projekt vorgeschlagen hatte mit Gemüsesamen und so und mit Schulunterricht, 8. Klasse wiederholen und Kleintiere züchten und dann so eine Presse für Bio-Brikett machen und so. Diese Geschichte steht auch in dem Buch, kann ich nur empfehlen nachzulesen, in dem Buch, weil Wegsehen keine Option ist. Und diese Aktion, da mussten die Roma 10% für dieses Projekt selber aufbringen. Jetzt kann man sagen, 10% ist nicht viel, das ist fair. Aber wenn das Projekt 30.000 Euro ist und 10% sind nun mal 3.000 Euro und 3.000 Euro ist nun mal unglaublich viel, wenn man gar kein Geld zum Leben hat. Ja, und da kam dann die Idee, okay, wenn wir nach Hause fahren, wir waren damals auf Projektreise, also Recherchereise, wenn wir nach Hause kommen, dann sollten wir uns kümmern und sollten diese 10% sammeln und dann dorthin schicken, damit dieses Projekt durchgeführt werden kann. Gesagt, getan. Und das war auch sehr erfolgreich und da wurde viel Pressearbeit gemacht. Und da gab es noch einen Fußballverein, der brauchte auch Hilfe. Da hatte ich dann die Idee, mich mit der BSG Chemie zusammenzutun. Habe dann damals den Dr. Harald Fuchs angesprochen. Und der Dr. Harald Fuchs, der war dort im Aufsichtsrat, glaube ich, oder Aufsichtsratsvorsitzender, weiß ich nicht mehr so ganz genau. Und der war natürlich sofort begeistert, hat mit seinen Leuten gesprochen. Und dann haben die Fußbälle, Trikots, Schuhe, Netze, alles, was man zu Fußballspielen braucht, haben die zusammengepackt. Und das haben wir dann im selben Jahr noch, im November oder so, waren wir noch mal dort, haben wir das alles hingebracht. Und daraus wurde dann eine sehr gute Beziehung, die auch 2-3 Jahre gehalten hat mit der BSG, wo man sich unterstützt hat. Da ging es dann nochmal später um ein Sozialgebäude und so, was man brauchte, Dusche und so, ne, für den Sportverein. Und dann ist leider der Herr Dr. Harald Fuchs verstorben und dann ist das alles ein bisschen eingeschlafen. Das ist ein bisschen schade, aber parallel dazu, und das ist eben auch das Schöne, es ist ja viel parallel gelaufen, ging ja die Aktion mit den Mahnwachen und Stolpersteinen weiter und es hat sich dann bei der BSG eine Gruppe gebildet, die sich den Gedenken der Opfer annahm, insbesondere Georg Schwarz. Ne? Es gibt also bei der BSG Chemie eine sogenannte, oder nicht bei, aber
in Zusammenhang mit der BSG Chemie die sogenannte Georg-Schwarz-Brigade. Das sind junge Leute, die sich

0: also um das Gedenken von Georg Schwarz kümmern. Georg Schwarz war ja mal der Namensgeber vom Stadion, ne? Bevor es dann umgenannt wurde in Alfred-Kunze-Stadion. Und da ist ja auch viel passiert.
1: Du hast jetzt das Ungarn unter Orbán geschildert, das jetzt ja erstmal vielleicht auch vorbei ist. Aber irgendwie geht das natürlich auch weiter mit autoritären Ideen und Ideologien. Und ein Problem, du hast jetzt dieses Projekt mit dem Fußball in Ungarn auch erwähnt, in Kalök war das, glaube ich, oder in einem kleinen Ort, wo Ungarn Roma und Nicht-Roma mit in einer Mannschaft gespielt haben. Denkst du, dass das auch ein Problem ist, dass oft die Lebenswirklichkeit sich gar nicht mehr trifft, dass die Leute sich gar nicht mehr kennenlernen, aber dann Vorurteile entwickeln? Also dass das deswegen auch so wichtig ist, vielleicht, dass so gemeinsame Projekte existieren, wo Roma und Nicht-Roma oder eben ja, Geflüchtete und Nicht-Geflüchtete zusammen was machen?
0: Ja, natürlich. Natürlich, das kann ich nur bestätigen. Carlo hieß der Ort, das kleine Dorf, und das war natürlich etwas ganz Besonderes, weil dort eben, wie gesagt, 50-50, also 50% Roma und 50% ethnische Ungarn, die haben zusammen gespielt, und das Dorf hat gemerkt, oh, die sind erfolgreich, wir konnten abwenden, dass sie ausgeschlossen werden vom Fußball, weil der Platz so schlecht war. Die BSG hat also geholfen mit ihren Spenden, dass also die Bedingungen verbessert wurden und so. Und es hat sich dann gezeigt, dass also alle gemeinsam Spaß hatten und man ist aufeinander zugegangen. Es war, also ich will jetzt nicht sagen ein Traumdorf, das ist Quatsch, aber es hat sich unglaublich verbessert, das steht fest. Und als dann auch noch das losging mit dem Samenprojekt und der Bürgermeister hat dann den Gedanken aufgenommen dort in diesem Dorf, hat ein Feld zur Verfügung gestellt, welches dem Dorf gehört. Da hat er die sogenannte Kösmunker gemacht. Also das heißt, als Kösmunker ist sowas wie ein Eurojob bei uns in ähnlicher Form. Und die haben dann dort praktisch Obst und Gemüse angepflanzt, nicht Obst, aber Gemüse angepflanzt und so. Und alles, was dort angepflanzt wurde auf diesem Feld und durch die 1-Euro-Jobber, ne, also symbolisch, ne, also dort ist es anders geregelt, aber die Menschen, die dann dort über die Kommune mitgearbeitet haben, die haben dann also die Schüler und Schülerinnen in diesem Ort haben dann kostenlos dieses Essen bekommen, ne? Also es ging dann direkt an die Schule bzw. an den Kindergarten. Und das hat natürlich das insgesamte Klima verbessert. Und das heißt also, die Stimmung gegenüber den Roma wurde wesentlich besser. Ich würde jetzt nicht sagen, dass die alle Freunde geworden sind, das geht zu weit. Aber die insgesamt Stimmung wurde besser. Die Diskriminierung hat sehr stark zurückgenommen. Und man war wieder stolz auf die Fußballmannschaft. Man hat nicht hinterfragt, dass da Roma sind, sondern man war stolz auf die Fußballmannschaft. So, das ist erstmal das eine. Aber die Frage ging ja noch weiter. Die Frage ging ja auch in die Richtung, wie ist das hier gelaufen in der Flüchtlingshilfe? Und da muss man ganz eindeutig sagen, wir hatten damals, als 2014/15 die ersten Flüchtlinge kamen, war ja eine richtige Euphorie. Ne, Willkommensgrüße und alles Mögliche wurde gemacht, bis hin, dass der Refugee-Welcome-Platz ausgerufen wurde, also sprich der Richard-Wagner-Platz wurde mal für einen Tag umbenannt, was übrigens eine coole Aktion war und da war ich auch dabei, fand ich ganz toll und witzig, aber es wurde ein großer Fehler gemacht. Man hat den hauptsächlich jungen Leuten nicht gefragt, was sie wollen, sondern wir haben Angebote gemacht, die zum Teil absurd waren. Also manche haben gedacht, wenn sie die Anzüge von Opa und Oma dort vorbeibringen an Hilfsstationen, da freuen sich dann die Flüchtlinge drüber. Das ist natürlich absurd, da sind junge Leute gekommen, die natürlich auch gerne modische Kleidung haben wollen und die auch schick gekleidet sein wollen. Oder man hat Bücheraktionen gemacht, man hat Bücher gespendet, also nicht mal die Deutschen lesen reihenweise Bücher, aber die sollten plötzlich alle Bücher lesen und dann alles in deutscher Sprache, obwohl sie noch gar nicht mal die Sprache konnten. Also es war total daneben. Das hätte man vielleicht viele Jahre später mal eine Karte machen können für die Bücherei, aber den Leuten Bücher geben zu wollen und dann noch beleidigt zu sein, weil sie die nicht abholen. Ja, aber das war leider die Realität. Es wurden Angebote gemacht, die nicht gewünscht waren. Und das, was die Leute sich wünschten, danach hat man nicht gefragt. Hätte man das von vornherein gemacht, dass man sagt, wie kann ich dir helfen, was glaubst du? Und man hätte dann drüber diskutiert und Hilfe zur Selbsthilfe gegeben, das wäre tausendmal besser gewesen. Und ich habe ja seit dieser Zeit, seit 2015, habe ich mich intensiv um Migranten und Migranten gekümmert. Und mein Prinzip war immer, zuerst fragen und dann Vorschläge machen. Und dann fragen, ob sie die Vorschläge haben wollen. Und wenn sie die haben wollen, dann habe ich kontinuierlich mit ihnen da an dieses Ziel und an diesen Wünschen gearbeitet. Und dann waren wir auch zum größten Teil erfolgreich. Und erfolgreich, damit meine ich ganz konkret. Ich habe ganz viele von diesen Migranten und Migrantinnen, die ich kennengelernt habe, in Ausbildung gebracht. Die haben ihren Abschluss gemacht. Es gibt viele, die sind Rettungssanitäter geworden, Busfahrer, Elektriker, Monteure und so weiter. Bis hin zum Altenpfleger ist alles dabei. Selbst sogar ein Ingenieur ist dabei und so. Ne? Also es sind ganz, ganz viele Facharbeiter geworden, die zum größten Teil jetzt auch eingebürgert sind oder auf dem Weg der Einbürgerung sind. Das ist direkte Hilfe. Und das heißt, ich bin dran geblieben und habe immer dann geholfen, wenn sie sagten, dass sie Hilfe brauchen. Ansonsten habe ich nur beobachtet und dafür gekämpft, dass sie die Voraussetzungen hatten, also die Möglichkeit hatten, selber zu lernen. Denn lernen müssen sie ja selber. Also ich kann denen nicht das Lernen abnehmen. Ist auch Quatsch, darum geht es nicht. Hilfe zur Selbsthilfe.
1: Jetzt hast du lange die Entwicklung in Ungarn hin zu einer autoritären Gesellschaft mitverfolgt. Und in Deutschland gibt es ja oder auch weltweit ähnliche Probleme, dass sich scheinbar viele Menschen so eine autoritäre Gesellschaft wünschen oder autoritäre Regierungen immer erfolgreicher sind, auch mit populistischen Ansätzen. Wo siehst du die Ursachen und was siehst du als Möglichkeiten, daran was zu ändern?
0: Oh, die Ursachen sind doch vielfältig. Die Ursachen, also ich wage nicht unbedingt die Analyse zu machen, wo die Ursache ist. Ich kann nur sagen, dass wir, die Demokraten, insbesondere hier in Deutschland, viele Fehler selber gemacht haben. Also wir haben so viele Fehler gemacht, die darauf beruhen, dass wir zum einen nicht gehört haben und zum einen, dass wir auf die Wünsche, und das ist ja dasselbe, auf die Wünsche der Bevölkerung nicht eingegangen sind. So, das ist natürlich ein ganz großes Problem. Dann kommt etwas, wo die Leute die Nase voll haben. Ich versuche mal so einen Vergleich zu machen. Es hinkt ein bisschen, aber ich versuche einfach mal einen Vergleich zu machen. 1989, bevor die Mauer gefallen ist und bevor die friedliche Revolution gab, hatte die Bevölkerung die Nase echt voll. Es hieß immer in der Zeitung, wie Planerfüllung 110%, Planerfüllung 115% und wie gut wir sind und das Problem wurde gelöst und soziales Wohnungsproblem gelöst und, und. Und die Wahrheit war aber, dass alle wussten, ja, die Planerfüllung 115% und ich kriege trotzdem nichts zu kaufen, das ist doch komisch, ne? Und die Planerfüllung, ja, das als soziales Problem gelöst, aber ich habe immer noch keine Wohnung. Und also wir wussten, dass wir verarscht werden. Das war klar. Und dann passierte etwas jetzt hier in der Bundesrepublik. Ne, ich kann mich noch ganz gut erinnern, wie Plakate in großer Schrift waren. Die Rente ist sicher und ach, uns geht es ja allen so gut. Was alles so versprochen wurde und gesagt wurde, aber unterm Strich hat doch jeder gemerkt, dass es hier immer mehr bergab geht. Also das heißt also wirtschaftlich, politisch und jeder fühlte sich irgendwo verarscht. Und wenn ich mir vorstelle, hier im Leipziger Stadtrat, das kann man ruhig mal so ganz konkret sagen, es gibt ganz viele Beschlüsse, die ja so toll sind. Nur sind sie nicht umgesetzt worden. Was nützt denn das, wenn man einen Beschluss macht, ja, und am Ende der Beschluss nicht umgesetzt wird? Und dann, wenn solche Dinge passieren und Leute warten drauf, ich warte drauf, dass der und der Beschluss kommt, und dann kommt der und dann wird er einfach nicht realisiert, weil man kein Geld hat oder was auch immer, dann sollte man lieber solche Beschlüsse gar nicht erst machen und den Leuten erklären, warum es nicht geht. Ne? Aber die Leute fühlen sich betrogen. Und wenn sie heute von der Politik auch noch beschimpft werden, die Leute gehen arbeiten und werden als faul beschimpft, als Krankmacher und was weiß ich nicht. Die Art und Weise, was hier passiert, kann doch nur dazu führen, dass das Volk misstraut. Und jetzt sind wir sogar so weit, dass also die Regierung zum Ausdruck bringt, gerade jetzt zum Beispiel mit dieser Neuregelung der Krankschreibung, mit der Begründung wegen der Krankheit und man will da was dagegen tun. Das heißt, die Regierung misstraut dem Volk. Also wenn die Regierung den Volk nicht mehr traut, dann soll sie sich doch ein anderes wählen. Ich glaube, ich weiß nicht genau, welcher Wert das gesagt hat, kann das sein oder so, ich weiß nicht mehr. Jedenfalls, das gab schon mal, diesen Spruch. Und das stimmt, also irgendwas stimmt hier nicht. Volk und die Regierung sind sich nicht mehr einig. Aber das hatten wir 89 auch. Und jetzt muss man fragen, 89 sind die Leute auf die Straße gegangen und haben gerufen, wir sind das Volk. Und die Regierung hatte vorher immer gesagt, alles zum Wohle des Volkes, alles zum Besten des Volkes. Und da haben die gesagt, ja, wir sind das Volk. Und was passiert heute? Die sagen immer, wir sind Demokraten, demokratisch. Und jetzt sagt die Bevölkerung, aus Protest, ich glaube nur aus Protest, wir sind diejenigen, die das wählen. Und jetzt wählen wir einfach mal die AfD und zeigen euch, wer hier der Wähler ist, weil ihr habt vergessen, für wen ihr eigentlich da seid. Nicht das Volk für die Regierung, sondern die Regierung für das Volk. Was ich nicht gut finde. Also ich mag die AfD überhaupt nicht. Ich wollte jetzt nur darstellen, wie das jetzt dazu kommt, dass einige plötzlich hingehen und sagen, ich wähle die AfD, obwohl die vielleicht gar nicht mal ernsthaft AfD-Wähler sind, sondern eigentlich nur aus Protest das machen wollen. Und der Protest heißt, wenn ihr dauernd von Demokratie redet und ihr nicht auf mich hört, dann werde ich euch demokratisch einen auf die Nase hauen.
1: Jetzt hast du ein Buch geschrieben, das ist ja auch was man tun kann im Rahmen der Demokratie, weil Wechseln keine Option ist. Wie ist es dazu gekommen und ja, wirst du daraus auch Lesungen haben oder was ist geplant?
0: Also es ist so, dass ich mir natürlich Gedanken gemacht habe, was kann man tun. Ich bin nun 63 Jahre und die Zukunft ist doch eher bei der Jugend. Also die Jugend muss etwas tun. Und meine Absicht war, zu zeigen mit dem Buch, Leute, es gibt so viele Möglichkeiten, wie man in einer Demokratie etwas für die Gesellschaft tun kann. Nicht immer nur meckern, nicht immer nur hingucken und weggucken, sondern tatsächlich, wie man etwas anpacken kann, wie man gesellschaftlich tätig werden kann, national und international. Weil wir leben ja nicht alleine. Das Europa ist uns wichtig oder sollte uns wichtig sein. Wenn ich daran denke, wie das früher war, dass man an jeder Grenze da eine Kontrolle hatte und immer die Angst hatte, komme ich darüber, geht das? Allein und nur, wenn man nach Ungarn fahren wollte, hatte man zwei Grenzen. Ne? Und das ist ja alles weggefallen. Das sind ja alles gute Dinge. Und man kann ja so, jeder kann überall arbeiten und leben in Europa. Das sind unglaublich gute Werte. Und die müssen doch erhalten bleiben. Denke ich. Andere, es gibt ja auch Leute, die anders denken. Aber für mich war wichtig, dass man weiß, man kann dieses alles nur erhalten, wenn jeder etwas tut. Und hier sind Beispiele drin, man soll nicht nachmachen. Es geht nicht ums Nachmachen, sondern es geht nur darum, zu zeigen, was es alles für Möglichkeiten gibt, wo man gesellschaftlich tätig werden kann. Das Wichtige ist, tut etwas. und tut etwas für eure Zukunft oder für die Zukunft eurer Kinder. Ich kann noch etwas für die Zukunft vielleicht meiner Enkelkinder tun mit dem Buch. Ne? Aber meine Kinder selber haben ja eigene Gedanken. Ne? Die sollen ja auch eigene Gedanken haben, dafür habe ich sie ja erzogen. Aber die Kinder, also die 30, 40-Jährigen heute und 50-Jährigen, die haben doch jetzt die Verantwortung für die Zukunft. Und nicht die alten Leute in Berlin. Also früher hat man gesagt, mit dem Alter wird man weise. Ich habe das Gefühl, mit dem Alter werden viele nur alt. Aber weise? Welche weißen Vorschläge sind denn in der letzten Zeit gekommen?
1: Ja, vielleicht nochmal die Frage nach dem Buch. Wirst du daraus auch lesen oder irgendwo das Buch vorstellen in nächster Zeit?
0: Ja, also es ist geplant am 9. Oktober an den Tag der Friedlichen Revolution in der Galerie Kupp ab 18 Uhr dort eine Lesung zu machen. Und bei dieser Lesung wird unter anderem anschließend eine Diskussion stattfinden. Und zwar zu dieser Zeit ist auch schon die Wahl in Sachsen-Anhalt und in Mecklenburg-Vorpommern vorbei. Und an diesem Tag, wenn wir die Veranstaltung machen, da wird der Aladar Horváth, der Präsident des ungarischen Roma-Parlamentes, dabei sein. Die Vizepräsidentin des Deutschen Bundestages AD, Petra Pau, sowie der Autor und Schriftsteller sowie Umweltaktivist Jakob Springfeld. Und wir werden gemeinsam analysieren, einmal das Buch und zum anderen werden wir darüber analysieren und darüber reden, was denn eigentlich jetzt passiert ist in Sachsen-Anhalt und in Mecklenburg-Vorpommern. Und wie man selber in Zukunft aktiv werden kann, ohne dass man, jetzt alles verteufelt, was ringsherum passiert. Also man kann ja über alles schimpfen, aber wir müssen gucken, wie können wir positive Signale nach außen setzen? Ja, was kann man Positives tun? Wo können wir ansetzen, damit die Demokratie, die vielleicht in Sachsen-Anhalt oder in Mecklenburg-Vorpommern stark in Gefahr geraten ist, dass das nicht in ganz Deutschland passiert.
1: Und das Buch bekommt man auch beim Bukra Verlag, der das herausgebracht hat und natürlich auch in den sympathischen kleinen Buchläden, die es ja auch noch in Leipzig glücklicherweise gibt. Und dann wahrscheinlich auch bei der Lesung, denke ich. Dann bedanke ich mich sehr für das Gespräch bei Richard Gauch, Autor des Buches, weil Wegsehen keine Option ist. Wie gesagt, erschienen vor kurzem jetzt im Bukra Verlag in Leipzig und vielen Dank und noch schöne Lesungen vielleicht mit dem Buch.
0: Ich bedanke mich recht herzlich und würde mich freuen, Sie bei diesen Lesungen am 9. Oktober in der Galerie Kupp um 19 Uhr persönlich zu sehen.

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Ja, herzlich willkommen bei der Dubnight Radio hier im Juli 2026. Kleines bisschen Sommerpause, darum ein paar Aufnahmen von den letzten Konzerten mit einer Stunde Marky Roots live auf dem Mosh Air Festival Anfang des Jahres aufgenommen. Tolles Konzert, tolle Band, zieht euch rein. Viel Spaß damit. Danach noch eine Stunde Live-Set von Tony Wobble auf Dubnight Radio. Viel Spaß und einen wunderschönen Sommer auf Radio Blau.

Moschea, wir sind Mucky Roots. Wir freuen uns heute hier zu sein bei euch. Es haben einige Leute zu viel gutes Wetter bestellt und jetzt ist Tiere scheiße, aber es ist geil. Der Schatten kommt, der Platz ist frei. Wenn ihr wollt, könnt ihr tanzen. Wir legen jetzt einfach mal los und spielen ein Set für euch. Wir freuen uns.

0: Danke, danke Leute.
1: Ja, voll schön hier zu sein irgendwie. Bei genau diesem Wetter und ich darf, während Marki sein Instrument stimmt.
0: Auch mal was sagen.
1: Auch mal. Das hast du mir jetzt weggenommen. Nee, aber auch für die Instrumente ist es ganz schön heiß. Habt ihr genug getrunken?
0: Ja? Ja, fleißig trinken alle, bitte.
1: Super, genau, und auf jeden Fall fleißig trinken und vor allem auch Flüssigkeit dehydriert. und genau.
0: Jo.
1: Ich freue mich auch total, unter diesen Zelten hier zu stehen von Kralle. Cool, dich hier wiederzusehen. Ich mag es immer wieder, bei uns jedes Jahr in Leipzig in Taucher auf dem Festival dich zu sehen und voll schön deine bunten Zelte jetzt auch hier auf diesem wunderschönen Platz zu sehen. Und ich war richtig überrascht, was hier so aufgebaut ist. Und ja, wie viel dieser Platz auch, glaube ich, schon hervorgebracht hat. Ich hatte vorhin auch mit dem Chef hier gesprochen und dessen Tochter fliegt auch schon bei uns auf dem Festival und auf anderen Veranstaltungen rum und voll schön zu sehen, wo so diese ganze Energie herkommt. Und es geht jetzt weiter, glaube ich, Marki,
0: ja,
1: oder?
0: Ja, es geht weiter, Leute. Enjoy.

Dankeschön.

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Dankeschön! 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

Kurze Pause. Roma braucht Wasser und Sauerstoff.

Dankeschön, Mosche Festival. Vielen Dank an euch alle. Vielen Dank an die Technik, die viel Geduld mit uns heute hatten. Großen Applaus an die Technik auf jeden Fall. Großen Applaus an den Veranstalter. Das freut mich voll, dass wir hier sein konnten. Ich wünsche euch viel Spaß.

0: Dankeschön, Leute. Drei Minuten Nummer. Na dann aber.
1: Double Speed.
0: Double Speed jetzt. Ja.
1: Alles klar. Ja. Revolution.
0: Go on your spot, man. Do you know what it means? Have a revolution.

0: Dankeschön, Leute. Das war's von uns. Viel Spaß. Jetzt gibt's ein bisschen Umbau, dann gibt's die nächste Musik. Genießt das Festival. Schön was mit euch. Danke.
1: Ja, das war Marky Roots live vom Mosh Air Festival. Eine Aufnahme aus diesem Jahr. Checkt die Band aus. Marky Roots, eine Leipziger Reggae Psychedelic Rock Band. Und weiter geht es mit Dub Night Radio und einer Aufnahme von einem Plattenset von Tony Wobble bei der letzten Bassmassage. Beste Grüße gehen raus an die Bassmassage Crew.
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0: T-Zeit. Willkommen bei Persona non grata, live on air bei Radio Plau und Radio Korax. Heute hat sich eine illustere Runde spontan zusammengefunden, um auf das 2026er Haldern-Pop-Festival hinzuweisen. Und es wird einen Ausblick sozusagen geben mit Songs von Bands, die da auftreten werden. Und im zweiten Teil werden wir noch in Erinnerung schwelgen und sagen, was ihr alles verpasst habt in den letzten Jahren. Mit mir sind heute noch drei Gäste im Studio, die alle schon mal mit waren und die auch dieses Jahr wieder mitfahren, weil sie sich eine Karte gekauft haben. Da begrüße ich zuerst mal die Ulrike.
1: Hallo.
0: Den Matthias.
2: Sei gegrüßt, Klaus.
0: Und den Markus.
3: Ebenfalls hallo.
0: Sehr schön. Und damit es nicht so langweilig wird, steigen wir einfach mal ein mit einem ersten Stück. Und ich habe was rausgesucht von The 113. Das ist eine junges Quartett. Die machen Post-Punk aus Leeds. Und die klingen folgendermaßen.

0: Das waren The 113 von der The Hedonist EP, The Leech.
1: Und jetzt wird es ein bisschen weniger verzerrt mit der Band Horse Lords, 2010 gegründet, Quartett aus den Vereinigten Staaten. Ein bisschen experimenteller, ein bisschen minimalistischer, haben auch schon im UT Konnewitz hier in Leipzig gespielt und werden in diesem Jahr auf dem Haldern Pop das zweite Mal nach 2022 auftreten. Wir spielen jetzt den Song Zero Degree Machine.

0: Wolltest du noch sagen? Das waren die Horse Lords mit Zero Degree Machine. Von welcher Platte ist das, Matthias?
1: Comradely Objects von 2022.
0: Aha. Ob sie das spielen werden, ich bin gespannt.
2: Wahrscheinlich. So, dann mache ich mal weiter. Ich habe euch vom aktuellen Festival-Line-Up die Band Bokoyut mitgebracht, die ich super spannend finde. Die habe ich vorher entdeckt im Powerline Agency Newsletter, den ich immer lese und dann auch die Bands mir entsprechend anhöre. Und umso mehr habe ich mich gefreut, dass die dieses Jahr auf dem Haldern spielen, weil die, glaube ich, ganz dancy werden. Und das Lied heißt Ignored.

0: So, als nächstes kommen wir zu The Sigmen of Europe, dem neuesten Projekt von Tom Brierley, den Sänger und Gitarristen von Beige Banquet. Hier natürlich mit Cold Wave, like Suicide meets Ian Curtis und auch ein bisschen mit Krautrock dabei. Und
1: ja.
0: Wir hören den Song Transactional.

0: So, das war The Sick Man of Europe. Bei welcher Band spielt er eigentlich?
1: Beach Band Head.
0: Ah, hervorragend. Wollt er doch noch weiterspielen, der Schlingel. So, jetzt nochmal so ein paar allgemeine Informationen. Wir reden ja hier so, als wüsste jeder, worum es geht. Das Haldern Pop Festival findet dieses Jahr zum 43. Mal statt. 1981 haben sich irgendwie 12 Ministranten zusammengefunden und waren der Meinung, eine Tanzveranstaltung fabrizieren zu müssen. Das fand dann dreimal hintereinander statt und beim dritten oder vierten Mal sollte es dann Live-Musik geben. Und das gilt als das erste offizielle Haldern Pop Festival 1984. Fand das statt. Und von den Ministranten sind immer noch welche dabei. Oder auf jeden Fall einer. Der Vollkopf vom Ganzen. Der mittlerweile gar nicht mehr so viel Einfluss haben soll, wird dort mantraartig wiederholt, dass seit Jahren schon ein Gremium über die Bands abstimmt, die da auftreten werden. Zur Lage darf der Matthias uns ganz noch verraten. Also Reyes Haldern liegt ja am Niederrhein, unweit deiner Heimat.
2: Ungefähr 20 Autominuten von meinem Heimatort entfernt, nördlich. Man begibt sich aus dem walerischen Dienstlaken auf die Bundesstraße, fährt entlang an grünen Wiesen. Wälder gibt es da nicht so viele.
0: Oh, verdammt Pferdeweiden, viele
2: Pferdeweiden. Kühe, genau, die haben auch ein ganz besonderes Verhältnis zum Haldern Pop Festival, weil wir quasi als Zeltgäste oder Zeltende sind wir deren Untermietende. Also wir dürfen quasi auf deren, in deren Regelbehausung auf der Weide campen. Also wir sind quasi Airbnb-Mietende von den Kühen.
0: Aber es ist nicht mehr so wie vor ein paar Jahren noch, dass die Kühe erst einen Tag vorher von der Weide runtergescheucht wurden. Ich glaube, mittlerweile benutzen sie die Wiese nur noch für Grasgewinnung, also für Futter. Also weil es liegen nicht mehr so Kuhfladen rum, wo man zeltet.
2: Ja, wobei man jedes Jahr aufs Neue darauf hingewiesen wird, dass man bitte die Kronkorken auch von der Wiese wieder absammeln soll, weil die sich sehr schlecht im Kuhmagen machen.
0: Ja, ja, nee, das ist ja auch richtig so. Aber es wird wohl einen Grund haben, warum das nicht mehr so mit den Kuhfladen ist. Weil das ist immer ganz Mist, wenn man im Dunkeln zwischen Zelten rumstarkt wie so ein Storch und dann doch den Fladen direkt vorm Zelt trifft.
3: Dann roch das aber bei dem Festival, wo das so viel geregnet hat, wo quasi sich alles aufgelöst hatte und alles nur noch nach Kuhscheiße gestunken hat.
0: Ja, so ist das.
3: Kann ich jetzt kaum glauben, dass die da nicht mehr weiden.
0: Es ist auch so halb und halb, weil auf der einen Seite von der Zufahrtsstraße, quasi wenn man aufs Festival hochfährt, rechts, das ist die Pferdefraktion. Da ist ja auch so ein Gestüt dann gleich anschließend. Und auf der anderen Seite, nach links, ist die die Kuhkoppel mit dem anschließenden Bauernhof mit den Kühen. Wo die Städter jedes Mal total fasziniert sind von der vollen Abteilung, von der Kälbernachzucht.
3: Oh, ja.
0: Und da darf der Städter mal einen Kalb streicheln.
2: Und wenn Klaus zu viel getrunken hat, reitet auch Bibi und Tina übers Festivalgelände.
0: Ja, dazu kommen wir später. Auf jeden Fall, wen es interessiert, das Festivalticket für alle drei Tage kostet 195 Euro, ermäßigt, also für Studenten und Versehrte 160. Und das Tagesticket für einen von den drei Tagen kostet unisono 99 Euro. Und es ist, also wir haben da schon hier den Bezug zu Kleve. Beziehungsweise, also von uns aus gesehen, ist es sozusagen so maximal westlich an der Grenze, kurz vor der Grenze zu Holland. Es wird genickt, gut.
2: Man kann den Käse quasi riechen.
0: Na fast, genau. Deswegen auch im Programm gerne mal niederländische und belgische Acts vertreten. Und es gibt mehrere Spielstätten. Die Hauptspielstätte ist der alte Reitplatz, da steht die Hauptbühne. Dann kurz daneben das Spiegelzelt oder wie es dort heißt, Spiegeltent. Könnte jedes Mal wahnsinnig werden, aber
2: das war egal. Niederländisch.
0: Das war niederländisch wahrscheinlich. Die sind schuld. Und dann haben wir noch die Popbar, wo 50 Leute reinpassen. Macht sich bei einem Festival für 7.500 immer ganz toll. Und die katholische Kirche St. Georg wird auch bespielt, meistens an den Vormittagen. Da gibt es so ein sanftes Einführungsprogramm mit betulicheren Songs und Stücken und Songwritern oder auch so semi-klassisches mit dem festivaleigenen Chor oder Symphonieorchester. Und das katholische Jugendheim.
2: Da wollte ich gerade fragen, gibt es das dieses Jahr wieder?
0: Das habe ich leider nicht gegoogelt. Hat das jemand gegoogelt?
3: Ich habe es nicht gelesen, nein.
1: Das Niederrheinzelt, nicht vergessen.
0: Ach, das Niederrheinzelt, ja, oh, das ja. Ist seit ein paar Jahren, gibt es das auch noch. Es ist so eine Art Bierzelt, wo dann Sachen spielen, wenn er während auf der Hauptbühne nicht ist. Genau, so. Und ich habe hier was rausgesucht von der Band aus Montreal, Kanada. Die haben wir schon in unserem Festival-Special gespielt, aber ich habe einen anderen Song rausgesucht und ich möchte das aber unbedingt trotzdem spielen. Und zwar heißt die Band La Sécurité und die ist auch schon in Leipzig aufgetreten. Und das aktuelle Album heißt Bingo und ist bei Morphland und Bella Union erschienen. Und der Song, den wir hören, der heißt Snack City, hier sind La Sécurité.

0: La Sécurité, Snack City war das.
1: Fantastisches Konzert dieses Jahr auf unserem Lieblingsfestival. Also Zweitlieblingsfestival dieses Jahr. Jetzt habe ich mich verquatscht, auf dem Immergut.
0: Haben die auch schon gespielt.
2: Und ja. Für all diejenigen, die zu faul sind oder die, denen der Weg zu weit ist an die holländische Grenze, am 31.07. bis 1.08. beim Labor-Festival
0: in Hauptmannsgrün. Hauptmannsgrün. Ja, ich sage es immer falsch, deswegen.
1: Spielt sie La Sécurité.
0: Welchen Tag?
2: Steht noch nicht fest.
0: Ach. Auf jeden Fall ein Tipp, sag ich mal.
1: Und wir gehen weiter mit einer Band, die dieses Jahr wieder auf dem Haldern, oder wieder, erstmalig auf dem Haldern Pop spielt, District 5.

0: Sekunden.
1: Sehr schön.
0: Danke, Klaus. Das war ein District 5 mit dem Song Somewhere in Between. Sehr spannende Band aus der Schweiz, genauer aus Zürich. Da hat das Halt im Pop Festival ja durchaus eine gute Beziehung zu, irgendwie wie so eine Festnetzleitung in die Schweiz, dass die guten Jazz-Pop-Experimental-Bands so ins Haldern Pop-Festival gespült werden. Ganz spannend finde ich irgendwie die Kombination aus diesem schönen Krautrock-Beat bei dem Song, der dann so auch hier im Studio die Beine haben mitwippen lassen und dann kombiniert mit diesen Radiohead-esken
2: Gesang.
0: Streichern und Gesang oben drüber. Da flog hier gerade, oh, das könnte aber spannend werden durch den Raum. Ist mein heimlicher Favorit für das diesjährige Festival.
2: Ja, hängt, steht und fällt immer noch so ein bisschen, auf welcher Bühne das dann stattfindet. Das finde ich immer ganz spannend. Mal schauen, wie das diesmal so wird.
0: Ja, Spiegelzelt, ich bin mir ziemlich sicher.
2: Würden sie auf jeden Fall gut hinpassen, also auf jeden Fall besser als alle anderen.
0: So schön abends im Sonnenuntergang.
2: Wenn das untergehende Sonnenlicht durch die bunten Scheiben von hinten der Band in den Rücken knallt.
0: Und dem Klaus die Fotografien versaut.
2: Nein, das nicht. Also das ist dort nicht so. Also das sieht ja manchmal eher magisch aus. Da ist immer eher der Beleuchter hat da so Schrullen. Aber das ist wieder ein extra Thema.
0: Ich bin ja kein Beleuchter.
2: Nee, aber Beleuchter aktuell lieben alle so Licht von hinten. Das mag der Fotograf natürlich nicht so richtig toll. Das nur am Rande. Wir kommen zum nächsten Act, der unbedingt geguckt werden muss, weil...
1: Ja, weil man ihn, glaube ich, noch nicht gesehen hat, einfach.

ganz so typisch für diese Band, aber ich mag diesen Song übelst gerne. Der heißt Love Story und hört ihn euch an, lasst euch einlullen. Das ist wirklich sehr schön.

0: So, jetzt wird es ein bisschen rockiger. Und zwar mit Frankie and the Witch Fingers. 2013 von Dylan Sizemore als Soloprojekt gegründet und gleich mit Glenn Brickman als Schlagzeuger kurz danach eingestiegen, der dann später zu den Triptides abgewandert ist, die Klaus und ich dieses Jahr schon gesehen haben. Ein fantastisches Konzert. Und bei Frankie and the Witch Fingers gibt's Acid Rock, Krautrock, Psychedelic Rock, eigentlich abgedrehter Rock. Klaus,
1: ja, richtig. Der Song heißt TV Baby.

0: Frankie and the Witch Fingers, TV Baby. Erinnert mich gleich an das tolle Konzert in der Ilse vor ein paar Jahren.
1: So eine harten Totten Musik.
2: Erinnert mich an das tolle Konzert vor ein paar Jahren beim Haldern Pop Festival in der Popbar.
0: War ich da nicht da?
2: Ich war da. Und sinnloserweise diese Musik früh um 11 und dann muss man eine Stunde vorher da sein, damit man überhaupt eine Chance hat, da reinzukommen. Weil das Haldern Pop Festival gönnt sich auch ein Plattenlabel und da gibt es quasi in der Dorfmitte, schräg gegenüber von der Kirche, die Haldern Pop Bar, wo ein Plattenladen dazu ist, wo es nicht nur die eigenen Platten gibt, sondern auch sozusagen das popkulturelle Herz Halderns schlägt, eine Bar mit Kaltgetränken und einer kleinen Bühne. Und da werden auf 50 Quadratmetern dann 150 Leute reingequetscht. Und dann steht man da so plattgequetscht vor der Bühne und dann spielen da Frankie and the Witch Fingers und jeder versucht sich spastisch zu bewegen.
0: Außer Klaus.
2: Ich muss ja stillhalten, um ein vernünftiges Foto hinzukriegen. Ich freue mich schon sehr auf die Band, die ich jetzt gleich spiele. Die habe ich auch schon mal gesehen im Gloria in Roskilde vor ein paar Jahren. Da sind die eingesprungen für irgendjemanden. Fand ich total super und total süß. Die Rede ist von Horse Girl. Die Herzen der Dänen hatte die Schlagzeugerin im Sturm erobert, weil sie ein Dänemark-Sportshirt anhatte, was sie am Tag vorher dachte, nochmal waschen zu müssen. Und dann hatte da sich das Weiße Kreuz leider rosa verfärbt. Aber die Dänen fanden das trotzdem spitzenmäßig. Deren zweite Platte ist jetzt auch schon wieder 2 Jahre alt, glaube ich. Habe ich mir jetzt gar nicht notiert.
3: Ich glaube, ja.
2: Phonetics On and On. Ja. Hieß die. Die Mädels sind ja ursprünglich aus Chicago. Mittlerweile wird aber Brooklyn angegeben auf ihrer Bandcamp-Seite. Also sind sie scheinbar umgezogen. Egal. Ich freue mich auf das Konzert in Haldern und wir hören Switchover.

0: Horse Girl Switch Over, der Song, das Album von der Dex On and On. Schon ein bisschen älter. Vielleicht beglücken sie uns ja mit was Neuem.
1: Wir sind gerade von so eine schöne popkulturelle Analogie zwischen verschiedenen Events aufgefallen und Bands auch. Ist euch schon mal bewusst geworden, dass das Pferd als Tier auch recht häufig in den Bandnamen vorkommt? Horse Lords, Horse Girl und
2: Horse.
1: Und
2: Horse, Horse hier aus Leipzig.
1: Ja. Und wir haben. In Haldern findet das auf einem Reitplatz oder auf einem Gestüt statt.
0: Auf einem alten Reitplatz.
1: Also auf einem alten Reitplatz.
0: Also ja, die Hauptbühne steht auf einem alten Reitplatz. So,
1: und ich glaube, es gab ja auch ein Festival bis vor kurzem in Mannheim. Das fand ja auch irgendwie, hat ja auch ein bisschen.
0: Das Maifeld Derby.
1: Das Maifeld Derby hat ja auch einen Pferdebezug. Da wurde dann sogar Steckenpferdreiten gemacht.
0: Mhm.
1: Ich glaube, die Intellektuellen sollen wirklich im Indie-Pop unterwegs sein.
0: Ja, Steckenpferdreiten, das musst du aber auf Englisch sagen, damit die Leute da draußen das verstehen.
1: Das kannst du jetzt machen.
0: Steckenpferdreiten ist ja quasi viral gegangen, seitdem das Hobbyhorsing heißt. Musst du mal googeln, da gibt es Videos von Leuten bei Wettbewerben, die da ganz ernsthaft mit dem Steckenpferd einen Parcours absolvieren.
1: Mensch, diese Videos werden auf jeden Fall einen Effekt haben auf die schöne Julia und das leitet über zur Band Julia Effekt.
0: Oh. Okay, da war jetzt ein bisschen so, ich will nicht sagen erzwungen, aber mach mal weiter.
1: Die Österreicher behaupten von sich, die letzte neue deutsche Welle-Band zu sein.
0: Die Österreicher oder auch alle anderen allgemein?
1: Nein, diese Band im Speziellen. 2023 in Wien, seit Wien, in Wien gegründet. 5 Mitglieder, Synth-Pop steht hier auf meiner Liste. Klingt so ein bisschen wie die Joy Division, Messer und Konsorten. Letztes Album Nachtparkett oder einziges Album Nachtparkett aus dem letzten Jahr 2025. Treten dieses Jahr zum ersten Mal im Haldern Pop Festival auf.
2: Die Leipziger hatten schon die Gelegenheit im Noch besser Leben.
1: Ja, habe ich verpasst.
2: Kurzem, vor 2-3 Monaten zusammen mit Raphael Bella.
1: Ja,
2: schöner
1: aber,
2: Abend.
1: Ja, aber ihr
2: wart nicht da.
1: Ja, ihr wohnt ja quasi im NBL, ist ja auch schön dort oben.
0: Andere
1: im Essen,
0: wohnen ja okay. Da quasi gleich um die Ecke.
1: Andere wohnen ja neben direkt im Zimmer. Naja, auf jeden Fall jetzt kommt Julia Effekt mit dem Song Die Messe.

0: Die Messe von Julia Effekt.
1: Gut, dann geht's weiter. Wir bleiben deutschsprachig. Wir kommen jetzt zu einer Band, die wohl den kürzesten Anreiseweg zum Haldern Pop Festival hat. Sie kommen nämlich aus Emmerich am Niederrhein. Vielleicht wohnen sie jetzt auch schon in Köln, aber auf jeden Fall wird das öfter betont. Die Band heißt, ich mache es jetzt extra falsch, Idaren. Die Band heißt Idaren und sie werden natürlich anders ausgesprochen, weil sie werden auch merkwürdig geschrieben, denn Idaren ist niederländisch und heißt alle, jeder oder jeder. Und es wird eigentlich ausgesprochen, so schreiben sie es auf ihrer Webseite, Idaren. Aber alle sagen es falsch, zum Beispiel wie ich, Idaren oder andere auch Idarin. Aber sie schreiben, uns ist die Aussprache egal, mittlerweile ist es egal. Das finde ich eigentlich ganz lustig. Auf jeden Fall konnte man die Band schon öfter auch in Leipzig sehen. Sie waren auch schon in Neustrelitz beim Immergut-Festival und der Sänger, der ist auch im letzten Jahr schon im Disco-Zelt angetroffen worden. Und ich musste ihm natürlich sagen, dass ich mich total gefreut habe, weil auf diesem letzten Haldern-Pop-Festival waren so ganz viele im Publikum mit diesem mit ihren Band-Shirts. Das ist mir halt richtig aufgefallen und das musste ich in meiner Euphorie ihm sagen. Und er so, wir sind mit einer richtig großen Freundesgruppe hier. Ja, das war auf jeden Fall ganz witzig. Auf jeden Fall coole Band. Ich hoffe, sie bringen ihre LED-Lichter, ihre Lichterbandkette mit, wo sie immer schöne, lustige Texte und Sätze einspielen, wo man auch noch was zu gucken hat auf der Bühne und fetzen total. Deswegen kommt jetzt Idaren mit dem Song GKO.

0: Schön.
1: Quatsch.
0: Ja. Schön war's. Jetzt bin ich wieder dran. Und zwar ist das Haldern ja ein bisschen jetzt in die letzten Jahre so viele englische, irische Bands aufgetreten. Und ich habe jetzt die 1000 Rabbits, ebenfalls aus der Windmill-Szene in London. Und sie machen so eine Art Pop, cinematische Klänge mit Violine und leicht jazzig angehauchten Schlagzeug. Und den Song, den wir hören, Virgin Soil, ist ihr erster gemeinsamer Song, den sie zusammen geschrieben hatten. Und ja, den hören wir jetzt.

0: Das war Virgin Soil von 1000 Rabbits.
1: Sehr schön. Ich freue mich ja auch noch auf quasi in meinen Augen auf den Superstar bei dem Festival dieses Jahr. Denn da wird kein anderer als Bonnie Prinz Billy auftreten. Dass der auf so kleinen Festivals spielt, das ist mir noch gar nicht so untergekommen. Vor 2,5 Jahren hat er ja hier in Leipzig in der Peterskirche gespielt und ein traumhaftes Konzert gespielt. Die Leute sind beseelt davon geschwebt, in die nächtliche Stadt entlassen. Voller Liebe im Herzen. Es war fantastisch. Ich denke mal, er wird wohl auf der Hauptbühne spielen müssen, einfach damit alle was abbekommen.
0: Da muss ich ja auch mal vor der Hauptbühne.
1: Da musst auch du mal auf die Hauptbühne, vor die Hauptbühne kommen. Da bleibt ja wohl nichts anderes übrig.
2: Ich glaube, da wird genug Platz sein.
1: Ja. Ich habe hier von. Ich habe hier wieder Notizen gemacht, die ich nicht selber verstehe. Es ist ein Elend. Auf jeden Fall, den Song, den ich rausgesucht habe, der heißt Strange Trouble und ist meines Erachtens noch vom aktuellen Album. Und da fängt es an, undurchsichtig zu werden. We Are Together Again heißt das, glaube ich, und ist bei Domino erschienen am 2.6. dieses Jahres. So viel dazu und ich muss hier drauf drücken.

0: So. Virgin Soil war das? Nee, das war Ponyprinz Billy mit dem zauberhaften Song We Are Together Again. Ich habe versucht herauszufinden, wer die Gastsängerin ist, aber da er da mehrere hatte auf der Platte, werden die nur so im Bundle genannt bei Bandcamp. Da beziehungsweise bei Discogs habe ich auch geguckt. Das könnten die mal noch anders lösen. Egal, da freue ich mich jedenfalls drauf. Der Bonnie-Prinz. Vielleicht sitzt er ja nicht wieder nur das ganze Konzert über.
1: Wo man auf jeden Fall nicht sitzen muss, ist bei Heidi Curtis. Die kommt jetzt als nächstes mit ihrem Titel Undone. Hat auch schon dieses Jahr auf dem Immergut Neustrelitz gespielt und hat mich sehr überzeugt. Deswegen freue ich mich sehr, die wieder zu hören. Und ich spiele die jetzt mal ab.

0: Der nächste bitte.
1: Ich habe wieder was von der Insel. Und zwar aus Cambridge, mittlerweile in London ansässig. Und zwar Ugly. Und da hören wir ein Chamberpop, Jazzy wiederum. Ja, bis die Anfänge waren eher so mit düsterer Postrock, aber mittlerweile eher so halt Alternative Pop. Ja, und der Song heißt Icy Windy Sky.
0: Spiel ich den ab?
2: So, also
0: jetzt dürft ihr noch weiterreden.
2: Bist du heute der Jazzbeauftragte, Markus? Das steht dir eigentlich sehr gut.
1: Echt?
2: Ja. Du näherst dich dem Jazz-Ideal immer an.
1: Ich glaube, an dieser Band hat mir so richtig toll gefallen, dass da so immer alle singen. Ich mag Bands so wie bei Crack Cloud, wo die ganze Band so wie im Chor singt. Bin ich immer wieder begeistert.
2: Also ich kenne Bands, Punk-Bands, wo alle immer singen. Gleichzeitig ist es nicht so erstrebenswert.
1: Doch.
2: Okay, aber bei denen schon.
1: Ja, ist auch keine Punk-Band. Das ist eine.
0: Ich muss hier passen. Die sind hier. Ich würde mal vorschlagen, ich spiele was anderes.
2: Playlist-Meister.
0: Jawohl.
2: Aber wo kommen Ugly genau her?
1: Aus Cambridge.
2: Aus Cambridge. Ja. Haben die da alle studiert oder was?
3: Fragen, die Markus nicht beantworten kann.
2: Guck auf deinen Zettel.
1: Das hat das Internet nicht so weiter so hergegeben.
0: Wir werden mal versuchen, der Ugly noch nachzureichen. Derweil spielen wir mal noch einen Song. Das sollte eigentlich unser Übergang werden zur Erinnerungsecke. Aber wir geben jetzt mal gleich unser Bestes. Und zwar eine Band aus Leipzig, die auch schon im letzten Jahr in Haldern gespielt hat, ist Flying Moon in Space. Und weil die das letztes Jahr so gut gemacht haben im Jugendheim, dürfen sie dieses Jahr nochmal antreten. Und ich gehe davon aus, dass die Location sich vergrößern wird.
3: Ja.
0: Entweder im Spiegelzelt oder im Niederrhein-Zelt werde ich sie erwarten. Ich habe hier vom aktuellen, am 13. März erschienenen Album Für immer, immer den Song Trifter rausgesucht und den hören wir jetzt.

0: I See With This Guy von Ugly. Klaus hat es hinbekommen.
1: Dankeschön. Wir haben es dann doch noch gefunden. Ne? Da, Markus hat mir einen Trick gezeigt bei Bandcamp, wie man auch ungoogelbare Bands findet. Hervorragend. Aber Cambridge war das Stichwort, was man wissen musste, um das rauszufiltern. Und damit eröffnen wir den Teil mit den Erinnerungen und dem Schwelgen in den gestrigen Zeiten. Also ich kann ja hier nur in die Runde werfen, ich war 2002 das erste Mal beim Haldern Pop Festival. Und zwar eigentlich hauptsächlich, weil da Belle and Sebastian spielten. Und man die hier in unseren Breitengraden irgendwie nicht unterbekam. Die haben immer nur so 2 Deutschlandkonzerte gespielt auf ihren Touren. Das war irgendwie doof. Man hätte viel weitere Wege gehen müssen. Aber der Weg bis nach Haldern war ja nun auch nicht direkt der nächste. Aber man hat natürlich Freunde, die mitreisen und da ähnlich motiviert waren. Und so hat sie uns das erste Mal nach Haldern verschlagen. Und da fanden wir es so toll, dass wir dann immer geguckt haben, wer spielt denn da dieses Jahr und so. Und in totaler Umnachtung waren wir dann im nächsten Jahr nicht hingegangen, weil wir dachten so, die Headliner, das rockt gar nicht so. Dann haben sie irgendwie kurzfristig doch noch die Cardigans hinterhergeschoben und dann war es, glaube ich, schon ausverkauft oder so. Und dann muss man sich jahrelang Geschichten erzählen lassen von wegen Baden mit Patti Smith oder Nina Persson. Die wohl beide da im See gesichtet wurden. Ich spiele jetzt ein Stück von Belle and Sebastian. Ob die gebadet haben, weiß ich nicht. Ich war auch eigentlich, ehrlich gesagt, ich war nur einmal in dem See. Den findet man nämlich gar nicht so leicht. Aber der ist
0: so wie Ugly.
1: Da.
2: Der See ist Ugly.
1: Nein. So. Wir hören Legal Man. Ich habe auch extra ein altes Stück von Belle and Sebastian rausgesucht. Das ist sogar eins der ersten Singles, glaube ich, gewesen. Zu der Zeit, wo die Single-Songs auch nicht automatisch auf den dann folgenden Platten drauf sein mussten. Das war da anfangs so. Legal Man, Belle and Sebastian.

0: Legal Man, Belle and Sebastian waren das. Und damit gebe ich ab an Matthias.
1: Willkommen in der Vergangenheit, genauer im Jahre 2005. In dem Jahre, wo ich das erste Mal aufs Haldern Pop Festival gegangen bin. Mit zarten 17 Jahren wurde ich in ein Auto mit eingepackt von einer Person, die das Ding dann fahren durfte. Ich habe mir das Line-Up angeguckt und mir ist aufgefallen, dass viele von den Bands, die ich damals sehr, sehr, sehr gerne gehört habe, für mich aber unglaublich schlecht gealtert sind. Und tatsächlich sticht eine Band immer noch trotzdem raus, die ich zuletzt 2023 im Institut für Zukunft hier in Leipzig sehen durfte. The Robocop Kraus. Die haben nämlich 2005 auch gespielt und ich war total hyped, dass ich die dort sehen konnte, weil die relativ klein waren und aber in meiner Region sonst auch nicht aufgetreten sind. Vom folgenden Album They Think They Are The Robocop Kraus kommt jetzt der Song All The Good Men.

0: Robocop Chaos, All the Good Men.
1: Die sind cool. So, weiter geht's mit der aktuellen belgischen Popkönigin. Sie hat 2023 auf dem Haldern Pop gespielt, im Spiegelzelt, sah super gut aus, wie immer, hatte ihre coole Band dabei, ihre coolen Mädels und auch ihren, der eine, der in der Band da mitspielt, ich glaube, der komponiert alles für sie auf den Leib und es passt super gut. Die Rede ist von Sylvie Kreusch. Sie kommt ja aus dem Balthasar-Umfeld, Warhouse-Umfeld. Vielleicht kennt man sie daher. Und sie hat auch mit ihrem damaligen Boyfriend da auch zusammen ein Duett gehabt. Und hat dies auch auf dem letzten Jahr, 25, war sie schon wieder da. Und auch der Warhouse-Sänger. Und da haben die auch schön zusammen gesungen. Das war ganz toll. Jetzt kommt aber der Song Let It All Burn, der ist von dem Album 2023, also zu diesem damaligen Zeitpunkt war das aktuelle. Und das ist mein absoluter Lieblingssong.

0: so, ich war ja noch gar nicht so oft auf dem Haldern Pop und zwar bloß zweimal und mein allererstes Mal 2022 war natürlich ein total toller Jahrgang mit solchen Bands wie
1: Skriptons,
0: Dry Cleaning, Black Midi, Dies,
2: Horse Lords,
0: ne, ja. Ja, toll.
2: Killer Band.
0: Ja, aber für mich die tollste Band, da wart ihr ja noch an dem Tag gar nicht da, waren Gustav aus Brooklyn, New York und Klaus.
1: Die waren toll.
0: Startet den Song. Du warst ja von den umgekehrten Hüten begeistert.
1: Auf jeden Fall.

das war Gustav. Ich sag nur, herrliches Minenspiel. Das muss man auf jeden Fall mal live gesehen haben. Das hat sehr viel Spaß gemacht. Gute Wahl. Ich komme zu was, wie soll ich sagen, auch schönem. Allerdings, als ich ja so aufgefordert wurde, das Beste aus 25 Jahren Haltraum rauszusuchen, da ist man natürlich ein bisschen geplättet, weil fallen einem ja sofort 10 Superbands für jedes Jahr ein. Und ein Auftritt ist mir besonders hängen geblieben, weil wir den Künstler, glaube ich, dann im Anschluss oder vorher, weiß gar nicht, auch interviewt hatten. Da hatten wir auch noch einen PNG-Stand auf dem Haldern Pop Festival ein paar Jahre lang. Und jetzt bin ich ja beim 2005. Da sind ja nicht nur die Polyphonic Spree, die House of Love und Franz Ferdinand aufgetreten, sondern auch St. Thomas, aka Thomas Hansen, glaube ich, aus Norwegen. Der ist dann leider 2007, also 2 Jahre später, gestorben an einer Verknüpfung unglücklicher, verschreibungspflichtiger Medikamente. Wir sind damals irgendwie auseinandergegangen. Vielmehr hat er das Interview abgebrochen, weil erstens war die Zeit rum und zweitens musste er hinter die Bühne, weil er sich bei Phoenix mit irgendwelchen Mädels verabredet hatte, um da zu tanzen. Und wir hören jetzt aber ein bisschen ein traurigeres Stück. Strangers Out of the Blue vom Album I'm Coming Home.

0: St. Thomas Strangers Out of the Blue. Ich hätte ja dann noch Cravenhurst, der mittlerweile ja auch gestorben ist, gespielt. Ganz toll war auch ein Jahr, da spielten unter anderem The Low Anthem, in einem anderen Jahr Laura Marling, Mumford & Sons, Edward and the Magnetic Zeros. Die Fleet Foxes haben wir da gesehen, James Dean Bradfield, Ian Brown war, glaube ich, auch mal da, die Electric Soft Parade und. Also die Liste ist sozusagen endlos.
1: Und nach mindestens 10 Jahren guckt man dann zurück und denkt so, geil, die habe ich damals schon da gesehen.
0: Na, häufig ist das ja so, dass das Haldern Pop Line-up viele Newcomer beinhaltet, über die man dann erst ein halbes Jahr später oder ein Jahr später redet, wenn die dann auch tatsächlich eine Platte raus haben. Da haben die da tatsächlich ein sehr goldenes Händchen in der Auswahl. Das sind sie, haben sie häufig die Nase vorn und sie spielen eben nicht nur so alte Recken und so, dass man da neue Sachen entdecken kann. Das ist, steht dort schon mit im Vordergrund.
2: Manchmal geht man ja auf dem Festival auch nicht zu der Band und sieht die erst dann hinterher ein halbes Jahr später hier in Leipzig.
0: Auch das kann passieren.
1: Ja. Oder man wird von der Band so an die Wand gepustet wie die nächste Combo.
0: Warte mal, wir. Ich würde noch, also traditionell machen wir immer noch ein paar Veranstaltungstipps. Allerdings ist ja mit Veranstaltungen hier in der Stadt nicht so viel los. Deswegen hält sich das auch hier stark in Grenzen. Deswegen haben wir eigentlich nur noch am 31.07. im UT Konnewitz, da spielen This Will Destroy You und Mascara. Und ansonsten Frontline Assembly in der Moritzbastei am 4.8. und am 8.8. KMFDM im Täubchental. Aber bis dahin hören wir uns ja auf jeden Fall nochmal wieder. Sei denn, ihr habt noch irgendeinen Geheimtipp in den nächsten 14 Tagen hier in der Stadt.
3: Der bleibt geheim.
0: Also. Ihr wisst, auf welchen Seiten ihr nachgucken müsst. Und damit kommen wir zum letzten Song des heutigen Tages. Der gebührt dir.
1: Danke. Und zwar stammt er von der tollen Band Giller Band aus Irland, Dublin. Genauer gesagt 2022 haben wir die gesehen im Spiegelzelt. Hat uns, wie gesagt, an die Wand gepustet und tatsächlich einer der Bands, die hängen geblieben ist. Der Song, der uns damals an die Wand gepustet hat, war Eight Fivers und den hören wir jetzt.
0: Tschüss. Alle.